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Die Nachrichten von SRF um 3 Uhr mit Mario Storni. Die USA haben ihre Angriffe auf den Iran fortgesetzt, in die 11. Nacht in Folge. Dabei seien unter anderem Flugzeughangars und Lager für Drohnen bombardiert worden, so das US-Militär. In der Hauptstadt Teheran war erstmals während der jüngsten Angriffswelle wieder die Flugabwehr im Einsatz, wie ein Reporter der Nachrichtenagentur DPA berichtete. Auch iranische Staatsmedien meldeten, die Flugabwehr sei aktiviert worden. Die Kosten des US-Krieges gegen den Iran werden inzwischen auf 37,5 Milliarden Dollar geschätzt, das sagte Verteidigungsminister Pete Hegseth. Der Betrag umfasse sowohl die bisherigen Ausgaben als auch die erwarteten Kosten bis Ende September. Nach mehr als 40 Jahren soll es wieder direkte Linienflüge zwischen den USA und dem Libanon geben. US-Präsident Donald Trump kündigte den Schritt nach einem Treffen mit dem libanesischen Präsidenten Joseph Aoun in Washington an. Direkte Flugverbindungen zwischen den zwei Ländern sind seit 1985 untersagt. Damals war ein US-Passagierflugzeug entführt und zahlreiche US-Bürger als Geiseln genommen worden. Beim Treffen mit Aoun stellte Trump dem Libanon weitere US-Hilfe in Aussicht. Gleichzeitig forderte er konkrete Schritte zur Entwaffnung der Hisbollah-Miliz. Aoun seinerseits machte deutlich, dass Israel seine Truppen vollständig aus dem Südlibanon abziehen müsse. Nach dem Tod eines Marokkaners bei einem Polizeieinsatz sind in mehreren Städten Italiens wieder Tausende auf die Straße gegangen. Proteste gab es am Abend unter anderem in Mailand, Neapel und Florenz. Bereits am Vortag hatte es Kundgebungen gegeben, dabei war es in Bologna auch zu Krawallen gekommen. Mehrere Dutzend Demonstrierende und Polizeikräfte wurden verletzt. Auslöser war ein Vorfall in Bologna. Ein 42-jähriger Marokkaner war am Sonntag gestorben, nachdem Polizisten ihn minutenlang zu Boden gedrückt hatten. Italiens Regierungschefin Giorgia Meloni forderte eine vorurteilsfreie Aufklärung und verurteilte zugleich die Proteste. Eine KI-Anwendung des Anbieters OpenAI hat bei einem Test unerwartet einen eigenständigen Cyberangriff ausgelöst. Nach Angaben des Unternehmens gelang es dem Programm, aus einer abgeschotteten Testumgebung auszubrechen, selbstständig ins Internet zu gelangen und dann Systeme der KI-Plattform Hugging Face anzugreifen. Dafür habe die Anwendung zuvor unentdeckte Sicherheitslücken ausgenutzt. OpenAI spricht von einem Beispiel losen Vorfall und kündigte an, die Sicherheitsvorkehrungen zu verstärken. Fachleute warnen seit längerem davor, dass KI künftig für hochentwickelte Cyberangriffe eingesetzt werden könnte. Die Wetteraussichten: der Mittwoch bringt viel Sonnenschein bei 25 bis 29 Grad. Das waren die Nachrichten von Radio SRF, verantwortlich Mario Storni.

Zahlreichen Kundgebungen forderten Demonstrierende seither die Wiedereinsetzung von Fedorow als Verteidigungsminister, der vor allem für seinen Einsatz von Drohnen gelobt wurde. Nun kündigte Selenskyj an, er habe Fedorow eine, Zitat, angemessene Position angeboten, um den Bereich Verteidigungstechnologie zu leiten. Damit zu weiteren Meldungen der Nacht in der Übersicht. Die USA haben ihre Angriffe auf den Iran die 11. Nacht in Folge fortgesetzt. Nach Angaben des US-Militärs wurden dabei unter anderem Flugzeughangars und Drohnenlager bombardiert. In Teheran wurde erstmals seit Beginn der jüngsten Angriffe wieder die Flugabwehr aktiviert. Kinder und Jugendliche unter 15 dürfen in Frankreich künftig keine sozialen Netzwerke mehr nutzen. Das Parlament hat ein entsprechendes Gesetz verabschiedet, das Anfang September in Kraft treten soll. Durchsetzen sollen die Altersgrenzen die Plattformen. Strafen für Kinder oder Eltern sind nicht vorgesehen. Nach dem Tod eines Marokkaners bei einem Polizeieinsatz haben in mehreren italienischen Städten erneut tausende Menschen demonstriert. Auslöser ist der Tod eines 42-Jährigen in Bologna, der nach einem Polizeieinsatz starb. Bereits am Vortag kam es dort zu Ausschreitungen mit zahlreichen Verletzten. Der US-Saxophonist Plas Johnson ist im Alter von 94 Jahren gestorben, wie US-Medien berichten. Bekannt wurde der Jazzmusiker insbesondere mit seinem Saxophon-Solo in der Titelmelodie des Films Der rosarote Panther. Das Stück aus dem Jahr 1963 ist eine der bekanntesten Filmmelodien überhaupt. Komponist Henry Mancini hatte es gezielt für den Klang und Stil von Plas Johnsons Tenorsaxophon geschrieben. Johnson arbeitete im Lauf seiner Karriere mit Musikgrößen wie Frank Sinatra, Marvin Gaye und B.B. King zusammen. Die Wetteraussichten: der Mittwoch bringt viel Sonnenschein bei 25 bis 29 Grad. Das waren die Nachrichten von Radio SRF, verantwortlich Mario Stuani. 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

Die Nachrichten von SRF um 5 Uhr mit Mario Sturni. Strengere Regeln im Umgang mit TikTok und Instagram. Frankreich verbietet soziale Netzwerke für unter 15-Jährige. Erst der Verteidigungsminister, jetzt muss auch der Armeechef gehen. In der Ukraine sorgt ein Streit über die militärische Strategie für einen personellen Umbau. Die Wetteraussichten, es ist meist sonnig bei 25 bis 29 Grad. Kinder und Jugendliche unter 15 dürfen in Frankreich künftig keine sozialen Netzwerke mehr nutzen.

0: Fedorow. Dieser und Armeechef Oleksandr Sirski hatten sich zerstritten. Nun muss auch Armeechef Sirski gehen. Aus Kiew berichtet Stefan Lag von der ARD.
1: Der Wechsel an der Spitze der ukrainischen Armee war von vielen Beobachtern erwartet worden. Präsident Volodymyr Zelensky hat am Abend den bisherigen Oberbefehlshaber Oleksandr Sirski entlassen. Neuer Armeechef wird Mykhailo Drapaty. Zudem kündigte Zelensky eine Neubesetzung des Generalstabs an. Mit diesem Schritt erfüllt der Präsident eine zentrale Forderung der Proteste, die seit der Entlassung von Verteidigungsminister Mykhailo Fedorow in Kiew und in anderen ukrainischen Städten stattfinden. Die Demonstrierenden verlangten neben der Rückkehr Fedorows auch die Ablösung Sirskis. Fedorow gilt bei seinen Unterstützern als moderner Reformer. Ihm werden wichtige Neuerungen im Drohnenkrieg sowie mehr Transparenz im Beschaffungswesen des Militärs zugeschrieben. Kritiker warfen Sirski vor, diese Reformen ausgebremst zu haben. Das hatte der General selbst stets zurückgewiesen. Trotz der Kritik zählt Sirski zu den erfahrensten Militärs des Landes. Zelensky würdigte seine Rolle bei der Verteidigung Kiews und der Gegenoffensive in der Region Kharkiv.
0: Die USA haben ihre Angriffe auf den Iran fortgesetzt, die 11. Nacht in Folge. Dabei seien unter anderem Flugzeughangars und Lager für Drohnen bombardiert worden, so das US-Militär. In der Hauptstadt Teheran war erstmals seit Beginn der jüngsten Angriffe wieder die Flugabwehr im Einsatz, wie ein Reporter der Nachrichtenagentur DPA berichtete. Auch iranische Staatsmedien meldeten, die Flugabwehr sei aktiviert worden. US-Präsident Donald Trump hatte zuvor erklärt, die USA seien mit ihren Militäraktionen gegen den Iran noch nicht am Ende. Er drohte mit Angriffen auf eine unterirdische Atomanlage im Zentrum des Landes. In die Schweiz. Wer im Kanton Genf in öffentlichen Bädern schwimmen geht, darf dabei vorerst wieder ein Badkleid tragen, das den ganzen Körper bedeckt. Also auch Burkinis, wie sie manche Musliminnen verwenden. Eigentlich sind Ganzkörperanzüge und lange UV-Schutzkleidung seit Mai beim Baden verboten. Gegen das Gesetz haben aber mehrere Organisationen Beschwerde eingereicht. Das zuständige Genfer Gericht hat in der Sache an sich zwar noch nicht geurteilt, bis zu einem definitiven Entscheid gilt das Verbot nun aber nicht. Das berichtet das Westschweizer Radio und Fernsehen RTS. Das Gericht begründe die aufschiebende Wirkung damit, dass ein Ausschluss vom Schwimmbad für die Betroffenen gerade im Sommer problematisch wäre. Eine KI-Anwendung des Anbieters OpenAI hat bei einem Test unerwartet einen eigenständigen Cyberangriff durchgeführt. Nach Angaben des Unternehmens gelang es dem Programm, aus einer abgeschotteten Testumgebung auszubrechen, selbstständig ins Internet zu gelangen und dann Systeme der KI-Plattform Hugging Face anzugreifen. Dafür habe die Anwendung zuvor unentdeckte Sicherheitslücken ausgenutzt. OpenAI spricht von einem Beispiel losen Vorfall und kündigte an, die Sicherheitsvorkehrungen zu verstärken. Der US-Saxophonist Blas Johnson ist im Alter von 94 Jahren gestorben, wie US-Medien berichten. Bekannt wurde der Jazzmusiker insbesondere mit seinem Saxophon-Solo in der Titelmelodie des Films Der rosarote Panther. Das Stück aus dem Jahr 1963 ist einer der bekanntesten Filmmelodien überhaupt. Komponist Henry Mancini hatte es gezielt für den Klang und Stil von Blas Johnsons Tenorsaxophon geschrieben. Johnson arbeitete im Lauf seiner Karriere mit Musikgrößen wie Frank Sinatra, Marvin Gaye und B.B. King zusammen. In der zweiten Qualifikationsrunde zur Fußball-Champions League hat Schweizer Meister Thun im Hinspiel gegen Dinamo Zagreb aus Kroatien unentschieden gespielt. Die Partie in Thun endete 1:1. Das Wetter heute Mittwoch, den 22. Juli. Von früh bis spät scheint meist die Sonne. Nach einem kühlen Morgen steigen die Temperaturen am Nachmittag auf 25 bis 29 Grad. Das waren die Nachrichten von Radio SRF, verantwortlich Mario Storni.
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3: 22. Juli, guten Morgen. Rod Stewart, Baby Jane.

10:05 habe ich es gerade. Guten Morgen mit SRF 1. Der SRF 1 Morgenwunsch als nächstes gibt es unter 0848 440 222 Telefonnummer direkt ins Studio, wo ihr auch einen Song könnt wünschen. 0848 440 222. Nach Michael von der Heide, Jeudi Amour.

0: Schlossraff 1 am Mittwochmorgen. Und wir heißen Viertel ab 5 und gehen jetzt gerade zum Elch, zum Rolf. Morgen, soll ich Elch oder Rolf sagen?
1: Schönen guten Morgen, Schweiz. Ja, sag mir lieber Elch, das ist weiter verbreitet, dass mein Vorname nicht
0: so, ist es so.
1: Der letzten 30 Jahre.
0: Der Elch?
1: Ja, ja.
0: Also, ich habe den Elch am Telefon. Das musst du natürlich schnell aufklären. Warum Elch?
1: Ja, das hat etwa vor 40 Jahren angefangen sogar schon. Bin auf Schweden und Norwegen in die Ferien. Und irgendwie hat mich das Tier dort oben fasziniert, als ich das erste Mal einen in der Wildbahn gesehen habe. Haben wir dann Jahre später sogar so ein Tierchen auf meinen Arm tätowieren. Und ich bin 1997 in Schweden auf der Elchjagd gesehen. Ich konnte zwar nicht können schiessen, nicht dürfen. Ich hatte die Lizenz noch nicht gehabt. Aber ich bin sie geholfen treiben dort mit dem Ulf, mit meinem Kollegen, der dort die Jagdgruppe geleitet hat und das ganze faszinierende Woche gesehen in der Wildnis draussen. Kein fließend Wasser, kein Strom, nichts. Du bist einfach in einer Hütte und einem kalten See von außen. Mhm. Und dann auf der Jagd. Das ist schon sehr eindrücklich gesehen. Ja.
0: Also, das Einzige, was ich einfach schon gehört habe, ist, dass also die Elche zum Teil noch eine rechte Plage können sein.
1: Ja, das ist ja so. Früher hat es eigentlich weniger Elche gegeben, so in den 50er, 60er Jahren oder noch kleiner. Wir hatten aber intensiv angefangen Wald nutzen in dieser Zeit, angefangen abholzen. Und da kannst du dir vorstellen, wenn du so an Wald abholzt, wächst ein Haufen junges Zeug nachher, das heisst Nahrung für die Tiere. Die haben sich dann viel mehr angefangen vermehren. Und es ist heute aber sehr gefährlich, zum Teil in der Dämmerung, wenn man mit dem Auto fährt, dass man so nachher verwünscht, weil mit den Bullen ist es schon ziemlich, wenn so ein grosses Tier der in die Tauben reinläuft vorne, das ist nicht schön.
0: Ja, und es hängt zum Teil auch, also wenn es so Fallobst hat und so, dann hängt es zum Teil die alkoholisierten Elche, oder? Das gibt es ja auch.
1: Das weiss ich nicht.
0: Mal?
1: Das also, weiss ich nicht, aber das kann gut sein. Die faulenden Früchte gären natürlich, oder?
0: Ja, ja, aber.
1: Und man hat die Viecher, die Tierli hat man natürlich, oder ich habe gesagt, die Viecher hat man auch in der Städte zum Teil, gerade im Winter, wenn es kalt ist und sie haben vielleicht ein bisschen mehr Probleme mit Nahrung suchen, dann kommen die, also mit Stockholm hin, hat man schon mehrere Viecher gehabt. Und die würden dann ziemlich, ja, oder in den Vorgärten der Häuser auch. Das ist schon, ja, fast ein bisschen eine Plage inzwischen.
0: Ja, die sind dann, also das ist einfach das, was ich irgendwie gehört oder gelesen oder was auch immer habe, dass die sind dann, also die suchen dann wahnsinnig Nähe, wenn dann so Fallobst das Thema sei und so. Aber ja, in dem Fall
1: genau.
0: Ist das halt so. Der Elch habe ich jetzt am Telefon gehabt. Wunderbar. Wir spielen für dich Susi Quattro, gell? If you can give me love.
1: Ja, das ist
0: wunderbar
1: gut, ja. Ich werde sie am Samstag treffen, ja.
0: Wirst du sein, gut.
1: Also ja. Nicht mit ihnen auf der Bühne, aber wir haben die grosse Ehre wieder dürfen zum zweiten Mal am Open in Fahrwangen spielen. Wir spielen am 5 Uhr dort unser halbstündiges Programm und am glaube um 9:30 Uhr kommt die weltbekannte Susi
0: Quattro.
1: Wie sie stimmlich noch zu weg ist, genau.
0: Gut. Also spielen wir für dich. If you can give me love, jetzt gerade auf dem Eis und dir ganz einen schönen Tag. Mach's gut.
1: Danke, das wünsche ich allen auch. Habt's gut.
0: Ciao, Elch. Merci. Tschüss.

0: ist SRF 1 am Mittwochmorgen, 22. Juli. Vielleicht ist es bei auch gerade das Thema, ein neues Handy irgendwann. Wenn man sich ein neues Handy anschafft, dann muss schon im Laden oder im Online-Shop klar sein, wie viel Strom das gerade braucht oder wie gut man es flicken kann. Allerdings, wie gut ist die Läden da informierend? Da gibt's noch Luft nach oben, sagen wir jetzt mal. Und zwar auch bei grossen Anbietern wie Digitec, Post oder Quickline, sagt der Stefan Wüttrich von unserem Konsumentenmagazin Espresso.
1: Es geht konkret um die sogenannte Energieetikette. Die kennen wir, glaube ich, alle. Das ist das grüne Dreieckli mit dem A drin. Haben Sie sicher auch schon gesehen auf Elektrogerät. Bei den Smartphones braucht die Energieetikette erst seit einem guten Jahr. Und zwar muss uns die Etikette irgendwann angezeigt werden, wenn wir ein neues Handy kaufen. Also in einem Laden, zum Beispiel auf der Verpackung oder im Onlineshop als Bildli oder so. Die Stiftung für Konsumentenschutz, die hat jetzt geschaut, wie gut setzen die Händler das um.
2: Wir haben einerseits Kontrollen im Laden gemacht. Dort haben sehr viel Geschäft gut umgesetzt und online waren wir sehr erstaunt, dass es nicht so gut umgesetzt wurde.
1: Das sagt Chantal Sempach, sie ist beim Konsumentenschutz für den Bereich Nachhaltigkeit zuständig. Zum Teil fehlen in den Online-Shops die Energieetiketten komplett oder sie ist bei den einen Smartphones dabei, bei den anderen nicht.
0: Und darum sagt der Konsumentenschutz, die Shops müssen nachbessern. Und so wie es dient, passiert das jetzt auch. Zumindest die einen Shops, die da jetzt einen Rüffel bekommen haben, die sagen im Konsumentenmagazin, sorry, wir gehen über die Bücher. Drei hören auf die Zahl beachten, darf SRF 1 kommen.

0: Das ist SRF 1 am Mittwochmorgen. Es ist jetzt gerade 17:30.
1: Die Nachrichten von SRF um 5.30 Uhr mit Mario Sturni. Kinder und Jugendliche unter 15 dürfen in Frankreich künftig keine sozialen Netzwerke mehr nutzen. Das Parlament hat ein entsprechendes Gesetz angenommen. Es soll ab dem 1. September gelten. Für bereits bestehende Social-Media-Konten gilt eine Übergangsfrist. Strafen für Eltern oder Kinder sieht das neue Gesetz nicht vor. Stattdessen sollen die Betreiber von sozialen Netzwerken entsprechende Altersbeschränkungen in Kraft setzen. Ein solches Gesetz ist eine Premiere in Europa. Bisher sind Social-Media-Verbote für Kinder etwa in Australien, Indonesien und Malaysia in Kraft. Damit zu weiteren Meldungen in Kürze. Nach tagelangen Protesten hat Präsident Volodymyr Zelensky den ukrainischen Armeechef Oleksandr Sirski entlassen. Auslöser für die Demonstrationen war die Entlassung des populären Verteidigungsministers Michailo Fedorov, der mit Sirski über die Kriegsführung gestritten hatte. Zelensky kündigte nun an, Fedorov eine neue Führungsaufgabe im Bereich Verteidigungstechnologie anzubieten. Die USA haben ihre Angriffe auf den Iran die 11. Nacht in Folge fortgesetzt. Nach Angaben des US-Militärs wurden dabei unter anderem Flugzeughangars und Drohnenlager bombardiert. In Teheran wurde erstmals seit Beginn der jüngsten Angriffe wieder die Flugabwehr aktiviert. Und in den öffentlichen Schwimmbädern des Kantons Genf sind Burkinis und andere Ganzkörper-Badeanzüge vorerst wieder erlaubt. Das entsprechende Verbot ist eigentlich seit Mai in Kraft. Mehrere Organisationen haben aber Beschwerde dagegen eingereicht. Bis zu einem endgültigen Gerichtsentscheid über die Beschwerden ist das Verbot nun ausgesetzt. Das Genfer Gericht begründet dies unter anderem damit, dass ein Ausschluss vom Schwimmbad für Betroffene gerade jetzt im Sommer problematisch sein könnte. Und damit noch zum Sport. In der zweiten Qualifikationsrunde zur Fußball Champions League hat Schweizer Meister Thun im Hinspiel gegen Dinamo Zagreb aus Kroatien unentschieden gespielt. Die Partie in Thun endete 1:1. Die Wetteraussichten. Heute scheint von früh bis spät meist die Sonne. Nach einem kühlen Morgen steigen die Temperaturen am Nachmittag auf 25 bis 29 Grad. Das waren die Nachrichten von Radio SRF, verantwortlich Mario Sturni.
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0: Guten Morgen, guten Start in den Mittwoch.

0: 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So nicht, meine Liebe. Das ist der Elton John bei SRF 1 an dem Mittwochmorgen. Schönen guten Tag. Im Studio sind der Marcel Hani.
1: Guten Morgen.
0: Und der Michael Brunner. Schönen guten Morgen. 22. Juli 2026.
1: Ist ein Tag wie alle anderen.
0: Ja, kein Fußball-WM mehr.
1: Kein Fußball-WM mehr. Ausser für eine französische Sängerin, genau, Mireille Mathieu.
0: Genau, die da.

0: der Spatz von Avignon.
1: Spatz von Avignon ist eine kleine Frau, 1,53, habe ich schnell nachgeschaut. Ist mir eine Erinnerung, dass sie klein ist, aber dass sie nur 1,53 ist. Aber ganz grosse, 190 Millionen Tonträger.
0: Wow. Wahnsinn, ja. Also das schaffst du ja heute schon gar nicht mehr.
1: Nein, heute schaffst du es wahrscheinlich nicht mehr so einfach.
0: Ja, das ist ziemlich schwierig. Tonträger verkauft man ja nicht mehr. Es ist nur noch Streams und 190 Millionen. Mhm. Unglaublich viel. Der Spatz von Avignon, also die Mireille Mathieu, die heute 80 wird. Wir haben noch mit dem Eric Dauer von der SRF Musikwelle darüber geredet, der so Schlagerstars in- und auswendig kennt und haben gefragt, wie ist es eigentlich so, die Mireille Mathieu als Schlagerstar? Ist jetzt vielleicht nicht gerade die neue Edith Piaf, aber wahrscheinlich schon so ein bisschen ernst genommene Künstlerin.
2: Sie hat auch eine eindrückliche Stimme. Also das ist wirklich, die Frau kann wirklich singen und sie hat eine wunderbare Tremolo auf der Stimme, so ein ganz so schnelles Vibrato. Und für das muss ich sagen, ja, absolut. Also verstehe ich durchaus, dass sie auch in ihrer Heimat als Chansonnière anerkannt worden ist. Aber heute würde ich auch sagen, wahrscheinlich nicht so bekannt mehr unter den Jungen. Edith Piaf, die kennst du natürlich heute noch. Der Glanz von Mireille Mathieu in Frankreich hat schon ein bisschen nachgelassen. Aber man schätzt sie noch immer sehr.
0: 80. Geburtstag, das ist echt schon ein wunderbarer Name. Mireille Mathieu.
2: Das ist
0: einfach super. Also ja, schon nur der Name, oder? Das ist sehr cool. Wird heute 80. Also das ist SRF 1, dann Mittwochmorgen zu schauen, dann ist dann das Wetter an, in ein paar Minuten mit dem Kollegen von SRF Meteo. Zuerst wird Carousel und voilà.

0: Rock Your Baby. Die SRF 1. 8 Minuten vor 6 Uhr haben wir es gerade.
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0: Sina Lenkenhagen ist bei mir morgen.
2: Guten Morgen.
0: Was bringt er denn der Mittwoch, 22. Juli, so wettermässig?
2: Ja, wahnsinnig viel bringt er nicht. Also vor allem Sonne bringt er. Es ist wirklich ein sonniger Tag. Wir haben nur wenig Wolken, die sich über den Bergen dann so ein bisschen bilden. Und gegen Abend ziehen im Norden, aus Norden ein paar Wolkenfelder auf. Die stören dann aber erst gegen Abend ein bisschen. Sonst haben wir heute einen kalten Start in den Tag. Zum Teil ist es so kalt wie schon seit Wochen nicht mehr. In La Brévin zum Beispiel haben wir jetzt gerade 0 Grad gemessen. Also da ist schon fast wieder winterlich im Mittelland, so 10 bis 13 Grad. Und am Nachmittag wird es dann aber wieder warm mit 25 bis 29
0: Grad. Wow, 0 Grad. Sind glaube ich ein paar froh, dass es ein bisschen abgekühlt
2: hat. Aber so viel wird man dann vielleicht gleich nicht.
0: Wie geht es morgen weiter?
2: Ja, also im Süden haben wir dann zuerst noch ein paar Wolkenfelder, die eben da in der Nacht drüber ziehen. Sonst ist es auch morgen wieder recht sonnig. Im Laufe des Tages gibt es dann aber doch ein paar Wolken mehr als heute. Das vor allem so in der Ostschweiz. Die Regeneigung ist aber auch morgen klein. Ganz ausschliessen können wir es dann so den Voralpen an, den östlichen Voralpen oder Alpen nicht. Aber für die allermeisten bleibt es auch morgen trocken. Temperaturen sind nochmal ähnlich wie heute. Im Süden gibt es dann mit ein bisschen Nordföhn-Einfluss vielleicht noch 1-2 Grad mehr.
0: Trocken ist ja immer so ein Stichwort. Irgendwann Regen in Sicht?
2: Aufs Wochenende wird es dann gewitterig, es ist aber kein flächiger Regen in Sicht, aber am Samstag kommt dann aus Westen langsam Gewitter auf und am Sonntag ist dann so ein bisschen wechselhaft mit immer wieder Schauer und Gewitter.

0: Willie Nelson und On the Road Again. Bei SRF 1 am Mittwochmorgen.
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0: Gute Nachrichten von der Straße 559. Es liegen zurzeit keine Meldungen über größere Störungen vor. Gute Fahrt, wenn ihr unterwegs seid. Das Infomagazin heute Morgen bei uns. Jetzt geht's Neustart vom Mittwoch mit der Vera Deragisch. Wie sagst du? Morgen, Vera.
2: Guten Morgen. Wir befassen uns zuerst mit einem Missbrauchsfall, der dieser Tage zu reden gibt. Ein Aargauer Ex-Politiker ist wegen massiver Sexualdelikte angeklagt. Nun kommt auch Kritik an den Behörden auf. Und nach den Sommerferien ist Schluss. Für unter 15-Jährige in Frankreich gilt ab dann ein Social-Media-Verbot. Das ist eine Premiere in der EU. Dieser Mittwoch wird ein Sommertag, Simon Richle.
3: Ja, das kann man so sagen. Es gibt viel Sonne heute und das bei 25 bis 29 Grad.
2: Dieser Fall schockiert. Die Aargauer Staatsanwaltschaft hat Anklage gegen einen ehemaligen SVP-Politiker erhoben. Er soll eine 15-Jährige und deren Mutter sowie eine weitere Frau wiederholt betäubt und sexuell missbraucht haben. Die Mutter war die Lebenspartnerin des Angeklagten. Er hat sie gleichzeitig als Haushälterin angestellt und sie hat so eine Aufenthaltsbewilligung erhalten. Nun geraten in diesem Fall auch die Aargauer Behörden in die Kritik, weil sie Mutter und Tochter ausschaffen wollen. Alex Moser berichtet.
4: Gleich nach der Festnahme des Angeklagten vor knapp 3 Jahren wandten sich die Mutter und ihre Tochter hilfesuchend

0: die Behörden, die zuständig gewesen wären und die auch die Macht und die Möglichkeit gehabt hätten, meiner Klientin zu helfen, ihr eben nicht geholfen haben.
1: Trotz gültigem Arbeitsvertrag vermuteten die Behörden, dass sich die Mutter widerrechtlich in der Schweiz aufhalte. Im Tagesanzeiger wirft ein Experte den Behörden vor, sie hätten die beiden Opfer dieses schweren Sexualdelikts besser als Schutzbedürftige behandeln und nicht mit einer Ausweisung bedrohen sollen. Werden Missbrauchsopfer im Aargau zu wenig gut geschützt? Dieter Egli, der zuständige Regierungsrat für diesen Fall, sagt, dem Aargauer Migrationsamt sei die Schwere des Delikts zum damaligen Zeitpunkt nicht in diesem Umfang bekannt gewesen.
2: Heute haben wir natürlich weitere Informationen, aktuelle Informationen und Erkenntnisse. Und deshalb beobachtet das Amt für Migration diesen Fall auch weiter und überprüft ihn auch weiter, nicht erst jetzt seit der Medienberichterstattung, sondern schon seit längerer Zeit.
1: Egli wird prüfen lassen, wie ein besserer Austausch zwischen Staatsanwaltschaft und dem Migrationsamt ermöglicht werden. Beide befinden sich in seinem Departement. Doch es gäbe auch noch rechtliche Hürden, sagt er. Der Fall wird auch die Aargauer Politik beschäftigen. Die SVP will sich zu den neuesten Erkenntnissen ihres ehemaligen Kantonsparlamentariers nicht äußern. Die Aargauer Mitte und die SP haben jedoch bereits gefordert, dass dieser Fall und die Vorgänge bei den Behörden sauber aufgearbeitet werden müssen.
3: Alex Moser. Die Aargauer Staatsanwaltschaft fordert für den mutmaßlichen Täter eine lebenslange Freiheitsstrafe. Es gilt die Unschuldsvermutung. Tagelang haben die Menschen in der Ukraine protestiert, nachdem der beliebte Verteidigungsminister entlassen worden ist, Michailo Fedorov. Jetzt hat Präsident Volodymyr Zelensky reagiert, Simon Richle.
4: Zelensky hat nun auch den Chef der Armee entlassen, Oleksandr Sierski, und ihn mit einem anderen Mann ersetzt. Der Grund für diese Entlassung dürften eben die Proteste sein, denn die haben sich unter anderem gegen den bisherigen Armeechef Sierski gerichtet, der im Land umstritten war. Also kurz gesagt, zuerst wurde der Verteidigungsminister entlassen, daraufhin haben die Menschen demonstriert und jetzt hat Zelensky als Reaktion den Armeechef entlassen und dem Verteidigungsminister wieder einen Posten angeboten. In diesem soll er die Verteidigungstechnologie leiten.
3: Also ein Hin und Her in wenigen Tagen. Wieso das Ganze?
4: Also Ursprung ist ein Machtkampf zwischen diesen zwei Männern. Im Kern geht es darum, wie die Ukraine den Krieg gegen Russland führen soll. Der umstrittene Armeechef Sierski gilt unter anderem als rücksichtslos und nimmt gemäß Kritikern hohe Verluste in Kauf, wenn er denkt, dass sich das militärisch lohnt. Der bisherige Verteidigungsminister Fedorov hingegen ist sehr beliebt und er setzt vor allem auf moderne Drohnen, um Russland auch tief im Landesinnern angreifen zu können.
3: Wie unser Ukraine-Korrespondent diesen Schritt einordnet, das können Sie in der SRF News App nachlesen. Es ist eine Premiere in der EU. Frankreich verbietet Social Media für Kinder unter 15. Das Parlament hat gestern deutlich Ja gesagt. Das neue Gesetz gilt bereits ab dem 1. September. Frankreich-Korrespondentin Miriam Mattis hat Martina Koch erklärt, warum das ein so deutlicher Entscheid war.
5: Ja, in Frankreich gibt es in dieser Frage inzwischen einen seltenen parteiübergreifenden Konsens. Auslöser sind zum einen die Warnungen der Gesundheitsbehörden vor den Folgen intensiver Social-Media-Nutzung. Dazu gehören Depressionen, Angststörungen, Cybermobbing oder auch ein besonders hoher Druck auf junge Mädchen durch die aus sozialen Medien verbreiteten Schönheitsideale. Außerdem gab es mehrere Fälle von Jugendlichen, die sich das Leben nahmen. Angehörige machen Inhalte und Mechanismen auf Plattformen wie TikTok für die Suizide mitverantwortlich und einige Familien haben deshalb sogar Klage gegen TikTok eingereicht. Das Thema ist in Frankreich deshalb emotional stark aufgeladen. Viele Abgeordnete argumentierten, dass der Staat nicht länger zuschauen dürfe. Der Schutz der psychischen Gesundheit von Kindern müsse eine gesellschaftliche Priorität sein.
6: Konkret sollen unter 15-Jährige bereits ab September keinen Zugriff mehr haben auf Plattformen wie Instagram, Snapchat oder TikTok. Wie will Frankreich das denn konkret umsetzen?
5: Der Kern des Gesetzes ist eine verpflichtende Altersverifikation. Künftig sollen die Online-Plattformen technisch überprüfen müssen, ob ihre Nutzer mindestens 15 Jahre alt

0: sind. Und wer jünger ist, der soll kein neues Konto mehr eröffnen können. Bereits bestehende Konten sollen dann nach einer Übergangsfrist geschlossen werden. Diese Systeme zur Alterskontrolle sollen von den französischen Behörden genehmigt werden. Aber genau da liegt die größte Herausforderung. Denn es gibt zwar verschiedene Verfahren zur Altersverifikation, etwa über Ausweisdokumente oder spezielle Identitätsdienste. Bislang gilt jedoch keines dieser Systeme als völlig fälschungssicher. Ob das Verbot am Ende tatsächlich wirksam ist, wird daher unter anderem von der technischen Umsetzung abhängen.
1: Sagt Frankreich-Korrespondentin Miriam Mattis. Nach Italien. Dort haben erneut in mehreren Städten tausende Menschen gegen Polizeigewalt demonstriert.
2: Proteste gab es unter anderem in Mailand, Neapel und Florenz. Auslöser war ein Polizeieinsatz in Bologna am Sonntag. Ein 42-jähriger Marokkaner starb dort, nachdem ihn Polizisten minutenlang zu Boden gedrückt hatten. Schon am Vortag gab es deswegen Kundgebungen. Dabei gab es in Bologna auch Krawalle mit mehreren Dutzend Verletzten.
1: Im Irankrieg gibt es seit gestern eine neue Entwicklung. Die Houthi-Miliz im Jemen, die mit dem Iran verbündet ist, sagt, sie setzt eine Seeblockade durch.
2: Und zwar für Schiffe aus Saudi-Arabien. Gestern haben die Houthis diese Blockade angekündigt und jetzt sagen sie, 6 Schiffe in der Region seien dadurch zur Umkehr gezwungen worden. Bestätigt ist das nicht. Allerdings zeigen Schifffahrtsdaten der Londoner Börse, dass 2 Öltanker umgekehrt sind und nun wieder in Richtung Suezkanal fahren. US-Präsident Donald Trump hat auf die Ankündigung der Miliz schon reagiert und gesagt, sollten die Houthis ihre Drohung wahr machen, dann würden die USA die Angelegenheit regeln. Und wir bleiben gleich noch beim Thema. Die USA haben ihre Angriffe auf den Iran fortgesetzt, die 11. Nacht in Folge. Dabei seien unter anderem Flugzeughangars und Lager für Drohnen bombardiert worden, so das US-Militär. In der Hauptstadt Teheran war erstmals seit Beginn der jüngsten Angriffe wieder die Flugabwehr im Einsatz. Wie ein Reporter der Nachrichtenagentur DPA berichtete, auch iranische Staatsmedien meldeten, die Flugabwehr sei aktiviert worden. US-Präsident Donald Trump hatte zuvor erklärt, die USA seien mit ihren Militäraktionen gegen den Iran noch nicht am Ende.
1: Und nun nochmals zurück in die Schweiz. Es geht um umstrittene Kleidervorschriften in Genfer Schwimmbädern.
2: Seit Mai sind im Kanton Genf Burkinis und auch lange UV-Schutzkleidung in öffentlichen Bädern verboten. Gegen das Gesetz haben aber mehrere Organisationen Beschwerde eingereicht. Nun hat ein Gericht entschieden, dass das Verbot vorerst ausgesetzt wird, bis es definitiv in der Sache entschieden hat. Das berichtet das Westschweizer Radio und Fernsehen RTS. Man darf also in öffentlichen Bädern im Kanton Genf vorläufig wieder Badekleidung tragen, die den ganzen Körper bedeckt. Und jetzt zum Fußball. In der 2. Qualifikationsrunde der Fußball Champions League hat Schweizer Meister Thun im Hinspiel gegen Dinamo Zagreb aus Kroatien unentschieden gespielt. Die Partie in Thun endete mit 1:1. Und zum Schluss noch die Zahlen von der Börse, geliefert von SIX. Der Dow Jones Index in New York hat 0,7% gewonnen. Der Nikkei Index in Tokio steigt um 0,9%. Der Euro wird zu 92,74 Rappen gehandelt und der Dollar kostet 81,30 Rappen.
1: Das ist die Sendung heute Morgen am Mittwoch. Verantwortlich ist Peter Hanselmann und die Zeit, es ist gleich 6:11.
3: Sina Lenkenhager von SRF Meteor ist gesagt, so wird der Mittwoch wettermässig.
4: Viel Sonnenschein und hohe Temperaturen. Wir haben am Nachmittag so 25 bis 29 Grad und es gibt nur wenig Wolken über den Bergen.
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3: Guten Morgen mit dem Studio aus der Morgenredaktion, Marcel Hani.
6: Guten Morgen miteinander.
3: Und das ist 1983. Direkt aus dem Radio Bananarama, Cruel Summer.

0: Viertel ab 6 Grad. Die Spanier sind vermutlich noch ihren WM-Titel am 4. In der Schweiz und zu Europa geht es schon wieder los mit Fußball. Der FC Thun hat gestern Abend in der Champions League Qualifikation im Hinspiel 1:1 gegen Dynamo Zagreb aus Kroatien gespielt. Rekordmeister. Also international gesehen quasi zurück aus Amerika in die Super League 3 direkt. Keine Ferien, nix. Fragezeichen. Reden wir darüber mit Daniel Spichtig von Sport.
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0: Daniel, guten Morgen.
2: Guten Morgen.
0: Haben die Fußballer nach der WM keine Ferien, bevor jetzt die neue Saison anfängt?
2: Doch, doch. Und zwar meistens mehrere Wochen. Es ist zwar ein bisschen ein Streit, wie viele Ferien das es sein soll. Und zwar zwischen der Spielergewerkschaft FIFPro und dem Weltverband der FIFA. Die Spielergewerkschaft fordert, dass es nach so einer WM mindestens 4 Wochen am Stück Ferien gibt. Die FIFA hat 3 Wochen bestätigt.
0: Das heisst aber auch, dass einzelne Spieler zum Saisonstart in einer einheimischen Liga, wenn sie zurück sind, gar noch nicht zurück im Team sind.
2: Ja, das kann sein. Wie viele Ferien das ein Spieler zu gut hat, das ist wie bei uns auch im Arbeitsvertrag geregelt. Und darum kann es tatsächlich sein, dass zum Meisterschaftsstart noch nicht alle Spieler wieder zurück im Team sind oder voll in die Meisterschaft einsteigen. Beim FC Thun ist das jetzt sicher nicht der Fall. Da ist keiner an der WM dabei gewesen. Aber bei europäischen Top-Clubs, wie zum Beispiel bei Bayern München, da sind noch nicht alle Spieler zurück im Training. Das ist bei den 5 Top-Ligen von Europa aber auch nicht so schlimm, weil die erste Runde einem Monat in die Meisterschaft startet. Spanien, also quasi die Weltmeisterliga, die startet als erste von den Grossen am 14. August.
0: Die Schweizer Super League, die startet aber schon am nächsten Wochenende. Ist etwa noch schneller wieder im Meisterschaftsmodus?
2: Nein, nur die Schweiz und Polen startet schon diesen Samstag als erste in die neue Saison. Österreich, Belgien und Dänemark dann eine Woche später. Es gibt aber auch gewisse Ligen, die während der WM durchgespielt haben, die gar keine Sommerpause machen. Das sind meistens Länder mit strengen Winter, wo man darum lange nicht shooten kann und alles im Sommer muss quasi nachholen. Zum Beispiel jetzt Finnland, Estland, Lettland, Island oder auch auf den Färöerinseln.
0: Warum startet die Schweiz eigentlich so früh in die Saison mit dem Risiko, dass eben zum Saisonstart gar noch nicht alle Spieler zurück sind aus der Sommerferien, weil sie eben Termine mit der Nationalmannschaft hatten?
2: Ja, das hat auch mit dem Winter in der Schweiz zu tun. Die Schweizer Meisterschaft hat eine relativ lange Winterpause und relativ viele Spiele, die gespielt werden müssen. Das heisst, man muss früh anfangen, dass man da durch mag. Es hat aber auch einen sportlichen Grund. Die Schweizer Club, die müssen relativ früh in den europäischen Wettbewerb, in die Qualifikation einsteigen. Und darum wird man früh mit der Meisterschaft starten, dass man für die wichtigen europäischen Spiele schon ein bisschen Spiel- oder Wettkampfrhythmus hat.
0: Danke, Daniel Spichtig.
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0: Ja, wie gut, dass es jetzt noch auf zu tun tut, dass die Saison so früh losgeht. Das sehen wir dann im ersten Saisonspiel in der zweiten Quali-Runde zur Champions League. Wie es gesagt hat Thun gegen Dynamo Zagreb ein 1-1 unentschieden gespielt. Heisst, es bräuchte einen Sieg beim Rückspiel in einer Woche, dass man dann da weiterkommt.

0: Toni Vescoli, Combien d'amis. 21 Minuten ab 6 Uhr, guten Morgen. Da sitzt zum Beispiel jemand bei euch vis-à-vis im Zug mit Krücken, oder? Als Beispiel. Oder jemand im Rollstuhl. Ist klar, das sieht man ja, dass das Menschen sind, die vielleicht dann beim Aussteigen Hilfe brauchen oder so. Aber was ist bei Menschen, wo man nicht sieht, dass da irgendetwas ist?
1: Ein Beispiel bei Alzheimer, einer Angststörung oder Autismus. Dann gibt es Pendel mit einer bestimmten Kennzeichnung, die zeigen dann, dass die Person je nach Situation Hilfe braucht oder einfach mehr Zeit.
2: Viele Leute kennen die Pendel zum Beispiel, wie Schlüssel dran hängen und die sind speziell dunkelgrün mit gelben Sonnenblumen drauf. Und dann erkennt man, dass es wirklich der Sunflower-Pendel ist, wo eben unsichtbare Behinderungen kennzeichnet.
0: Die Sunflower-Pendel?
1: Ja, genau. Vielleicht hat man die jetzt noch nicht gesehen. Das sind so Pendel um den Hals mit gelben Sonnenblumen drauf. Das ist Regula Bühler, sie Geschäftsleiterin von Autismus Schweiz, eine Organisation, die Menschen im Autismus-Spektrum hilft. Die SBB hat seit dem Jahr über 20'000-sättige Umhängebändel, eben Sunflower, Sonnenblumenbändel abgegeben. Der Flughafen Zürich meldet in diesen Tagen, dass rund 700 Personen so einen Bändel sind abholen. Aber wie spreche ich selber über da, wo so einen Bändel anhat und vielleicht Hilfe braucht?
2: Zuerst einmal so schauen, ob die Person irgendein Bedürfnis hat. Steht sie vielleicht ein bisschen verloren umeinander oder man merkt, sie weiss nicht, was sie in dem Moment machen soll. Dann kann man sie ansprechen. Kann ich Ihnen irgendwie helfen? Brauchen Sie Unterstützung? Ich sehe, Sie haben einen Sonnenblumenbändel an.
1: Die Sonnenblumenbändel sind auf der ganzen Welt zu finden. Und wenn Sie jetzt vielleicht sagen, oh, habe ich noch nie gesehen bei uns, kann das gut sein. Vor allem aber in Grossbritannien und in den skandinavischen Ländern, also bei diesen Nachbarn von uns, sind sie schon gut etabliert.
0: Das ist eigentlich eine super Sache.
1: Ja, finde ich auch.
0: So, also sehr gut, dass man so etwas sichtbar macht. Seit über einem Jahr gibt es die auch in der Schweiz. Warum, dass man die noch nicht so gut gekannt ist und was die Betroffenen über die Erfahrungen mit diesen Bändeln sagen und reden wir drüber. Machen wir es zum Thema. Am Viertel ab 7 Uhr, hier auf SRF 1.

0: Michael Bublé, bei SRF 1. Kurznachrichten mit Frank Estermann, ist 6:30 grad.
1: Die Aargauer Behörden stehen in der Kritik wegen des Umgangs mit den Opfern eines mutmaßlichen Sexualstraftäters. Nachdem ihr Peiniger verhaftet wurde, beantragten die beiden Polinnen Sozialhilfe. Die Gemeinde meldete sie daraufhin bei der Migrationsbehörde, welche die Aufenthaltsbewilligung der Frauen überprüfen solle. Der zuständige Regierungsrat sagt nun zu SRF, man untersuche, ob zwischen den Behörden zu wenig kommuniziert worden sei. Frankreich verbietet als erstes europäisches Land soziale Medien für Kinder und Jugendliche. Das Parlament hat Ja gesagt zu einem entsprechenden Gesetz. Unter 15-Jährige dürfen ab September keine neuen Konten bei Diensten wie TikTok oder Instagram mehr erstellen. Für bereits bestehende Konten ist eine Übergangsfrist von 4 Monaten vorgesehen. In mehreren italienischen Städten haben am Abend erneut tausende Menschen gegen Polizeigewalt demonstriert. Proteste gab es unter anderem in Mailand, Neapel und Florenz. Auslöser war ein Polizeieinsatz in Bologna am Sonntag, bei dem ein 42-jähriger Marokkaner starb.
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3: Regionaljournal Bern-Fribourg-Wallis, am Morgen Mikrofon der Dominik Meyenberg. Der Schweizer Meister FC Thun hat einen grossen Traum. Ist Champions League. Und dass die Hymne, die wir jetzt hören, zwischen Stockhorn und dem Schallenberg zu hören ist. Nächte haben die Thuner daheim das erste Qualifikationsspiel gegen kroatischen Meister Dinamo Zagreb gehabt und haben 1:1 unentschieden gespielt. Der FC Thun ist in der 20. Minute durch Labo in Führung gegangen und hat erst kurz vor Schluss noch den Ausgleich kassiert. Trotzdem hat der Thuner Captain Marco Bürki nach dem Spiel gesagt:
4: Ja, es ist ein guter Start. Ich glaube, es ist immer so, im ersten Spiel weiss man nicht ganz, wo man steht. Und noch ein solches Spiel gegen eine Mannschaft mit solcher Qualität ist ein guter Auftritt von uns.
3: Es war nächtes Jahr das erste Spiel mit dem neuen Trainer, Gianluca Privitelli, an der Seitenlinie.
5: Ja, ich glaube schon, wir können zufrieden sein mit der ersten Hälfte. Und dann nach der Pause haben wir sicher Tributzahl gezahlt. Wir haben das Gefühl, wir können nicht mehr richtig ins Pressing. Vielleicht müssen wir auf Mama umstellen. Ich glaube, dort die Phase nach der Pause gehört rein. Darum haben wir, glaube ich, so entschieden über das Grosse und Ganze, glaube ich, gerechtes Resultat.
3: Der SRF-Sportredakteur Fabio Halbise hat das Spiel im Stadion mitverfolgt und zieht eine erste Zwischenbilanz.
6: Chapeau vor dieser Leistung vom FC Thun. Vor dem Match sind ein Haufen Fragezeichen rum. Schaffen es Thuner, trotz der Abgang im Sommer, immer noch den gleichen Fußball auf den Platz zu bringen? Und nach dem 1:1 kann man sagen, zu 90% ja. Es wären sogar 100% gewesen, wenn die eine Szene in der 86. Minute nicht gewesen wäre mit dem Gegengoal. Die 4 besten Scorer von der letzten Saison sind nicht mehr da. Meichtri, Rasto, Bertone, Imeri, dazu ein neuer Trainer an der Seitenlinie. Und trotzdem hat Thun können begeistern mit sehr viel Power auf dem Platz, mit einfachem Fußball. Das sind gute Zeichen für das Rückspiel und auch für die Super League.
3: Und das 1:1 nimmt der FC Thun jetzt also mit ins Rückspiel vom nächsten Dienstag in kroatischer Hauptstadt Zagreb. In der Serie der Regionaljournal geht es um Netzwerke und die gibt es auch in der Natur. Die einen sind unterirdisch, wie die bei den Pilzen im Wald. Die offensichtlichsten Netzwerke aber bauen die Spinnen. Die Netze, die Spinnhuppeln, sind zum Teil wahre Meisterwerke. Geschaffen von faszinierenden Tieren. Roger Steinmann.
7: So komisch das jetzt vielleicht tönt, sogar die Spinnenforscherin Karin Urfa hat es früher noch geschudert ab diesen 8-beinigen Tierchen.
8: Weil für mich bewegen sich Spinnen nicht vorhersehbar. Die haben keinen Kopf, den sie zuerst drehen und dann gehen sie in diese Richtung, sondern sie laufen einfach in irgendeine Richtung los.
7: Die Faszination war aber grösser als die Abneigung. Heute ist Karin Urfa eine der wenigen Arachnologinnen, die es in der Schweiz gibt. Sie beschäftigt sich am Naturmuseum St. Gallen professionell mit Spinnen und kümmert sich auch zu Hause in Bern um sie, wenn sie dort eine findet. sogar wenn es eine von diesen fetten schwarzen Kellerspinnen ist.
8: Ich persönlich muss zuerst mal wissen, was für eine Art es ist. Das ist mein Forschergeist, der da sofort raufkommt. Und dann kommt es darauf an, wo ich sie treffe. Ich meine, im Keller darf sie bleiben. Wenn ich sie im Lavabo finde, muss ich mir überlegen, ja, warum ist sie dort? Im Lavabo ist es meistens feucht. Das heisst, sie hat Durst. Das heisst, ich gebe ihr zu trinken. Also ich gebe ihr einen Wassertropf und schaue ihr beim Trinken zu.
7: Und erst dann wird sie vorsichtig aus dem Haus spediert. Rund 1000 Spinnenarten gibt es in der Schweiz. Giftig sind alle, aber nicht gefährlich für den Mensch, sagt die Forscherin. Und nicht alle Spinnen bauen Netz. Die Springspinnen zum Beispiel jagen ihre Beute. Bemerkenswert ist außerdem, dass ein Netz für mehr gut ist als nur zum Futter fangen.
8: Wenn eine weibliche Radnetzspinne adult ist, das heisst geschlechtsreif, dann tut das Weibli in das Netz rein auf Pheromontropfen. Und so lockt das Männchen an. Also es tut wie Networken, oder? Es schaut dann, hey, ich bin jetzt ready, ich möchte mit paaren. Und dann tut es mit diesen Pheromonen das richtige Männchen anlocken.
7: Ein gutes Netzwerk hilft also, auch bei der Suche nach einem richtigen Partner.
3: Der Roger Steinmann hat berichtet. Ja, für was die Spinnhuppeln sonst noch gut sein können, hört ihr dann hinten ab 5:30 hier im Regionaljournal Bern-Fribourg-Wallis. Dann gehen wir dann in den Insektenwald vom Zoo Zürich zur madagassischen Seidenspinnele. Wir kommen jetzt noch zum Wetter mit den Daten von SRF Meteo. Es gibt heute einen sonnigen Tag mit nur wenig Quellwolken über den Bergen. Nach einem eher kühlen Morgen steigen die Temperaturen im Laufe des Tages auf rund 26 Grad. Im Ronental gibt es bis 29 Grad.
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9: Am Mittwochmorgen im Studio sind Marcel Hähni aus der Morgenredaktion.
10: Dürfen wir jetzt eigentlich noch müde sein oder schon müde sein?
9: Das kannst du machen, wie dir wohl ist.
10: Guten Morgen.
9: Guten Morgen. Lady A jetzt gerade.
3: Need you know.

0: Es ist ein Fall, der beschäftigt im Moment gerade. Es geht um einen ehemaligen Kantonspolitiker aus dem Aargau, der mehrere Frauen soll sediert, vergewaltigt, dabei gefilmt haben. Darunter seine Partnerin und ihre Tochter. Der Mann sitzt in Untersuchungshaft. Für ihn gilt die Unschuldsvermutung. Grundsätzlich ist es in so Fällen nicht selbstverständlich, dass überhaupt zu einer Anklage kommt, Marcel.
1: Ja, das, weil sich die Opfer fast nie mehr erinnern können, wenn sie zum Beispiel mit GHB, auch bekannt als K.O.-Tropfen, betäubt worden sind. Brigitte Kempf beratet Opfer von sexueller Gewalt bei einer Beratungsstelle in Zürich. Was erzählen ihre Frauen, die so etwas erlebt haben? Warum kommen sie auf die Beratungsstelle?
2: Die einen kommen, weil sie von der Polizei kontaktiert wurden, weil man Videomaterial gefunden hat, wo sie darauf erkennbar sind, die das gar nicht gemerkt haben im Moment. Wir haben auch Frauen, die kommen und sagen, ich war zum Beispiel im Ausgang, ich bin dann plötzlich an einer Bushaltestelle erwacht, ich war irgendwie nicht richtig angezogen, ich weiß nicht, was passiert ist. Vielleicht hat man auch blaue Flecken, Schmerzen, ist verspannt oder hat Mikroverletzungen im Vaginalbereich. Also es kann sehr, sehr unterschiedlich sein.
1: Die Frage ist, wie geht es denn weiter? Die Frauen kommen mit einem unbestimmten schlechten Gefühl und vielleicht eben Schmerzen auf die Beratungsstelle. Eine schwierige Ausgangslage.
2: Die meisten haben null Erinnerung. Das gehört wieder zu, weil das GHB auch wie ein Blackout macht. Es waren oft keine oder sehr vage Erinnerungen noch hat, vielleicht vom Anfang, als die Wirkung langsam eingesetzt hat. Und das ist ein Teil, was so schwierig ist in diesen Delikten, weil man sich ja nicht erinnert.
1: Keine Erinnerungen und doch ist da etwas Gravierendes passiert. Aber es ist schwierig, solche Fälle zu beweisen. Was sagt man da denn diesen Frauen auf der Beratungsstelle?
2: Wenn sie sich bei uns telefonisch melden und es noch wirklich kurz ist, unter 72 Stunden empfehlen wir immer zuerst auch noch eine Spurensicherung bei den forensischen Nurses. Weil vielleicht kann man Spermaspuren oder DNA oder irgendetwas noch sichern. Und das hat manchmal auch Sinn nach 72 Stunden, aber das ist etwas, was wichtig ist. GHB selber kann man in der Regel 4 bis 8 Stunden nachweisen, im Urin 8 bis 12 Stunden. Und das ist ein Zeitfenster, das häufig verpasst wird, weil man einfach bewusstlos war und nicht vorher erwacht.
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0: Prince und Bridge to Your Heart am Mittwochmorgen, ist 10 vor 7.
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0: Sina Lenkenhager ist bei mir vom Meteo Morgen.
2: Guten Morgen.
0: Der Mittwoch sieht wie uns wettermässig.
2: Mittwoch ist sonnig grundsätzlich. Es hat über den Bergen dann ein paar Quellwolken am Nachmittag, das so vor allem in den östlichen Voralpen und Alpen. Die stören aber nicht gross. Und gegen Abend ziehen dann aus Norden noch ein paar Wolkenfelder auf, die vielleicht auch wieder so in dem Raum Bodensee oder am Nordrand von der Schweiz die Sonne zum Teil mal ein bisschen abdecken. Das Ganze ist aber bei relativ warmen 25 bis 29 Grad ein guter Tag, um draussen etwas unternehmen.
0: Morgen Donnerstag, wie weiter?
2: Es geht eigentlich ähnlich weiter. Es hat dann vielleicht ein paar Wolken mehr als noch heute. Das vor allem im Osten wieder. Da kann es zum Teil die Sonne auch mal ein bisschen abdecken. Die Regenneigung die bleibt aber auch morgen relativ klein. Man kann es nicht ganz ausschliessen, dass es vielleicht in den Voralpen oder Alpen einmal einen einzelnen Regenguss gibt. Auch von den Temperaturen her ist es nochmal ähnlich wie heute am Nachmittag wieder so 25 bis 29 Grad.

0: Richard Marx, Angelina Biasrafes.
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2: 6.59 Region Basel, A3 Richtung Zürich zwischen Dreirosenbrücke und der Verzweigung Wiese, Stau wegen Verkehrsüberlastung. Das Infomagazin heute Morgen mit Vera Deragisch wird gerade 7.
3: Guten Morgen. Wir sprechen zuerst über den schweren Aargauer Missbrauchsfall. Im Fall eines ehemaligen Politikers, der Frauen betäubt, vergewaltigt und gefilmt haben soll, gibt's nun auch Kritik an den Behörden. Und TikTok, Instagram und Co. werden in Frankreich für Jugendliche verboten. Das hat das Parlament am Abend entschieden. Warum bei den Parteien große Einigkeit herrscht in dieser Frage, erklärt unsere Korrespondentin. Mit mir im Studio ist Simon Richle und hier hat die Wetteraussichten.
4: Die sind heute recht sonnig. Es gibt viel Sonne heute und 25 bis 29 Grad.
3: Haben die Behörden im Aargauer Missbrauchsfall versagt? Die Frage stellt sich, nachdem das ganze Ausmaß des Falls bekannt

0: geworden ist. Ein ehemaliger SVP-Politiker ist angeklagt, weil er seine damalige Partnerin, deren minderjährige Tochter und eine weitere Frau mehrfach betäubt und sexuell missbraucht haben soll. Zusätzlich zur Tat gibt der Umgang der Behörden mit den Opfern zu reden. Die wollen Mutter und Tochter ausschaffen. Alex Moser berichtet.
1: Gleich nach der Festnahme des Angeklagten vor knapp 3 Jahren wandten sich die Mutter und ihre Tochter hilfesuchend an die Sozialbehörde ihrer Wohngemeinde Untersiggenthal. Sie erhofften sich Unterstützung, doch die Behörden gewährten ihr lediglich Nothilfe und meldeten sie zudem beim Migrationsamt. Wegen des Verdachts auf Scheinarbeit droht den aus Irland kommenden Polinnen seither die Wegweisung aus der Schweiz. Eine belastende Situation für die beiden. Die Anwältin der Tochter, Tamara De Caro, sagt zum Vorgehen der Behörden:
2: Meine Klientin hat das Vertrauen in die Behörden verloren. Sie wurde ihrer Jugend beraubt, nicht nur durch den Beschuldigten und seine Tat,

0: Zeitpunkt nicht in diesem Umfang bekannt gewesen.
1: Heute haben wir natürlich weitere Informationen, aktuelle Informationen und Erkenntnisse. Und deshalb beobachtet das Amt für Migration diesen Fall auch weiter und überprüft ihn auch weiter, nicht erst jetzt seit der Medienberichterstattung, sondern schon seit längerer Zeit.
0: Egli wird prüfen lassen, wie ein besserer Austausch zwischen Staatsanwaltschaft und dem Migrationsamt ermöglicht werden. Beide befinden sich in seinem Departement. Doch es gäbe auch noch rechtliche Hürden, sagt er. Der Fall wird auch die Aargauer Politik beschäftigen. Die SVP will sich zu den neuesten Erkenntnissen ihres ehemaligen Kantonsparlamentariers nicht äußern. Die Aargauer Mitte und die SP haben jedoch bereits gefordert, dass dieser Fall und die Vorgänge bei den Behörden sauber aufgearbeitet werden müssen.
2: Alex Moser. Die Aargauer Staatsanwaltschaft fordert für den mutmaßlichen Täter eine lebenslange Freiheitsstrafe. Es gilt die Unschuldsvermutung. Vor einigen Tagen hat der ukrainische Präsident Volodymyr Zelensky den beliebten Verteidigungsminister Michailo Fedorov entlassen. In der Bevölkerung hat das tagelange Proteste ausgelöst und jetzt reagiert Zelensky. Simon Richle.
3: Zelensky hat dem beliebten Verteidigungsminister nun laut eigenen Aussagen wieder eine Aufgabe angeboten, und zwar im Bereich der Verteidigungstechnologie. Gleichzeitig hat Zelensky eine zentrale Forderung der Proteste erfüllt. Er hat den umstrittenen Chef der Armee, Alexander Sirski, entlassen und ihn mit einem anderen Mann ersetzt. Also kurz gesagt, zuerst wurde der Verteidigungsminister entlassen, daraufhin haben die Menschen demonstriert und jetzt hat Zelensky als Reaktion dem Verteidigungsminister wieder einen Posten angeboten und den Armeechef entlassen. Ursprung ist ein Machtkampf zwischen diesen zwei Männern. Im Kern geht es darum, wie die Ukraine den Krieg gegen Russland führen soll. Der umstrittene Armeechef Sirski gilt unter anderem als rücksichtslos und nimmt gemäß Kritikern hohe Verluste in Kauf, wenn er denkt, dass sich das militärisch lohnt. Der bisherige Verteidigungsminister Fedorov hingegen ist sehr beliebt und er setzt vor allem auf moderne Drohnen, um Russland auch tief im Landesinnern angreifen zu können.
2: Die Entlassung des Armeechefs, wie unser Ukraine-Korrespondent diesen Schritt einordnet, können Sie in der SRF-News-App nachlesen. Nach den Sommerferien ist Schluss. Für unter 15-Jährige in Frankreich gilt ab dann ein Social-Media-Verbot. Sie dürfen ab dem 1. September kein Konto mehr bei TikTok, YouTube oder Facebook eröffnen. Frankreich ist das erste EU-Land, das diesen Schritt macht. Und es war ein deutlicher Entscheid im Parlament, sagt Frankreich-Korrespondentin Miriam Mattis im Gespräch mit Martina Koch.
4: Ja, in Frankreich gibt es in dieser Frage inzwischen einen seltenen parteiübergreifenden Konsens. Auslöser sind zum einen die Warnungen der Gesundheitsbehörden vor den Folgen intensiver Social-Media-Nutzung. Dazu gehören Depressionen, Angststörungen, Cybermobbing oder auch ein besonders hoher Druck auf junge Mädchen durch die aus sozialen Medien verbreiteten Schönheitsideale. Außerdem gab es mehrere Fälle von Jugendlichen, die sich das Leben nahmen. Angehörige machen Inhalte und Mechanismen auf Plattformen wie TikTok für die Suizide mitverantwortlich und einige Familien haben deshalb sogar Klage gegen TikTok eingereicht. Das Thema ist in Frankreich deshalb emotional stark aufgeladen. Viele Abgeordnete argumentierten, dass der Staat nicht länger zuschauen dürfe. Der Schutz der psychischen Gesundheit von Kindern müsse eine gesellschaftliche Priorität sein.
5: Konkret sollen unter 15-Jährige bereits ab September keinen Zugriff mehr haben auf Plattformen wie Instagram, Snapchat oder TikTok. Wie will Frankreich das denn konkret umsetzen?
4: Der Kern des Gesetzes ist eine verpflichtende Altersverifikation. Künftig sollen die Online-Plattformen technisch überprüfen müssen, ob ihre Nutzer mindestens 15 Jahre alt sind. Und wer jünger ist, der soll kein neues Konto mehr eröffnen können. Bereits bestehende Konten sollen dann nach einer Übergangsfrist geschlossen werden. Diese Systeme zur Alterskontrolle sollen von den französischen Behörden genehmigt werden. Aber genau da liegt die größte Herausforderung. Denn es gibt zwar verschiedene Verfahren zur Altersverifikation, etwa über Ausweisdokumente oder spezielle Identitätsdienste. Bislang gilt jedoch keines dieser Systeme als völlig fälschungssicher. Ob das Verbot am Ende tatsächlich wirksam ist, wird daher unter anderem von der technischen Umsetzung abhängen,
2: sagt Frankreich-Korrespondentin Miriam Mattis. Nach Italien. Dort haben erneut tausende Menschen gegen Polizei gewonnen.

0: Gewalt demonstriert.
1: Proteste gab es unter anderem in Mailand, in Neapel und in Florenz. Auslöser war ein Polizeieinsatz in Bologna am Sonntag. Ein 42-jähriger Marokkaner starb dort, nachdem ihn Polizisten minutenlang zu Boden gedrückt hatten. Schon am Vortag gab es deswegen Kundgebungen. Dabei gab es in Bologna auch Krawalle mit mehreren Dutzend Verletzten.
0: Im Irankrieg gibt es eine neue Entwicklung. Die Houthi-Miliz im Jemen, die mit dem Iran verbündet ist, sagt, sie setzt eine Seeblockade durch.
1: Und das für Schiffe aus Saudi-Arabien. Gestern haben die Houthis diese Blockade angekündigt und jetzt sagen sie, 6 Schiffe in der Region seien dadurch zur Umkehr gezwungen worden. Bestätigt ist das nicht, allerdings zeigen Schifffahrtsdaten der Londoner Börse, dass 2 Öltanker umgekehrt sind und nun wieder in Richtung Suezkanal fahren. US-Präsident Donald Trump hat auf die Ankündigung der Miliz reagiert und gesagt, sollten die Houthis ihre Drohung wahrmachen, dann würden die USA die Angelegenheit regeln. Und wir bleiben gleich noch beim Thema. Die USA haben ihre Angriffe auf den Iran fortgesetzt, die 11. Nacht in Folge. Dabei seien unter anderem Flugzeughangars und Lager für Drohnen bombardiert worden, sagt das US-Militär. In der Hauptstadt Teheran war erstmals seit Beginn der jüngsten Angriffe wieder die Flugabwehr im Einsatz, wie ein Reporter der Nachrichtenagentur DPA berichtete. Und auch iranische Staatsmedien meldeten, die Flugabwehr sei aktiviert worden. US-Präsident Donald Trump hatte zuvor erklärt, die USA seien mit ihren Militäraktionen gegen den Iran noch nicht am Ende.
0: Und nun nochmals zurück in die Schweiz. Es geht um umstrittene Kleidervorschriften in Genfer Schwimmbädern.
1: Seit Mai sind im Kanton Genf Burkinis und auch lange UV-Schutzkleidung in öffentlichen Bädern verboten. Gegen dieses Gesetz haben aber mehrere Organisationen Beschwerde eingereicht. Nun hat ein Gericht entschieden, dass das Verbot vorerst ausgesetzt wird, bis es definitiv in der Sache entschieden hat. Das berichtet das Westschweizer Radio und Fernsehen RTS. Man darf also in öffentlichen Bädern im Kanton Genf vorläufig wieder Badekleidung tragen, die den ganzen Körper bedeckt. Jetzt zum Fußball. In der zweiten Qualifikationsrunde zur Fußball Champions League hat Schweizer Meister Thun im Hinspiel gegen Dinamo Zagreb aus Kroatien unentschieden gespielt. Die Partie in Thun endete 1:1. Und noch die Börsendaten von SIX. Der Dow Jones Index in New York hat 0,7% gewonnen. Der Nikkei Index in Tokio steigt um 0,8%. Der Euro wird zu 92,73 gehandelt und der Dollar kostet 81,29.
0: Das ist die Sendung heute Morgen. Verantwortlich ist Peter Hanselmann. Und die Zeit, es ist gleich 6:55.
2: Das Wetter von der Sina Lenkenhager von SRF Meteo.
3: Es ist ein kühler Morgen, es bleibt aber nicht bei dem. Am Nachmittag wird es wieder sommerlich warm mit 25 bis 29 Grad. Dazu ist der ganze Tag sonnig mit nur ein paar Quellwolken über den Bergen.
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2: Guten Morgen. Sicherheitskontrolle am Flughafen. Ihr seid im Stress und vor L bleibt jemand stehen. Macht einfach nicht vorwärts. Ihr überlegt, was ist los mit der Person? In so einem Fall kannst du dich lohnen, vielleicht kurz schauen, hat die Person so einen grünen Bändel an mit Sonnenblumen drauf? Weil das wäre dann ein Zeichen, dass das aber jemand ist, der ein bisschen mehr Zeit braucht und vielleicht auch Hilfe. Es ist jemand mit einer unsichtbaren Behinderung, beispielsweise im Autismus-Spektrum. Auf der ganzen Welt werden die Bändel inzwischen verteilt, auch in der Schweiz seit einem Jahr. Aber wie kommt das bis jetzt an? Fragen wir nach bei der Stelle, wo die Bändel in die Schweiz gebrungen hat, nach der Shania Twain, da bei SRF 1. 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
5: Let's go.

0: Vielleicht geht es auch jetzt gerade gleich wie mir, das gestern ist gegangen, wo unsere Redaktion von dem geredet hat. Es geht um Neckcords oder um Lanyards, wie man denen sagt, oder halt einfach auch Bändel. Ja? So einen grünen Bändel mit Sonnenblumen drauf. Hat vielleicht euch schon mal jemand gesehen? Ich hatte so eine vage Erinnerung gehabt, irgendwie. Ich hatte das Gefühl, ja, mal, also jetzt, wo ihr sagt, habe ich schon das Gefühl, ich habe das schon gesehen. Das sind so Anhänger für um den Hals, wo nicht einfach so ein Gadget ist oder so ein Schmuckgegenstand, sondern es hat einen ernsten Hintergrund. Wer so einen Bändel anhat, hat eine unsichtbare Behinderung. Also beispielsweise Parkinson oder Angststörungen, ADHS, Autismus und all so Sachen. Da braucht es in gewissen Situationen mehr Zeit oder vielleicht auch Hilfe. Auf der ganzen Welt sind die grünen Bändel mit Sonnenblumen drauf das Erkennungsmerkmal für Menschen, die aber unsichtbar irgendwo eingeschränkt sind. Aber weiss das auch die breite Bevölkerung? Wie werden die Bändel beachtet? Wir fragen nach bei denen, die Bändel unter anderem verteilen, bei Autismus Schweiz und bei der Geschäftsführerin von Autismus Schweiz, bei der Regula Bühler.
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0: Sie ist seit 13 Jahren Geschäftsleiterin von Autismus Schweiz. Und Autismus Schweiz verteilt die Bändel an Personen, beispielsweise im Autismus-Spektrum. Das Gurten-Festival hat als erstes Festival in der Schweiz jetzt so Bändel eingeführt. Der Flughafen Zürich hat beispielsweise 700 verteilt und die SBB rund 20'000. Und jetzt ist die Regula Bühler mit uns verbunden. Schönen guten Morgen, Frau Bühler.
2: Guten Morgen, Herr Brunner.
0: Jetzt habe ich gerade die Zahlen schnell gesagt und so. Das klingt nach viel. Seid ihr zufrieden, wie viele so Anhänger schon an betreffende Personen verteilt worden sind?
2: Das ist eine gute Frage. Wir sind allgemein zufrieden, dass das Projekt überhaupt in der Schweiz angekommen ist. Das gibt es ja schon seit 2018. Es hat also ein bisschen gedauert. Weltweit sind weit über 300 Flughäfen zum Beispiel schon angeschlossen. Also von dem her sind wir wirklich zufrieden und froh, dass es da ist. Wir hören das auch von Familien mit Kindern im Autismus-Spektrum, die zum Beispiel reisen und wo wirklich im Flughafen dann merken, wenn jemand erkennt, dass sie den Sonnenblumenbändel anhaben, dass sie wirklich anders behandelt werden im Sinn von, man hat vielleicht ein bisschen mehr Geduld, man fragt nochmal nach, was brauchen sie Spezielles, und das wird sehr, sehr geschätzt.
0: Vielleicht nochmal schnell zur Erklärung. Also die grünen Anhänger mit Sonnenblumen drauf, die sind vermutlich Menschen, die unsichtbar irgendwo eingeschränkt sind. Warum genau?
2: Wie Sie vorhin schon gesagt haben, gibt es viele Gründe, dass man eine Einschränkung hat oder eine Behinderung hat, die man nicht sieht. Bei Autismus ist das sehr, sehr häufig der Fall. Also wenn die Leute zum Beispiel auch dann mit Kopfhörer oder mit einer Sonnenbrille selbst im Regen umeinander laufen, weil sie einfach die Reizwetter mehr abschotten, die da sind, dann fragen sich die Leute vielleicht, hey, was macht jetzt auch der? Das sieht sehr merkwürdig aus. Und mit dem Sunflower-Lanyard kann man dann auf eine unkomplizierte und auch sympathische Art zeigen, ich mache das nicht einfach irgendwie zum nur cool sein, sondern ich habe wirklich eine Herausforderung, und die kennt ihr vielleicht nicht, weil sie einfach nicht sichtbar ist.
0: Ich habe vorher gesagt, wo ist Ihre Redaktion, mir das gestern gesagt hat, habe ich so gefunden, ah ja, das ist, ich habe das auch schon gesehen, glaube ich, die Bändler, so eine vage Erinnerung gehabt, aber ich hätte das jetzt nicht können, klar zuordnen. Ist das nicht noch ein bisschen so, dass der Mehrheit der Menschen in der Schweiz auf der Straße, glaube ich, so geht, dass die jetzt nicht kannte sagen, was das genau für eine Bedeutung hat?
2: Ich würde es auch schon so einschätzen. Also leider wird es halt öffentlich noch viel zu wenig bekannt gemacht. Wenn man es auf Screens oder so würde zeigen, zum Beispiel im Flughafen oder in den öffentlichen Verkehrsmitteln, dann würden viel mehr Leute Bescheid wissen. Ich habe auch das Erlebnis letztens gehabt, dass ich in meinem Fitnesscenter war und dort war eine Person drin mit so einem Bändel an. Sie ist ein bisschen verloren umeinander gestanden und ich habe sie dann gefragt, ja, ich sehe, sie haben einen Sunflower-Lanyard da, ob ich sie irgendwie könnte unterstützen. Und sie war sehr froh um das, weil sie hat zum Beispiel nur schon nicht gewusst, darf sie einfach irgendein Kästchen jetzt nehmen, um ihre Sachen reinzutun, wo sie will, oder müsste sie fragen, welche Nummer das zu ihr gehört, und dann gehen so viele Gedanken durch den Kopf, dann geht nichts mehr. Und in so Fall ist natürlich der Sunflower-Lanyard eine gute Möglichkeit, einfach jemanden anzusprechen, weil man einfach sieht, er könnte eine Herausforderung haben.
0: Ich bin aber immer leicht zurückgehalten und kann man dann nicht zu viel ansprechen. Also wenn plötzlich alle zwei Minuten irgendjemand kommt und findet, kann ich helfen?
2: Ja, das ist eine gute Frage. Ich glaube, man muss wirklich die Situation ein bisschen abschätzen. Man sieht ja, ob jemand ein bisschen verloren ist oder ob er überfordert ist. Sonst braucht es nicht. Man muss sich aber auch bewusst sein, in dem Moment, wo die Leute ein Sonnenblumenband anziehen, sagen sie ja, ich habe eine unsichtbare Behinderung. Das braucht auch viel Überwindung. Wir kennen einige, die sagen, ich ziehe es nur an, wenn ich weiss, dass ich in eine Stresssituation kommen kann. Weil ich will ja nicht immer rumlaufen und sagen, ich habe eben eine unsichtbare Behinderung. Und dementsprechend, ich habe jetzt noch von niemandem gehört, der irgendwie gesagt hat, nein, ich will nicht, dass sie mich ansprechen oder so. Weil man kann ja dann auch Nein sagen in dem Moment.
0: Was sagen eigentlich die Betroffenen? Nützen die Anhänger die Sonnenblumenbändel etwas?
2: Wir kommen immer mehr Rückmeldungen über, dass es wirklich etwas nützt. Also gerade diese Woche hat uns eine Mami geschrieben, die im ÖV mit dem Sunflower Lanyard mit ihrem Kind unterwegs ist. Das Kind ist 5. Es selber will es zum Teil anziehen, zum Teil auch nicht. Aber wenn es total gestresst ist, kann es sich wirklich mal so verhalten, dass die Leute das rundum vielleicht nicht verstehen. Und sie fühlt sich selber, wenn sie weiss, sie hat dann vielleicht auch nur am Rucksack vom Kind oder das Kind hat ihn an, fühlt sich viel sicherer, sie hat das Gefühl, sie kann gelassener sein, weil sie kann in dem Moment sagen oder erklären, warum passiert etwas, was in dem Moment passiert. Und das bringt ihr sehr, sehr viel. Also es sind nicht nur die Selbstbetroffenen, die das haben, sondern unter Umständen auch ein Umfeld, das sehr froh ist, wenn man eben erkennt, dass da nicht jetzt einfach ein Kind unerzogen ist oder so.
0: Danke für den Einblick. Regula Bühler von Autismus Schweiz, sogenannte Sunflower Lanyards. Die kann ihr zum Beispiel bei Autismus Schweiz beziehen oder auch bei Pro Infirmis und der SBB.
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Stock oben. Geht manchmal fast ab der Stege. Ein Fuss vor einem anderen, aber eben. Einer läuft immer ein bisschen daneben. Er schafft hier irgendwo in der Nähe. Hat immer nicht so weit. Und er wirkt sehr zufrieden mit sich selber. Und was es sonst halt noch so gibt. Und wenn er erzählt, dann nur von Musik. Soll man aufkommen. Und bleibt eigentlich oben mehr als 1000. Er überlegt und sagt so.

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0: Doors und Runaway.
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0: Die Übersicht von 7.29 Uhr. Es liegen zurzeit keine Meldungen über größere Störungen vor. Kurznachrichten mit dem Frank Estermann ist 7.30 Uhr.
2: Die Aargauer Behörden stehen in der Kritik wegen des Umgangs mit den Opfern eines mutmaßlichen Sexualstraftäters. Nachdem ihr Peiniger verhaftet wurde, beantragten die beiden Polinnen Sozialhilfe. Die Gemeinde meldete sie daraufhin bei der Migrationsbehörde, welche die Aufenthaltsbewilligung der Frauen überprüfen solle. Der zuständige Regierungsrat sagt nun zu SRF, man untersuche, ob zwischen den Behörden zu wenig kommuniziert worden sei. Im Kanton Uri ist ein Großbrand in einer Schreinerei ausgebrochen. Die Behörden warnen vor starker Rauchentwicklung in Spirigen im Schächental. Anwohnerinnen und Anwohner sollen die Fenster schließen und Lüftungen und Klimaanlagen ausschalten. Mehrere Personen seien evakuiert worden. Wegen des Feuers ist die Straße zum Klausenpass momentan gesperrt. Und Frankreich verbietet als erstes europäisches Land soziale Medien für Kinder und Jugendliche. Das Parlament hat Ja gesagt zu einem entsprechenden Gesetz. Unter 15-Jährige dürfen ab September keine neuen Konten bei Diensten wie TikTok oder Instagram mehr erstellen.
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4: Und ihr hört das Regionaljournal Bern-Fribourg-Wallis, am Morgen Mikrofon der Dominik Meyenberg. Der Schweizer Meister FC Thun hat einen grossen Traum. Der Traum ist die Champions League und dass diese Hymne zwischen Stockhorn und dem Schallenberg zu hören ist. Nächte haben die Thuner daheim das erste Qualifikationsspiel gegen kroatischen Meister Dinamo Zagreb gehabt und haben 1-1 unentschieden gespielt. Der FC Thun ist in der 20. Minute durch ein Labo in Führung gegangen und hat erst kurz vor Schluss noch den Ausgleich kassiert. Der Thuner Spieler Nils Reichmuth hat nach dem Spiel gesagt:
5: Natürlich ist es extrem bitter, wenn man so spät noch den Gegentreffer bekommt, aber wir wussten, was auf uns zukommt und wir haben die weite Strecke sehr gut gemacht. Und das Einzige, was uns bleibt, ist jetzt einfach das Positive mitnehmen.
4: Es war Nächte auch das erste Spiel mit dem neuen Trainer an Seitenlinie, Gianluca Privitelli.
6: Wir können zufrieden sein. Es ist ja auch nicht so, dass es jetzt extrem viele Änderungen hat gegeben, was die Spielidee ist. Probieren wirklich das Gute von den letzten Jahren mitzunehmen. Die Spielidee passt hierher, wie die Faust aufs Auge, immer wieder intensiv, immer wieder in der Kette. Und darum, so wie es jetzt ist gelaufen, ist es schon korrekt, das 1-1.
4: Der SRF-Sportredakteur Fabio Halbiese hat das Spiel im Stadion mitverfolgt zu tun und zieht eine Zwischenbilanz.
7: Chapeau vor dieser Leistung vom FC Thun. Vor dem Match sind ein Haufen Fragezeichen rum. Schaffen es Thun trotz der Abgang im Sommer immer noch den gleichen Fußball auf den Platz zu bringen? Und nach dem 1-1 kann man sagen, zu 90% ja. Es wären sogar 100% gewesen, wenn die eine Szene in der 86. Minute nicht gewesen wäre mit dem Gegengoal. Die vier besten Scorer von der letzten Saison sind nicht mehr da. Meichtri, Rasto, der Bertone, Imeri, dazu ein neuer Trainer an der Seitenlinie. Und trotzdem hat Thun können begeistern mit sehr viel Power auf dem Platz, mit einfachem Fußball. Das sind gute Zeichen für das Rückspiel und auch für die Super League.
4: Ja, das 1-1 nimmt der FC Thun jetzt also mit ins Rückspiel vom nächsten Dienstag in der kroatischen Hauptstadt Zagreb. In der Serie von der Regionaljournal geht es um Netzwerk. Und die Netzwerke gibt es auch in der Natur. Die einen sind unterirdisch, wie zum Beispiel bei den Pilzen im Wald. Die offensichtlichsten Netzwerke aber bauen die Spinnen. Die Netze, die Spinnhuppeln, sind zum Teil wahre Meisterwerke. Geschaffen von faszinierenden Tieren. Roger Steinmann.
8: So komisch das jetzt vielleicht tönt, sogar die Spinnenforscherin Karin Urfa hat es früher noch geschudert ab diesen achtbeinigen Tierchen.
9: Weil für mich bewegen sich Spinnen nicht vorhersehbar. Die haben keinen Kopf, den sie zuerst drehen und dann gehen sie in diese Richtung, sondern sie laufen einfach in irgendeine Richtung los.
8: Die Faszination war aber grösser als die Abneigung. Heute ist Karin Urfa eine der wenigen Arachnologinnen, die es in der Schweiz gibt. Sie beschäftigt sich am Naturmuseum St. Gallen professionell mit Spinnen und kümmert sich auch zu Hause in Bern um sie, wenn sie dort eine findet. sogar wenn es eine von diesen fetten schwarzen Kellerspinnen ist.
9: Ich persönlich muss zuerst mal wissen, was für eine Art es ist. Das ist mein Forschergeist, der da sofort raufkommt. Und dann kommt es darauf an, wo ich sie treffe. Ich meine, im Keller darf sie bleiben. Wenn ich sie im Lavabo finde, muss ich mir überlegen, ja, warum ist sie dort? Im Lavabo ist es meistens feucht. Das heisst, sie hat Durst. Das heisst, ich gebe ihr zu trinken. Also ich gebe ihr einen Wassertropfen und schaue ihr beim Trinken zu.
8: Und erst dann wird sie vorsichtig aus dem Haus spediert. Rund 1000 Spinnenarten gibt es in der Schweiz. Giftig sind alle, aber nicht gefährlich für den Menschen, sagt die Forscherin. Und nicht alle Spinnen bauen Netz. Die Springspinnen zum Beispiel jagen ihre Beute. Bemerkenswert ist außerdem, dass ein Netz für mehr gut ist als nur zum Futter fangen.
9: Wenn eine weibliche Radnetzspinne adult ist, das heisst geschlechtsreif, dann tut das Weibli in das Netz rein auf Pheromon tropfen. Und so lockt das Männchen an. Also es tut wie Networken, oder? Es schaut dann, hey, ich bin jetzt ready, ich möchte mit paaren. Und dann tut es mit diesen Pheromonen das richtige Männchen anlocken.
8: Ein gutes Netzwerk hilft also, auch bei der Suche nach einem richtigen Partner.
4: Der Roger Steinmann. Für was die Spinnhuppel sonst noch gut sind, hört ihr hinein im Regionaljournal Bern-Fribourg-Wallis ab 17:30. Dann gehen wir dann auch in Insektenwald vom Zoo Zürich zur madagassischen Seidenspinnele. Wir kommen zum Wetter mit den Daten von SRF Meteo. Es gibt heute einen sonnigen Tag mit nur wenig Quellwolken über den Bergen. Nach einem enterkühlen Morgen steigt die Temperatur im Laufe des Tages auf rund 26 Grad. Im Ronental gibt es 29 Grad. Das ist die Wetterprognose von SRF Meteo für die Region Bern-Fribourg-Wallis.
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0: Am Mittwochmorgen wird gestern am Morgen in Morgenspiel gefragt, von welchem Planet hat Viking 1 vor 50 Jahren Bilder zur Welt geschickt? Wir haben gefragt, was ist in Deutschland an einem Bahnhof ab Oktober verboten? Und wir haben gefragt, wie heisst der spanische König?
10: Und die Antworten waren Mars, Alkoholkonsum und Felipe.
0: Das hat er alles richtig gemacht, ist ein Kandidat. Und ist darum heute in Runde 2. Er spielt jetzt gerade nach Gazebo. I like Chopin. Und der Kandidat, das ist?
10: Das ist der Herbert Köhli aus Frenkendorf.
0: Und ihr kennt auch Messe am Herbert Köhli. Wobei ich muss sagen, der ist
10: der
0: gut. Der ist gut.
10: Der hasst es.
0: Morgenstund hat Gold im Mund. Gibt's noch I like Chopin. Aber ihn gehört 4 Minuten da auf dem Eis. Morgen!

0: 19 Minuten vor 8. Guten Morgen.
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0: Wir gehen auf Frenkendorf, Basel Landschaft zum Herbert Köhli, 82-jähriger Kandidat. Guten Morgen, Herbert.
2: Guten Morgen, Michael. Guten Morgen, Marcel.
0: Sag mal, Herbert, Frenkendorf, ehrlich, weißt, ich habe so kein Bild. Was gibt es zu sehen zu Frenkendorf?
2: Ja, Frenkendorf ist zusammen mit Füllinsdorf. Wir haben ungefähr zusammen 11'000 Einwohner. Zu sehen gibt es einfach ein schönes Dorf, gemütliches Dorf, ein bisschen ländlich, mit allen möglichen Einkaufsmöglichkeiten geht, Migros, Aldi. Und sonst ist es einfach Natur da hier. Wir sind da ziemlich im Grünen.
0: Also relativ nah am Naherholungsgebiet, sage ich jetzt mal.
2: Und die, ja, und die 15 Minuten sind wir zu Basel, das ist auch ideal.
0: Jawohl.
2: Ja.
0: Sehr gut. Und bei dir ist heute noch so ein spezieller Tag, der Mittwoch immer. Erzähl schnell.
2: Also am Mittwoch tun wir immer Grosskinder hüten von unserem Sohn, von Pascal, der in Frenkendorf wohnt. Und das ist immer ein Tag, wo ziemlich viel Leben ist.
0: Das ist ein Highlight-Tag, oder? Für Grosseltern ist das ein schöner Tag.
2: Ja, das ist sehr ein schöner Tag. Ja. Vor allem meine Frau macht das wunderbar und ich schaue, dass ich möglichst daheim bin. Das klingt nicht immer, manchmal habe ich etwas los. Aber das ist immer gemütlich
0: mit den Kindern. Wenn man Grosskind geniessen kann, ist doch das super. Wunderbar. Jetzt legen wir los. Runde 2 für dich heute Morgen bei Morgenstund Goldim und Marcel. Der Schiedsrichter ist auf dem Posten, bereit, schaut zum Rechten. Also er schaut eigentlich im Wesentlichen, dass ich nichts falsch mache.
3: Ja, so ist es. So ist es der ganze Tag.
0: Und von gestern haben wir ja das Stichwort Zeitfahren noch. 200 Franken ist auf dem Konto. Und neu gebe ich Schlagerstar zur Auswahl. Zeitfahren oder Schlagerstar?
2: Schlagerstar.
0: Ist das schon?
2: Nimm mir mal das Zeitfahren.
0: Nimmst du das Zeitfahren? Bei der Tour de France ist gestern das Zeitfahren gelaufen. Ist sehr nah an der Schweizer Grenze gewesen. Nämlich in welcher Ortschaft?
2: Ja, nach Donau.
0: Sechs.
2: Die Etappe mit 26,1 Kilometer.
0: Es hat technisch jetzt schnell einen Aussetzer gehabt, aber du hast es richtig gesagt, als das erste Wort hat gestimmt, man hat nur noch
3: Vian hat es kommen geheissen. Ich musste ganz fest herhören und bin sehr froh, dass wir jetzt 4 Ohren haben. Evian, 45 Kilometer von Genf entfernt. Knapp 10'000 Einwohner hat das Evian.
0: Das stimmt.
2: Ja, genau.
0: 250 Franken bei dir auf dem Konto. Wie geht die 300 los mit Schlagerstar oder mit Saxophon?
2: Schlagerstar.
0: Ist das die Entscheidung gewesen? Du nimmst
2: Nein, ich bin am Überlegen. Mit der Schlagerstar.
0: Du nimmst jetzt mal den Schlagerstar. Ja. Es geht um Mireille Mathieu, grosser Schlagerstar.
4: Agropolis, adieu, ich muss gehen.
0: Das ist Mireille Mathieu. Sie hat Geburtstag heute und wird wie alt?
3: Es wäre richtig, es wäre 80, sie ist 80 geworden, aber sie ist leider nach dem Gong gekommen. Da müssen wir jetzt hart sein.
0: Das ist immer das, was so weh tut. Wenn dann die Antwort noch kommt, aber leider so.
2: Der Gong ist sehr kurz gewesen, das Mal.
0: Das ist im Fall, das ist noch lustig, ist wirklich immer das gleiche feilen. Dann kann ich gar nicht ändern. Ja, es tut mir wirklich leid. Aber Evian richtig, 80 theoretisch auch richtig, aber leider ein Mühe zu spät. Aber du kannst immer auf die 300 kommen, entweder mit Saxophon oder mit Verbot. Saxophon oder Verbot?
2: Nimm jetzt Verbot.
0: Es geht um ein Social Media, um ein soziales Medienverbot für unter 15-Jährige. Ab dem 1. September tritt das neue Verbot in welchem Land in Kraft?
2: Frankreich.
0: In Frankreich, sagst du?
3: Frankreich, Australien, Indonesien und Malaysia haben es schon. Und das wäre das erste europäische Land. Und das wäre Frankreich. Jawohl, das wäre wieder richtig gewesen.
0: Richtige Antwort, ja, 300 Franco. Gratuliere ganz herzlich.
2: Das ist ein Dankeschön. Bei mir im Mathieu habe ich zuerst noch müssen überlegen, ist die jünger oder älter als ich?
3: Oh ja, stimmt, ja.
2: Die halbe Sekunde war, ja. Oder jetzt gerade wird abgeschränkt.
0: Ja. Das ist massiv jünger, es sind 2 Jahre.
2: Ja.
0: Danke vielmals, Herbert.
2: Ich danke euch.
0: Auch. Toller Kandidat gewesen, schönen Tag dir. Schönen mach's Tag. Gut.
2: Ist gleich gut gewesen, ja. Ja. Danke.
0: Merci. Ciao, tschüss, danke. Wir spielen natürlich auch morgen wieder Morgenstunde an Goldimund auf die 20 vor 8. Falls ihr findet, ja, ich würde euch auch mal gerne mitspielen, 0848 440 222 ist die Telefonnummer ins Studio zum Mitspielen. 0848 440 222.

0: Junior Chaka aus der Westschweiz und Desuma hier bei SRF 1.
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0: Sina Lenknager aus der Ostschweiz ist da. Schönen guten Morgen.
2: Guten Morgen. Ja,
0: was bringt der Tag wettermässig?
2: Ja, es gibt recht viel Sonnenschein. Es hat nur ein paar wenige harmlose Quellwolken über den Bergen. Dazu kommen dann am Abend noch aus Norden ein paar Wolkenfelder, die vielleicht die Sonne mal ein bisschen abdecken können. Sonst aber viel Sonnenschein und das bei warmen 25 bis 29 Grad.
0: Schauen wir vor uns den Donnerstagmorgen. Was bringt der?
2: Auch morgen ist es nochmal recht sonnig, aber doch ein paar Wolken mehr umeinander. Das vor allem so richtig Osten. Da kann es vielleicht ganz vereinzelt einmal einen guten Schrägen geben. Für die allermeisten bleibt es aber morgen trocken und freundlich. Und die Temperaturen sind auch nochmal im gleichen Bereich, so zwischen 25 und 29 Grad. Im Süden kommt dann ein bisschen Nordföhn auf, in den Alpentälern. Da gibt es zum Teil 30 bis 32 Grad.

0: Beginners. David Bowie am Mittwochmorgen bei SRF 1.
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0: Die Übersicht von 7.59 Uhr. Es liegen zurzeit keine Meldungen über größere Störungen vor. Falls das nicht stimmt und ihr irgendein Hindernis seht oder im Stau seid, 0800 888 123. Heute Morgen mit der Vera Deragisch wird 8. Morgen, Vera.
2: Guten Morgen. Die Aargauer Behörden müssen sich Kritik gefallen lassen. Es geht um ihren Umgang mit den Opfern im schweren Missbrauchsfall. Das ist unser erstes Thema gleich. Und in der Ukraine haben die Menschen tagelang protestiert. Nun hat Präsident Zelensky reagiert und seinen Armeechef abgesetzt. Was heißt das für den weiteren Kriegsverlauf? Fragen wir den Beobachter in Kiew. Das gibt einen Sommertag heute, Simon Richle.
3: Ja, das Motto heute ist Sonnenschein, so rum. Und es gibt 25 bis 29 Grad.
2: Dieser Fall schockiert. Die Aargauer Staatsanwaltschaft hat Anklage gegen einen ehemaligen SVP-Politiker erhoben. Er soll eine 15-Jährige und deren Mutter sowie eine weitere Frau wiederholt betäubt und sexuell missbraucht haben. Die Mutter war die Lebenspartnerin des Angeklagten. Er hat sie gleichzeitig als Haushälterin angestellt und sie hat so eine Aufenthaltsbewilligung erhalten. Nun geraten in diesem Fall auch die Aargauer Behörden in die Kritik, weil sie Mutter und Tochter ausschaffen wollten. Alex Moser berichtet.
4: Gleich nach der Festnahme des Angeklagten vor knapp 3 Jahren wandten sich die Mutter und ihre Tochter hilfesuchend an die Sozialbehörde ihrer Wohngemeinde Untersiggenthal. Sie erhofften sich Unterstützung, doch die Behörden gewährten ihr lediglich Nothilfe und meldeten sie zudem beim Migrationsamt. Wegen des Verdachts auf Scheinarbeit droht den aus Irland kommenden Polinnen seither die Wegweisung aus der Schweiz. Eine belastende Situation für die beiden. Die Anwältin der Tochter, Tamara De Caro, sagt zum Vorgehen der Behörden:
5: Meine Klientin hat das Vertrauen in die Behörden verloren. Sie wurde ihrer Jugend beraubt, nicht nur durch den Beschuldigten und seine Taten, sondern eben auch dadurch, dass die Behörden, die zuständig gewesen wären und die auch die Macht und die Möglichkeit gehabt hätten, meiner Klientin zu helfen, ihr eben nicht geholfen haben.
4: Trotz gültigem Arbeitsvertrag vermuteten die Behörden, dass sich die Mutter widerrechtlich in der Schweiz aufhalte. Im Tagesanzeiger wirft ein Experte den Behörden vor, sie hätten die beiden Opfer dieses schweren Sexualdelikts besser als Schutzbedürftige behandeln und nicht mit einer Ausweisung bedrohen sollen. Werden Missbrauchsopfer im Aargau zu wenig gut geschützt? Dieter Egli, der zuständige Regierungsrat für diesen Fall, sagt, dem Aargauer Migrationsamt sei

0: Staatsanwaltschaft fordert für den mutmaßlichen Täter eine lebenslange Freiheitsstrafe. Es gilt die Unschuldsvermutung. Jetzt zu einer aktuellen Meldung aus dem Kanton Uri, Simon Richle.
1: Dort ist in einer Schreinerei ein Großbrand ausgebrochen. Die Behörden warnen vor starker Rauchentwicklung in Spieringen im Schächental. Außerdem verursache das Feuer einen starken, unangenehmen Geruch. Anwohnerinnen und Anwohner sollen die Fenster schließen und Lüftungen und Klimaanlagen ausschalten. Die Schreinerei, die stehe in Vollbrand, sagt die Urner Kantonspolizei zu SRF. Mehrere Personen seien evakuiert worden. Meldungen über Verletzte gibt es bisher nicht. Wegen des Feuers ist die Straße zum Klausenpass momentan gesperrt.
0: Und wir wechseln in die Ukraine. Nach tagelangen Protesten lenkt Präsident Volodymyr Zelensky ein und entlässt seinen Armeechef Oleksandr Sirski. Zelensky reagiert damit auf Proteste, die es in den letzten Tagen gegeben hat. Und das, weil vorher schon der beliebte Verteidigungsminister Michailo Fedorov gehen musste. Offenbar konnten es Verteidigungsminister und Armeechef nicht so gut miteinander. Nun sind also beide abgesetzt worden. Stefan Lack ist Korrespondent in Kiew für die ARD. Und er sagt, was diese Personalrochade für den weiteren Kriegsverlauf bedeuten könnte.
2: Also ich würde es erstmal als positiv bewerten, dass es gelungen ist, jetzt wirklich innerhalb weniger Tage eine Lösung zu finden. Dass es jetzt direkt militärischen Vorteil gegeben hat für Russland, das kann ich ehrlich gesagt nicht beobachten. Die Ukraine hat ja die Angriffe auf Russland fortgesetzt, hat weiter die Energieinfrastruktur weit im Inneren des Landes auch angegriffen. Also da hat es keinen Unterschied gegeben. Und eigentlich ist eines der Hauptprobleme für die Ukraine in diesem Krieg die Luftabwehr, vor allem die Abwehr ballistischer Raketen. Und da ist wiederum Zelensky auf die Hilfe westlicher Partner angewiesen. Hat er ja beim zurückliegenden NATO-Gipfel eindringlich an die Partner appelliert, mehr Patriot-Luftabwehrraketen zu liefern. Das ist anscheinend in der Zwischenzeit zumindest von einigen geschehen, denn es gab zuletzt auch wieder teilweise erfolgreiche Abwehr von ballistischen Raketen. Also insofern würde ich davon ausgehen, dass es auf den Kriegsverlauf derzeit keinen besonders großen Einfluss hat.
0: Das war Stefan Lack, er ist Korrespondent für die ARD in Kiew. Nach Italien. Dort haben erneut tausende Menschen gegen Polizeigewalt demonstriert.
1: Proteste gab es zum Beispiel in Mailand, in Neapel und in Florenz. Auslöser war ein Polizeieinsatz in Bologna am Sonntag. Ein 42-jähriger Marokkaner starb dort, nachdem ihn Polizisten minutenlang zu Boden gedrückt hatten. Schon am Vortag gab es deswegen Kundgebungen. Dabei gab es in Bologna auch Krawalle mit mehreren Dutzend Verletzten.
0: Im Iran-Krieg gibt es eine neue Entwicklung. Die Houthi-Miliz im Jemen, die mit dem Iran verbündet ist, sagt, sie setzt eine Seeblockade durch.
1: Und zwar für Schiffe aus Saudi-Arabien. Gestern haben die Houthis diese Blockade angekündigt und jetzt sagen sie, 6 Schiffe in der Region seien dadurch zur Umkehr gezwungen worden. Bestätigt ist das nicht, allerdings zeigen Schifffahrtsdaten der Londoner Börse, dass 2 Öltanker umgekehrt sind und nun wieder in Richtung Suezkanal fahren. US-Präsident Donald Trump hat nach der Ankündigung der Miliz gesagt, sollten die Houthis ihre Drohung wahrmachen, dann würden die USA diese Angelegenheit regeln. Es tönt wie in einem Film. Eine künstliche Intelligenz macht sich selbstständig und hackt ein anderes System. Tatsächlich ist etwas in dieser Art nun passiert. Eine KI-Anwendung des Anbieters OpenAI hat bei einem Test unerwartet einen eigenständigen Cyberangriff durchgeführt. Nach Angaben des Unternehmens gelang es dem Programm, aus einer abgeschotteten Testumgebung auszubrechen, selbstständig ins Internet zu gelangen und dann Systeme einer KI-Plattform anzugreifen. Dafür habe die Anwendung zuvor unentdeckte Sicherheitslücken ausgenutzt. OpenAI spricht von einem beispiellosen Cybervorfall und kündigte an, die Sicherheitsvorkehrungen zu verstärken. Fachleute warnen seit längerem davor, dass KI künftig für hochentwickelte Cyberangriffe eingesetzt werden könnte.
0: Das hier ist echt und eine der bekanntesten Filmmelodien, die es gibt. Die Titelmelodie von Der rosarote Panther. Nun ist der Saxophonist, der dieses Solo gespielt hat, gestorben.
1: Der US-Saxophonist Bless Johnson wurde 94 Jahre alt, wie US-Medien berichten. Bekannt wurde der Jazzmusiker insbesondere mit eben diesem Pink Panther.

0: Saxophon-Solo, das speziell für seinen Klang und Stil geschrieben wurde. Press Johnson arbeitete im Laufe seiner Karriere mit Musikgrößen wie Frank Sinatra, Marvin Gaye und B.B. King zusammen. Nun zum Fußball. In der zweiten Qualifikationsrunde zur Fußball Champions League hat Schweizer Meister Thun im Hinspiel gegen Dinamo Zagreb aus Kroatien unentschieden gespielt. Die Partie endete 1:1. Nun die Börsendaten von SIX. Der Dow Jones Index in New York hat 0,7% gewonnen. Der Nikkei Index in Tokio ist im Vergleich zum Vortag unverändert. Der Euro wird zu 92,69 Rappen gehandelt und der Dollar kostet 81,24 Rappen.
1: 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Die Zeit, es ist 7:09 vorbei.
2: Was macht das Wetter heute, Sina Lenkenhagen von SRF Meteo?
3: Viel Sonnenschein und hohe Temperaturen. Wir haben am Nachmittag so 25 bis 29 Grad und es gibt nur wenig Wolken über den Bergen.
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2: Wenn Sie ein neues Handy kaufen, dann muss schon im Laden oder im Onlineshop klar sein, wie viel Strom das Ding braucht. Wie gut uns die Läden da informieren, da gibt's noch ziemlich Luft nach oben. Auch bei grossen Anbietern wie Digitec, Post oder Quickline. Und damit wir keine verdorbenen oder giftige Lebensmittel essen, gibt es in der Schweiz Kantonschemiker. Und zwar schon seit 150 Jahren. Im Kanton Luzern hat es angefangen. Der heutige Kantonschemiker schaut mit uns auf die Anfänge zurück. Einen wunderbaren Mittwoch allerseits. Ich bin Martina Schneider. Wissen Sie, wie lange der Akku von Ihrem Handy hebt? Oder wie gut man es flicken kann? Genau das sehen Sie auf der sogenannten Energieetikette von diesem Gerät. Das ist die Etikette mit so einem grünen, gelben, roten Bälkchen oder Pfeilchen mit A, B, C etc. drauf. Haben Sie ganz sicher auch schon gesehen auf der Wäschmaschine zum Beispiel. Bei den Smartphones braucht es die Energieetikette erst seit einem guten Jahr. Also die muss nicht direkt auf dem Handy drauf sein, aber beim Kaufen muss man die Etikette sehen. Und da gibt es jetzt eben einen Rüffel. Und zwar auch für grosse Anbieter, sagt der Stefan Wüdrich vom Espresso-Team.
5: Die Anbieter nehmen es nämlich mit deren Energieetikette nicht so genau. Bei gewissen fehlt sie durchs Band weg bei allen Angeboten. Bei anderen Anbietern ist es mal so und bei wieder anderen ist zwar eine Energieetikette dabei, aber eine, die nicht viel bringt, weil nur die Hälfte dabei ist. Etwa so könnte man zusammenfassen, was die Stiftung für Konsumentenschutz herausgefunden hat.
6: Wir haben einerseits Kontrollen im Laden gemacht. Dort haben sehr viele Geschäfte gut umgesetzt und online waren wir sehr erstaunt, dass es nicht so gut umgesetzt wurde.
5: Das sagt Chantal Sembach, sie ist beim Konsumentenschutz für den Bereich Nachhaltigkeit zuständig. Was ist denn konkret das Problem bei diesen Läden, die es nicht so gut machen?
6: Es gibt natürlich so viele standardisierte Vorgaben, wie dass man die Energieetikette muss anzeigen muss. Zum Beispiel muss sie gut auffindbar sein, zum Beispiel in der Nähe vom Preis. Das haben viele nicht so umgesetzt, also man hat sie irgendwo suchen. Oder sie haben nur einen Teil der Etikette angezeigt. Das war bei vielen der Fall gewesen, dass sie zum Beispiel einfach die Energieeffizienz haben angezeigt, aber der Rest nachher von der Etikette nicht erschienen ist.
5: Und das ist nicht im Sinn vom Erfinder. Das Ziel ist ja, dass wir uns mit dieser Energieetikette können schlau machen vor dem Kaufen. Dass wir eben wissen, wie gut kann man das Handy reparieren, wie lange hat der Akku, wie robust ist es und so weiter. Nicht zufrieden ist der Konsumentenschutz unter anderem mit Digitec Galaxus. Bei denen in der Filiale zu Bern sei bei keinem Handy die Energieetikette dabei gewesen. Und auch im Onlineshop sei sie zum Teil nicht vollständig. Ein Rüffel gibt es auch für die Post, wo die Etikette zum Teil auch gefehlt hat. Und ziemlich versagt hat Quickline. In denen ihrem Onlineshop ist die Energieetikette bei keinem Handy dabei.
6: Das hat uns sehr erstaunt. Gut, weil es online eigentlich einfach wäre, das umzusetzen.
5: Und weil die Läden sich ja eigentlich mit Handys sollten auskennen.
2: Ja, da müssen also ein paar noch nachbessern und so wie es tönt, machen sie das auch, hat mir der Stefan Wüdrich vor der Sendung gesagt.
5: Also zumindest bei denen, die auf meine Anfrage reagiert haben, bei denen sollte etwas gehen. Ich hole kurz ein bisschen aus. Quickline, wo ja bei keinem Smartphone die Energieetikette dabei ist, Quickline schreibt mir sinngemäss, uns ist hier ein Fehler passiert, das tut uns leid. Sei schon alles in die Wege geleitet, um das anzupassen. Auch die Post geht über die Bücher, sagt, das sei ein Versäumnis unsererseits. Bis Ende August sei alles konsequent umgesetzt. Und Digitec Galaxus schreibt mir, zum Teil seien die Etiketten in ihrem Online-Shop tatsächlich nicht richtig erfasst gewesen, aber auch sie sagen, wir sind schon dran, soll in Zukunft nicht mehr passieren. Auch in ihren Filialen soll es in Zukunft bei allen Ausstellungsmodellen die Energieetiketten dabei haben.
2: Das sind jetzt mal die bekannten Namen. Der Konsumentenschutz hat ja auch weniger bekannte Shops angeschaut.
5: Ja, die haben zum Teil noch zünftig Nachholbedarf bei der Energieetikette. Avento.job zum Beispiel gehört an einer Zürcher Firma. Dort sagt der Konsumentenschutz, fehle die Etikette durchs Band weg. Avento schreibt mir ausführlich, sie seien halt noch jung und es sei für sie ein grosser Aufwand, um sich an alle Vorgaben zu halten. Zum Teil seien die Infos von der Energieetikette aber bei den Produktbeschreibungen dabei. Es werde du also nicht bewusst zurückgehalten. Würde mal sagen, wir drücken beide Augen zu. Sie sagen auch, es soll alles besser werden in Zukunft. Der andere Shop ist gomibo.ch. Auch dort hapert es zünftig mit der Energieetikette. Und die haben nicht auf meine Anfrage reagiert.
2: Ist denen offenbar nicht so wichtig, dass ihre Kundinnen und Kunden gut informiert sind. Dabei wäre es doch so einfach mit dieser Energieetikette. Finden wir das Konsumentenmagazin auf SRF 1. Zeit, es ist Viertel ab 8. Wenn es am Morgen in einem Restaurant so tönt, zuckt vermutlich manche Wirtin, manche Küchenchef kurz zusammen.
7: Oh ja, guten Morgen. Hast du mal der Lebensmittelkontrolle?
2: Plötzlich steht die Lebensmittelkontrolle in der Beiz und schaut alles ganz genau an. Die Kühl- und Lagerräume, Ordnung und Sauberkeit in der Küche und alle Dokumente.
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2: Für unsere Sommerserie haben wir den kriensten Luzerner Lebensmittelkontrolleur Marcel Estermann bei einer Inspektion begleitet. In einem italienischen Restaurant schaut er den Kühlraum für die vorgekochten Lebensmittel genau an.
9: Dass die alle schön geschützt sind, das heisst abdeckt, dass sie datiert sind und dass die Temperaturen dementsprechend vom Gesetz her.
2: Die ganze Reportage hören Sie dann am Freitagmorgen hier im Espresso. Heute drüllen wir das Rad von der Zeit 150 Jahre zurück. 1876 hat nämlich Luzern als erster Kanton der Schweiz einen Kantonschemiker eingeführt, der auch für die Lebensmittelkontrolle verantwortlich ist, zum Schutz von uns Konsumentinnen und Konsumenten. Sein aktueller Nachfolger ist der Silvio Arpagaus, der heutige Luzerner Kantonschemiker. Der Oliver Futter hat mit ihm auf die Anfangszeiten zurückgeschaut.
10: Vor 150 Jahren hat es eigentlich schon ganzen Haufen Gesetze und Verordnungen gegeben, um uns Konsumentinnen und Konsumenten zu schützen vor grusigen und gefährlichen Lebensmitteln und Beizen. Nur haben es Gemeinden nicht durchgesetzt, erzählt mir Silvio Arpagaus. Leute aus der gleichen Gemeinde hätten nämlich die Kontrolle müssen machen in den Wirtshäusern, Läden und so weiter. Nicht ganz einfach.
11: Man muss sich das vorstellen, wenn man vielleicht am Nachmittag einen Wirt kontrollieren und am Abend dann das Gefühl hat, man könnte jetzt ein Bierchen trinken und das zu dieser Zeit, wo es wahrscheinlich noch etwas anders zu und her gegangen ist als heutzutage.
10: Und wegen dem hat man entschieden, es braucht eine unabhängige kantonale Kontrollinstanz. Und so ist der Robert Stierlin 1876 als erster Luzerner Kantonschemiker ins Amt gekommen und als erster in der ganzen Schweiz. Interessant ist, dass nicht etwa Konsumentinnen und Konsumenten, sondern die Lebensmittelbranche die Stelle gefordert hat. Wegen ihrem Ruf und damit niemand mit Bescheissen kann mehr verdienen als Konkurrenz, sagt Silvio Arpagaus. Lebensmittelbetrug sei nämlich dort ein grosses Thema gewesen.
11: Zu dieser Zeit hat man einem Brot gerne noch Sachen beigegeben, um das Gewicht und damit auch den Profit zu erhöhen. Zum Beispiel Sägemehl, das hätte auch können sein, Gips oder andere Stoffe. Und dasselbe beim Wein, oder? Der ist gepanscht worden, da hat man Farbstoff drin, oder schön aussieht. Oder man hat es im Bleigefäß drin und dann ist der Wein nachher eigentlich giftig gewesen.
10: Der Robert Stierlin hat die Lebensmittelkontrollen in seinem eigenen Labor gemacht. Kantonschemiker war er nämlich nur im Nebenamt gewesen. Er hat weiterhin seine eigene Apotheke geführt in der Stadt Luzern. Mitarbeiter hat er keinen. Erst sein Nachfolger hat noch einen spezialisierten Lebensmittelkontrolleur anstellen. Aber?
11: Seine Möglichkeiten waren noch sehr beschränkt. Auch sehr beschränkt sind die Möglichkeiten, um die Fehlbaren dann zu büssen und zum Verordnung sorgen.
10: Ein Beispiel von so einer Sanktion hat der heutige Luzerner Kantonschemiker Silvio Arpagaus aber auf Lager.
11: Wenn man irgendeinen verwünscht hat, dann hat man den im Amtsblatt publiziert. Also der ist im Amtsblatt an Pranger gestellt worden. Das ist dort eine soziale Sanktionierungsmöglichkeit gewesen, die man damals gebraucht hat.
10: Der erste Kantonschemiker hat einfach all die Berufsgruppen kontrolliert, die dort mal mit Lebensmitteln geschafft haben.
11: Es waren vielleicht Müller, Bäcker, Metzger, Fischer, Krämer. Und dann natürlich auch das Trinkwasser war ein grosses Thema. Und zum Beispiel Sachen wie der Detailhandel. Oder Migros hat, glaube ich, letztes Jahr das 100-jährige Jubiläum gehabt. Die sind noch gar nicht erfunden gewesen. Das hat es dann noch gar nicht gegeben.
10: Heute schauen die Kantonschemiker, Kantonschemikerin natürlich auch den Detailhandel an. Und mit dazukommen ist auch die ganze Lebensmittelbranche. Ein kantonales Labor kontrolliert heute aber auch Putzmittel, Farben, Gebrauchsgegenstände aller Art, zum Beispiel Spielsachen aus Plastik etc. Alles muss den Vorschriften entsprechen. Nach wie vor ein Thema ist Lebensmittelbetrug. Heutzutage mit viel krimineller Energie, sagt Silvio Arpagaus und bringt ein Beispiel von vor ein paar Jahren. Es geht um einen teuren Wein aus dem Piemont.
11: Irgendeinem Marktteilnehmer ist dann aufgefallen, dass der Korken nicht die Qualität hat, die der Hersteller üblicherweise hat. Und letztlich hat man gesehen, dass da irgendjemand mit sehr viel Know-how und Professionalität den Wein gefälscht hat.
10: Gleich wie er heute, hat auch der erste Kantonschemiker vor 150 Jahren müssen die Lebensmittelgesetze durchsetzen. In einer alten, sonnigen Verordnung aus der Stadt Luzern hat der Silvio Arpagaus viele Sachen gefunden, wo er und seine Leute auch heute noch drauf schauen. Sauberkeit und Lagerung von Lebensmitteln zum Beispiel. Aber auch Regelungen, die uns heutzutage gespässig dunkeln. Zum Beispiel für die Wirte beim Bierzapfen.
11: So steht zum Beispiel drin, dass man nicht den Schaum vom Bier mit dem Mund wegblasen darf. Das war dann amtlich verboten gewesen. Macht heute natürlich niemand mehr.
10: Ja, hoffentlich nicht. Ein weiteres Müsterli aus dieser alten Verordnung. Es ist nicht nur Leute mit ansteckenden Krankheiten verboten gewesen, um mit Lebensmitteln zu arbeiten, sondern auch mit ekelerregenden Krankheiten. Was auch immer das soll heissen. Oder eine kurlige Regel für die Angestellten im Schlachthaus.
11: Personen, die betrunken waren und die Ordnung im Schlachthaus gestört haben, die hat man amtlich wegweisen.
10: Betrunken sein alleine sind offenbar dort mal drinnen gelegen, schmunzelte Silvio Arpagaus. Einfach nicht dazu an noch die Ordnung stören, bitte.
2: Ja, vor 150 Jahren hat also Luzern als erster Kanton der Schweiz einen Kantonschemiker bekommen. Heutzutage sind Luzerner Lebensmittelkontrolleurinnen und Kontrolleure auch für rund 3000 Restaurants verantwortlich. Und wie so eine Kontrolle abläuft, hören Sie dann, wie gesagt, am Freitag in unserer nächsten Sommerreportage hier im Espresso auf SRF 1 oder bereits jetzt auf srf.ch/espresso.
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0: Traufer und Herzscherben auf dem Eis.
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2: Die Übersicht von 829 in der Zentralschweiz ist die Klausenpassstraße zwischen Bürglen und Spirigen in beiden Richtungen wegen eines Brands gesperrt. Das ist für den Moment. Wenn noch etwas fehlt, 0800 888 123. Telefonnummer in IG Verkehrszentrale 0800 888 123. Jetzt gibt es Kurznachrichten mit dem Frank Estermann. Halbe Nini.
3: Die Aargauer Behörden stehen in der Kritik wegen des Umgangs mit den Opfern eines mutmaßlichen Sexualstraftäters. Nachdem ihr Peiniger verhaftet wurde, beantragten die beiden Polinnen Sozialhilfe. Die Gemeinde meldete sie daraufhin bei der Migrationsbehörde, welche die Aufenthaltsbewilligung der Frauen überprüfen solle. Der zuständige Regierungsrat sagt nun zu SRF, man untersuche, ob zwischen den Behörden zu wenig kommuniziert worden sei. Im Kanton Uri ist ein Großbrand in einer Schreinerei ausgebrochen. Die Behörden warnen vor starker Rauchentwicklung in Spiringen im Schächental. Anwohnerinnen und Anwohner sollen die Fenster schließen und Lüftungen und Klimaanlagen ausschalten. Mehrere Personen seien evakuiert worden. Wegen des Feuers ist die Straße zum Klausenpass momentan gesperrt. Frankreich verbietet als erstes EU-Land soziale Medien für Kinder und Jugendliche. Das Parlament hat Ja gesagt zu einem entsprechenden Gesetz. Unter 15-Jährige dürfen ab September keine neuen Konten bei Diensten wie TikTok oder Instagram mehr erstellen.
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5: Regionaljournal Bern-Fribourg-Wallis, am Morgen im Studio der Dominik Meyerberg. Der Schweizer Meister FC Thun hat einen grossen Traum. FC Thun träumt vor der Champions League und dass die Hymne, die wir hier hören, im Hintergrund zwischen Stockhorn und dem Schallenberg zu hören ist. Nächte haben die Thuner daheim das erste Qualifikationsspiel gegen kroatischen Meister Dinamo Zagreb gehabt und haben 1-1 unentschieden gespielt. Der FC Thun ist in der 20. Minute durch ein Labo in Führung gegangen und hat erst kurz vor Schluss noch den Ausgleich kassiert. Trotzdem hat der Thuner Captain Marco Bürki nach dem Spiel gesagt:
6: Ja, es ist ein guter Start. Ich glaube, es ist immer so, im ersten Spiel weiss man nicht ganz, wo man steht. Und noch ein Sonnenspiel gegen eine Mannschaft mit so einer Qualität war ein guter Auftritt von uns.
5: Es war nachher auch das erste Spiel mit dem neuen Trainer an der Seitenlinie, Gianluca Privitelli.
7: Wir können zufrieden sein. Es ist ja auch nicht so, dass es jetzt extrem viele Änderungen hat gegeben, was die Spielidee ist. Es ist ja wirklich, probieren wir wirklich das Gute von den letzten oder von den letzten Jahren mitzunehmen. Die Spielidee passt hierher, wie die Fuß aufs Auge, immer wieder intensiv, immer wieder in der Kette. Und darum, so wie es jetzt ist gelaufen, ist es schon korrekt, das 1-1.
5: Der SRF-Sportredakteur Fabio Halbise hat das Spiel gestern Abend im Stadion mitverfolgt.
8: Eine super Stimmung im Stadion zu Thun. 9000 Fans ausverkauft. Ein würdiger Rahmen für das Qualifikationsspiel in der Champions League. Vor dem Match sind ein Haufen Thuner Fans noch ein bisschen verhalten gewesen, sind unsicher gewesen, wie die Mannschaft sich präsentieren kann nach doch den Abgang im Sommer. Aber dann, wo sie gesehen haben, wie Thuner spielen, ist die Euphorie von der letzten Saison als wie mehr zurückgekommen. Die Fans haben eine gute Stimmung gesorgt und, das muss man auch sagen, über 1000 kroatische Fans haben auch eine super Stimmung gemacht. Das hat Freude gemacht, der allererste Match in dieser neuen Saison. Und das Resultat 1-1 lässt ja auch zuversichtlich stimmen, dass der Traum von der Champions League kann weitergehen für Thuno.
5: Ja, und das 1-1 nimmt der FC Thun jetzt mit ins Rückspiel vom nächsten Dienstag in der kroatischen Hauptstadt Zagreb. In der Serie von der Regionaljournal geht es um Netzwerk. Und die Netzwerke gibt es auch in der Natur. Die einen sind zum Beispiel unterirdisch, wie die bei den Pilz im Wald. Die offensichtlichsten Netzwerke aber bauen die Spinnen. Die Netze, die Spinnhuppeln, sind zum Teil wahre Meisterwerke, geschaffen von faszinierenden Tieren. Roger Steinmann.
9: So komisch da jetzt vielleicht tönt, sogar die Spinnenforscherin Karin Urfa hat es früher noch geschudert ab diesen achtbeinigen Tierli.
10: Weil für mich die Spinnen sich nicht vorhersehbar bewegen. die haben keinen Kopf, den sie zuerst drehen und dann gehen sie in die Richtung, sondern sie laufen einfach in irgendeine Richtung los.
9: Die Faszination war aber grösser als die Abneigung. Heute ist Karin Urfer eine der wenigen Arachnologinnen, die es in der Schweiz gibt. Sie beschäftigt sich am Naturmuseum St. Gallen professionell mit Spinnen und kümmert sich auch die Heiz Bern um sie, wenn sie dort eine findet. Sogar wenn es eine von diesen fetten schwarzen Kellerspinnen ist.
10: Ich persönlich muss zuerst mal wissen, was für eine Art es ist. Das ist mein Forschergeist, der da sofort raufkommt. Und dann kommt es darauf an, wo ich sie treffe. Ich meine, im Keller darf sie bleiben. Wenn ich sie im Labo finde, muss ich mir überlegen, ja, warum ist sie dort? Im Labo ist es meistens feucht. Das heisst, sie hat Durst. Das heisst, ich gebe ihr zu trinken. Also ich gebe ihr einen Wassertropfen und schaue ihr beim Trinken zu.
9: Und erst dann wird sie vorsichtig aus dem Haus spediert. Rund 1000 Spinnenarten gibt es in der Schweiz. Giftig sind alle, aber nicht gefährlich für den Mensch, sagt die Forscherin. Und nicht alle Spinnen bauen Netz. Die Springspinnen zum Beispiel jagen ihre Beute. Bemerkenswert ist außerdem, dass ein Netz für mehr gut ist als nur zum Futter fangen.
10: Wenn eine weibliche Radnetzspinne adult ist, das heisst geschlechtsreif, dann tut das Weibli in das Netz rein auch Pheromon tropfen. Und so lockt es das Männchen an. Also es tut wie Networken, oder? Es schaut dann, hey, ich bin jetzt ready, ich möchte mit paaren. Und dann tut es mit diesen Pheromonen das richtige Männchen anlocken.
9: Ein gutes Netzwerk hilft also, auch bei der Suche nach dem richtigen Partner.
11: Der Roger Steinmann hat berichtet. Für was die Spinnhuppeln sonst noch gut sein können, hört ihr dann hinten im Regionaljournal ab 17:30. Dann gehen wir dann in den Insektenwald vom Zoo Zürich zur madagassischen Seidenspinnen. Jetzt noch zum Wetter mit den Daten von SRF Meteo. Es gibt heute einen sehr sonnigen Tag mit nur wenig Quellwolken über den Bergen. Nach einem eher kühlen Morgen steigen die Temperaturen jetzt im Laufe des Tages auf rund 26 Grad. Im Ronental gibt es bis 29 Grad.
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13: Am Mittwochmorgen im Studio Marcel Hani und Michael Brunner.
14: Ja, guten Morgen miteinander.
13: Guten Morgen. Das sind Menschen vom Meer, die jetzt gerade kommen und werden dort sein. Gente di mare.

0: gerade 20 von Nini wurde. Tobias Refeis, an dem Mittwochmorgen, 22. Juli, jetzt haben wir es von einer französischen Sängerin, die viele von euch irgendwie kennen und von früher, so Ende 60er, Anfang 70er Jahre, ist eine kleine Frau.
1: Jawohl, nur 1,53 ist sie, aber eine grosse Stimme.
0: Dunkle Haare, Pagenschnitt, singt nicht nur, aber immer wieder gerne über Abschied. Natürlich von der Mireille Mathieu, der Spatz von Avignon. Jetzt geheißen er doch, oder?
1: Hat man ihr gesagt.
0: Der Spatz von Avignon.
1: Ja.
0: Eine Anspielung aber auf Edith Piaf, der Spatz von Paris, Akropolis, Adieu. Ist 1971 einer Schweizer Nummer 1 Hit gewesen. Eine Französin, die deutsche Schlager singt. Jawohl. Und darum ist sie jetzt Deutschland immer noch, muss man sagen, eine riesen Nummer.
2: La Paloma.
0: La Paloma hat Mireille Mathieu 1973 auf Deutsch und Französisch gesungen. Und bevor man sich Adieu sagt, wie wäre es noch mit einem letzten Tanz?

0: In der Schweiz ist das Lied im 68 auf Platz 3 von der Hitparade gekommen. Und heute wird eben die Mireille Mathieu 80, die Freude, wo sagen und schreiben, das muss man sich vorstellen, das ist heute schon gar nicht mehr möglich, wo alles nur noch gestreamt wird. 190 Millionen Tonträger hat die verkauft. Mit deutschem Schlager und französischem Chanson. Man kennt sie bis auf Russland und China. Was macht die Mireille Mathieu uns? Warum hat die gerade im deutschsprachigen Raum immer so viel Erfolg gehabt? Der Erik Dauer von der SRF Musikwelle ist Schlagerkenner und er sagt,
1: also, ich glaube, zu der Zeit, wo sie ganz gross war, sind einfach die Schlager so eingängig gewesen. Also, die können hören und mittrellern. Das französische Flair, wo sie geht in der Stimme, oder? Das bricht ja immer wieder raus. Acropolis Adieu, hinter den Kulissen von Paris. Merci, chérie, oder? Sie hat jedenfalls ganzen Haufen Hits gehabt während dieser Zeit. Und die sind ja heute auch noch Kultschlager.
0: Kultschlager, wo bis heute an keiner Schlagerparty dürfen fehlen. In ihrer Heimat, in Frankreich, hat man Mireille Mathieu nicht als Schlagerstar wahrgenommen, auch nicht gerade als neue Edith Piaf oder so, aber schon als ernsthafte Künstlerin.
1: Sie hat auch eine eindrückliche Stimme. Also es ist wirklich, die Frau kann wirklich singen und sie hat ein wunderbares Tremolo auf der Stimme, also ein ganz so schnelles Vibrato. Und für das muss ich sagen, ja, absolut. Also verstehe ich durchaus, dass sie auch in ihrer Heimat als Chansonnière anerkannt worden ist. Aber heute würde ich auch sagen, wahrscheinlich nicht so bekannt mehr unter den Jungen. Edith Piaf, die kennst du natürlich heute noch. Der Glanz von Mireille Mathieu in Frankreich hat schon ein bisschen nachgelassen.
0: Der Erik Dauer, Schlagerkenner und Moderator bei der SRF Musikwelle. Heute wird die Mireille Mathieu also aber 80. Privat lebt sie sehr zurückgezogen, ist gläubig, sie hat nie geheiratet. Es hat nie Skandal gegeben, wie sich das sonst für Stars gehört. Auf der Bühne lässt du es nochmal krachen. Im Oktober geht es auf Deutschland-Tournee und da ist jetzt aber gerade Mireille Mathieu mit ihrem allerersten Hit, den sie gehabt hat. Mokedo aus dem Jahr 1966, wo ziemlich nach Edith Piaf dient. Wir gratulieren zum Geburtstag.

0: Einerseits kann es sein, dass man schon in der Familie Zeiten gehabt hat, wo irgendwie spezielle Übungen stattgefunden haben, wo sehr positiv in Erinnerung geblieben sind oder Geburtstagsessen. Und das speichert man dann natürlich positiv ab. Und so Sachen wird man dann natürlich im Alltag auch wiederholen. Oder gerade auch, wenn man sich vielleicht einmal nicht so gut fühlt, dann können einem die Erinnerungen wieder gut tun. Und Essen wird halt oft mit diesen sozialen Kontexten dann verknüpft.
1: Das ist Ernährungspsychologin Nathalie Betz, die da redet. Sie hat uns erzählt, warum genau das Essen eigentlich so gut tut. Und das im Kontext von Comfort Food. So die kulinarischen Dresdnerlinien, internationalen Trend, wo es schon x Kochbücher dazu gibt über so Comfort Food. Und sie erzählt euch, was alles im Hirn und mit der Psyche passiert, wenn man an so einem schlechten Tag so etwas isst, wo man schöne Erinnerungen damit in Verbindung bringt.
0: Einerseits weiss man, dass natürlich die verschiedenen Nährstoffe einen Effekt haben auf unser Gehirn und auch auf unsere Glückshormone. Aber auch, wenn wir jetzt eben zum Beispiel zu wenig essen, was auch kann vorkommen, und gewisse Nährstoffe vielleicht nicht gut abdeckt sind, dann reagiert unser Körper und dann möchte die Nährstoffe auch reinholen. Und manchmal wird man dann einfach etwas, wo schnell viel Nährstoff liefert. Und das könnten halt auch oft die typischen Comfort Foods sein, wie viel Kalorien, viel Fett. Und das tut dann natürlich das Hirn schnell befriedigen.
1: Wie bei allem können die kulinarischen Seelendresdner dann halt ein Problem werden, nämlich dann, wenn es ja halt so ein bisschen zur Regelmäßigkeit wird. Währschaft heisst ja nicht unbedingt gerade gesund.
0: Comfort Food ist in dem Sinne nichts Negatives, aber wenn das natürlich täglich der Fall ist oder so fest, dass man dann vielleicht selber anfängt darunter zu leiden, sei es jetzt, weil man zunimmt oder weil man sich gesundheitlich nicht gut dabei fühlt, dann wird es zum Problem.
1: Was essen ihr, wenn es der Tag mal nicht so gut gelaufen ist bei euch? Zu was greift ihr? Das diskutieren wir in der Sendung Treffpunkt heute am Vormittag 10 bis 11. Und wenn ihr gerade schon etwas im Kopf habt, srf1.ch auf Kontakt im Studio klicken. Mhm.
2: Da kann man reinschreiben, zum Beispiel Schnitzel Pommes frites am Abend essen, wenn es einem nicht gut gegangen ist. Hm?
1: Ja, oder die Speckrösti wie eine Verwanderung, oder?
2: Ja, genau, Wurst, Käsesalat.
1: Wenn es die jeden Tag gibt, dann ist es dann irgendwann einmal vielleicht ein Müll zu finden.

0: Eros Ramazzotti. Bei SRF 1, 6 Minuten ist es gerade vor 9.
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0: Sina Lenkenhager ist bei mir vom Meteo. Morgen, Sina.
2: Guten Morgen.
0: Es ist schon ein bisschen wärmer geworden inzwischen.
2: Ja, die Temperaturen steigen jetzt langsam an und heute am Nachmittag wird es sogar wieder richtig warm. Da haben wir so 25 bis 29 Grad. Dazu ist es auch meistens sonnig, nur gerade so über den Bergen. Da gibt es ein paar harmlose Quellwolken und gegen Abend ziehen dann aus dem Norden auch noch ein paar Wolkenfelder auf, die vielleicht dort die Sonne ein bisschen abdecken können.
0: Morgen Donnerstag ändert sich etwas.
2: Viel ändert sich nicht. Auch morgen ist es nochmal recht sonnig. Es hat dann aber doch ein paar Wolken mehr umeinander. Das so vor allem Richtung Osten, Region Bodensee, aber auch die östlichen Berge. Da ist es auch nicht ganz ausgeschlossen, dass es vielleicht einmal irgendwo einen einzelnen Regenguss gibt. Für die allermeisten morgen aber ziemlich sonnig und trocken. Temperaturen nochmal ähnlich wie heute im Norden. Im Süden ist es dann doch ein bisschen wärmer mit Nordföhn-Einfluss, so bis 30 oder sogar 32 Grad.

0: Mistral und Chaise en Plastique.
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0: Die Übersicht von 8.59 Uhr. Vorsicht im Aargau auf der A1 Zürich-Bern zwischen dem Barecktunnel und Baden-West in beiden Richtungen. Es besteht Gefahr durch Personen auf der Fahrbahn. A1 Zürich-Bern zwischen Barecktunnel und Baden-West in beiden Richtungen Gefahr durch Personen auf der Fahrbahn. Dann in der Region Basel, A3 Richtung Zürich, stockender Verkehr zwischen St. Johann und der Verzweigung Wiese und schließlich in der Zentralschweiz, dort ist die Klausenpassstraße zwischen Bürglen und Spiringen in beiden Richtungen wegen eines Brandes gesperrt. Heute Morgen das Infomagazin mit dem Neustoff vom Mittwoch, 22. Juli und mit der Vera Deragisch.
2: Guten Morgen, das sind unsere Schauplätze um 9. Der Kanton Aargau, wo die Behörden wegen ihres Umgangs mit zwei mutmaßlichen Vergewaltigungsopfern kritisiert werden. Der Missbrauch durch einen ehemaligen SVP-Grossrat zieht weitere Kreise. Und wir schauen in den Nahen Osten, wo eine weitere wichtige Handelsroute unter Druck kommt. Welche Folgen eine Blockade im Roten Meer über die Region hinaus hätte, besprechen wir mit der Beobachterin. Simon Richle, wie wird das Wetter zur Wochenmitte?
3: Es gibt viel Sonnenschein heute und 25 bis 29 Grad.
2: Haben die Behörden im Aargauer Missbrauchsfall versagt? Die Frage stellt sich, nachdem das ganze Ausmaß des Falls bekannt geworden ist. Ein ehemaliger Politiker ist angeklagt, weil er seine damalige Partnerin, deren minderjährige Tochter und eine weitere Frau mehrfach betäubt und sexuell missbraucht haben soll. Zusätzlich zur Tat gibt der Umgang der Behörden mit den Opfern zu reden. Die wollen Mutter und Tochter ausschaffen. Alex Moser berichtet.
4: Gleich nach der Festnahme des Angeklagten vor knapp 3 Jahren wandten sich die Mutter und ihre Tochter hilfesuchend an die Sozialbehörde ihrer Wohngemeinde Untersiggenthal. Sie erhofften sich Unterstützung, doch die Behörden gewährten ihr lediglich Nothilfe und meldeten sie zudem beim Migrationsamt. Wegen des Verdachts auf Scheinarbeit droht den aus Irland kommenden Polinnen seither die Wegweisung aus der Schweiz. Eine belastende Situation für die beiden. Die Anwältin der Tochter, Tamara De Caro, sagt zum Vorgehen der Behörden:
5: Meine Klientin hat das Vertrauen in die Behörden verloren. Sie wurde ihrer Jugend beraubt, nicht nur durch den Beschuldigten und seine Taten, sondern eben auch dadurch, dass die Behörden, die zuständig gewesen wären und die auch die Macht und die Möglichkeit gehabt hätten, meiner Klientin zu helfen, ihr eben nicht geholfen haben.
4: Trotz gültigem Arbeitsvertrag vermuteten die Behörden, dass sich die Mutter widerrechtlich in der Schweiz aufhalte. Im Tagesanzeiger wirft ein Experte den Behörden vor, sie hätten die beiden Opfer dieses schweren Sexualdelikts besser als Schutzbedürftige behandeln und nicht mit einer Ausweisung bedrohen sollen. Werden Missbrauchsopfer im Aargau zu wenig gut geschützt? Dieter Egli, der zuständige Regierungsrat für diesen Fall, sagt, dem Aargauer Migrationsamt sei die Schwere des Delikts zum damaligen Zeitpunkt nicht in diesem Umfang bekannt gewesen.
6: Heute haben wir natürlich weitere Informationen, aktuelle Informationen und Erkenntnisse. Und deshalb beobachtet das Amt für Migration diesen Fall auch weiter und überprüft ihn auch weiter, nicht erst jetzt seit der Medienberichterstattung, sondern schon seit längerer Zeit.
4: Egli wird prüfen lassen, wie ein besserer Austausch zwischen Staatsanwaltschaft und dem Migrationsamt ermöglicht werden. Beide befinden sich in seinem Departement. Doch es gäbe auch noch rechtliche Hürden, sagt er. Der Fall wird auch die Aargauer Politik beschäftigen. Die SVP will sich zu den neuesten Erkenntnissen ihres ehemaligen Kantonsparlamentariers

0: finden, dass es jetzt direkt militärischen Vorteil gegeben habe für Russland, das kann ich ehrlich gesagt nicht beobachten. Die Ukraine hat ja die Angriffe auf Russland fortgesetzt, hat weiter die Energieinfrastruktur weit im Inneren des Landes auch angegriffen. Also da hat es keinen Unterschied gegeben. Und eigentlich ist eines der Hauptprobleme für die Ukraine in diesem Krieg die Luftabwehr, vor allem die Abwehr ballistischer Raketen. Und da ist wiederum Selenskyj auf die Hilfe westlicher Partner angewiesen. Hat er ja beim zurückliegenden NATO-Gipfel eindringlich an die Partner appelliert, mehr Patriot-Luftabwehrraketen zu liefern. Das ist anscheinend in der Zwischenzeit zumindest von einigen geschehen, denn es gab zuletzt auch wieder teilweise erfolgreiche Abwehr von ballistischen Raketen. Also insofern würde ich davon ausgehen, dass es auf den Kriegsverlauf derzeit keinen besonders großen Einfluss hat.
1: Stefan Laquadas ist Korrespondent für die ARD in Kiew. Nochmals zurück in die Schweiz jetzt. Im Kanton Uri ist ein Großbrand in einer Schreinerei ausgebrochen.
2: Die Behörden warnen vor starker Rauchentwicklung in Spieringen im Schächental. Außerdem verursache das Feuer einen starken, unangenehmen Geruch. Anwohnerinnen und Anwohner sollen die Fenster schließen und Lüftungen und Klimaanlagen ausschalten. Die Schreinerei, die stehe im Vollbrand, sagt die Urner Kantonspolizei zu SRF. Mehrere Personen seien evakuiert worden. Meldungen über Verletzte gab es zunächst nicht. Wegen des Feuers ist die Straße zum Klausenpass aktuell gesperrt.
1: In Italien haben erneut in mehreren Städten tausende Menschen gegen Polizeigewalt demonstriert.
2: Es gab zum Beispiel in Mailand, in Neapel und in Florenz neue Proteste. Auslöser war ein Polizeieinsatz in Bologna am Sonntag. Ein 42-jähriger Marokkaner starb dort, nachdem ihn Polizisten minutenlang zu Boden gedrückt hatten. Schon am Vortag gab es deswegen Kundgebungen. Dabei gab es in Bologna auch Krawalle mit mehreren Dutzend Verletzten. Es tönt wie in einem Film. Eine künstliche Intelligenz macht sich selbstständig und hackt ein anderes System. Tatsächlich ist etwas in dieser Art nun passiert. Eine KI-Anwendung des Anbieters OpenAI hat bei einem Test unerwartet einen eigenständigen Cyberangriff durchgeführt. Nach Angaben des Unternehmens gelang es dem Programm, aus einer abgeschotteten Testumgebung auszubrechen, selbstständig ins Internet zu gelangen und dann Systeme einer KI-Plattform anzugreifen. Dafür habe die Anwendung zuvor unentdeckte Sicherheitslücken ausgenutzt. OpenAI spricht von einem beispiellosen Cybervorfall und kündigte an, die Sicherheitsvorkehrungen zu verstärken. Fachleute warnen seit längerem davor, dass KI künftig für hochentwickelte Cyberangriffe eingesetzt werden könnte.
1: Jetzt könnte es richtig eng werden. Nebst der Straße von Hormuz könnte eine weitere Meerenge blockiert werden. Die Houthi-Miliz im Jemen will die Straße Bab al-Mandab sperren, die ins Rote Meer und zum Suezkanal führt. Die Blockade richtet sich gegen Saudi-Arabien. Und die Houthis sagen, es hätten schon 6 Schiffe wenden müssen. Eine unabhängige Bestätigung dafür gibt es aber nicht. Dennoch könnte diese Blockade weitreichende Folgen haben, sagt Nahost-Expertin Gudrun Harrer.
3: Man muss sich vorstellen, also wenn auch noch der Handelsfluss nicht nur am Golf, sondern eben auch auf der unteren Seite im Roten Meer unterbrochen wird. Also wir reden natürlich über das saudische Öl, aber wir reden wieder über den Zugang zum Suezkanal, nicht? Wenn da auch noch der Suezkanal wieder gesperrt ist. Ich meine, die Handelsschifffahrt hat das schon einmal gemacht, dann eben Afrika umrundet ab Anfang 24. Aber trotzdem, das sind ungeheure Kosten. Das sind auch Kosten, wirklich für die Ärmsten, nicht nur für uns, weil wir mehr Benzin fürs Benzin bezahlen müssen, sondern wirklich, wir reden wieder über lebenswichtige Güter, Nahrungsmittel und alles für die Welt, die da wieder unterbrochen wird und einen Handelsweg verliert.
1: Das war die Einschätzung von Nahost-Expertin Gudrun Harrer. Und jetzt noch zu einer weiteren Meldung. Es ist eine der bekanntesten Filmmelodien, die es gibt, diese hier. Die Titelmelodie von Der rosarote Panther. Nun ist der Saxophonist, der dieses Solo gespielt hat, gestorben.
2: Der US-Musiker Plas Johnson wurde 94 Jahre alt, das berichten US-Medien. Bekannt wurde

0: Der Jazzmusiker insbesondere eben mit diesem Pink Panther Saxophon Solo, das auch speziell für seinen Klang und Stil geschrieben wurde. Plas Johnson arbeitete im Laufe seiner Karriere mit Musikgrößen wie Frank Sinatra, Marvin Gaye und B.B. King zusammen. Zum Schluss noch die Devisenkurse von SIX. Der Euro wird zu 92,69 Rappen gehandelt und der Dollar kostet 81,22 Rappen.
1: Die Mittwochsausgabe von heute Morgen. Verantwortlich für die Inhalte ist Peter Hanselmann. Die Zeit, es ist gleich 8:50.
2: Sina Lenkenhager von SRF Meteo zum Wetter vom Mittwoch, 22. Juli.
3: Es ist ein kühler Morgen, es bleibt aber nicht bei dem. Am Nachmittag wird es wieder sommerlich warm mit 25 bis 29 Grad. Dazu ist der ganze Tag sonnig mit nur ein paar Quellwolken über den Bergen.
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2: Marcel Hani aus der Morgenredaktion ist mit mir im Studio.
5: Guten Morgen. Wir sind heute Morgen noch beide mit dem T-Shirt hierher gekommen.
2: Ja,
5: es ist zu kalt. Ein bisschen hat es mich gefröstelt.
2: Es kommt besser. Und was kann man noch sagen? Nach der News ist vor der News.
5: Mhm.
2: Ja, heisst es beim Radio immer. Ja. Weil jetzt kommen Huey Lewis and the News und Heart and Soul.

0: ist gerade 17 Minuten ab 9. Wandern, so ein langweiliger Sport, oder?
1: Jetzt musst du aufpassen.
0: Machen sie ja selber die ganze Zeit.
2: Eben, eben. Unterwegs in der Schweiz. Mit dem SRF 1 Outdoor-Reporter Marcel Häni.
0: Genau, es ist wettermässig günstig, moderate Temperaturen, ist nicht mehr so richtig heiß. Und wenn ihr nicht schlüssig seid, wo es könnte hingehen, dann gibt es diese Woche unter srf1.ch und im Radio im Ratgeber nach der 11. Immer ein Wandertipp vom Marcel, ist um Outdoor-Reporter und selber ausgebildeter Wanderleiter. Die Auswahl ist ja gross für Wanderungen, wenn man im Netz nachschaut. Wie wählst du eigentlich du deine aus?
1: Ja, ich habe tatsächlich eine lange Liste, was ich zu Fuß alles noch möchte machen. Aber es ist meistens so, dass ich erstens einen Ausgangspunkt suche, wo ich gut herkomme, wo ich starte und auch wieder zurück herkomme. Also ich habe sehr gerne Rundwanderungen. Dann zweitens muss eine schöne Aussicht haben. Drittens gerne auch ein bisschen bergauf. Viertens, zuoberst ein Plätzchen für eine Pause. Und dann kurz vor dem Ziel oder am Ziel. Fünftens, eine gute Bergbeiz, wo es einen guten Wurstkässalat gibt. Oder jetzt speziell im Emmental eine gute Hamme mit Herdöpfelsalat. Da freue ich mich immer wieder und esse es auch immer wieder. Und dann könnte ich stundenweise und kilometerweise laufen.
0: Du stellst dich seit bald 3 Jahren jeden Monat eine Wanderung vor. Hier auf SRF 1 kann man nachlesen unter srf1.ch unter Wanderung des Monats. Diese Woche zusätzlich jetzt noch jeden Tag eine, die jetzt im Sommer gut zu machen ist. Was sind das für Wanderungen?
1: Also zum Beispiel, etwas ist die Quellenwanderung. Und da, für die, die mehrstündige Bergwanderungen zum Teil auf Weissblau-Weiss machen, wäre eben die 4-Quellen-Weg. Der ist im Gebiet zwischen Furka und dem Oberalpass, also relativ weit auseinander. Starten kann man zum Beispiel auf der Passhöhe von Furka, geht über zur SAC Rotondo heute, das Gebiet, wo eben Reus, Rhone, Rhein und Ticino entsprengen. Ist lang, hart, aber sehr toll, die Wanderung.
0: Hast du noch etwas, was nicht so streng ist?
1: Ja, Appenzeller Vorderland mache ich auch immer sehr gerne. Die Alternative zum Alpstein, von Heiden aus auf der Kaienspitze und wieder zurück. Das ist eine Rundwanderung, auch da Heiden, da hat man einen wunderbaren Ausblick auf den Bodensee. Da oben im Kaien ein Naturfreundehaus zum Einkehren und auf dem Kaienspitze, so dann noch 10 Minuten von dem Kai aus entfernt ist, gibt es einen Ausblick in Alpstein. Auf Heiden übrigens ein wunderbares Dörfli im Biedermeier-Stil, das muss man mal anschauen, kommt sehr gut von St. Gallen aus mit dem Appenzeller. Und dann habe ich auch noch gerade jetzt etwas Spezielles für familienfreundlich, wo man auch noch ein bisschen betteln kann, wo man ein Bad kann nehmen. Eine Tour rund um den Husemersee, das ist im Zürcher Wieland, Region Andelfingen, Husen, Ossingen.
0: Der Vorschlag, den gibt's heute in der Sendung Treffpunkt auf dem 1 nach der 11. Es hat aber noch viel mehr Wandervorschläge in Jura, Pruntrut, mit einer Schlosstour zum Beispiel und ins Tessin, mit Karte und Foto noch zum Nachwandern. Das alles findet ihr auf srf1.ch im Internet.
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Institute, BSRF 1, an dem Mittwochmorgen. Verkehrsinfo SRF von 9.31 Uhr. Entwarnung im Aargau A1 Zürich-Bern zwischen dem Barecktunnel und Baden-West. Die Strecke kann wieder normal befahren werden. Dann in der Zentralschweiz noch die Klausenpassstraße zwischen Bürglen und Spiringen in beiden Richtungen wegen eines Brandes weiterhin gesperrt.

0: Francis Gabriel und Bon Nouvelle bei SRF 1, Mittwochmorgen.
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0: Ja, man kann schon jemanden am Stein an den Weg legen, oder? Jemanden am Dreifunk kann das Garen verwirren. Das sind alles so Redensarten für, wenn man jemanden stört oder behindert bei etwas, um was hinter denen und ein paar anderen Redensarten, Redewendungen rund ums Stehren steckt. Dazu hat sich der Simon Lütthold aus der Mundart-Redaktion schlau gemacht.
2: Die älteste Redensart, die man da dazu unterkommen ist jemandem Stein in den Weg legen oder Stein in den Weg rühren. Die Redensart ist schriftlich schon aus dem 15. Jahrhundert belegt, in einem Buch namens «Schelmenzunft» vom elsässischen Mönch und Dichter Andreas Murner. Und die Bedeutung ist klar. Steine sind ein Hindernis, das macht, dass man auf dem Weg nicht mehr einfach so weiterkommt. Ähnlich klar ist die Redensart, jemandem Knüppel zwischen den Beinen rühren. Da geht es darum, jemanden am Laufen zu hindern, indem man dieser Person eben einen Knüppel, also einen dicken Stock oder Ast, zwischen den Beinen rührt und die Person so vielleicht zu Fall bringt. Dann gibt es auch noch die Redensart, jemandem das Garn verwirren. Die Redensart ist vor allem aus dem Hochdeutschen bekannt und ist schon ziemlich veraltet. Das Garn verwirren kommt vom alten Handwerk, vom Spinnen und auch vom Lismen oder vom Weben. Beim Spinnen macht man aus einzelnen Fasern zuerst einen Garnfaden und zwar wird der säuberlich auf eine schön geordnete Spindel aufgewickelt. Und aus diesen Garnfäden kann man nachher Textilien machen, indem man sie zum Beispiel eben verlismet, verhögelt oder verwebt. Aber das geht natürlich nur, wenn das Garn eben schön gerade aufgewickelt ist. Das Garn verwirren heisst also eigentlich Chaos stiften oder mit einer anderen Redensart jemandem böswillig ein Knusch im Fadenzähnchen machen und damit die Arbeit von dieser Person viel schwieriger machen. Auch alt ist die eher derbe Redensart, jemandem ins Kraut schiessen, für wenn man jemanden behindert. Da geht es eigentlich ums Kochen. Mit Kraut ist nämlich allgemein etwas Kochendes gemeint, das aus Blättern zubereitet ist, zum Beispiel aus Mangoldblättern oder aus Kabis. Wenn man an einem Koch oder einer Köchin mit böser Absicht ins Kraut schiesst, macht man also entweder ein Gericht ungenüssbar, das schon fast fertig ist, oder man macht das Kraut als Rohmaterial überhaupt unbrauchbar zum später Kochen damit. Von dem ursprünglichen Bild aus ist die Bedeutung von dieser Redensart ins Kraut schiessen dann übertragen worden, allgemein auf jemanden in einer Tätigkeit behindern. Und wenn man jetzt noch ein bisschen moderner schaut, modernere Redensarten rund ums Stören haben mehr mit Technik zu tun und zum Teil auch mit Krieg. Zum Beispiel sagt man, jemand oder etwas torpedieren. Da drin steckt der Name von einer Kriegswaffe von der Marine, der Torpedo, also ein antriebener Sprengkörper, der sich durchs Wasser bewegt, wo man von einem Schiff aus kann abführen kann, zum anderen Schiff versenken. Wenn man jemand oder etwas torpediert, ist es laut dieser Redensart, also im übertragenen Sinn, wie wenn man die Person oder das, was sie macht, würde beschiessen, um sie daran zu hindern. Und als letztes habe ich noch jemandem Dreifunken auf der Liste. Auch das kann man eventuell in einen militärischen Zusammenhang stellen. Auf jeden Fall geht es bei dieser Redensart eindeutig um Funksprüche. Eigentlich bezieht sie sich nämlich darauf, dass man eine wichtige Funkmeldung unterbricht, wenn man eben auf der gleichen Frequenz dreifunkt, während jemand anders am Reden ist.
0: Der Simon Lütthold ist das gewesen.
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0: Opus. Habe ich die lange nicht mehr gehört. Life is life. Bei SRF 1 an dem Mittwochmorgen. Marcel Hani und Michael Brunner sind im Studio gewesen. Wir sind schon bald beim Mittagessen.
1: Ja, wir haben schon ein bisschen Hunger und gehen jetzt dann langsam mal über. Genau.
0: Und dann kommt Elena Bernasconi, die jetzt den Sendung übernimmt am Zähne und hat es von Essen. Das ist ja, genau. Das ist ja mein Lieblingsthema.
2: Genau. Es ist ja,
0: Essen
2: es ist
0: geht immer.
2: Ja, klar, logisch. Und die meisten Leute haben irgendein Trostessen. Und genau das geht es. Also, Trostessen im Sinne von etwas, wo einem einfach die Seele wärmt, oder? Wenn es einem zum Beispiel nicht so gut geht. Comfort Food, sagt man dem. Und ich habe vorhin mit dem Kollegen Lamar über das geredet. Also der Mike, der hätte so.
3: Schokiriegel, das war in meiner Kindheit eine Art mein Comfort Food. Wenn es mir nicht so gut gegangen ist, habe ich mir beim Sackgeld 1-2 Milky Ways oder Mars-Stängel gekauft und dann das verschlungen. Mittlerweile habe ich das ziemlich sicher überwunden, aber gestern habe ich tatsächlich 2 Milky Way-Riegel gekauft und habe mich dann schon gefreut, die wieder zu essen. Vielleicht eine kleine Erinnerung an die Comfort Food-Zeiten dazumal.
0: Also, der Mike spricht da etwas an, so Essen, das an die Kindheit erinnert. Ist das Comfort Food?
2: Also, es scheint auf jeden Fall etwas zu sein, was sich da durchzieht. Dass es einem oft an die Kindheit erinnert. Was auch noch auffällt bei diesem Comfort Food ist, dass er in vielen Fällen wirklich nicht besonders gesund ist. Also, zum Beispiel die Schokostängeli, oder jetzt beim Mike. Aber, es gibt auch Ravioli aus der Büchse. Ist offenbar ganz beliebt. Ein Schweizer Klassiker sozusagen. Das ist bei einer Freundin von mir immer auf dem Tisch, wenn es ihr nicht so gut geht. Bei mir sind es Spaghetti Bolo. Und am Schluss ein riesiges Stück Äpfelkuchen. Und ich meine den grossen Äpfelkuchen, also der mit dem Mürbeteig, weißt du?
0: Der hoche.
2: Ja, genau. Ja, ja. Der, wo wirklich etwas dran ist.
0: Der, wo sich lohnt.
2: Und bitte noch mit kleinen Einlaufen drauf, oder?
1: Ah, oh, aber jetzt, du, hä? Jetzt,
2: ja, siehst,
1: jetzt müssen wir
2: darüber. Also, gesund ist es nicht. Ich weiss nicht, was ist es bei euch?
0: Es ist auch nicht gesund, glaube ich. Es ist nie gesund. Also, ich weiss einfach, dass ich zum Beispiel so im Winter, habe ich extrem gerne so Schmorgerichtssachen, weißt du? Also dann, je nachdem sind es dann Fleischvögel mit Bramata in so einer Sauce, die ganz lang ziehen oder dann Kalbshaxen oder so.
1: Das ist so. Jetzt müssen wir natürlich sagen, du bist der Koch, also du kommst raus. Also bei mir wäre es bedeutend weniger. Bei mir ist es Toast Hawaii, den ich sehr gerne auch mit Kindererinnerungen. Weißt du, da kannst du noch ein bisschen mehr Käse drauf tun und nochmal eine Scheibe Schinken und so. Und so bist du noch so ein Krise und so.
0: Toast Hawaii, gibt es
2: das
0: noch?
2: Gibt's
1: das? Bei mir daheim schon, ja.
2: Das ist ja der Hammer. Ja. Aber siehst, was da vorkommt. Und ich bin so gespannt, was es bei den SRF1-Hörerinnen und Hörern ist. Was es bei euch ist, was die für Comfort Food haben. Ich könnte gerne schon ein Mail ins Studio machen. Ich bin total gespannt. Wir gehen natürlich auch dieser ganzen Geschichte nachher. Warum überhaupt, dass man isst, um sich zu trösten? Und auch, wenn dass man das vielleicht aufpassen sollte mit diesem Comfort Food. Und ich verspreche euch, den merke ich jetzt vielleicht schon, nach diesem Treffpunkt hat er Hunger.
0: Und ein Kilo mehr oder zwei.

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1: In der Zentralschweiz ist die Klausenpassstraße zwischen Bürgeln und Spiringen in beiden Richtungen wegen eines Brands gesperrt. Und in der Region Basel die A3 Richtung Zürich mit stockendem Verkehr zwischen Kannenfeld und der Verzweigung Wiese.
2: Die Nachrichten von SRF um 10 mit Patrick Watter. Es ist sonnig und heiß in der Schweiz. Das lockt viele Menschen für eine Abkühlung an Seen und Flüsse. Doch das kann gefährlich sein. Allein in den letzten 30 Tagen sind mindestens 15 Menschen bei einem Badeunfall ums Leben gekommen. Mit Blick auf die ganze bisherige Badesaison seien die Fallzahlen eher hoch. Das sagt die Schweizerische Lebensrettungsgesellschaft zur Nachrichtenagentur Keystone STR. Durchschnittlich ertrinken in der Schweiz jedes Jahr rund 50 Personen. Besonders häufig sind es junge Männer und Personen über 65. In Spiringen im Kanton Uri ist am Morgen in einer Schreinerei ein Großbrand ausgebrochen. Behörden warnen vor starker Rauchentwicklung. Anwohnerinnen und Anwohner sollen die Fenster schließen und Lüftungen und Klimaanlagen ausschalten. Meldungen über Verletzte gibt es bisher nicht. Wegen des Feuers ist die Straße zum Klausenpass momentan gesperrt. Im Amazonasgebiet in Südamerika ist letztes Jahr so wenig Wald abgebrannt wie seit Jahrzehnten nicht mehr. Rund 3,1 Millionen Hektar Wald hätten letztes Jahr gebrannt, wie das brasilianische Überwachungsnetzwerk Map Biomass schreibt. Das entspricht etwa der Fläche von Belgien und ist so wenig wie seit Beginn der Aufzeichnungen vor 40 Jahren nicht mehr. In den 2 Jahren davor hatte auch eine Dürre Waldbrände begünstigt. Im letzten Jahr habe es wieder mehr Niederschlag gegeben. Trotz dieser Erholung sei die Lage langfristig weiterhin besorgniserregend, weil extreme Wetterereignisse in der Region zunehmen, sagte ein Forscher des Überwachungsnetzwerkes. Eine KI-Anwendung des Anbieters OpenAI hat bei einem Test unerwartet einen eigenständigen Cyberangriff durchgeführt. Nach Angaben des Unternehmens gelang es dem Programm, aus einer abgeschotteten Testumgebung auszubrechen, selbstständig ins Internet zu gelangen und dann Systeme einer KI-Plattform anzugreifen. Dafür habe die Anwendung zuvor unentdeckte Sicherheitslücken ausgenutzt. OpenAI spricht von einem beispiellosen Cybervorfall und kündigt an, die Sicherheitsvorkehrungen zu verstärken. Fachleute warnen seit längerem davor, dass KI künftig für hochentwickelte Cyberangriffe eingesetzt werden könnte. Jetzt die Börsendaten von SIX. Der Swiss Market Index liegt im Moment bei 14.313 Punkten plus 0,1%. Der Euro wird zu 92,66 gehandelt und der Dollar zu 81,22. Dann das Wetter. Es gibt viel Sonnenschein heute bei 25 bis 29 Grad. Das waren Nachrichten von Radio SRF. Verantwortlich war Corinna Heinzmann.
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4: Wenn es einem nicht so läuft, wenn man vielleicht so kleine mühsame Tage hat, wo alles schief geht, wo man vielleicht genervt ist, dünnhütig, dann gibt es doch manchmal den Moment, wo man sich einfach ein bisschen trösten muss mit einem ganz bestimmten Menü. Dann muss etwas ganz Bestimmtes auf den Tisch. Und offenbar geht es ganz vielen Leuten so. Comfort Food heisst das. Und sogar die Ernährungspsychologin Nathalie Betz hat offenbar so Comfort Food. Zuerst einmal guten Morgen.
5: Guten Morgen.
4: Was ist es denn bei euch, Frau Betz?
5: Also bei mir ist es so, ich bin jemand, der nicht so gern kocht und wenn, dann sehr einfach. Das heisst, wenn es bei mir mal etwas gibt, wo schön gekocht ist, irgendwie eine Lasagne oder irgendetwas, was so ein bisschen sehr sättigt, dann ist das für mich mega wohltuend.
4: Eine Lasagne? Das passt eigentlich zu mir Spaghetti Bolo.
5: Ja.
4: Das ist nämlich bei mir. Gut, wie gesagt schon, bei Menü vielleicht auch nicht die gesündesten von der Welt. Es geht aber offenbar eben den Trost durch den Magen. Warum das so ist, nimmt mich Wunder. Und wenn das gefährlich wird, selbstverständlich auch. In dieser Stunde Treffpunkt reden wir über Comfort Food, über Seelentrösterli, die durch den Magen gehen und selbstverständlich auch über euch. Die nehmen mich Wunder.

0: Der Treffpunkt heute, höre ich, die versprechen euch. Dann hat er am Schluss Hunger. In dieser Stunde gibt es nämlich etwas für den Magen, etwas für unser Herz, unser Wohlbefinden. Wir reden heute über die kulinarischen Seelentröstchen, also über das sogenannte Comfort Food, sagt man dem. Das ist das Essen, das wir immer mal wieder brauchen, wenn es einem nicht mal so gut läuft zwischen, oder? Oder wenn man vielleicht einen besonders stressigen Tag hat, man etwas ganz Bestimmtes einfach unbedingt wett. Und das machen wir in dieser Stunde mit der Ernährungspsychologin Nathalie Betz. Nathalie Betz, was ist denn eigentlich der Unterschied zwischen dem Comfort Food und einfach einem Lieblingsessen?
1: Also das Lieblingsessen, das ist eigentlich etwas, wo man einfach gern hat. Das können auch verschiedene Sachen sein. Und das entscheidet man sich dafür, dass man das dann vielleicht kocht, wenn man es gern hat. Beim Comfort Food hat es wie noch eine andere Komponente. Dort kommt wie noch oft so eine nostalgische Komponente rein. Also das heisst, man verbindet das Essen irgendwie noch mit einer Situation, oft mit etwas Sozialem oder auch mit einer Bezugsperson. Also das kann irgendein Essen sein, das man in der Kindheit gehabt hat oder mit der Mutter in Verbindung setzt oder mit der Familie. Und das tut man dann in dem Moment wie wieder auf. Wecken lassen und wie nochmal erleben.
0: Aha, das hat mich jetzt auch gewundert genommen, ob der Comfort Food eigentlich zwingend in der Kindheit entsteht. Kann der auch später kommen?
1: Ich denke, das kann auch später kommen, ja.
0: Einfach etwas, was einem erinnert, irgendwie, wo einem so das Gefühl gibt von.
1: Ein Gefühl oft von Zugehörigkeit auch. Oft ist es ja, wenn man allein ist, dann kann man das wie so ein bisschen aufwecken lassen. Oder auch, wenn man in Gemeinschaft ist, dann gibt es auch eine gewisse Zugehörigkeit. Wenn es zum Beispiel geht, das Klasse essen, dann tut man das jetzt zusammen so ein bisschen teilen.
0: Mhm. Kann sich das auch ändern im Laufe des Lebens? Oder ja. Ist das dann am Schluss immer das Gleiche?
1: Muss nicht sein. Also ich denke, gewisse,

0: Lebensmittel oder Menüs, die bleiben vermutlich. Aber ich denke, Geschmacksrichtungen, die können sich ändern. Also wenn ich jetzt bei mir schaue, dann sind das früher noch viel mehr süße Sachen gewesen und jetzt ist es viel mehr herzhafter.
1: Mhm. Wo man sich dann ansehnt.
0: Ja.
1: Ja. Ich habe vorhin ja das gedacht. Also zum Beispiel mein Comfort Food, aber ich habe es jetzt so gemerkt, als ich mit den Kolleginnen und den Kollegen da geredet habe, der ist oft einfach auch nicht so gesund. Mhm. Ist das irgendwie eine spezielle Komponente? Oder könnte das auch Spitzenküche sein?
0: Es kann, muss aber nicht zwingend. Oft ist es halt so, dass die, ich sage jetzt mal, eher ungesünderen Menüs oder einfach auch die Menüs, die mehr Kohlenhydrat und Fett haben, die geben unserem Hirn natürlich auch ein gewisses Signal. Das ist auch Sicherheit. Das gibt uns Komfort, weil es nährend ist in dem Moment. Und Sachen, die halt viel Kohlenhydrat haben, geben schnell die Energie. Genau.
1: Also das sind Sachen, wo man dann in dem Sinn wirklich auch eine Belohnung bekommt,
0: ja,
1: wo ausgeschüttet wird effektiv.
0: Genau.
1: Ja. Jetzt, ist das etwas, wo eine neue Erscheinung ist, oder ist das etwas, was es immer schon gegeben hat?
0: Ich denke, das ist eigentlich etwas, was es schon immer gegeben hat. Also Essen hat ja schon oft etwas Soziales auch gehabt, dass man zusammenhockt und etwas isst. Dass man aber vielleicht mehr zu so Convenience-Produkten greift, also dass es mehr Fertigprodukte sind oder so ein bisschen Fastfood, das ist sicher auch wegen der heutigen Zeit, weil einfach die Verfügbarkeit auch höher ist. Und früher hat man das vielleicht auch gar nicht gehabt. Und dann ist es vielleicht mehr die Hühnersuppe von der Mutter oder Großmutter gewesen.
1: Also ich habe viel so für Sachen, wo ich, wenn ich an Essen denke, wo mich tatsächlich an mein Grossi erinnere. Mhm. Das ist so, jetzt, wo wir gerade davor reden. Mhm. Und ich kann mir vorstellen, dass das noch bei vielen Leuten so,
0: ja,
1: ist.
0: Ja, ich glaube es auch. Also, es ist bei mir auch so. Meine Nonna, sie hat so ihre 10 Menüs und die sind immer so fein. Also, sie ist Spanierin und so feine Pasta und Sugo. Und da ist man auch einfach satt für den Rest vom Tag.
1: Genau, und fühlt sich gut, ja, und tröstet. Und das ist es eben genau. Aber das Tröst, ich glaube, jetzt spüre ich ein bisschen, wodurch das geht. Mir nimmt es ja Wunder, was euch tröstet. Also schickt uns gerne ein Mail ins Studio. Nathalie Betz, sie ist Ernährungspsychologin, bleibt übrigens die Stunde auch noch da. Und wenn wir über Comfort Food reden, über das kulinarische Seelentrösterli, dann schreibt uns einfach ein Mail. Als nächstes wollen wir wissen, was eigentlich der Comfort Food auslöst.

0: Der Daniel Bader, das Einzige davon, vom Bad Day. Der hat einen schlechten Tag gehabt. Es ist alles ein bisschen schief gelaufen. Ich hoffe, der hat einen guten Tag heute. Aber seien wir ehrlich, wenn es schief läuft, dann braucht es manchmal einfach ein kulinarisches Seelentrösterli. Weil einem die gute Laune ist abhanden gekommen. Was man dann isst, um sich zu trösten, dem sagt man Comfort Food. Wieso eigentlich geht Trost durch den Magen? Die Ernährungspsychologin Nathalie Betz, die ist heute im Studio da bei SRF 1 und erklärt. Und fangen wir doch nochmal ganz vorne an, Nathalie Betz. Wie wirkt das Essen, also der Inhalt vom Comfort Food, sich auf Hirn und Psyche aus?
1: Also oft ist es ja so, dass wir im Alltag recht eingebunden sind. Wir haben vielleicht viel Stress. Und wenn man dann irgendwie heimkommt, dann ist man irgendwie so ein bisschen in dem Stresszustand. Und was Essen eigentlich macht, vor allem Kohlenhydrat und Fett, ist, dass es uns in einen parasympathischen State bringt. Also das ist, wenn das Nervensystem eigentlich in eine Beruhigung hineinkommt. Weil Verdauung braucht das. Es braucht, dass man dass es entspannt ist und dass das kann funktionieren. Und mit dem Essen können wir uns wie so ein bisschen aus dem Stress oben abholen.
0: Wenn wir beim Verdauen sind, was ist der Unterschied jetzt zwischen Zucker, Fett und Kohlenhydrat? Also in der Wirkung auf Stimmung und Beruhigung und anderen Lebensmittel?
1: Also grundsätzlich ist es ja völlig normal, dass wir Essen brauchen. Wenn wir lange nicht mehr gegessen haben, dann sinkt auch unser Blutzuckerspiegel und irgendwann braucht der Körper einfach etwas. Und Kohlenhydrate und Zucker sind in dem Sinne nichts Schlechtes. Das brauchen wir auch, dass der Blutzucker wieder ansteigt. Die Frage ist einfach, in welcher Form kommt der her? Und wenn man jetzt Kohlenhydrate oder Zucker mit Fett und Protein kombiniert, dann hat das einen komplett anderen Einfluss auf unseren Blutzucker. Wenn es kombiniert ist, dann steigt der Blutzucker viel langsamer, als wenn man jetzt einfach nur ein Schokostängel isst, wo praktisch nur Zucker ist. Und wenn wir halt einen schnellen Zucker haben, dann gibt das zwar ein Glückshormon, eine Glückshormonausschüttung, aber das sinkt auch relativ schnell wieder und der Blutzucker entsprechend auch. Und wenn wir halt kombinieren und etwas Fettiges und Proteinreiches essen, dann ist das langsamer und dann gibt das eigentlich eine langsamere Anstieg und wieder Sinkung. So.
0: Das ist noch interessant. Er hat ja vorher gesagt, im ersten Teil, dass sich bei euch der Comfort Food verändert hat, dass der früher eher zu Süßem gegriffen hat und jetzt eher zu anderen Sachen. Ja. Hat das auch mit dem zu tun?
1: Ja, also man weiss, dass man in der Jugend und auch so jungen Erwachsenenalter, dass die mehr, also impulsiver eigentlich sind und die wollen einfach schneller den Zucker haben und zack und weiter geht's. So. Und wenn man dann ein bisschen älter wird oder dann auch im Seniorenalter, dann verlangt man eigentlich mehr nach eben diesen herzhaften Lebensmitteln.
0: Das heisst, man kann im Grunde genommen sagen, wenn man das und das isst, dann ist die und die Stimmung.
1: Ja, es kommt wahrscheinlich auch noch ein bisschen auf andere Faktoren drauf an, eben gerade auch den nostalgischen Aspekt, oder?
0: Genau, aber die könntet mir jetzt vielleicht sagen, ob es Stress, Müdigkeit, Trauer, Frust, Freude ist, oder was es für ein Gefühl ist, warum sie welches essen.
1: Ja, vielleicht schon, ja. Also ich denke, dass wenn man Stress hat, dann braucht man vielleicht etwas anderes, als wenn man traurig ist. Also ich denke, das ist von Person zu Person unterschiedlich.
0: Also die können mir das nicht so, die können nicht das Menü anschauen.
1: Nein,
0: und sagen so.
1: Ich glaube, das geht nicht.
0: Das ist schon nicht. Aber man hat so ein bisschen seine Präferenz. Ich glaube, das spürt man noch. Also wenn ihr das so erzählt, ich merke das auch bei mir selber. Oder? Ja. Es gibt Momente, wo man wirklich sich mehr nach Süßem sehnt. Und manchmal muss es etwas herzhaft sein, etwas Salziges, etwas, wo viel Kohlenhydrat drin hat, wo schwer ist. Ist das jetzt eigentlich ein guter Effekt oder ist das nur eine Überdeckung und eigentlich schlecht?
1: Es muss nicht per se schlecht sein. Also grundsätzlich brauchen wir ja Essen und es ist auch normal, dass der Körper nach dem verlangt. Das Problem wird es eigentlich erst, wenn man sich nachher schlecht fühlt irgendwie dafür oder wenn es zu einer höheren Regelmäßigkeit kommt. Aber schlecht ist es per se nicht.
0: Kann man denn auch das Hirn an bestimmte Lebensmittel, sagen wir mal in Anführungszeichen, gewöhnen? Also dass man sagen wir, die Schokostängel gegen das Rüebli eintauschen.
1: Also wenn man das einfach so direkt probiert, dann funktioniert es meistens nicht. Was kann helfen, ist, wenn man zuerst ein bisschen herausfindet, was hat das Schokostängel für eine Funktion? Ist es wirklich, ich habe einfach Lust auf ein Schokostängel und dann muss man es vielleicht auch nicht ersetzen. Oder ist es, hey, ich fühle mich gestresst, ich brauche jetzt irgendwie, ich habe keine Energie, ich brauche einen Zuckerkick. Und wenn man dann vielleicht nicht merkt, eigentlich bin ich einfach ein bisschen gestresst und ich brauche etwas zum Knabbern und irgendetwas im Maul, dann gibt es vielleicht auch ein anderes Lebensmittel, wo die, wo vielleicht ein bisschen gesünder ist, aber die gleiche Funktion erfüllt.
0: Und eine ähnliche Konsistenz hat, wie ich das höre. Also das mit der Konsistenz scheint etwas wichtig zu sein.
1: Ja, genau.
0: Wie kommt das?
1: Das Kauen, also ein Faktor könnte sein, das Kauen, den Kaumuskel bewegen, das tut Stress reduzieren. Und darum gibt's Leute, die haben es gern, wenn sie so ein knuspriges Brot haben oder eben ein Rüebli, das ein bisschen knackt. Und eben andererseits gibt's auch die Leute, die lieber so das Weiche haben und ein Joghurt oder eine Creme oder cremige Salatsauce. Das ist auch wieder ein bisschen typenabhängig und situationsbedingt.
0: Und dann müssen wir etwas finden, das entsprechend dem ist.
1: Genau.
0: Okay, und jetzt verstehe ich ja genau, warum es so schwierig ist, ein Schokostängeli gegen ein Rüebli einzutauschen.
1: Ja.
0: Es ist einfach nicht die gleiche Konsistenz, suche ich etwas anderes.
1: Ja, und manchmal ist ja die Frage, ist das Rüebli der Ersatz oder braucht es halt etwas komplett anderes? Habe ich einfach keine Energie mehr und ich muss schnell hinlegen? Oder muss ich ein bisschen spazieren? Also manchmal ist der Ersatz auch nicht etwas zu essen.
0: Mhm. Etwas völlig anderes. Mhm. Also wenn es nicht stört, probiere ich das mal aus. Und darüber, was die negativen Effekte sind, über das würde ich dir gerne auch noch reden. In einem weiteren Teil. Jetzt nimmt es mich aber zuerst mal Wunder, wie es bei euch ist. Also, wie habt ihr es mit dem Comfort Food? Wir haben schon verschiedenste E-Mails bekommen. Ich freue mich über noch mehr Menü, die ihr da durchgebt. Könnt ihr entweder schreiben oder ihr könnt auch schnell anrufen. Treffpunkt 0848 440 222 ist die Telefonnummer da im Studio.

Chris Rea on the Beach. Einen guten Vormittag. SRF Verkehrsinfo von 10.32 Uhr. In der Zentralschweiz bleibt die Klausenpassstraße zwischen Bürglen und Spiringen weiterhin wegen eines Brandes gesperrt. Ich wünsche euch eine gute Weiterfahrt. Wir reden über das Essen. Und zwar nicht, weil wir irgendwie Rezepte austauschen, sondern es geht konkret um das Essen, das einem tröstet. Die kleinen Seelentrösterli, die haben einen Namen, international. Wir sagen auch Comfort Food. Und eure Comfort Food Menü könnt ihr gerne weiterhin schicken bei unsere Studio-Mail an srf1.ch.

0: Seelentrösterli in Form von Essen. Manchmal braucht es das einfach. Und im Treffpunkt reden wir heute über das, über den sogenannten Comfort Food. Und zwar mit der Ernährungspsychologin Nathalie Betz, die uns vorher schon erklärt hat, was das eigentlich mit dem Körper macht. Eben, dass einem zum Beispiel der Zucker vielleicht wirklich auftätscht und man das braucht. Und dass eher junge Leute zum Beispiel zum Zucker neigen. Mit dem Alter dann vielleicht ein bisschen andere Angewohnheiten überkommt. Und ich habe schon gemerkt, meine Spaghetti Bolognese, die beruhigen eben wirklich. Das schaltet den ganzen Körper ab. Was uns Wunder nimmt, ist, was ihr für Menü habt. Was ist das, was euch tröstet? Was ist euer persönliches Seelentrösterli? Und der Produzent, der heute im Studio ist, der Tobias Schneider, der hat da eure Mails gelesen und hat es so ein bisschen gesammelt. Was kann man da sagen, Tobias?
1: Also zuerst kann man sagen, oder mich entschuldige, dass wenn es jetzt anfängt zu schmatzen, dann ist es wegen den Sachen, die da reingekommen sind. Aber zum Beispiel Sabine Galurius Bolligen, sie sagt, Zwetschgenstreuselkuchen mit einem Tätsch Nidle oder Schlagrahm drauf, das sei ihre Seelenfutter. Das erinnere sie an ihre Kindheit, an ihre liebe Oma, die das immer so gut gemacht hat. Und immerhin selber behauptet sie von sich selber, können sie den Kuchen unterdessen fast gleich so gut wie die Grossmutter. Der Lukas Rust aus Solothurn, der bedankt sich für die Sendung, weil er wüsste jetzt, warum man Camembert und Münsterkäse nie in seiner Nähe dürfe aufstellen. Das kommt ja auch aus der Vergangenheit. Früher, der ganze Verwandtschaft sei nach dem Essen Käse zum Dessert und eben vor allem der Münster aufgetischt worden. Kultivierte Familie, kann man da sagen, Käse zum Dessert. Und das ist darum sein Soulfood oder eben Comfortfood.
0: Es geht ja oft mit Kindheitstieren, hä?
1: Genau. Genau. Kindheit oder sonst mit der Jugend. Lieslotte Peyer-Müller aus Lützelflüh schreibt da ein Beispiel. Sie ist und ihre Mann zu Ungarn. Haben sie studiert eine Zeit lang. Und dort hat es immer unglaublich magere Herdöpfel-Varianten gegeben. Unglaublich mager, Zitat von ihr. Herdöpfelstock statt Herdöpfelstock, nur Herdöpfelschaum und Salzherdöpfel und einfach sonst Herdöpfel mit dem Gulasch. Also ich meine, das wäre mir schon mal auch recht. Aber sie hat dann den Ungarinnen und Ungarn an einem schönen Tag, wo sie gefunden haben, sie hätten nichts mehr rechts zu essen, sondern nur noch Herdöpfel, hat sie die Herdöpfel genommen, hat die geraffelt und hat ihre rohe Herdöpfelrüste auf den Tisch gezaubert. Die haben also gestaunet und wenn die Ungarn jetzt damit in die Schweiz zu ihr kommen, nehmen sie jedes Mal einen Rösti-Raffel mit. Ihre absolute Comfort-Food ist übrigens Rösti mit Spiegeleier und Tomatensalat.
0: Tomatensalat, das hätte ich jetzt auch nicht dazu kombiniert, aber Rösti mit Spiegelei, das kann ich absolut nachvollziehen. Einfach eben das, was einem tröstet. Und es ist bei jedem Menschen etwas anderes. Am Telefon ist Monika Eggenschwiler. Die kommt aus dem Kanton Solothurn. Monika, was ist es denn bei dir?
2: Bei mir sind es meistens süße Sachen, sei es ein feines Krümel, selber gemachtes Cake oder eine Creme. Einfach etwas selber gemacht, etwas backen.
0: Da wäre ich komplett überfordert. Da würde ich an der Aufgabe vom Backen scheitern. Also das muss man ja auch noch herbekommen, dass es so funktioniert, wie man will. Schön. Und was löst das aus bei dir?
2: Das sind sehr Glücksmomente. Also meistens hast du Stress, kommst heim und machst noch etwas. Und ich backe fürs Leben gerne. Isst es dann auch. Ich muss es auch verschenken, weil sonst zu viel essen. Aber mit dem Problem mit dem Kohlenhydrat, dass du nachher elend müde wirst, wenn du zu viel von dem gegessen hast. Und dann die Energie fehlt, für, um etwas weiterzumachen. Weil noch, willst du etwas organisieren oder sollst du noch glätten oder willst du noch ein bisschen laufen. Aber weil du dann so mastiges, süßes gegessen hast, die Kohlenhydrate, die machen dich so müde. Vor allem am Oben.
0: Also bist du dann eigentlich außer Gefecht gesetzt. Das ist ein Punkt, wo Nathalie Betz, die Ernährungspsychologin ist, im Grunde genommen vorher auch schon ein bisschen aufgenommen hat. Oder? Das wirkt zum Teil effektiv beruhigend auf den Körper. Also es zwingt einem eigentlich eben Tempo rauszunehmen, wenn man nach dem Verdauen ist. Und was ich sehr spannend finde, ist das, was du jetzt angesprochen hast, Monika, nämlich, dass das irgendwann schon zu einem Problem könnte werden. Wie sieht das aus? Ist das so?
3: Also grundsätzlich muss es kein Problem sein, aber wenn es natürlich so oft vorkommt und dann mit einerseits mit negativen Gefühlen gekoppelt ist oder eben auch wie sie jetzt beschreibt oder mit Müdigkeit, dass man nachher sich gar nicht gut fühlt, dann wird es natürlich zum Problem.
0: Über diese Problematik würde ich gerne noch reden in einem weiteren Teil. Herzlichen Dank für deinen Input und Monika, wenn es nicht zu viel ist, dann macht es trotzdem Freude, oder?
2: Auf jeden Fall.
0: Und das Schöne ist ja, Monika, dass bei dir in dem Fall der ganz bekannte Kreis davon profitiert, wenn du ein bisschen Saalfood brauchst, weil es so viel Bach ist.
2: Genau, so geht das.
0: Herzliche Grüße Richtung Solothurn. Und wir reden noch darüber, wenn das der Comfort Food tatsächlich zu einem Problem könnte werden, die Seele.

0: Das ist der Treffpunkt, wo wir über ein sogenanntes Comfort Food reden. Also Essen, das einem dann gut tut, wenn man dünnhütig ist, wenn man gestresst ist zum Beispiel. Und mein Gast weiss darüber gut Bescheid. Das ist Nathalie Betz. Sie ist Ernährungspsychologin. Essen ist also ihr Beruf. Nathalie Betz, die sagt, Comfort Food kann einem gut tun, aber eben das mit dem Seelentrösterli, das kann eben noch kippen. Ab wann ist es nicht mehr ein Seelentrösterli zwischen ihnen, sondern ein Trostessen und ein Muss?
1: Mhm. Grundsätzlich eben, wie gesagt, es ist nicht per se ein Problem, aber wenn man wie anfängt, merkt, dass es eine gewisse Regelmäßigkeit hat, wo dann einem selber irgendwann nicht mehr gut tut. Das kann gesundheitlich sein, dass man merkt, man nimmt irgendwie zu oder man wird krank. Dann ist es ein Problem. Oder wenn man einfach sich selber schlecht fühlt. Und dann macht es ja auch keinen Spass, wenn man sich dann auch immer schlecht fühlt.
0: Das RF1-Hörerin Monika Eggenschwiler, die vorher angerufen hat, hat das so ein bisschen beschrieben. Also sie isst gerne Gürzi, wenn es ihr schlecht geht. Oder Kek. Oder einfach irgendetwas, was sie selber gebacken hat. Und nachher kommt der Moment, wo sie sich schlecht fühlt.
1: Genau.
0: Wie kommt man denn da wieder raus? Also wenn man merkt, man tröstet sich jetzt zum Beispiel zu viel mit Essen.
1: Das Erste ist eigentlich immer zu erkennen, dass man überhaupt etwas tröstet. Weil oft sind wir uns gar nicht bewusst, was das Essen in dem Moment für eine Funktion hat. Ist es einfach ein Lust und oh, ich habe es gern? Oder hat es eben wirklich eine Funktion vom Trösten und von, man sagt dem auch, Emotionsregulation? Und Essen tut Emotionen kurzfristig regulieren, aber oft eben leider nicht langfristig. Und dann kann es helfen, wenn man mal ein bisschen schaut, okay, was sind das vielleicht für Emotionen? Ist es Stress oder bin ich traurig? Und dann Wege finden, wie man die Emotionen auch anders kann verarbeiten. Vielleicht hilft auch ein Telefon mit einer Freundin oder ein Spaziergang. Irgendetwas, was dem Teil gut tut. Genau.
0: Und wie findet man das raus?
1: Ja, das ist manchmal nicht so einfach. Man kann darüber reflektieren und ein bisschen in sich gehen, das regelmäßig machen. Manchmal hilft es auch, wenn man mit jemandem darüber redet. So ein bisschen Hilfe holen, das kann auch schnell schon helfen, dass man besser versteht, was mit einem abgeht. So. Und das ist dann auch ein bisschen Trainingssache. Also je öfters, dass man immer wieder so ein bisschen mit sich eincheckt, desto einfacher fällt das einem irgendein ist. Und oft heisst auch einchecken nicht, dass man dann nicht essen darf, sondern dass man einfach eine kurze Pause macht zwischen dem Impuls von, oh, jetzt habe ich Lust auf Guetzli. Und bevor ich dann zum Guetzli greife, kurz einchecken, okay, wie geht's mir eigentlich gerade? Und auch wenn es mir nicht gut geht, darf man trotzdem Guetzli essen. Aber einfach den Moment mal kurz wahrnehmen und merken, was ist es eigentlich gerade? Und dann kann man das manchmal auch ein bisschen relativieren. Und irgendwann hat man vielleicht auch die Möglichkeit, um dann einen anderen Weg gehen. So merkte ich, ich geniesse jetzt einfach 3 Guetzli und dann gehe ich noch ein bisschen laufen. Oder weißt du, jetzt rufe ich einfach zuerst meiner Freundin an. Oder ich rede mit meinem Partner oder was auch immer dann gerade gut tut.
0: Und eine Sucht ist es ab dem, wo man findet, nein, es geht nicht, ich muss den ganzen Pack Guetzli essen.
1: Ja, wenn man es eigentlich nicht mehr unter Kontrolle hat. Und das beschreiben die Leute auch, dass sie einen Kontrollverlust spüren. Das belastet dann natürlich auch.
0: Also es ist nicht unbedingt die Häufigkeit primär, sondern es ist, dass man sich nicht stoppen kann.
1: Ja.
0: Also gibt es jetzt auch nicht irgendwie eine Häufigkeit, wo man kann sagen, wenn man einmal pro Woche Comfort Food isst, ist das ein Alarmzeichen, oder wenn man 3-mal pro Woche Comfort Food isst, sondern es ist mehr, was passiert, wenn man es isst.
1: Genau, es ist auch ein Spektrum und auch wie ist das Ausmaß. Also gewisse Leute empfinden es sehr schnell als Kontrollverlust und gewisse Leute, bei denen braucht es wirklich sehr viel, bis sie finden, ja, okay, jetzt ist schon nicht so gut gewesen. Und wenn es dann nachher richtig Binge-Eating geht, oder dann hat man gewisse Kriterien, wo wir erfüllt sein müssen, damit es dann ein Binge-Eating
0: stört. Binge-Eating ist,
1: wenn man so Essanfälle hat, wo man dann wirklich sehr viel in kurzer Zeit isst. Aber das wäre dann wirklich so am Ende vom Spektrum.
0: Das aber ist, wenn es ganz außer Kontrolle ist gelaufen.
1: Genau, aber viele sind ja so ein bisschen dazwischen, oder, dass es einfach ab und zu vielleicht vorkommt. Und dann auch nicht gut kann ausgeglichen werden. Also, ja, wenn man dann vielleicht zunimmt oder so.
0: Ich merke schon, zum Beispiel die Süssigkeitenbox, wir haben eine Süssigkeitenbox, die wird regelmässig aufgefüllt von Kolleginnen und Kollegen. Irgendjemand bringt etwas mit und ich verstehe schon, wenn man das mit Comfort Food zum Beispiel begründet, dann ist man da vielleicht sich auch ein bisschen selber entscheissen und sagt, nein, ich hätte einfach gerne etwas geschnauzen zwischendurch. Und das hat gar nichts mit Comfort Food zu tun. Comfort Food ist, wenn es einem noch ein bisschen mehr gibt, oder? Man muss da ein bisschen in sich reinhören. Jetzt habe ich fast, ist ein bisschen eine Frage vom schlechten Gewissen. Darf man denn eigentlich überhaupt essen, um sich zu trösten?
1: Ja, absolut. Also, wieso nicht? Essen darf auch eine Funktion haben und hat auch eine Funktion. Aber es ist immer eine Frage vom Mass. Und ich glaube, was in unserer Gesellschaft viel ist, ist, dass man sehr schnell so ein bisschen denkt, oh, das ist jetzt schlecht und röste mit Ei, oh, das ist zu viel. Aber manchmal ist es einfach nur eine Frage von der Menge und vom Verständnis, was es eigentlich für eine Funktion hat. Und die ist ja oft gar nicht per se schlecht.
0: Das nehme ich mit. Ich kann mir vorstellen, dass die eine oder andere jetzt wahnsinnig Hunger hat bekommen, wenn ihr die Sendung durchgelost habt, weil es hat sehr viele verschiedene Menü gegeben, die da sind aufgezählt worden im Rahmen von diesem Treffpunkt und natürlich auch die Hintergründe dazu. Herzlichen Dank, hat er euch Zeit genommen, Nathalie Betz, für uns da so ein bisschen ins Bild zu setzen, was es auf sich hat mit dem Comfort Food.
1: Danke auch.
0: Nathalie Betz ist Ernährungspsychologin. Wir haben in dieser Stunde Treffpunkt darüber geredet, warum das Trost eben durch den Magen geht und wie sich das auf die Psyche auswirkt, welche Erinnerungen das damit verbunden sind und eben, jetzt geht, wenn das man aufpassen mit dem Trostessen, mit dem Comfort Food. Nachlassen könnt ihr die ganze Stunde als Podcast unter srf.ch und ich hoffe, es gibt jetzt Nacht bei euch irgendetwas Gutes oder vielleicht schon zum Mittag etwas, was euch gut tut.

0: Leanne Rimes mit Wasted Days and Wasted Nights.
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0: Wenn ihr jetzt gerade unterwegs seid, dann und dort stellt es noch an. Das ist der Überblick auf die 10.59.
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0: Im Berner Oberland auf der A8 Richtung Interlaken, aktuell Stau zwischen Leissigen und Interlaken West. Dann in der Zentralschweiz, hier bleibt die Klausenpassstraße zwischen Bürglen und Spiringen weiterhin wegen eines Brandes gesperrt. Und auf der A2 Richtung Gotthard stockender Verkehr zwischen der Verzweigung Rotsee und Kriens. Ich wünsche euch eine gute Fahrt.
6: Die Nachrichten von SRF um 11 mit Patrick Warte. Es ist sonnig und heiß in der Schweiz. Das lockt viele Menschen für eine Abkühlung an Seen und Flüsse. Doch das kann gefährlich sein. Allein in den letzten 30 Tagen sind mindestens 15 Menschen bei einem Badeunfall ums Leben gekommen. Mit Blick auf die ganze bisherige Badesaison seien die Fallzahlen eher hoch. Das sagt die Schweizerische Lebensrettungsgesellschaft zur Nachrichtenagentur Keystone Estia. Durchschnittlich ertrinken in der Schweiz jedes Jahr rund 50 Personen. Besonders häufig sind es junge Männer und Personen über 65. In der Schweiz wird das Holz von gefällten Bäumen zunehmend als sogenanntes Energieholz verwendet. Das heißt, es wird zum Heizen oder zur Stromproduktion verbrannt. Laut neuen Zahlen des Bundes wurden im letzten Jahr in der Schweiz rund 2,2 Millionen Kubikmeter Energieholz geerntet. Das ist fast die Hälfte der gesamten Holzernte in der Schweiz und doppelt so viel wie vor 20 Jahren. Der restliche Teil des Holzes wird etwa im Bau oder der Industrie verarbeitet. Grund für die steigende Bedeutung von Energieholz dürfte sein, dass Holz als erneuerbare Energiequelle gefragter wird und die Zahl der Holzheizungen und Wärmeverbünde in der Schweiz steigt. Ins Ausland mit zwei Meldungen zu Waldbränden in Europa. In Südfrankreich bekämpfen über 1000 Feuerwehrleute einen Waldbrand, der sich seit gestern Nachmittag auf eine Fläche von 2500 Hektar ausgebreitet hat. Das entspricht etwa der Fläche der Stadt Basel. Auch Löschflugzeuge und Hubschrauber werden eingesetzt. Wegen des Brandes rund 100 Kilometer nordöstlich von Marseille mussten rund 500 Personen evakuiert werden. Und mehrere Brände weiten sich auf der italienischen Insel Sizilien aus. Im Hinterland von Palermo wurden 100 Menschen wegen eines Feuers in der Nähe ihres Dorfes evakuiert. In Palermo selbst fiel in der Nacht mehrfach der Strom aus. Laut der Feuerwehr werden die Brände auf Sizilien durch den heißen Wüstenwind Scirocco angefacht. Außerdem macht eine Hitzewelle mit Temperaturen bis 46 Grad den Menschen zu schaffen. Dann das Wetter. Es gibt viel Sonnenschein heute bei 25 bis 29 Grad. Das waren Nachrichten von Radio SRF, verantwortlich David Burkhardt.
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0: Die letzten paar Wochen, wo es so heiss ist, muss ich ehrlich sagen, ich habe mich gar nicht aufraffen können, um zu wandern. Ist eigentlich vielleicht auch so gegangen. Klar, wir hätten die Berge rauf können, dann wäre es angenehmer gewesen. Aber so ein bisschen im Flachland, wo es ja auch wunderschöne Sachen gibt. Und drum, genau drum, weil es jetzt ein bisschen kühler ist geworden und weil man jetzt wieder an das könnte denken, gibt es ein paar Tipps von unserem Marcel Häni, unserem Outdoor-Reporter, der öfter mal draussen unterwegs ist und noch immer wieder schöne Wanderrouten hat.

0: gegeben, der Adriano. Der Adriano Celentano mit Salutation, den er da gehört hat. In ein paar Augenblicken ohne einen Song aus den 80ern, der unvergesslich ist. Kim Wild und ihre Cambodia.
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0: Jetzt kann man wieder gut wandern im Flachland. Also jetzt sind die Temperaturen wieder so, wie sie sollten sein, nämlich einfach sommerlich. Und darum machen wir im Ratgeber weiter mit Tipps für familientägliche Wanderungen und Ausflüge vom SRF 1 Outdoor-Reporter und Wanderleiter Marcel Häni. Heute gehen wir in die Nordostschweiz, ins Zürcher Wieland, an Husumer See. Der Marcel hat mit dem Mike Lamar geredet und ihm erklärt, wo der genau ist.
2: Liegt bei Ossingen, Andelfingen vielleicht auch schon gehört, ist ein bisschen grösser. Das sind alles Ortschaften mit diesen schönen Zürcher Riegelhäusern. Kennt man auch noch von diesen Bastelbögen, die es amigs in der Unterstufe gegeben hat. Schloss Chillon, Schloss Rapperswil oder eben Zürcher Riegel.

0: Haus. Starten, mein Vorschlag jetzt Zandelfingen, dort durch Städtli ab zur Tour über die alte hölzige Tourbrücke und dann den Uferweg der Tour durchauf bis an Wilerhausen, dann die Tour verlassen, auflaufen durch den Rebberg und zum Husumer See.
1: Die Tour ist auf weiten Strecken renaturiert worden und darum ein absoluter Genuss für alle Natur- und Vogelfans. Und eben auch für Wanderfans. Wobei der Marcel Haini eigentlich per Zufall dann auf den Husumer See dort in der Nähe gestossen ist.
0: Wie bei vielen Wanderungen, man liest einmal ein Wanderwegschild unterwegs und geht dann daheim im PC anschauen und sieht dann auch sofort, da will ich mal hin, das gefällt mir. Beim Husumer See ist die Geschichte so, wir haben ein paar Kollegen lang immer am 2. Januar unsere Bike-Saison angefangen. Und das ist eben in Andelfingen gewesen. Genau gesagt, in Klein-Andelfingen, das ist eben noch wichtig. Und dort habe ich das Schild zum Husumer See zuerst mal gesehen. Es ist jetzt aber fast 8 Jahre lang gegangen, bis ich wirklich mal dorthin bin, letzten Monat.
1: Der Husumer See ist kein riesiges Gewässer. Rund 3/4 Stunde braucht man, wenn man um die Oase im Wald möchte rundherum wandern. Und man darf auch rein, wenn man an einem typischen Tag eine Abkühlung braucht.
0: Man kann baden, aber man muss zum Husumer See Folgendes sagen. Das ist ein wunderschönes Naturschutzgebiet. Es ist auch nicht ein See, wie man sich das jetzt vorstellt. Es sind 4 Weiher, die miteinander verbunden sind. Entstanden sind die Weiher durch Gletscherschmelze vor 10'000 Jahren. Und nur im einen, im grössten und auch nur dort in einem bestimmten Teil darf man baden. Bei den anderen ist es streng verboten und man darf kein Gummiring, Bötli oder andere Spielsachen in Weiher mitnehmen. Es hat aber eine Liegewiese, Feuerstelle und auch ein WC dort.
1: Hunde wiederum dürfen aus hygienischen Gründen dort innen nicht an ihrem Hundeschwumm feilen. Aber für das war man ja vorher an der Tour gewesen. Bilder von dieser wunderschönen Wanderung, wie gesagt, auf srf1.ch. Dort auch eine Karte mit der Wanderung Andelfingen-Ossingen, inklusive seinem idyllischen Vierweiersee. Ossingen, Sepp, ist dann eben der Schlusspunkt von diesem empfehlenswerten Ausflug.
0: Ossingen, dort kann man wieder auf den Zug. Alles sehr gut, also mit dem ÖV machbar. Die ganze Wanderung bis zum Bodyplatz. Gut 1,5 bis 2 Stunden eben von Andelfingen aus und dann noch gut 30 Minuten bis zum Bahnhof Ossingen. Praktisch alles flach, das ist auch noch gut. Alles an der Sonne, also Sonnenhut und Sonnencreme mitnehmen. Aber das, wenn man ja vorhat, zum Baden zu gehen, hat man ja eh dabei.
2: Da hat er unseren Marcel Haini im Gespräch mit dem Mike Lamar gehört. Also, wo es um eine Sommerhitze und familientägliche Wanderung geht, um einen Husumer See im Zürcher Wieland. Und dass der heutige Tipp von unserem Wanderleiter, dem SRF1-Autoreporter Marcel Haini, Details, Karten, die Route, haben wir wie immer zusammengestellt. Und übrigens, in unserem Archiv gibt es von Marcel wirklich auch noch ganz viele Ausflugtipps mehr. Schaut mal rein unter srf1.ch.
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Bei Michael von der Heide wäre dort scheint's Amde. Aber hinter dem Berg und hinter dem See ist ja bei jedem etwas anderes. Also bei mir wäre das irgendwo im Emmental, bei euch vielleicht irgendeinem völlig anderen Ort in der Schweiz. Einfach dort, wo man eigentlich herkommt. Bei der Shania Twain ist der aktuelle Wohnort auch hinter dem Berg und hinter dem See, Genfersee. Irgendwo dort hinten im Genfersee. Da ist sie in einem wunderbaren Duett mit dem Lionel Richie.

0: Jackson's Summertime Blues.
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2: Die Übersicht von 11.30 Uhr in der Zentralschweiz auf der A2 Richtung Luzern. Stau nach einem Unfall zwischen dem Tunnel Mariazell und Sempach. Und dann die Klausenpassstraße im Moment weiterhin wegen eines Brandes teilweise gesperrt. Im Berner Oberland Stau auf der A8 über den Brünigpass in beiden Richtungen zwischen Lungen Nord und Prienzwiler. Dies wegen Bauarbeiten. Ich wünsche allen unterwegs weiterhin eine gute Fahrt. Bibibaplan habe ich noch parat mit dem Kapitän Flamingo. Und dann die Musik von Ronan Keating. Das ist der Mittwoch mit SRF 1.

0: Das ist ein Kultfilm aus den 80er Jahren, Irene Cara mit ihrem Soundtrack zu Flashdance, What a Feeling. Jetzt geht's zu einer absoluten Legende. Er gehört zu den grössten Musikern. Er ist Nobelpreisträger. Er ist einer, wo die einen mögen und die anderen finden, der kann doch gar nicht singen.
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0: Bob Dylan, Anfangs November, kommt in die Schweiz auf seine Tournee. Und vielleicht wäre ja das der ideale Moment für die, die nicht so Bob Dylan-Fans sind, um sich mal ein bisschen näher mit diesem Mann zu befassen. Nur, wie findet man eigentlich den Zugang zu einem Mann, der 40 Studioalben draussen hat? Der SRF-Musikredakteur Dominik Diller.
2: Ja, wie findet man den Einstieg? Also ich persönlich habe eben lang gehabt, bis ich den Einstieg gefunden habe. Und den Einstieg gefunden habe ich dank meinem Büronachbar, meinem früheren Büronachbar, der RS3-Musikredakteur Martin Schäfer, einer der grossen Dylan-Kenner der Schweiz. Ich habe ihm gesagt, hey, ich habe richtig Schiss vor meiner ersten Dylan-CD, was soll ich denn kaufen? Und er hat mir dann gesagt, ich soll mit diesen drei anfangen, mit Blonde on Blonde, mit Blood on the Tracks und mit Highway 61 Revisited. Ja, so habe ich eigentlich die Magie von Bob Dylan entdecken und endgültig offenbart hat man sie schliesslich nicht der Martin Schäfer, sondern der Martin Scorsese. An Martin Scorsese seine Dylan-Dokumentation No Direction Home, die bringt in 3 Stunden wirklich alles, Bild und Ton, alles auf den Punkt, wo der grandiose Musiker ausmacht. Es ist ein Film für Dylanologen, aber eben nicht nur, sondern auch für ganz normale Rock- oder Musikfans. Es ist ein grandioser Film. Ich behaupte, es ist der beste Musik-Doc-Film, den es überhaupt gibt. Heute.
0: Voilà. Also, wir können mit dem Scorsese-Film anfangen, klar. Oder ich kaufe das Ticket fürs Konzert am 1. November im Hallenstadion Zürich. Seit dem 11. läuft der Vorverkauf und es wäre die Chance, den Bob Dylan nochmal wirklich live zu sehen. Der Vorverkauf zum Bob Dylan-Konzert, wo losgegangen ist, ein riesen Erfolg ist. Es hat noch ein paar Tickets. Das letzte Mal, als ich nachgeschaut habe, hat es wirklich nicht mehr viel gehabt. Und, einen kleinen Haken gibt's noch, ihr müsst noch auf happige Preise einstellen. Also die Tickets, die ich jetzt noch sehe, die gehen zwischen 200 und 1000 Franken. Sicher ein guter Platz, aber dort doch einiges, wo wir herblättern müssen. Ja, und sonst könnt ihr euch noch anbieten. Einfach SRF1 hören, dann könnt ihr auch mitreden. Beim Bob Dylan. Bob Dylan, da ist er mit «I want you».

Zum Beispiel mit «I Want You» kommt man in Bob Dylan Groove rein. «I Want You» ab dem 66er-Album «Blonde on Blonde». Eins, wo unsere Musikredaktion dazu sagt, sei es gut, um sich mit Bob Dylan auseinanderzusetzen, wenn man irgendwo den Einstieg sucht. Das ist nicht einfacher, er hat doch 40 Alben draussen. Also von dem her mit viel Auswahl. Der Bob Dylan, wir reden von ihm, weil er kommt am 1. November in die Schweiz, er hat einen Auftritt im Hallenstadion und Tickets, die sind seit heute im Vorverkauf. Um 11 hat er angefangen und die letzten Tickets gehen aktuell raus. Wenn ihr gerne gehen wollt, dann müsst ihr also jetzt noch schauen.

0: Absolute Klassik, 9 to 5, ein Morning Train. Vielleicht seid ihr jetzt gleich am Mittag auf der Strasse.
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0: Im Berner Oberland Stau und eine Stunde Zeitverlust auf der A8 über den Brünigpass Richtung Brienz. Und zwar zwischen Lungern Nord und Brienz-Wieler, dies wegen Bauarbeiten. Dann die Zentralschweiz auf der A2 Richtung Luzern zwischen dem Tunnel Mariazell und Sempach-Stau nach einem Unfall. Weiter ist die Klausenpassstraße bei Bürgeln weiterhin wegen eines Brandes gesperrt. Und schließlich vor dem Gotthardtunnel Richtung Süden. Ab Wassen 3 Kilometer Stau, 30 Minuten Wartezeit. Die Einfahrt in Göschenen ist außerdem gesperrt. Kommt sicher an.
2: Die Nachrichten von SRF um 12 mit Patrick Watt. Norwegen gedenkt heute der Terroranschläge in Oslo und auf der Insel Utøya. Vor 15 Jahren hat der Rechtsterrorist Anders Breivik in der norwegischen Hauptstadt eine Bombe gezündet und dann auf der Insel Utøya das Feuer in einem Sommerlager für Jugendliche eröffnet. Insgesamt tötete er 77 Menschen. An der Gedenkstätte in Oslo hat heute unter anderem Regierungschef Jonas Gahr Støre im Beisein von Überlebenden einen Kranz niedergelegt. Es sei wichtig, weiterhin über die Ereignisse zu sprechen, auch um Verschwörungserzählungen zu bekämpfen. Der Angreifer sitzt eine Haftstrafe von 21 Jahren ab. Bei seiner Verurteilung war dies die Höchststrafe. Die Ukraine hat erneut Logistikzentren des größten Online-Versandhändlers in Russland angegriffen. Bei den Angriffen mit Drohnen seien mindestens 8 Personen verletzt worden, teilen die russischen Behörden mit. Bereits in den letzten Tagen hatte die Ukraine Zentren desselben Online-Händlers angegriffen. Dabei starben 8 Menschen, Dutzende wurden verletzt. Der ukrainische Präsident Volodymyr Zelensky schreibt zu den Angriffen, es seien Logistikzentren getroffen worden, die die russische Armee mit Drohnenteilen, Navigationsausrüstung und anderem Material versorgen würden. Russland bezeichnet die Angriffe der Ukraine hingegen als Terroranschläge auf zivile Objekte. In der Schweiz wird das Holz von gefällten Bäumen zunehmend als sogenanntes Energieholz verwendet. Das heißt, es wird zum Heizen oder zur Stromproduktion verbrannt. Laut neuen Zahlen des Bundes wurden im letzten Jahr in der Schweiz rund 2,2 Millionen Kubikmeter Energieholz geerntet. Das ist fast die Hälfte der gesamten Holzernte in der Schweiz und doppelt so viel wie vor 20 Jahren. Der restliche Teil des Holzes wird etwa im Bau oder der Industrie verarbeitet. Grund für die steigende Bedeutung von Energieholz dürfte sein, dass Holz als erneuerbare Energiequelle gefragter wird und die Zahl der Holzheizungen und Wärmeverbünde in der Schweiz steigt. Dann noch zu einer Meldung aus dem zürcherischen Hinwil. Dort ist in der Kehricht-Verbrennungsanlage ein Brand ausgebrochen. Das Feuer führt zu viel Rauch, heißt es auf der Warn-App des Bundes Alert Swiss. Anwohnerinnen und Anwohner sollen ihre Fenster schließen sowie Lüftungen und Klimaanlagen abstellen. Zu den Börsendaten von SIX. Der Swiss Market Index liegt im Moment bei 14.338 Punkten plus 0,3%. Der Euro wird zu 92,67 gehandelt und der Dollar zu 81,25. Dann das Wetter. Heute und dann auch morgen ist es meist sonnig bei 25 bis 29 Grad. Das waren Nachrichten von Radio SRF, verantwortlich David Burkhardt.
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4: Das ist das Regionaljournal Bern-Fribourg-Wallis, am Mikrofon am Mittag, der Dominik Meyenberg. Das Berner Bahnunternehmen BLS will schon länger zu Leissigen im Berner Oberland die Stelle ausbauen, wo sich Züge kreuzen. Es hat aber Einsprachen gegeben. Jetzt haben sich die verschiedenen Parteien geeinigt. Christine Wittmer.
5: Zwischen Spiez und Interlaken ist das Gleis einspurig. Längere Züge müssen zu Leissigen halten, für das Kreuzen. BLS plant darum seit Jahren, die Ausweichstelle zu verlängern. Von knapp 400 Meter auf knapp 1 Kilometer. 73 Millionen Franken kostet das. So können Züge ohne zu halten kreuzen, was die pünktlicher würde machen. BLS plant schon lange, die Kreuzungsstelle zu verlängern. 2024 hat sie wollen anfangen bauen. Aber rund 30 betroffene Grundeigentümerinnen und Eigentümer von Leissigen haben Einsprache gemacht. Jetzt hat man sich geeinigt, schreibt BLS ihre Mitteilung, nach Verhandlungen mit den Einsprecherinnen und Einsprechern und mit der Gemeinde. Man hat das Projekt ein paar Mal angepasst. Jetzt ist es ein Kompromiss zwischen den Anliegen der Bevölkerung und den Anforderungen des Bahnbetriebs. Schon Anfang August will die BLS anfangen zu bauen. Dauern die Arbeiten bis 2028. Die Strecke soll die meiste Zeit zumindest einspurig offen bleiben. Nur nächsten Frühling wird sie für 7 Wochen gesperrt. In dieser Zeit fahren Ersatzbusse. Die Verlängerung der Kreuzungsstelle zu Leissigen kommt auch der Bevölkerung zugut, heisst es in der Mitteilung. Weil die BLS auch gerade Gleise neu ordnet und Anlagen und Gebäude, die sie nicht mehr braucht, zurückbaut, wird eine Fläche von rund 11'000 Quadratmeter frei. Die BLS will jetzt zusammen mit der Gemeinde schauen, wie das Dorf Leissigen die Fläche dann brauchen könnte.
4: Es ist extrem trocken und das macht im Moment manchem Landwirtschaftsbetrieb Sorgen. Unter anderem im friburgischen Breuenbezirk soll künftig ein neues Pumpsystem helfen, die Felder auch bei Trockenheit zu bewässern. Aber auch bei dieser Lösung gibt es ein Aber. Ein Beitrag von unseren Kollegen von RTS und von Desiree Salter.
1: Für das Projekt haben sich 170 Bäuerinnen und Bauern zusammengetan. Sie wollen Wasser aus dem Neuenburger See pumpen und damit die Felder bewässern. Einer davon ist der Herdöpfelbauer Joël Terrain, der auf dem Feld zeigt, wie trocken das aktuell ist. Es sei eine Katastrophe, eine Wüste.
6: Das ist extreme Katastrophe, c'est le désert. C'est pas avec des petites pommes de terre comme ça qu'on fait un rendement financier et puis qui est économiquement rentable.

0: viennent toujours plus tôt dans la saison.
1: Ein ähnliches kleineres Projekt gibt es schon in der Region Cuy-de-Raffin, ebenfalls am Neuenburgersee. Der Herdöpfelproduzent Joël Bonny macht dort mit, sagt aber, das Wasser aus dem See sei auch keine Traumlösung.
2: Irriguer, ça coûte très cher. Ça coûte cher de façon financière. En gros, personnellement, ça me coûte un peu plus de 1000 francs par jour. Et ça coûte cher aussi au niveau humain. Parce que c'est pénible, c'est long, c'est 24 sur 24, 7 sur 7 depuis maintenant 5 semaines. Donc, c'est très pénible.
1: Es kostet sehr viel, etwa 1000 Franken am Tag. Und es kostet einen Haufen Energie, sich die Bewässerung zu kümmern. 7 von 7 Tagen und das seit 5 Wochen. Die eierlegende Wollmilchsau dürfte also das Projekt nicht sein. Aber es hilft mit, dass die Felder weniger trocken sind.
3: Desiree Sauter hat berichtet. So viel Aktualität für einen Moment aus der Region Bern, Freiburg-Wallis.

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1: Eine gute Mittagszeit wünsche ich euch mit Musik von Dolly Parton oder von Toto. Mein Name ist Elena Bernasconi.

0: Das ist Dolly Parton und ein Sommersong, Sweet Summer Loving. Manchmal muss ein ganz bestimmtes Menü auf den Tisch. Und zwar, weil man ein Tröstchen braucht. Comfort Food, sagt man dem, Neudeutsch. Also Essen, das einem tröstet. Per se sei das kein Problem, sagt Nathalie Betz, ist Ernährungspsychologin.
1: Ich denke, wenn es auch etwas ist, was eben gerade auch nicht so oft vorkommt, dann ist es ja wie auch kein Problem. Und dann kann man das auch einfach ohne schlechtes Gewissen geniessen. Und ich finde, das sollte auch so sein.
0: Und tatsächlich brauche ich mir das manchmal schon einfach, also aus verschiedenen Gründen.
1: Einerseits weiss man, dass natürlich die verschiedenen Nährstoffe einen Effekt haben auf unser Gehirn und auch auf unsere Glückshormone. Aber auch, wenn wir jetzt eben zum Beispiel zu wenig essen, was auch kann vorkommen und gewisse Nährstoffe vielleicht nicht gut abgedeckt sind, dann reagiert unser Körper und dann möchte die Nährstoffe auch reinholen. Und manchmal wird man dann einfach etwas, wo schnell viel Nährstoff liefert und das könnten halt auch oft die typischen Comfort Foods sein, wie viel Kalorien, viel Fett. Und das tut dann natürlich das Hirn schnell befriedigen.
0: Mhm. Und da fühlt man sich auch besser. Und manchmal sind es einfach schöne Erinnerungen, die damit verbunden sind.
1: Einerseits kann es sein, dass man schon in der Familie Zeiten gehabt hat, wo irgendwie spezielle Übungen stattgefunden haben, wo sehr positiv in Erinnerung geblieben sind oder Geburtstagsessen. Und das speichert man dann natürlich positiv ab. Und so Sachen wird man dann natürlich im Alltag auch wiederholen oder gerade auch, wenn man sich vielleicht einmal nicht so gut fühlt, dann können einem die Erinnerungen wieder gut tun. Und Essen wird halt oft mit diesen sozialen Kontexten dann verknüpft.
0: Mhm. Und es ist mir also ausgefallen, ganz viele SRF1-Hörerinnen oder Hörer sagen, das Essen vom Grossi sei es, was da auf den Tisch kommt. Oder ganz banal, wie irgendwie eine Büchse Ravioli. Und wissen tue ich das, wenn wir heute schon über das geredet haben, zwar in der Sendung Treffpunkt, über das Warum, über euer Lieblingsmenü und darüber, wie das man eben kann vermeiden kann, dass Comfort Food, das kleine Seelentrösterli, zu einem grösseren Problem wird. 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
1: No, Beatles, A Hard Day's Night.
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1: Mit dem Simon Eschle. Und Simon, ich habe das Gefühl, es ist so ein richtiger Sommertag, der 22. Juli.
4: Es ist fast Sonnenschein pur. Es hat nur, wenn ich aufs Radar-Satellitenbild schaue, nur ganz wenig Quellwolken über den Bergen, von dem wir in der ganzen Schweiz plus minus sonnig. Heute gegen den Abend, da kommen wir dann von Norden her mal noch ein paar höhere Wolkenfelder. Die sind dann schon fast eine Dekoration. Sonst einfach ein sonniger Nachmittag. Das Ganze bei 24 bis 29 Grad. Dazu geht auch noch ein schwacher Wind.
1: Okay, und wenn man jetzt weiter schaut, haben wir morgen noch einmal so viel Sonne?
4: Wir haben noch mal viel Sonnenschein, aber morgen dann doch so 2-3 Wolken mehr rum. Jetzt geht am Morgen, da zieht man ein paar höhere Wolkenfelder durch. Dann morgen Nachmittag eine Quellwolke und die sind gerade so in Zentral- und Ostschweiz durchaus grösser. Könnt dann dort zwischendurch auch die Sonne mal abdecken, aber morgen insgesamt noch mal einen Tag mit viel Sonnenschein. Dann die Nacht auf morgen zuerst mal, die wird nochmal frisch, also man kann nochmal gut lüften. Dann durch den Tag durch haben wir so 4 bis 28 Grad. Ein bisschen wärmer ist im Rhonetal, Raum Genf oder auch im Tessin. Dazu dann auch wieder wie heute schon leichter Wind. Stärker spüren wir den Wind in den Alpentälern.
1: Gut, okay. Und Freitag und Wochenende, wie geht's dort weiter?
4: Ein bisschen unterschiedlich. Der Freitag ist fast der einfachste Tag von denen. Frische Nacht, durch den Tag dann sonnig und warm, also ein guter Tag zum Draussen sein, vielleicht auch nochmal baden. Wenn man dann aus dem Wasser kommt, spürt man vielleicht noch die schwache Beise, die wir am Freitag haben. Dann Samstag, da starten wir auch zuerst wieder sonnig im Tag, es wird nochmal heiss, knapp 30 Grad. Samstag Nachmittag kommen dann aber mehr Wolken auf und die bringen dann doch teilweise Regengüsse oder Gewitter. Lokal kann es dann am Samstagabend durchaus auch kräftig Gewitter kommen. Dazu spüren wir dann am Samstag allgemein den Wind, der auffrischt. Und am Sonntag, da haben wir dann sich ein Hin und Her aus Sonne, Wolken, auch teilweise wieder Regengüsse dabei oder sagen wir mal das Gewitter. Und die Temperaturen, die gehen dann schon ein Spürli zurück.
1: Super, ist mit dem die Trockenperiode beendet, Simon?
4: Leider nicht. Also vielleicht am Montag haben wir so einen wechselhaften Tag. Dort kann es noch ein bisschen nass werden, aber dann schon ab dem Dienstag stabilisiert sich das Wetter leider wieder. Das heisst, in der nächsten Woche ist jetzt nicht der grosse Regen in Sicht. Bleibt grösstenteils trocken, viel Sonnenschein. Temperaturen, die steigen dann langsam wieder an, gegen 30 Grad. Also wir steuern eher wieder auf die, ich glaube, mittlerweile etwa vierte Hitzewelle zu, anstatt dass es wirklich mal flächig regnen kämpft. Also all die, die darauf belangen, der grosse, flächige Regen, der ist leider nach wie vor nicht in Sicht nächste Woche.
1: Der Simon Eschli.
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1: Im Berner Oberland stauen mindestens eine halbe Stunde mehr Fahrzeit auf der A8 über den Brünigpass Richtung Brienz, zwischen Lungen Nord und Brienz-Wiler, dies wegen Bauarbeiten. Und die Zentralschweiz auf der A2 Richtung Luzern, zwischen Dagmersellen und Sembach, 45 Minuten Zeitverlust nach einem Unfall und vor dem Gotthardtunnel Richtung Süden, aktuell 4 Kilometer Stau.
2: 12.30 Uhr, Rendezvous. Das sind die Mittagsinformationen von Radio SRF. Der Pharmazulieferer Lonza verdient gutes Geld, auch ohne modernen Auftrag. Wie geht das? Fragen an unsere Wirtschaftsredaktorin. Der libanesische Präsident auf historischem Besuch in Washington. Warum das Treffen mit Donald Trump für Joseph Aoun ein Balanceakt ist. Norwegen gedenkt 15 Jahre nach den Massakern von Oslo und Utøya den Opfern. Die seelischen Narben sind kaum verheilt, sagt unser Korrespondent. Wer den Mount Everest oder andere 8000er besteigt, begibt sich in Todesgefahr.
3: Wir haben dort gedacht, nur nicht anhocken, die ganze Nacht einfach laufen, nur nicht anhocken.
2: Albin Schelbert, Evelyn Binsack und Frank Senn sind in der Sommerserie 25 Jahre Tagesgespräch zu Gast um 1. Verantwortlich heute für das Rendezvous ist Philipp Fontana. Im Studio begrüßt sie Radka Laubacher. Spätestens mit Corona wurde der Pharmazulieferer Lonza landesweit bekannt. Zu verdanken hatte das die Firma dem großen Moderna-Auftrag für die Covid-Impfung. Tempi passati, nach Corona wurde es ruhig um Lonza, die Partnerschaft mit Moderna wurde eingestellt. Heute hat Lonza seine Halbjahreszahlen vorgestellt und Lonza rentiert gut und legt beim Umsatz um 11% zu. Dieser liegt bei über 3,3 Milliarden Franken. Wirtschaftsredaktorin Lucia Theiler, Lonza geht es gut auch nach Corona. Wie ist das zu erklären?
4: Ja, Lonza konzentriert sich ausschließlich auf Kunden aus der Pharmaindustrie. Sie haben schon vor Jahren gesehen, dass diese Kundschaft rentabler ist, als beispielsweise Chemie herzustellen. Und vor ein paar Monaten hat Lonza dann endlich auch einen Käufer gefunden für das Geschäft mit Kapseln und Nahrungsmittelergänzungen. Und gekauft hat dieses Geschäft eine Private Equity Gesellschaft, was Lonza rund 3 Milliarden Franken in die Kassen bringen wird. Und so ist Lonza eben nun ein reiner Auftragshersteller für die Pharmaindustrie.
2: Das heißt, Lonza hat sich von Sparten getrennt, die nicht passen, und setzt alles auf eine Karte.
4: Ja, aber diese eine Karte ist natürlich vielfältig. Also Lonza beliefert unterschiedliche Kunden mit unterschiedlichen Wirkstoffen. Zum Beispiel biologische Antikörper, Wirkstoffe für hochmoderne, neuartige Krebstherapien, Substanzen für Zell- und Gentherapien. Das sind alles komplexe Wirkstoffe, die anspruchsvoll sind in der Herstellung. Und die großen Pharmafirmen produzieren diese Wirkstoffe immer weniger selber, sondern sie kaufen sie eben zu. Also man kann sagen, wenn es der Pharmaindustrie gut geht, dann wirkt sich das auch auf Lonza und in der Pharmaindustrie, da sieht es eben nach weltweitem Wachstum aus.
2: Eine Strategie, die sich auszuzahlen scheint. In FISP hat Lonza heute mit 6000 Mitarbeiterinnen und Mitarbeitern mehr Angestellte als während Corona.
4: Es waren in den Corona-Jahren etwa 5000, ja, jetzt sind es nochmals mehr und Lonza investiert auch weiter, wie auch am Standort Stein übrigens. Das Ganze hat in den Corona-Jahren auch etwas zu reden gegeben im Wallis, weil da die Region an die Grenzen kam, bei den Wohnungen zum Beispiel. Es gab daraufhin aber zusammen mit den Behörden auch Massnahmen und in der Medienkonferenz von heute Morgen fragte ein Journalist nach Limiten in den Dörfern durch die Investitionen. Und der Konzernchef sagte, aber die Arbeitsplätze seien ja aber für die Schweiz auch insgesamt wichtig. Es scheint also momentan keinen Handlungsbedarf zu geben da aus Sicht des Konzerns.
2: Und noch mit Blick in die Zukunft, geht es nun in diesem Takt weiter?
4: Also Lonza rechnet mit deutlichem Wachstum beim Umsatz und Gewinn. Langfristig ist die Frage, ob Lonza immer wieder neue Lieferverträge generieren kann, ob die Produktionsanlagen längerfristig auch ausgelastet bleiben. Denn das Unternehmen investiert ja viel, alleine letztes Jahr mehr als 1 Milliarde Franken. Und ob Lonza den Takt halten kann, hängt auch davon ab, ob die Produktionsanlagen weltweit einwandfrei auf funktionieren. Zum Beispiel wird es in einem großen Werk in Kalifornien bald einen Ausfall geben wegen Investitionen. Lonza muss die Anlage quasi umrüsten, umstellen und dieses Werk ist dann für mehrere Wochen zu. Aber das sei so eingeplant und auch üblich, sagte der Lonza-Chef heute Morgen. Und ja, auch bei den Zöllen, da erwartet Lonza eigentlich keine Hürden durch die Politik Trumps aktuell.
2: Einschätzungen von Wirtschaftsredaktorin Lucia Theiler. Vielen Dank. Zu den weiteren Nachrichten des Tages mit Patrick Walter.
0: Die Ukraine hat erneut Logistikzentren des größten Online-Versandhändlers in Russland angegriffen. Bei den Angriffen mit Drohnen seien mindestens 8 Personen verletzt worden, teilen die russischen Behörden mit. Bereits in den letzten Tagen hatte die Ukraine Zentren desselben Online-Händlers angegriffen. Dabei starben 8 Menschen, Dutzende wurden verletzt. Der ukrainische Präsident Wladimir Zelensky schreibt zu den Angriffen, es seien Logistikzentren getroffen worden, die die russische Armee mit Drohnenteilen, Navigationsausrüstung und anderem Material versorgen würden. Russland bezeichnet die Angriffe der Ukraine hingegen als Terroranschläge auf zivile Objekte. Eine KI-Anwendung des Anbieters OpenAI hat bei einem Test unerwartet einen eigenständigen Cyberangriff durchgeführt. Nach Angaben des Unternehmens gelang es dem Programm, aus einer abgeschotteten Testumgebung auszubrechen, selbstständig ins Internet zu gelangen und dann Systeme einer anderen KI-Plattform anzugreifen. Dafür habe die Anwendung zuvor unentdeckte Sicherheitslücken ausgenutzt. OpenAI spricht von einem beispiellosen Cybervorfall und kündigte an, die Sicherheitsvorkehrungen zu verstärken. Fachleute warnen seit längerem davor, dass KI künftig für hochentwickelte Cyberangriffe eingesetzt werden könnte. Im Süden Europas wüten an mehreren Orten Waldbrände, so etwa in Südfrankreich, rund 100 Kilometer nordöstlich von Marseille. Dort bekämpfen über 1000 Feuerwehrleute einen Waldbrand, der sich seit gestern Nachmittag auf einer Fläche von 2500 Hektar ausgebreitet hat. Das entspricht etwa der Fläche der Stadt Basel. Bisher mussten rund 500 Personen evakuiert werden. Und auch auf Sizilien weiten sich mehrere Brände aus. Im Hinterland von Palermo wurden 100 Menschen wegen eines Feuers in der Nähe ihres Dorfes evakuiert. Laut der Feuerwehr werden die Brände auf Sizilien durch den heißen Wüstenwind Scirocco angefacht. Und neben den Waldbränden macht in Sizilien auch eine Hitzewelle mit Temperaturen bis 46 Grad den Menschen zu schaffen. In Spieringen im Kanton Uri ist am Morgen in einer Schreinerei ein Großbrand ausgebrochen. Das Feuer griff auf mehrere Gebäude über. Ein Wald in der Nähe der Schreinerei konnte aber vor den Flammen geschützt werden. Die Klausenpassstraße musste wegen des Brandes gesperrt werden. Die Behörden warnten die Bevölkerung zwischenzeitlich vor starker Rauchentwicklung. Im Laufe des Vormittags brachte die Feuerwehr den Brand unter Kontrolle. Die Löscharbeiten dauerten am Mittag noch an. Verletzte gab es bei dem Brand laut der Polizei keine. Mindestens 15 Menschen sind in den letzten 30 Tagen bei einem Badeunfall ums Leben gekommen. Das sagte die Schweizerische Lebensrettungsgesellschaft zur Nachrichtenagentur Keystone STA. Mit Blick auf die beiden vorherigen Badesaisons ist die Zahl in diesem Jahr bislang höher. Im Schnitt ertrinken pro Jahr rund 50 Personen in der Schweiz. Besonders häufig sind es junge Männer und Personen über 65. In der Schweiz wird das Holz von gefällten Bäumen zunehmend als sogenanntes Energieholz verwendet. Das heißt, es wird zum Heizen oder zur Stromproduktion verbrannt. Laut neuen Zahlen des Bundes wurden im letzten Jahr in der Schweiz rund 2,2 Millionen Kubikmeter Energieholz geerntet. Das ist fast die Hälfte der gesamten Holzernte in der Schweiz und doppelt so viel wie vor 20 Jahren. Der restliche Teil des Holzes wird etwa im Bau oder der Industrie verarbeitet. Grund für die steigende Bedeutung von Energieholz dürfte sein, dass Holz als erneuerbare Energiequelle gefragter wird und die Zahl der Holzheizungen und Wärmeverbünde in der Schweiz steigend. Der Blick aufs Wetter. Heute und morgen scheint meist die Sonne. Über den Bergen bilden sich einige Quellwolken. Morgen sind vor allem im Osten die Quellwolken zahlreicher. Die Temperaturen steigen an beiden Tagen auf 25 bis 29 Grad.
2: Es war ein heikler Balanceakt für den libanesischen Präsidenten Joseph Aoun bei seinem gestrigen Besuch bei US-Präsident Donald Trump. Aoun war der erste libanesische Staatschef seit fast 20 Jahren, der das Weiße Haus besuchte. Auf der einen Seite braucht Aoun die Hilfe der USA, um den Rückzug israelischer Truppen aus dem Südlibanon zu erreichen. Auf der anderen Seite hat Aoun großen Druck aus Israel und den USA, die Hisbollah zu entwaffnen. Ich habe kurz vor der Sendung die freie Journalistin Meret Michel in Beirut gefragt, wurde beim Treffen etwas Konkretes beschlossen oder war es eher symbolisch?
5: Es war auf jeden Fall symbolisch. Konkret hat die USA vor allem vieles versprochen. Sie hat gesagt oder in Aussicht gestellt, dass bei einer vollständigen Entwaffnung der Hisbollah nicht nur die israelischen Truppen sich aus dem Libanon zurückziehen würden, sondern dass die USA auch wirtschaftlich in den Libanon investieren würden und dass Direktflüge zwischen Libanon und den USA wieder aufgenommen werden könnten. Nun ist dies natürlich nicht das, was das Wichtigste ist für den libanesischen Präsidenten. Für ihn war es vor allem wichtig, dass er sich dafür einsetzt, sein wichtigstes Ziel eigentlich nochmal klar zu machen, nämlich dass nur ein vollständiger Truppenabzug Israels aus dem Südlibanon wirklich Stabilität in der Region bringen kann. Und Aoun weiß, dass er für diesen Punkt kämpfen muss, denn Israel macht deutlich, dass es dazu nicht ohne Druck bereit ist. Und Aoun weiß auch, dass der einzige Staat, der das tun kann, die USA sind.
2: Die Rede ist von einem historischen Treffen. Warum hat Trump den libanesischen Präsidenten Joseph Aoun gerade jetzt empfangen?
5: Die USA versucht sich als alleiniger Hegemon in der Region zu etablieren und setzt sich dafür etwa für Stärkungen der Beziehung zwischen Syrien und Irak, aber auch zwischen Libanon und Syrien ein, weil die USA will, dass diese Länder, wo der Iran bis anhin großen Einfluss hatte, fest im amerikanischen Orbit verankert sein sollen. Deswegen war dieses Treffen auch so historisch, weil es eben zeigt, wie fundamental sich die Kräfteverhältnisse nicht nur innerhalb des Libanons, sondern eben auch in der ganzen Region verschoben haben.
2: Gestern kündigte Israel an, die Armee werde sich aus dem Süden in bestimmten Zonen zurückziehen. Besteht da ein Zusammenhang zwischen dieser Entscheidung und dem Treffen in Washington?
5: Kurz als Hintergrund, in dem Rahmenabkommen hat sich Libanon dazu verpflichtet, die Hisbollah zu entwaffnen und Israel wiederum sich vollständig aus dem Libanon zurückzuziehen. Um das umzusetzen, hat man sich auf einen schrittweisen Truppenabzug Israels geeinigt, der über diese sogenannten Pilotzonen geschehen soll. Also einzelne Dörfer, aus denen sich die israelische Armee zurückzieht, die libanesische Armee einrückt oder die Kontrolle übernimmt und sicherstellt, dass dort keine Infrastruktur der Hisbollah mehr vorhanden ist. Nun ging es bei dem Treffen darum, wie das konkret ausschauen sollte. Und es ging dabei eigentlich vor allem um die Frage, wer die Verantwortung für den ersten Schritt trägt. Denn Israel will, dass diese Pilotzonen zunächst in Gebieten sind, die sie gar nicht besetzt halten, während der Libanon das natürlich nicht will. Und das klingt jetzt nach sehr technischen Details, aber das ist sehr fundamental, weil sich eigentlich beide Seiten nicht vertrauen. Der Libanon vertraut Israel nicht, dass sie bereit sind zu einem Truppenabzug, und Israel vertraut dem Libanon nicht, dass die Regierung in der Lage ist, die Hisbollah zu entwaffnen.
2: Schauen wir noch auf die humanitäre Lage. Immer noch sind Zehntausende aus dem Süden des Libanon vertrieben. Gehen sie zurück?
5: Ja, von den rund 1,2 Millionen Menschen, die durch den Krieg vertrieben worden waren, sind ungefähr zwei Drittel inzwischen zurückgekehrt. Was sie dort vorfinden, ist allerdings eine äußerst instabile Lage. Ich habe gestern mit einer Frau telefoniert, die in ihr Dorf in der Nähe von Nabatieh zurückgekehrt ist, und sie hat mir erzählt, dass sie regelmäßig in der Ferne israelische Bombenangriffe hören, auch wenn es bei ihnen im Dorf selber ruhig bleibt. Und zum anderen muss man auch sagen, dass nach wie vor 400.000 Menschen vertrieben bleiben. Und das wird wahrscheinlich auch auf lange Sicht so sein, weil diese entweder aus dieser besetzten Zone stammen oder ihr Haus zerstört wurde. Das heißt, dass die humanitäre Krise vielleicht ein bisschen abgeschwächt wurde, aber eigentlich im Libanon weder gelöst ist und auch wahrscheinlich noch auf sehr lange Sicht hinweg weiter bestehen wird.
2: Sagt die freie Journalistin Meret Michel, sie lebt in Beirut. 12.45 Uhr, Rendezvous gleich hier bei uns. Die Schweizer Flugsicherung Skyguide am Anschlag. Geldnöte, Informatikpannen, Ausfälle der Notsysteme und. Jetzt soll der Bundesrat helfen, aber wie? Und dunkle Verliese und Folterkammern. In Schloss Chillon bei Montreux, eines der meistbesuchten der Schweiz, vegetierten lange Gefangene vor sich hin. Wir zeigen die dunkle Seite des Märchenschlosses kurz vor eins. Es war das schwerste Verbrechen in der Geschichte Norwegens. Vor 15 Jahren richtete der Rechtsextremist an der Spreivik in Oslo und auf der Insel Utøya ein Massaker an. 77 Menschen starben. Zuerst zündete Breivik eine Bombe im Regierungsviertel von Oslo, später eröffnete er auf Utøya, wo das Sommerlager der Jugendorganisation der Sozialdemokratischen Partei stattfindet, das Feuer auf Jugendliche und Betreuer. Breivik wurde verurteilt und verwahrt. Er sitzt in einem Hochsicherheitsgefängnis nördlich von Oslo. Diese Gewalttat hat tiefe Spuren hinterlassen. Ich habe vor der Sendung Nordeuropa-Korrespondent Bruno Kaufmann gefragt, wie begeht Norwegen den heutigen Jahrestag?
6: Mit einer Gedenkveranstaltung, die es so in den letzten 15 Jahren noch nie gegeben hat, weil sie findet nicht auf der Insel Utøya, sondern im Zentrum Oslos, im Regierungsquartier statt. Dieses Quartier wurde durch den Anschlag vom 22. Juli zerstört und ist jetzt nach 15 Jahren Wiederaufbauarbeit eröffnet worden heute, Kostenpunkt 5 Milliarden Franken. Diese Gedenkveranstaltung war sehr berührend und bewegend, weil es wurden alle 77 Namen der Opfer vorgelesen zwischen Linden, die 200 Jahre alt sind und den Anschlag überlebt haben. Und es wurde auch ein Monument eröffnet mit 300.000 Mosaiksteinen, die von einer starken Stahlkonstruktion gestützt wird, als Symbol eigentlich, dass eben die Freiheit und Demokratie Unterstützung und aktives Zutun brauchen.
2: Das Regierungsviertel in Oslo ist eine sichtbare Narbe, die das Massaker hinterlassen hat. Welche seelischen Narben in der norwegischen Gesellschaft sind bis heute spürbar?
6: Ja, die sind noch sehr präsent. Sie sind weder verheilt noch vergessen und werden eigentlich gerade in diesen Tagen wieder deutlicher, weil einerseits gibt es ja eine neue Generation in Norwegen, die diese Attentate nicht bewusst miterlebt hat. Und zudem sind die sozialen Medien heute eigentlich voll von Unwahrheiten rund um den 22. Juli 2011. Neue Untersuchungen zeigen auch, dass es eben viele Posts gibt, die zum Beispiel den Terroristen eigentlich als Held verehren. Auf der anderen Seite gibt es auch viele Verschwörungstheorien, die besagen, dass die regierenden Sozialdemokraten diese Attentate missbrauchen für ihre eigene Macht. Rund ein Viertel der Norwegerinnen und Norweger glauben das.
2: Gibt es Bemühungen in Norwegen, das Massaker aufzuarbeiten, dieses Trauma?
6: Ja, ganz klar. Also ich würde die auch sehr eindrücklich und ernsthaft beschreiben. Da wird immer wieder der Dialog gesucht, einerseits mit den Angehörigen der Opfer, die eben immer noch sehr stark unter diesen direkten auch Übergriffen leiden, aber auch in der breiten Öffentlichkeit. Man muss auch sagen, dass der Rechtsstaat Norwegen wirklich einen Stresstest erlebt hat, weil ja der Attentäter, der ja im Gefängnis sitzt, alle 2-3 Jahre seine Freilassung beantragen kann. Er sucht die Öffentlichkeit. Er möchte in der Öffentlichkeit auftreten und das ist natürlich für Norwegen eine große Belastung. Und was jetzt eigentlich stattfindet, ist ein neues Kapitel der Aufarbeitung.
2: Und ganz kurz zum Schluss, wie hat das Verbrechen die norwegische Gesellschaft verändert?
6: Ja, es ist halt die grösste Zeitenwende nach dem Zweiten Weltkrieg, nach der deutschen Besetzung. Und es hat sicher dazu beigetragen, dass in Norwegen einerseits das Misstrauen in der Öffentlichkeit, auch die Polarisierung zugenommen hat. Und das wurde in den letzten Monaten noch deutlicher, als es zu verschiedenen Skandalen kam, die die Regierungskreise wie auch das Königshaus betreffen im Zusammenhang mit dem amerikanischen Verbrecher Epstein. Deshalb wurde auch in den letzten Tagen sehr stark auch betont, dass es eben zum Beispiel rund um die Fußball-WM mit der Fußballmannschaft wieder Gemeinsamkeiten gibt. Norwegen braucht solche Gemeinsamkeiten heute mehr denn je.
2: Nordeuropa-Korrespondent Bruno Kaufmann.

0: Die Schweizer Flugsicherung Skyguide kommt wegen Pannen und eines Sparprogramms nicht zur Ruhe. Der Bund als Eigentümer unterstützt die Skyguide zwar, wo nötig, doch das reicht nicht aus. Es droht ein Defizit in Millionenhöhe. Deshalb restrukturiert das Unternehmen, spart und hat Entlassungen angekündigt. Nun schaltet sich auch die Politik ein. Verkehrspolitiker suchen neue Einnahmequellen im Ausland und bei den Passagieren. Ruth Witwer.
1: Skyguide lebt vor allem von den Gebühren der Fluggesellschaften. Sie zahlen für Landungen, Starts und Überflüge. Der Bund als Hauptaktionär gibt dazu hohe Beträge für spezielle Aufgaben, etwa die militärische Flugsicherung oder Dienstleistungen in den Lufträumen im benachbarten Ausland. Dort setzt nun die Politik an. In der zuständigen Verkehrskommission des Nationalrats will eine knappe Mehrheit den Bundesrat beauftragen, die Finanzierung nachhaltig, also dauerhaft zu sichern. Und das ohne die Bundeskasse noch mehr zu belasten. Mit der Nationalrat Simon Stadler.
2: Heute fallen Kosten von 110 bis 120 Millionen jährlich an für die Finanzierung von Skyguide. Und dort kann man sich schon fragen, ist es Aufgabe des Bundes, diese Kosten zu übernehmen? Oder sollte man sie nicht vielleicht benutzerfinanziert finanzieren?
1: Benutzerfinanziert heißt, wer vom Flugbetrieb profitiert, zahlt dafür. Das sind die Airlines, die Flughäfen und letztendlich die Passagiere. Der Luftraum in der Schweiz und im angrenzenden Ausland ist komplex und wird intensiv genutzt. Die Skyguide steuert den dichten Verkehr, dafür erhält sie Abgeltungen der Fluggesellschaften. Nur von Deutschland nicht. Es will nicht zahlen, weil das Schweizer Parlament einen entsprechenden Vertrag mit dem Nachbarland abgelehnt hat. Der Bund springt ein, mit Steuergeldern. Für die Verkehrspolitikerinnen und Politiker ist das nicht fair. Deshalb soll der Bundesrat zu Verhandlungen mit Deutschland verpflichtet werden. Mit einem Abkommen müsste Deutschland die Einnahmen für die Leistungen der Skyguide im deutschen Raum an die Schweiz abgeben. Oder ein weiterer Vorschlag der Kommission ist eine Mini-Flugabgabe. So würden die Bundesbeiträge künftig von den Passagieren geleistet.
2: Wenn jeder Passagier 3 Franken zahlen würde, würde der Bundeshaushalt um 120 Millionen entlastet. Und das wäre eigentlich auch ein Ziel der Motion.
1: Für Simon Stadler ist wichtig, dass der Bundeshaushalt von den Ausgaben für die Skyguide entlastet wird. Das Geld brauche der Bund dringend für die Finanzierung von Sicherheit und AHV. Doch ohne finanzielle Hilfe drohen der Skyguide ab 2030 jährliche Defizite von 40 Millionen Franken. Ob die Ideen der Verkehrspolitikerinnen und Politiker ankommen, ist offen. Die Kommission ist sich nicht einig. Knapp die Hälfte lehnt den Vorstoß ab. Die Skyguide solle zuerst ihre Hausaufgaben machen und die Restrukturierung umsetzen, findet Pilot und Kommissionspräsident Thomas Hotter von der SVP. Danach sehe man weiter.
3: Wenn die Skyguide weiß, welche Kostenbasis sie hat, dann können wir auch darüber diskutieren, ob es allenfalls eine politisch andere Lösung braucht.
1: Der politisch Verantwortliche der Skyguide, Bundesrat Albert Rösti, hat ihr den Sparauftrag verordnet. Der Verkehrsminister ist zuversichtlich, dass es aufwärts geht bei der Flugsicherung. Die Situation habe sich durch den Sparauftrag schon verbessert.
4: Ich bin sehr zuversichtlich, dass das in die gute Richtung geht.
1: Bei Skyguide will Unternehmenschef Peter Merz die Vorschläge der Verkehrskommission nicht im Detail kommentieren, sagt aber:
5: Ich bin natürlich froh, alles, was dazu beiträgt, Skyguide auf eine stabile finanzielle Grundlage zu stellen, all das begrüße ich natürlich.
1: Die Schweizer Flugsicherung spart nicht nur, sondern versucht auch an mehr Einnahmen zu kommen. Auf Anfang letztes Jahr hat sie die Gebühren im Flugverkehr deutlich erhöht. Die zuständige EU-Kommission hat sie bisher nicht genehmigt. Ende Jahr erwartet Skyguide einen definitiven Entscheid. Falls die EU ablehnt, würde die rechtliche Grundlage für die höheren Tarife fehlen. Die Skyguide müsste ihre Mehreinnahmen wohl zurückzahlen. Eine weitere finanzielle Belastung.

0: Das Schloss Chillon bei Montreux ist die meistbesuchte historische Sehenswürdigkeit der Schweiz. Über 400'000 Besucherinnen und Besucher aus aller Welt kommen jedes Jahr nach Chillon. Doch beim Gang durch die prunkvollen Säle und wuchtigen Türme geht die düstere Geschichte des Chateaux gerne vergessen. Vom Mittelalter bis zum Ende des 19. Jahrhunderts diente das Schloss nämlich auch als Gefängnis. Westschweiz-Korrespondent Philipp Reichen hat für uns Chillon besucht und ließ sich die dunklen Seiten zeigen.
1: Aus aller Welt reisen Touristen in diesen Tagen zum Château Chillon. Auch eine Gruppe Amerikaner drängt ins Schloss. Auf die Frage, ob sie etwas Vergleichbares gesehen habe, sagt diese Texanerin, wenn, dann im Film Game of Thrones.
2: Similar, maybe on Game of Thrones.
1: Chillon übertreffe all seine Erwartungen, schwärmt dieser Amerikaner.
3: Excellent. That's better than I expected.
1: Das Schloss haben die Savoyer vor rund 1000 Jahren erbaut. Später eroberten es die Berner, seit 1798 gehörte es der Watt. Seine Innenhöfe, Prunksäle und die Schlafzimmer der ehemaligen Herrscher faszinieren die Besucherinnen und Besucher. Doch das gefeierte Monument hat auch dunkle Seiten. Museumsdirektorin Marta Sofia dos Santos führt über eine Steintreppe in den Keller. Der Keller hat ein gotisches Gewölbe und liegt nur knapp über der Wasseroberfläche des Genfersees. Es ist feucht und dunkel. Ein Galgen sticht ins Auge. Ab dem 13. Jahrhundert hielten die Savoyer hier politische Gefangene fest, sagt die Museumsdirektorin.
4: Mais déjà à la fin du 13e, 14e siècle, cet espace ici était la prison pour les prisonniers plutôt politiques de la famille de Savoie.
1: Bekanntester Gefangener ist bis heute François Bonivard. Der Genfer Freiheitskämpfer war ab 1530 sechs Jahre lang an eine Säule angekettet, bis die Berner ihn befreiten.
4: Il est resté six ans et quand les Bernois ont envahi le pays de Vaud, ben, le château de Chillon a été le dernier bastion à être occupé par les Bernois et ils ont libéré François Bonivard.
1: Weltweit bekannt wurde Bonivard im 19. Jahrhundert. Der britische Poet Lord George Byron setzte ihm mit dem Gedicht Der Gefangene von Chillon ein Denkmal. Künstler hätten Chillon zur Ikone gemacht, resümiert Marta Sofia dos Santos. Darunter Philosoph Jean-Jacques Rousseau, der im Briefroman Die neue Heloise auf Chillon eine Szene spielen lässt. Das Mittelalter und das Schloss seien romantisiert worden.
4: Donc ils ont donné ce côté très romantique du Moyen Âge, un peu sombre, pierre apparente, et tout ça a fait que on a romancisé l'histoire du château et l'histoire de ceux qui ont habité à Chillon.
1: Romantik gab es auf Chillon aber keine. Hier wurden Menschen gefoltert und exekutiert. Hier wurden Frauen festgehalten, die man der Hexerei bezichtigte und Juden nach Pogromen. Die dunklen Zeiten des Mittelalters dauerten bis in die Neuzeit. Auch die Watt nutzte Chillon als Gefängnis bis zum Ende des 19. Jahrhunderts. Eine der letzten Gefangenen war Charlotte Stirling, eine junge Schottin, die für die Heilsarmee in die Schweiz gekommen war. Markus Häfliger, ehemaliger Journalist, heute Heilsarmee-Mitarbeiter, hat ihr Schicksal aufgearbeitet.
5: Neben sozialen Tätigkeiten hat sie offenbar Kinderstunden angeboten. Sie haben mit den Kindern Liedern gesungen, hat ihnen biblische Geschichten erzählt und dann wurde sie von ein paar Vätern dieser Kinder angezeigt.
1: Stirling wurde wegen Proselytismus zu 100 Tagen Haft verurteilt.
5: Proselytismus ist eigentlich so aggressive Anwerben für einen bestimmten Glauben, ein Begriff, den wir heute fast nicht mehr brauchen.
1: Die umstrittene Verurteilung wurde öffentlich debattiert. Über ihr Haftregime ist aber kaum etwas bekannt.
5: Sie saß ziemlich sicher nicht in einem Kerker im Keller. Also wo genau sie einsaß, kann man heute nicht mehr rekonstruieren, weil später wurde das Schloss Chillon dann sehr aufwendig restauriert und umgebaut.
1: Museumsdirektorin Dos Santos hat eine Vermutung, wo Charlotte Stirling ihre Strafe absaß. Sie führt in den Wappensaal, den die Berner als Empfangssaal nutzten und in dem die Wattländer später sechs Gefängniszellen für Frauen einrichteten.
4: On a créé ici dans cet espace six cellules pour l'emprisonnement des femmes.
1: Immerhin habe die 23-Jährige den See gesehen, durchs Fenster schreien und um ihre Befreiung bitten können.
4: Voir le lac et crier pour qu'on vienne la libérer.
1: Charlotte Stirling wurde am Ende von Chillon nach Schottland abgeschoben und das Schloss von seinen historischen Fesseln befreit für tausende Touristen aus aller Welt.
0: Die Reportage von Westschweiz-Korrespondent Philipp Reichen. Es ist gleich eins. Wer den Mount Everest oder andere 8000er besteigt, begibt sich in Gefahr, kehrt im schlimmsten Fall nicht zurück. Der Tod ist steter Begleiter. Wie man damit einen Umgang findet, hören Sie gleich in der Sommerserie 25 Jahre Tagesgespräch, in der es diese Woche um Alpinismus geht. Gleich nach den Schlagzeilen dieses Mittags mit Patrick Walter.
6: Die Ukraine hat erneut Logistikzentren des grössten Online-Versandhändlers in Russland angegriffen. Dabei hat es laut russischen Angaben Verletzte gegeben. Die Ukraine sagt zu den Angriffen, die Logistikzentren würden die russische Armee beliefern. Russland spricht von Terroranschlägen auf zivile Objekte. Norwegen gedenkt heute der Terroranschläge in Oslo und auf der Insel Utøya. Vor 15 Jahren hatte Rechtsterrorist Anders Breivik 77 Menschen getötet. An der Gedenkstätte in Oslo hat heute unter anderem Regierungschef Jonas Gahr Støre einen Kranz niedergelegt. Er sagte, es sei wichtig, weiterhin über die Ereignisse zu sprechen. Mindestens 15 Menschen sind in der Schweiz in den letzten 30 Tagen bei einem Badeunfall ums Leben gekommen. Das sagt die Schweizerische Lebensrettungsgesellschaft zur Nachrichtenagentur Keystone STR. Mit Blick auf die beiden vorherigen Badesaisons ist die Zahl der Todesfälle in diesem Jahr bislang höher. SRF Verkehrsinfo von 13 Uhr. In der Zentralschweiz auf der A2 Richtung Luzern bis zu 45 Minuten mehr Fahrzeit zwischen Dagmersellen und Sempach wegen Bergungsarbeiten. Und dann vor dem Gotthardtunnel Richtung Süden 4 Kilometer Stau und bis zu 45 Minuten Wartezeit ab Wassen. Und in Richtung Norden sind es 3 Kilometer Stau und eine halbe Stunde Wartezeit ab Quinto. Die Autobahnanfahrten in Köschnen und in Airolo sind gesperrt.
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8: In den 25 Jahren Tagesgespräch haben wir gegen wieder mit Leuten geredet, die ihr Leben riskiert haben, für als Erste auf einen Berg zu gehen, zum Beispiel auf den Tal Lagiri oder auf den Mount Everest oder am Nord- oder am Südpol anzukommen. Und darum begrüsse ich heute auch wieder Evelyn Binsack und der Albin Schelbert und dazu der Dokumentarfilmer Frank Senn, der die Expeditionen auch mit einem Blick von aussen festgehalten hat. Wer so extreme Bergtouren macht oder Expeditionen, geht ein Risiko ein. Der Tod ist am Mount Everest zum Beispiel omnipräsent. Evelyn Binsack, ihr habt das im Tagesgespräch vor 25 Jahren so beschrieben.
9: Sobald man am Grat oben ist, läuft man so ein bisschen am Grat entlang und dann kommt ein grosser Block und um den Block läuft man rechts drumherum. Und dort sind im Scheinwerferlicht von meiner Stirnlampe sind einfach gerade zwei Beine am Boden gelegen, die zu einem Körper gehören, der schon seit Jahren dort liegt. Also, sie nennen den herzig Sleeping Man, der ist dort so eine Embryostellung und sieht wirklich aus wie einer, der sich da ein bisschen ausruht. Aber in Tat und Wahrheit ist es ein Toter, der schon seit längerer Zeit dort liegt und über diese Füße muss man reinsteigen. Und das hat mich am Morgen, mich wach gerüttelt und hat mir einfach gesagt, Evelyn, der Berg ist nicht einfach nur ein Berg, sondern ein Berg ist der Mount Everest, der sehr hoch ist und der seine Schicksal mit sich hat. Und wenn du gesund raufkommst und gesund zurückkommst, ist das ein grosses Geschenk.
8: Evelyn Binsack, der Tod war also immer omnipräsent gewesen.
10: Ja, ich habe natürlich jetzt gerade wieder die Bilder so im Kopf. Ich bekomme gerade schwitzige Hände, wenn ich das höre. Es war eine Person, die 1996 in den Sturm kam und in dem Sturm nahe nicht mehr zurückgekommen. Und weiter oben hat es eine zweite Person gehabt, die zu der gleichen Expedition gehört hat, die es auch nicht zurückgeschafft hat. Und da bin ich dann, ja, ich habe eigentlich jedes Mal ein kleines Gebet lassen für die Seelen, die dort waren. Und bei dem auf den Gipfel rauf und im Rückweg war eine Geschichte von einer Frau, die 1998 ist ums Leben gekommen, die auch dort oben war. Und ich bin am letzten Tag alleine gestartet. Also ich bin alleine auf den Gipfel aufgestiegen und wieder zurück. Und dann hat sich das natürlich verstärkt. Das ist ja das, was ich in der ersten Sendung gesagt habe, dass das eine intime Begegnung war mit dem Berg. In der Nacht vor allem. Dann verstärkt sich natürlich das Gefühl auch. Und ja, man ist sich bewusst, das sind Bergsteiger gewesen. Die sind nicht an Everest gegangen zum Sterben, sondern die sind an Everest gegangen zum auf den Gipfel kommen, möglichst auf den Gipfel raufkommen, aber lebendig heim.
8: Frank Sender hat es auch immer wieder thematisiert. Und es sind eben viele Bergsteiger, die gestorben sind. Ihr habt auch in eurem Dokumentarfilm erzählt, dass das eben ein grosses Problem ist, die vielen toten Leute, und dass jetzt da sogar die nepalesische Regierung hat müssen Massnahmen ergreifen. Hören wir mal, was ihr vor 2 Jahren gesagt habt.
11: Die Regierung, Militär, sie realisieren, da muss etwas gehen. Und in Zukunft ist es so, dass jede Expedition, wenn sie jemanden verlieren, müssen sie die Person selber runterbringen. Also das ist ein Punkt, der neu wird drin sein, einfach weil man von dem Ganzen wegkommen will und sich auch die Nepali bewusst sein, es ist auch vom Image her, es ist nicht gut, es ist, man will es verändern. Ja, aber auch das, es ist Realität. Es ist Realität. Und ich glaube, das ist einfach jeder, der dort raufgeht, muss wissen. Ja, es ist so.
8: Frank Sen, der Tod ist immer dort, immer präsent. Es ist eben eine Realität, wie er gesagt hat.
11: Ja, ich finde es. Es ist sicher ein Bereich, es ist möglich, auf 8000, dass halt einfach, dass es ein Teil davon ist. Und das Verrückte ist ja, dass Taula Giri mit dem ersten Film, dann im 95, wo wir mit dem Noppe Jos unterwegs waren, hat eigentlich mein erster Dokumentarfilm mit Tod am Taula Giri geheissen. Und zwar haben wir ein Mitglied gehabt, das nicht so gut zu Weg war und sehr langsam auf ist. Und nachher der Gipfelteil, den du beschrieben hast, hat er nachher gefunden, sie gehen rauf. Er geht alleine rauf, ist rauf und hat oben auf dieser Fläche hat er plötzlich gesagt, ich bin auf dem Gipfel, ich komme nicht mehr ab, ich hole den Heli. Also er hat das Hirn noch dem gehabt. Der verrückteste Moment war, wir waren im Basislager unten und ein anderes Teammitglied war unten dran, vor diesem Einstieg dort rauf und hat gesagt, was soll ich machen? Soll ich ihm helfen? Soll ich ihn holen? Und nachher, das vergesse ich nie mehr, der Noppe war nachher im Funk dort unten und nachher hat man entschieden, dass der unten ist, so schnell wie möglich runterkommen muss und man quasi das Todesurteil, kannst du jetzt sagen, gesprochen hat, aber

0: Und es ist halt etwas, wo uns in unseren Filmen immer wieder begleitet hat. Also wir haben sehr viele so Erlebnisse gehabt in dem Sinn. Und bei uns ist immer der Punkt, und das ist das andere gewesen, wie gehst du als Filmemacher, als Journalist mit so etwas um? Und wir haben immer gesagt, wir müssen das drehen, das ist ein Teil davon, das ist die Realität. Die Frage ist, wie kommt es nachher rüber? Wie tust du es nachher umsetzen? Wie gehst du dahinter? Aber das ist zum Beispiel etwas, wo wir in der Vorbereitung zu so einer Expedition haben wir das untereinander thematisiert und darüber geredet, lass jetzt mal, was machen wir, wie das ist? Wer macht was? Du weißt immer noch nicht, wie du reagierst in dem Moment, oder? Das ist jede Person nicht wieder ein anderer Reflex in dem Innen. Und das hat auch niemand müssen drehen. Aber wir haben eigentlich all die Dokumente im Film über Sherpas oder Gianni da oben geblieben ist und alles zusammen. Wir haben es immer wieder gedreht, wir haben es immer wieder dokumentiert, wir haben dort auch immer wieder die Angehörigen dazu beizogen, also das Ganze sehr offen gespielt. Aber insofern, wegen dem habe ich es ehrlich so gesagt, ist es einfach, es ist eine Realität. Und ich finde, es ist nicht effekthascherisch, sondern es ist so, wie es ist, und ich glaube, jeder und jede, der dort raufgeht, muss sich einfach mit dem auseinandersetzen.
1: Absolut.
0: Das ist einfach so. Und sonst machst du dir etwas vor, wo einfach ein Witz ist, oder?
1: Wo ist die Grenze zwischen pietätlos, zwischen voyeuristisch? Also, wie kann man denn da sich abgrenzen?
0: Ich glaube, wir haben einfach immer probiert, möglichst authentisch zu sein. Und ich glaube, der Punkt ist auch durch das, dass wir in den Expeditionen so nah mit den Leuten waren, haben wir das einfach können machen. Und haben wir auch die Interviews geführt, und haben das gemacht. Die Grenze war der, ein Leich oder einen toten Menschen zu zeigen. Das war immer etwas, wo wir gesagt haben, das machen wir nicht. Wo wir mit den Sherpas, die wahren Helden am Everest gemacht haben, die Sherpas, die haben selber gedreht und die haben viel weniger Hemmungen gehabt. Also die sind mit Bildern zurückgekommen vom Gianni, der da oben geblieben ist, wo man ihn gesehen hat. Wo man gesagt hat, vergiss es, das kannst du nicht zeigen, das liegt nicht drin, wollen wir auch nicht. Ich glaube, der Punkt ist immer der, dass wir probiert haben, eine emotionale Aufarbeitung zu machen. Von dem, was denkt der Mensch, wie geht der Mensch mit dem um? Und der Mensch, der dort oben ist und in diesem Umfeld ist und weiss, wie das geht. Und möglichst authentisch. Und wir eigentlich jedes Mal, wenn wir das gemacht haben, haben wir diese Sequenzen den Leuten, die drinnen sind, vorkommen, auch vorgelegt. Und es war jedes Mal, ist in Ordnung, macht das kann man so machen. Und ich würde auch heute, ich würde dazu stehen. Aber eben auch bei den Kameraleuten nie jemand zu, du musst jetzt oder was auch immer. Wir hatten auch Situationen gehabt, wo Kameraleute das Zeug hergelegt haben und gesagt haben, mache ich nicht. Super, machen. Das ist ein Entscheid, den jeder selber machen muss.
1: Und wie hat das Publikum reagiert?
0: Das Publikum hat, wir haben nie irgendwelche Probleme gehabt damit. Für mich war immer die grösste Herausforderung die Angehörigen gewesen. Weil dort habe ich das Gefühl, dort haben wir eine riesen Verantwortung. Weil das wird rausgetragen, ihre Geschichte wird rausgetragen. Und ich habe nicht das Recht, etwas rauszutragen, wo sie nachher unter Umständen darunter leiden. Der Blick hat mich mal als Totengräber, hat er mich mal bezeichnet und gefunden, überall, wo ich gehe, gäbe es Tote. Also, weil sie haben uns vorgeworfen das und ich bin nachher dort ein bisschen hässig geworden und gefunden, hey, jetzt hört auf. Mhm. Und haben so Sequenzen geschildert, die überhaupt nicht gestummen haben. Und das haben sie mir dann vorgeworfen. Aber ich muss sagen, ich glaube, ich und auch alle Leute, die hinter mir gestanden sind, wir haben das nach bestem Wissen und Gewissen gemacht und bis jetzt, ich kann hinter allem stehen, was wir gemacht haben. Ich glaube, auch das Team, das wir jetzt mit ihnen waren, es war immer eigentlich in einem totalen Einklang gewesen.
1: Aber eben, der Tod gehört dazu, sogar
0: definitiv,
1: wenn man einen Doktor macht.
0: Definitiv.
1: Albin Schelbert, eure Expedition hat eigentlich schon mit einem Unglück angefangen. Der Max Eiselin hat das so geschildert.
2: Ja, dort hat es geheißen, jede stürzte ab wegen defektem Steuerknüppel. Es hat in der Startphase den Steuerknüppel nach vorne gejagt und der Flüger ist dann sehr steil in einen Sinkflug hineingekommen, hat aber das Glück gehabt, in einem weichen, steilen Schneehang innen zu landen.
1: Aber eben schon dort, es hat können Tote geben, schon beim ersten, den er überhaupt gemacht hat.
3: Wenn der Tod so im Vordergrund steht, würde ich, glaube ich, überhaupt nicht mehr ins Berg gehen. Also wenn du so Angst hast, dass du immer umkommen in den Bergen, dann würde ich einfach nicht in den Berg gehen.
4: Das glaube ich sogar.
3: Ich hätte Schiss in die Berge gehen, wenn man immer noch an den Tod glauben muss.

0: Ihr hattet aber auch ganz heiklen Moment gehabt, wo ihr seid dunkel gewesen. Ja. Also, ihr seid eigentlich am Ziel gewesen. Und ja, dann ist es dann wirklich gefährlich geworden.
1: Ja, und das ist eine unglaubliche Geschichte. Und wenn ich das so erzähle, kann man das fast nicht glauben. Ich bin mit dem Ernst vor abgestiegen. Und wo wir unten auf dem Nordostgol ankommen, das ist eine ebene Fläche im Eis. Auf zwei Seiten gehen Gletscher ab und auf zwei Seiten gehen Gott Berg auf. Und wir sind dort gewesen, dann ist es dunkel geworden. Also langsam dunkel geworden und es hat auch verschneien. Und dann sind wir da gelaufen und haben gesagt, da hinten ist das Lager. Kein Problem. Das Lager ist einfach nicht gekommen. Im Gegenteil, haben wir eine Spur gesehen. Ah, jetzt haben wir sie. Und was ist es? Es ist unsere eigene Spur gewesen. Wir sind also in einem riesen Bogen wieder auf unsere eigene Spur gekommen. Und auf dem Gletscher, auf dem Nordostgol, ist ein Jahr vorher Heini Reuss, Österreicher, in eine Spalte gefallen. Also es hat Spalte dort. Und dann, von denen habe ich gesagt, ganz gut, du läufst voraus, und jetzt muss ich unangesagt im Kreis rumgelaufen. Und dann haben wir gesagt, seilen wir an. 20 Meter Abstand, und die Spur, das Seil muss immer auf der Spur bleiben, dann geht's geradeaus. Dann wissen wir wenigstens, ob es offen oder runter geht, dann wissen wir ungefähr, wo wir könnten sein. Wir sind stundenlang gelaufen und kommen wieder auf die Spur. Und es ist wieder die eigene Spur gewesen. Und dann ist es dunkel geworden, und dann haben wir gedacht, also, jetzt noch nicht anhocken und flennen und denken, Biwak hier, wir haben ja nicht Beinis gehabt, kein Biwak, gar nichts. Und wir sind nochmal gelaufen und sind nochmal auf den Spur gekommen und dann ist die richtige gewesen. Also wir sind dreimal im Kreis immer gelaufen. Jetzt kannst du dir vorstellen, mit 20 Meter Abstand, dass das überhaupt einen Bogen gibt, das ist mir unerklärlich.
0: Aber eben, dort hat er dann auch Angst bekommen.
1: Dort haben wir am Schluss, ja, wir sind Gott froh gewesen, wo das Zelt, das ist ja im Zelt bereits schon gewesen, also dass alle Leute das Zelt entdeckt haben, aber wir haben dort gedacht, nur nicht anhocken. Die ganze Nacht einfach laufen, nur nicht anhocken.
0: Und eben beim Dalagiri habe ich noch nachgeschaut, also 700 Bergsteigerinnen und Bergsteiger sind auf den Gipfel und zurückgekommen und 90 sind aber auch gestorben. Also das sind sehr viele, sind tödlich verunfallt an diesem Berg. Also es ist schon ein Riesenrisiko, das da sind eingegangen.
1: Es ist einfach der Berg, der nicht schwierig ist. Also Schwierigkeiten sind es nicht, sondern es ist das Wetter. Wir haben jeden Nachmittag Schneesturm oder einfach schlechtes Wetter. Jeden Nachmittag. Aber wo wir auf dem Gipfel waren, war es eine Stunde lang das schönste Wetter. Das ist Glück.
0: Am Tod nicht können ausweichen konnte, hat der Extrembergsteiger Uli Steck. Er war am 10. April 2017 zu Gast im Tagesgespräch. Der damalige Moderator, der Marc Lehmann, ist ihn besuchen und er hat ihn noch ins Taxi begleitet, das er zum Flughafen gebracht hat. Also das war auch sein letztes Interview, das er gegeben hat.
2: Man stößt auf Sachen, die ihn faszinieren. Und dann, ja, irgendwann machst du es. Und das Everest-Lotzer-Projekt, das ist jetzt nichts Neues. Das habe ich schon viel probiert. Bis jetzt ist da noch niemand rübergekommen.
3: Probiert eben, mit viel Risiko.
2: Nein, ich glaube, das ist jetzt wirklich ein Projekt, das... Klar, Risiko ist immer sehr subjektiv. Sobald wir in die Berge gehen, gehen wir das erhöhte Risiko ein. Wie hoch das Risiko ist, das liegt an mir. Oder das tun wir entscheiden. Und ich glaube, jetzt so ein Projekt wie das Everest-Lotzer-Projekt ist wirklich halt das Risiko in einem Rahmen, wo ich sage, das ist, ja, kann ich akzeptieren. Also es ist schon nicht so, dass es, ja, da kann man immer irgendwo, gibt es einen Ausweg oder man kann wieder ab. Also es ist grundsätzlich, ich sage mal, es ist grundsätzlich mal ein Ausdauerproblem.
0: Also der Uli Steck ist überzeugt, dass das nicht so risikoreich ist und er ist dann schlussendlich bei einer Trainingstour bei schönem Wetter abgestürzt bei einer Route, die eben tatsächlich auch nicht so schwierig war. Evelyn Binn sagt, ihr seid zur gleichen Zeit selber unterwegs gewesen, hat am 12. April den Nordpol erreicht und für euch hat der Tod von Uli Steck Folgen gehabt.
4: Folgen jetzt persönlich weniger. Was bei Uli sehr stark war, ist natürlich, dass er so schon ein paar Katzenleben vergeben hat und so vergeben hat, dass selbst wir Bergsteiger, Bergführer, all die nächsten Leute oder Bergprofis das Gefühl hatten, dass er einfach unsterblich ist. Und ich weiss noch, ich war auf einer Skitour an dem 30. April 2017. Nachdem, dass ich vom Nordpol bin zurückgekommen. Und, hat ja aber umgekehrt, weil die Verhältnisse sehr schlecht waren und ich das Gefühl hatte, mit der Lawinengefahr ist es nicht so cool. habe es umgedreht und komme zurück zu meinem Auto und habe dort das Natel wieder eingeschaltet. Und nachher hat mir jemand vom SRF angerufen und hat mir das gesagt. Und das habe ich in dem Moment eigentlich gar nicht können glauben.
0: Und wie war das näher für euch gewesen? Weil es war ja auch jemand, den ihr gut kennt habt.
4: Ich habe den Ueli gut gekannt. Ich habe auch seine, ich würde jetzt mal sagen, seine zwei Seelen in der Brust gut auch können unterscheiden, auch visuell können unterscheiden. Er war als Privatmensch anders gewesen als der Mensch, den er sich nach aussen gegeben hat, wenn er Alpinismus betrieben hat. Und also ich ringe da wirklich mit Wort, weil ich denke, dass ein Unfall nicht einfach nur so passiert. Also es sind Vorgeschichten, es ist Druck da, es ist eigene Vorstellung da, es ist ja irgendwo der Flaschenhals, weil manchmal man selber macht, dass der immer ein bisschen enger und enger wird. Also das wollte ich jetzt alles nicht im Ueli in die Schuhe schieben, überhaupt nicht. Aber ein Unfall passiert nie ohne dass man auch, sagen wir, dass man selber involviert ist. Ich sage es jetzt so.
0: Frank Sender, ihr habt jetzt intensiv zugelassen. Ihr habt den Ueli Steck auch gut gekannt. Ihr habt auch mit ihm gefilmt.
5: Also ich den Ueli nicht so gut kennt, muss ich sagen. Ich war mit dem Ueli auch nie so unterwegs gewesen. Für mich war er einfach ein herausragender Bergsteiger gewesen. Er ist für mich nicht so fassbar gewesen und ich will eigentlich auch gar nicht zu viel sagen zu dem, weil ich finde, was mich vor allem nachher auch davon beschäftigen ist, ich habe mir natürlich auch Gedanken gemacht zu diesem Unfall und auch vom Hintergrund her und allem zusammen, was du jetzt so gesagt hast, oder Druck, glaube ich, wo für Bergsteiger oder für halt gleich auch da ist, das Mediale, das da ist. Und der Ueli ist medial, finde ich, wahnsinnig im Vordergrund gedrückt worden. Und ich weiss nicht, wie gut, dass er das selber gefunden hat. Und mich hat vor allem nachher einfach beschäftigt, nach dem Unfall, wie Medien sich nachher auf das gestürzt haben und er irgendwo aufgehoben ist worden als der, der genau das macht, wo die ganze Gesellschaft eigentlich auch will, die Freiheit und Unabhängigkeit und ich weiss nicht was alles. Aber wir wissen ja nicht, was hier im Innen abgegangen ist. Wir wissen ja nicht, was dort war. Und das finde ich irgendwie noch verrückt, auch medienmässig, wie das Heroisierende, wo immer mehr drin ist. Das ist das, wo mich täuscht, wo so stattfindet. Das Heroisierende von jemandem, wo in die Berge geht, wo Bergsteiger ist, wo gerade zu einer Ikone wird.
4: Und wo total unfrei macht.
5: Ja, wo unfrei macht, ja. Eben auch. Das kann ich mir sehr gut vorstellen, oder? Und das hat mich recht beschäftigt und jetzt so das Ganze jetzt mit, was Netflix jetzt so gemacht hat, der Film wieder, wo irgendwelche Sachen ininterpretiert werden. Er ist ein gewaltiger Bergsteiger gewesen, er hat gewaltige Sachen gemacht und ich vermute, er wird dort auch gewusst haben, was er dort unterwegs ist.
1: Wenn du mit dem Radio oder mit dem Fernsehen ständig begleitet wirst. Also uns hätte das nie interessiert, etwas zu machen, dass man das noch muss Gott zeigen. Aber wenn du halt Profi bist, dann musst du halt eben etwas leisten. Und wenn du etwas leistest, dann gehst du etwas dafür.
5: Ich weiss, was du meinst. Und ich finde, das ist so ein dünner Grat in dem Ganzen innen. Und ich weiss auch nicht, wie stark dass es jetzt heute noch so ist. Aber ich glaube schon auch, dass du als generell jetzt unabhängig vom Ueli, dass als Bergsteiger, du ab einem gewissen Punkt, wo du mit allen Sponsoren, da kannst du vielleicht auch noch etwas sagen dazu, alle Sponsoren und alles zusammen im Hintergrund hast, wo irgendwo durch Präsenz wollen, oder? Das schlussendlich, wo man mit dir das Geschäft machen. Punkt. Genau. Das ist es, oder? Ja. Und das glaube ich schon auch. Der bewegst du dich sofort auf sehr, sehr dünnem Grund. Also David Lama beispielsweise Absturz in Kanada. Das war eine Testtour, die die Gruppe eigentlich hat müssen machen, damals für ihren Hauptsponsor zusammen, oder? Das war ein Teil. Und der Druck, das glaube ich, das sind Sachen, wo ich mir gut vorstellen kann, die nicht einfach spurlos an dir vorbeigehen. Also, ich weiß nicht, wie du
0: Evelyn Binsack, ihr habt eigene Erfahrungen und wie seid ihr damit umgegangen?
4: Also, bei mir war es so, dass ich gerade bei Eigenort und Live für mich gelernt habe, dass wenn ich für Bergsteigen gezahlt werden, dass ich die Lust am Bergsteigen verliere. Dann bin ich einfach nicht mehr frei, ich bin nicht mehr mich selber und ich kann nicht selber entscheiden oder nicht mehr selber 100% entscheiden. Und darum habe ich ist eigentlich die einzige Expedition, die fremd finanziert war, ist der Mount Everest gewesen. Das hätte ich mir auch gar nicht können leisten, so eine Expedition, aber nach Nordpol, Südpol, also vor allem Südpol, wo ja dann anderthalb Jahre ist gegangen, bis ich dort dabei war. Das habe ich zum grossen Teil selbst finanziert und nur Ausrüstung mir zahlen. Und das bewirkt natürlich, also das sind wie zwei verschiedene Philosophien. Ich habe dann einfach das Rohmaterial heimgebracht, ich habe meine Erfahrungen heimgebracht, wollte Vorträge machen und Bücher schreiben und nachher das Geld auch wieder zurück generieren. Oder aber man geht den Weg vom Sponsoring, wird der Profi, das klingt ja auch gut und man ist gross angeschrieben. Aber das macht natürlich höchst unfrei und das ist eben das, was man nach Hause trägt von Freiheit und sich in der wilden Freiheit können verwirklichen. Das ist danach einfach gar nicht mehr so, das ist noch gar nicht mehr wahr.
0: Frank Senter, Sie sind eben Journalist beim SRF, der macht Doc-Filme und ich höre ja da schon ohne gewisse Medienkritik, dass das eben auch heikel wird, wenn die Medien überall dabei sind, wenn man es überall sieht, wenn Sponsoren Geld damit machen können.
5: Was heisst Medienkritik? Ich glaube, es ist eher ein Zeitgeist, der einfach verrückt ist, oder? Also das ist der Hauptpunkt. Und auch ich glaube, wir haben uns auch jedes, was wir gemacht haben, immer überlegt, geht man jetzt dort mit, macht man das, und was ist der Hintergrund von dieser Geschichte, oder, wo man schlussendlich macht. Und das Spannende ist ja, ich habe letztes Jahr mit dem Janik Glatthardt etwas gedreht, und das ist so cool, oder mit dem Jonas Schild, die machen die verrücktesten Sachen, kommen in die Hütte zurück und reden nicht drüber. Und das finde ich das Coole, dass allem Anschein nach jetzt wieder eine Generation kommt, oder vielleicht gibt's einfach eine Spaltung von denen, die sagen, weisst was, das ist mir zu viel, das bringt überhaupt nichts, ich will wieder zurück zum wirklichen Bergsteigen, ich will das zeigen, was ich mache, ich will es so für mich können machen und mit diesen Leuten können machen, was geht. Und es gibt andere, die sich als Athleten sponsern und das finde ich noch spannend, oder? Dass man allem Anschein nach wieder den Weg zurückgeht und trotzdem allem Anschein nach Sponsoren hat, die sagen, weisst was, es ist gut und wir unterstützen dich gleich. Und das finde ich das Coole im Ganzen, dass der Glaube, also wenn das so ist, wenn das Umdenken wird stattfinden wieder, wäre das, glaube ich, wirklich auch Gewinn für das Bergsteigen und einfach wieder zurück zum Menschen, zum Berg.
4: Ich denke einfach, es ist auch ein bisschen die Frage, weißt du, was hast du andere Optionen? Also ist jetzt das dein Beruf? Siehst du dir das als dein Erwerbseinkommen? Und dann setzt du alles auf eine Karte. Oder hast du nebendran einen Beruf, der dich auch erfüllt? Und wenn man das natürlich hat, nebendran einen Beruf, der einem erstens die Möglichkeit gibt, dass man überhaupt die Unternehmungen machen kann, wo einem die gewisse Freiheit oder Freizeit auch lässt, dass man das Training so gestalten kann, dass man auch in die Sphären rein von Können und Wollen auch kann ermöglichen kann, dann hat man natürlich wie die Freiheit am Berg auf der einen Seite und die Schönheit am Leben, sage ich jetzt extra so, auf der anderen Seite.
0: Wir haben ja morgen noch ein bisschen Zeit, um miteinander zu reden. Albin Schelbert, Evelyn Binsack, Frank Senn, merci vielmals für das Gespräch. Und morgen, da reden wir eben über das Verhältnis zur Natur bei Exkursionen und auch die Belastung, die es geben kann. Oder eben zum Beispiel der Andrang auf dem Mount Everest.
6: Merci. Danke. Die Sommerserie 25 Jahre Tagesgespräch, diese Woche zu Alpinismus. Das sind Mittagsinformationen von Radio SRF gewesen. Verantwortlich für die Nachrichten David Burkhardt. Am Mikrofon Radka Laubacher. Einen schönen Nachmittag.
7: Eins am Nachmittag.
0: Ja, und einen schönen Nachmittag wünsche ich euch ebenfalls. Mein Name ist Elena Bernasconi.

0: Einen guten Mittag wünsche ich euch. Der 22. Juli haben wir heute.
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0: Von 13.30 Uhr vor dem Gotthardtunnel Richtung Süden, 4 Kilometer Stau aktuell, das heißt ungefähr 45 Minuten Wartezeit ab Bassen. Und Richtung Norden, 3 Kilometer Stau, eine halbe Stunde Wartezeit ab Quinto. Die Einfahrten in Göschenen und Airolo sind gesperrt. Gute Fahrt allerseits. Wir spielen ja immer auf die 20 vor, würde ich mal sagen, oder? 3 von 5. Ein bisschen vorher sogar, heute. Ein bisschen vorher, drum. Meldet euch, wenn ihr gerne mitspielen würdet. 0848 440 222. Und vielleicht habt ihr jetzt gleich zu Mittag gegessen. Und dann seid ihr im Grunde genommen in die genau ideale Stimmung für das 3 von 5. Wir haben nämlich heute am Vormittag im Treffpunkt über Essen geredet. Und um Essen wird sich's dann auch bei diesen Fragen drehen.

0: Es scheint sonnig an den meisten Orten in der Schweiz und wir gehen jetzt an ein besonders schönes Plätzchen. Unabhängig davon, ob die Sonne scheint oder nicht. An Vierwaldstättersee und zwar auf Meggen.
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0: Und der Kari Launer, der kommt aus Meggen. Guten Mittag.
2: Danke.
0: Kari, du hast mir gesagt, du hättest jetzt fertig gegessen, beziehungsweise du hättest vorher selber kochen gehabt. Was ist bei dir heute auf dem Menü gestanden?
2: Aber heute hat es Spaghetti gegeben.
0: Was für Dinge?
2: Spaghetti und Salat. Napoli. Spaghetti. Einfach nur Tomatenspaghetti.
0: Was einfach nur ist gut. Du hast mir gesagt, du kochst jeden Tag selber für dich. Was hat es denn gestern gegeben?
2: Gestern hatte ich Nudelsuppe mit Huhn. Asiatisch.
0: Du bist also einer, der passioniert kocht. Und du hast mir vorher gesagt, du kochst wirklich alles. Also querbeet. Nach welchem Kriterium wählst du aus, wenn du kochst?
2: Nach dem Lust. Nach der Zeit. Ich bin meistens unterwegs und weiss noch nicht einmal, wenn ich heimkomme, was ich so mache. Aber ich habe immer alles. Alles da, wenn ich Lust habe.
0: Super. Darf ich fragen, wie alt bist du, Kari?
2: 83.
0: Kochst du immer für dich selber und bist auf alles vorbereitet.
2: Ja,
0: perfekt.
2: Ja.
0: Wow.
2: Ja.
0: Wow. Ja, Chapeau, du. Chapeau. Das Schöne ist ja, mit 83 hat man wahrscheinlich x verschiedene Kochrezepte, die man schon ausprobiert hat. Ganz viel mehr Ideen, als man vielleicht mit 20 hat.
2: Ja, ich habe natürlich eine Frau gehabt, die sehr gut hat kochen konnte. Und habe eine Tochter, die total Fachschule gemacht hat. Also,
0: so das Letzte in der Familie. Ja.
2: Und meine Frau lang krank ist, hat sie mich dann eben gelehrt zu kochen. Oder sie hat dann nicht mehr können.
0: Ja.
2: Sie hat dann einfach in der Küche dürfen sie und ihr Glas Wein trinken und sagen, wie das geht. Darum kann ich heute Fisch, Fleisch und Vogel.
0: Wow.
2: Kann alles kochen. Ja.
0: Wow, Kari, ja super. Schön, schön. Ja, lass mal, wir haben heute Morgen von dem sogenannten Comfort Food geredet. Und du hast mir vorher gesagt, es gibt bei dir gar nichts, was so wäre, weil du einfach immer Freude am Essen hast auf völlig andere Art. Also du brauchst nicht irgendwie Trost essen, das ist bei dir überhaupt nicht das Ding. Aber wir reden jetzt sowieso ein bisschen von Lebensmitteln. Und das ist etwas, was dir liegt, da bin ich ganz sicher.
2: Mal schauen.
0: Wenn du 3 von 5 Fragen kannst beantworten, dann bekommst du einen Gutschein für das Schweizer Museum für ein Jahr.
2: Das wäre schön.
0: Ich würde von dir gerne wissen, welches Gericht ist älter? Pizza Margherita oder Käse Fondue?
2: Pizza.
0: Pizza ist älter, sagst du, als das Käse Fondue. Welcher Salat hat mehr Vitamin C drin? Der Eisbergsalat oder der Nüsslisalat?
2: Der Nüssli.
0: Nüsslisalat ist notiert. Was essen wir Schweizerinnen und Schweizer mehr pro Kopf pro Jahr? Essen wir mehr Käse oder mehr Schoggi?
2: Schoggi.
0: Dann reden wir noch über Kalorien. Was hat eigentlich mehr Kalorien? So ein Coupe Dänemark oder ein Coupe Nesselrode? Also, weißt du, der Vermicelle-Coupe quasi?
2: Der Vermicelle.
0: Gut, und dann reden wir noch von dem Eiweiß. Was hat eigentlich mehr Eiweiß drin? 100 Gramm Emmentaler oder 100 Gramm Rindfleisch?
2: Rindfleisch.
0: Friedelen. Gut, also. Du sagst, Rindfleisch hat mehr. Hat mehr. Mehr Eiweiß drin als Emmentaler. Nein, Emmentaler liefert mehr Eiweiß. 29 Gramm Eiweiß gegen Rindfleisch mit 21 bis 26 Gramm aufnotiert. Das kann ich dir leider nicht geben. Dann hast du mir gesagt, ein Vermicelle habe mehr Kalorien. Und das ist dein erster Punkt. Und zwar hat das Vermicelle zwischen 540 und 720 Kalorien. Der Coupe Dänemark hat auch viel, aber sie hat doch weniger, bis 560 Kalorien, hat so einen klassischen Coupe Dänemark. Dann haben wir vom Essen geredet. Was wir mehr essen, du hast gesagt, Schoggi essen wir mehr, sind 11 Kilo. Wir essen aber noch mehr Käse, wir Schweizerinnen und Schweizer. Ja, nämlich 23,7 Kilo pro Jahr. Wir essen schon fast tonnenweise Käse. Ja. Welcher Salat hat mehr Vitamin C? Ein Eisbergsalat oder ein Nüsslisalat? Du sagst Nüsslisalat. Der hat 35 Milligramm Vitamin C drin. Eisbergsalat hat 3,9 Milligramm drin. Du hast also völlig recht gehabt. Nüsslisalat, der liefert fast neunmal so viel Vitamin C wie diese. Jetzt brauchst du noch einen Punkt. Jetzt hast du eben gesagt, die Pizza Margherita, die sei älter als Käsefondue.
2: Das ist nicht so.
0: Nee, du. Pizza Margherita, die ist 1889 zu Ehren von der italienischen Königin Margherita kreiert worden. Das Käsefondue, das erste Mal erwähnt, 1699 in einem Schweizer Kochbuch.
2: Den Fall war ich nicht gesehen.
0: Ja, aber knapp. Aber ganz knapp. Aber ganz knapp. Du hast einfach nicht an unser Käsefondue geglaubt.
2: Ja. Das ist es. Gottes Name halt.
0: Es ist halb so wild, Kari. Herzlichen Dank fürs Mitspielen.
2: Danke auch vielmals und einen schönen Nachmittag.
0: Was gibt es eigentlich morgen? Was gibt es morgen, Kari?
2: Ich tue nie vorausdenken.
0: Das ist schön.
2: Das ist immer spontan. Und manchmal habe ich gar keine Lust. Den koche ich halt nicht.
0: Kari, dann wünsche ich dir morgen einen ganz guten Mittag, egal was es ist.
2: Ja, danke vielmals.
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0: Wir würden morgen Mittag auch wieder spielen, 3 von 5 um diese Zeit.

0: China in your hand. Und wenn vorhin gefragt hat, der Song, der ist doch aus den 80er Jahren. Und eigentlich schnell nachgeschaut. Das ist im Fall aus dem 1987. Die ein oder andere schöne Erinnerung an irgendeine Fete vielleicht damit verbunden. Das ist SRF 1 am Mittwoch, 22. Juli. Ich hoffe, ihr habt es gut, wenn ihr im Moment unterwegs seid. So sieht es aus.
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0: Vor dem Gotthardtunnel Richtung Süden 4 Kilometer und bis zu 45 Minuten Wartezeit mit diesem Stau. Ab Amsteg dann Richtung Norden ebenfalls Stau. Ebenfalls 4 Kilometer, rund 45 Minuten Wartezeit auch dort ab Quinto. Und die Einfahrten Göschenen sowie Airolo sind gesperrt. Ich wünsche allen unterwegs weiterhin eine gute Fahrt. Wenn noch etwas wäre, wir haben eine Staumeldenummer bei SRF 1. Sie froh um eure Meldung über 0800 888 123.

0: Die Nachrichten von SRF um 14 Uhr mit Livia Schmidt. Zum 15. Mal jähren sich die Attentate in Oslo und Utøya. Wie geht die Bevölkerung in Norwegen heute damit um? Unser Korrespondent gibt Auskunft. Nach dem Rücktritt des Union-Fraktionspräsidenten Jens Spahn, offenbar soll der bisherige Kanzleramtschef Thorsten Frey nun nachrücken. Das Wetter heute und morgen, das ist schnell erzählt, es wird meist sonnig bei 25 bis 29 Grad. Heute vor 15 Jahren erschütterte ein Massaker Norwegen. Der Rechtsextremist Anders Breivik zündete zuerst im Regierungsviertel in Oslo eine Bombe. Später schoss er auf der Insel Utøya auf die überwiegend jugendlichen Teilnehmenden eines Sommerlagers der Sozialdemokratischen Partei. 77 Menschen starben, Breivik wurde später verurteilt und verwahrt. In Oslo fand heute Morgen eine Gedenkveranstaltung statt. 15 Jahre nach den Attentaten in Norwegen sind die Narben noch nicht verheilt, sagt Nordeuropa-Korrespondent Bruno Kaufmann.
1: Im Gegenteil, heute muss man sagen, es werden eigentlich neue Narben auch geschaffen, indem zum Beispiel eine neue Generation jetzt eben aufgewachsen ist, die diese Attentate nicht bewusst miterlebt hat und dass in den sozialen Medien die Polarisierung zunimmt und auch die Unwahrheiten, die dort verbreitet werden, wieder verstärkt werden. Es gibt Untersuchungen, die zeigen, dass sehr viele Posts zum Beispiel den Terroristen auch als Held verehren. Einerseits, aber auf der anderen Seite gibt es auch Verschwörungstheorien und Konspiration, die sagen, dass die sozialdemokratische Regierungspartei diese Attentate eigentlich für sich nutzt und diese fast ausgelöst hat. Rund ein Viertel der Norwegerinnen und Norweger glauben, dass die Sozialdemokraten diese missbrauchen.
0: Sagt ein Nordeuropa-Korrespondent Bruno Kaufmann. Nun zur Politik in Deutschland. Nach dem Rücktritt von Jens Spahn als Chef der Bundestagsfraktion der Union soll sich CDU-Chef und Bundeskanzler Friedrich Merz mit CSU-Chef Markus Söder auf einen Nachfolger geeinigt haben. Und zwar auf den bisherigen Kanzleramtschef Thorsten Frey. Das berichten mehrere deutsche Medien übereinstimmend. Frey soll heute dem Fraktionsvorstand als Spahn-Nachfolger vorgeschlagen werden. Die Wahl durch die CDU-CSU-Fraktion ist nächste Woche geplant. Jens Spahn trat am Samstag zurück, nachdem er und sein Mann bekannt gegeben hatten, dass sie Eltern geworden seien, mit Hilfe einer Leihmutter in den USA. Damit umgingen sie ein Verbot in Deutschland, das Spahn in der CDU mitgetragen hat. Großbritanniens neuer Premierminister Andy Burnham will den Preisdeckel für eine einfache Busfahrt senken. Ab nächstem Jahr soll eine solche nicht mehr maximal 3, sondern 2 Pfund kosten. Umgerechnet sind das 2,17 Franken. Bereits gestern kündigte Burnham an, die Mehrwertsteuer auf Strom zu streichen, und zwar ab Oktober. Burnham ist seit Montag im Amt. Im Hinterland der Côte d'Azur in Südfrankreich kämpfen 1200 Feuerwehrleute gegen einen großen Waldbrand. Im Einsatz sind auch 4 Löschflugzeuge und 3 Helikopter. Das Feuer ist gestern ausgebrochen. Bereits sind rund 2500 Hektar verbrannt. Aus Paris berichtet AD-Korrespondent Kai Rienecker.
2: Das Feuer im bergigen Hinterland des Departements Var hat sich seit gestern Mittag in hoher Geschwindigkeit ausgebreitet. Angefacht von Mistralwinden haben die Flammen in weniger als 24 Stunden gut 2500 Hektar ausgetrocknete Wald- und Buschfläche heimgesucht. Innerhalb kürzester Zeit mobilisierten die Einsatzkräfte über 1000 Feuerwehrleute und mehrere Löschflugzeuge. Über 30 Häuser und Wohnungen wurden bislang beschädigt. Etwa 500 Menschen aus mehreren Dörfern mussten in Sicherheit gebracht werden. Der zuständige Präfekt teilte mit, der Brand sei noch nicht unter Kontrolle. Im Südwesten Frankreichs hatte ein heftiges Feuer direkt am Flughafen Bordeaux-Mérignac gestern die Einsatzkräfte überrascht. 2 Feuerwehrleute starben in einem Kiefernwald, als sie mit ihrem Löschfahrzeug von bis zu 30 Meter hohen Flammen eingeschlossen wurden. An vielen Orten in Südfrankreich besteht aktuell allerhöchste Feuergefahr. Seit Jahresbeginn sind in Frankreich bereits 40.000 Hektar abgebrannt. Nach Angaben des französischen Innenministers ist das bereits mehr als im gesamten vergangenen Jahr.
0: Ein Brand hat am Morgen in Spieringen im Kanton Uri großen Schaden angerichtet. Das Feuer brach in der Werkhalle einer Schreinerei im Schächental aus und griff auf mehrere Gebäude über, wie die Polizei mitteilte. Verletzt wurde demnach niemand. Ein Wald in der Nähe der Schreinerei habe vor den Flammen geschützt werden können. Die Klausenpassstraße musste wegen des Brandes gesperrt werden. Die Behörden warnten die Bevölkerung zwischenzeitlich vor starker Rauchentwicklung. Im Laufe des Vormittags war das Feuer unter Kontrolle. Ebenfalls gebrannt hat es in der Gemeinde Hinwil im Kanton Zürich. Dort war in der Kehrichtverbrennungsanlage ein Brand ausgebrochen. Inzwischen sei er gelöscht worden. Das heißt es auf der Warn-App des Bundes Alert Swiss. Die Polizei warnte zwischenzeitlich die Anwohnenden, ihre Fenster zu schließen sowie Lüftungen und Klimaanlagen abzustellen. Die Börsendaten, geliefert von SIX, der Swiss Market Index liegt im Moment bei 14.358 Punkten. Das ist ein Plus von 0,4%. Der Euro wird zu 92,68 Rappen gehandelt, der Dollar zu 81,23 Rappen. Und das Wetter heute und morgen scheint meist die Sonne. Über den Bergen bilden sich einige Quellwolken. Morgen sind vor allem im Osten die Quellwolken zahlreicher. Die Temperatur 25 bis 29 Grad. Das waren Nachrichten von Radio SRF, verantwortlich Thomas Fuchs.
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4: Ja, im Treffpunkt haben Sie es heute vielleicht schon gehört. Wir haben es von sogenanntem Comfort Food gehabt. Also Sachen, die man isst, wenn es einem zum Beispiel schlecht geht. Wenn man sich aber nicht so gut fühlt, um sich wieder besser zu fühlen. Mich würde diese Stunde darum wundern, was ist Ihr ganz persönliches Comfort Food? Was für Essen zaubert Ihnen automatisch wieder ein Lächeln ins Gesicht? Erzählen Sie es mir per Mail via Kontakt ins Studio auf srf1.ch, gibt es den Link dazu. Oder rufen Sie ganz einfach an auf 0848 440 222. Damian Betschard ist mein Name. Hat zwar schon gegessen, freue mich aber gleich auf Ihre Menüvorschläge.

0: Trends heute Nachmittag von sogenanntem Comfort Food. Also Sachen, die man isst, wenn es einem zum Beispiel schlecht geht, um sich eben dann wieder ein bisschen besser fühlen. Im Treffpunkt von heute haben wir das Thema noch ein bisschen mehr auseinandergenommen. Die Ernährungspsychologin Nathalie Betz weiss zum Beispiel, was im Hirn und mit der Psyche passiert, wenn man also schlechten Tagen eben etwas isst, was einem speziell gut tut.
1: Einerseits weiss man, dass natürlich die verschiedenen Nährstoffe einen Effekt haben auf unser Gehirn und auch auf unsere Glückshormone. Aber auch, wenn wir jetzt eben zum Beispiel zu wenig essen, was auch kann vorkommen und gewisse Nährstoffe vielleicht nicht gut abdeckt sind, dann reagiert unser Körper und dann möchte die Nährstoffe auch reinholen. Und manchmal wird man dann einfach etwas, wo schnell viel Nährstoff liefert. Und das könnten halt auch oft die typischen Comfort Foods sein, wie viel Kalorien, viel Fett. Und das tut dann natürlich das Hirn schnell befriedigen.
0: Ja, also ich bin einmal nach so einem richtig schönen Cheeseburger wirklich schnell, kurz, gut befriedigt. Mich nimmt aber Wunder, was ist Ihres Comfort Food? Erzählen Sie es mir per Mail via Kontakt ins Studio auf srf1.ch, gibt es natürlich den Link dazu. Oder rufen Sie einfach rasch an, direkt ins Studio auf 0848 440 222.

0: der Philipp Bonkhauser auf SRF 1. Let life flow. Ja, wenn es manchmal eben nicht so float im Leben, dann braucht man vielleicht etwas, das einem gut tut. Zum Beispiel eben das sogenannte Comfort Food. Also etwas, wo man isst, damit es einem dann vielleicht wieder ein bisschen besser geht. Über das reden wir diese Stunde. Mich nimmt Wunder, was ist Ihr Comfort Food? Beim Markus Kunz von Frick braucht es da gar nicht so viel. Richtig, Markus, du hast ganz etwas Einfaches, was dich eigentlich glücklich macht.
1: Ja, genau, ja. Also, wir haben früher eine Bäckerei-Konditorei gehabt und ich habe immer die Dünkel aus dem Baselbrot richtig kräftig gebacken auf die Seite hier für uns und habe einmal ein bisschen Salzbutter drauf gestrichen, möglichst mit grobem Kristall. Und das Tüpfchen für mich war einmal noch, wir haben etwa 300 Sorten Gonfi gemacht von der Lade noch. Und das Tüpfchen für mich war einmal noch, ein bisschen orange, bitterorange Marmelade drauf zu streichen. Und dann war der Tag gerettet gewesen.
0: Also ich sehe schon, du verbindest wahrscheinlich ganz, ganz viele Erinnerungen damit, wenn du heute eben noch so ein Butterbrot dir schmierst.
1: Genau, ja, das stimmt. Ja. Aber eben, es muss kräftig gebacken sein, nicht so ein latschiger Kälb, sondern wirklich, wenn man Brot früher gehabt hat, ja.
0: Und wie manchmal gibt es das denn bei dir heute noch, dass du eben sagst, hey, jetzt würde mir so ein Butterbrot richtig gut tun?
1: Ja, also, das nehme ich sehr oft. Also einfach sehr oft auch zwischen ihnen, also unabhängig von grossen Mengen, einfach so durch den Tag mal ein Brot schnitten mit Salzbutter und dann geht es wieder weiter. Das ist wunderbar.
0: Heute schon eins gehabt, so eine Brotstulle?
1: Ja, haben wir so zwei Tage gehabt, ja. Und dann haben wir aber ganz ein bisschen Käse dazu gehabt, aber normal reicht auch nur Brot und Salzbutter.
0: Also es darf wirklich auch ganz einfach sein.
1: Ja, genau, ja.
0: Und sonst aber gibt es etwas, wo du sagst, wenn es doch mal ein bisschen wertschaft oder ein bisschen grösser dürfte sein, hast du dort auch noch etwas, wo du sagst, das ist jetzt so ein Menü, das mich richtig glücklich macht?
1: Ja, natürlich. Ja, das haben wir schon. Also ich esse nicht viel Fleisch, aber ich habe mega gerne Rösti, eine gute Rösti mit einem Spiegelei vielleicht. Also dann ich bin relativ einfach gestrickt und so einfache Männer finde ich immer super.
0: Es muss gar nicht immer kompliziert sein, gell?
1: Nein, das stimmt, ja.
0: Markus, ich danke dir viel, viel mal fürs Telefon, wünsche dir ganz schönen Nachmittag und weiter in dem Fall viel Vergnügen mit deinem Butterbrot.
1: Danke vielmals, danke dir. Schönen Tag.
0: Gleichfalls, tschüss. Ja, was ist Ihr Comfort Food? Erzählen Sie es mir doch ganz einfach auf 0848 440 222 oder machen Sie ganz einfach ein Mail ins Studio. Den Link gibt es ganz einfach online auf srf1.ch.

0: Man redet über Comfort Food, also Essen, wo man in sich rein, ich sage jetzt mal, stopft, wenn es einem nicht so gut geht, damit es einem dann eben wieder besser geht. Man redet wirklich darüber, gerade da nach dem Verkehr. SRF Verkehrsinfo mit der Übersicht von 14.32 Uhr. Eine Meldung vor dem Gotthardtunnel Richtung Süden, aktuell 4 Kilometer und bis zu 45 Minuten Wartezeit ab Amsteg. Und Richtung Norden ebenfalls 4 Kilometer und 3/4 Stunden Wartezeit ab Quinto. Die Einfahrten Göschenen und Airolo sind gesperrt. Ja, das heißt Comfort Food. Also Essen, wo man sich zuführt, wenn es einem vielleicht mal nicht so gut geht, damit es einem dann eben wieder besser geht. Unser Marcel Hani hat da ein ganzes eigenes Rezept.
1: Wenn ich mal ganz einen schlechten Tag habe, dann gehe ich heim und mache mir einen Toast Hawaii. Dann habe ich viele schöne Erinnerungen an Toast Hawaii. Skilager haben wir das gehabt, oder wenn ich bei meinen Grosseltern war. Und das Schöne daran ist, du kannst immer noch ein bisschen mehr Schinken drauf tun oder noch ein bisschen mehr Käse drauf tun. Wichtig ist aber ganz am Schluss, das rote Krise drauf zu tun. Und so wird aus meinem Toast Hawaii ein Trost Hawaii.
0: Der Trost Hawaii, grossartig. Merci Marcel. Ja, was ist Ihres Comfort Food? Erzählen Sie es mir per Mail via Kontakt ins Studio. Den Link gibt es ganz einfach online auf srf1.ch oder Sie dürfen natürlich auch direkt anrufen zu mir im Studio auf 0848 440 222.

Black Sorrows, Steer It Up. Wir haben es heute Nachmittag von sogenanntem Comfort Food. Also Sachen, die man am liebsten isst, wenn es einem eben nicht so gut geht. Darum nehme ich unter, was ist Ihr ganz persönliches Comfort Food? Cornelia Leupin aus Basel hat am liebsten... Cornelia Leupin aus Basel hat am liebsten Speck und Bohnen, schreibt sie uns. Und Roland Käsermann aus Ossingen hat ganz gerne Brätkügel mit Herdöpfelstock. Dazu schreibt er nur, sie übrigens 82 und koche jeden Tag noch einen Dreigänger. Chapeau. Aber jetzt definitiv ein Vorbild, so möchte ich gerne einmal 82 werden. Was für Essen macht Sie so richtig glücklich, wenn es Ihnen mal nicht so gut geht? Erzählen Sie es mir doch noch. Läutet Sie an, ganz einfach direkt ins Studio auf 0848 440 222.

man haben von sogenanntem Comfort Food. Sachen, die man isst, wenn es einem eben vielleicht nicht so gut geht, um sich dann eben wieder besser fühlen. Ursula Nielsen aus Rüschreck schreibt gerade noch: Ich koche leidenschaftlich gerne, Fast Food gibt es bei mir nicht. Mein Körper sagt mir genau, was er braucht. Deftige Gerichte mag ich zum Beispiel sehr. Kartoffeln überbacken mit Raclette-Käse, Gurken und Speck. Vorher jedoch immer einen Salat. Ganz wichtig, Früchte mag ich nicht und ich zwinge mich auch nicht dazu. Wenn ich 3 Tage keine Pasta gegessen habe, meldet sich mein Körper. Genau dasselbe mit Fleisch. Gemüse kommt bei mir fast täglich auf den Tisch. Ich liebe Hackbällchen, deftiger Kartoffelstock mit viel, viel Butter oder Kartoffelsalat mit Fischstäbchen. Klingt wirklich nach einem grossartigen Comfort Food. Also deftig kommt ganz viel auf den Tisch, wenn es einem nicht so gut geht. Aber auch einfach ein gutes Brot mit Butter und Salz kann helfen, schöne Erinnerungen wieder vorzuholen. Oder zum Beispiel einfach den Trost Hawaii. So sind Geschmäcker eben ganz verschieden.

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1: Fahren 14.59 Uhr vor dem Gotthardtunnel Richtung Süden. 5 Kilometer Stau bis zu einer Stunde Wartezeit ab Amsteg. Richtung Norden 4 Kilometer und rund 45 Minuten Wartezeit ab Quinto. Die Einfahrten in Göschenen und Airolo sind aktuell gesperrt. Gute Fahrt.
2: Die Nachrichten von SRF um 15 Uhr mit Livia Schmid. Die deutsche Bundesanwaltschaft hat gegen 4 mutmaßliche Anführer der Reichsbürgergruppierung mit dem Namen Königreich Deutschland Anklage erhoben. Diese war im Mai letzten Jahres verboten worden. Sie galt damals als größte Reichsbürgervereinigung in Deutschland. Ihr Ziel war es, laut dem deutschen Verfassungsschutz, die gültige Rechtsordnung der Bundesrepublik Deutschland durch ein eigenes System zu ersetzen. Der Verein habe sich als eigener Staat mit einer eigenen Verfassung, einer eigenen Währung und eigenen Ausweisdokumenten gesehen. Die deutsche Bundesanwaltschaft wirft den Anführern die Bildung einer kriminellen Vereinigung vor. Dem Gründer werden unter anderem auch zahlreiche Fälle von Steuerhinterziehung zu Last gelegt. Wir bleiben in Deutschland. Nach dem Rücktritt von Jens Spahn als Chef der Bundestagsfraktion der Union soll sich CDU-Chef und Bundeskanzler Friedrich Merz mit CSU-Chef Markus Söder auf einen Nachfolger geeinigt haben. Und zwar auf den bisherigen Kanzleramtschef Thorsten Frei. Das berichten mehrere deutsche Medien übereinstimmend. Frei soll heute dem Fraktionsvorstand als Spahn-Nachfolger vorgeschlagen werden. Die Wahl durch die CDU-CSU-Fraktion ist nächste Woche geplant. Jens Spahn trat Samstag zurück, nachdem er und sein Mann bekannt gegeben hatten, dass sie Eltern geworden seien, mit Hilfe einer Leihmutter in den USA. Damit umgingen sie ein Verbot in Deutschland, das Spahn in der CDU mitgetragen hat. An der Küste des südamerikanischen Landes Peru suchen seit Tagen hunderte Pelikane an Häfen und Märkten nach Nahrung. Dies sei ein Hinweis darauf, dass sich das Wetterphänomen El Niño immer mehr verstärke. Das melden mehrere Medien. Die Meerestemperaturen werden durch El Niño immer wärmer. Derzeit liegen sie im Pazifik gut 2 Grad Celsius über dem Normalwert. Das sagt die zuständige Beobachtungsstelle. Dies führe unter anderem dazu, dass es immer weniger Fische im Wasser gebe, indem sie in andere Gewässer weiterzögen und so für Pelikane nur schwer zugänglich seien. Vor wenigen Tagen warnten Wissenschaftler in peruanischen Medien auch vor einem Pinguinsterben, sollten die Wassertemperaturen immer weiter ansteigen. Bleibt der Blick aufs Wetter. Heute und morgen ist meist sonnig bei 25 bis 29 Grad. Das waren Nachrichten von Radio SRF. Verantwortlich Thomas Fuchs.
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1: Wir haben die ganze letzte Stunde über sogenanntes Comfort Food geredet. Also Essen, das einem aufheitert, wenn es einem eben mal nicht so gut geht. Und wir bleiben auch die nächsten Minuten gerade noch ein bisschen beim Essen. Wir machen zusammen nämlich sogenannte Nice Cream. Was das ist, hören Sie gerade da bei mir, Damian Betschart.

0: ganz einen schönen Mittwochnachmittag. Viertel ab drei haben wir jetzt schon gleich.
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0: Ich gebe es zu, wenn ich im Restaurant

0: ein Dessert bestellen, dann ist das eigentlich immer der Bananensplit. Glasse, Banane, ich weiss, ganz viel Kalorien. Es ging mit Banane und Glasse aber eben auch ein bisschen gesünder und heisst Nice Cream. Das ist ein veganes Glasse, wo man ohne Glassemaschine und mit sehr wenig Aufwand schnell selber machen kann. Wie das geht, weiss unsere Food-Expertin Anja Steiner. Anja, komm, ich fange mal schon vorne an. Wieso eigentlich der Name Nice Cream?
1: Ja, das klingt zwar im ersten Moment ein bisschen geheimnisvoll, ist aber eigentlich nichts anderes als ein einfaches Wortspiel aus Nice und Ice Cream. Und zwar ist das ein rein pflanzliches Glasse, das als gesündere Alternative zu der herkömmlichen Glasse kreiert worden ist. Die Basis besteht eigentlich immer aus gefrorenen Früchten, wo man mit ein bisschen Flüssigkeit zu einer cremigen Glasse püriert. Also die Konsistenz erinnert so ein bisschen an Soft-Eis, kann man sagen.
0: Mhm. Und in den meisten Fällen sind das eben gefrorene Bananen, gell, wenn du so von gefrorenen Früchten redest?
1: Ja, genau. Das ist eigentlich das ursprüngliche Rezept. Inzwischen gibt es auch ein Ice-Cream-Rezept, das man zum Beispiel mit gefrorenen Beeren herstellt. Also die Banane eignet sich aber besonders gut dafür, weil sie viel Pektin, Stärke und Fruchtzucker drin hat. Und im Gegensatz zu anderen Früchten halt viel weniger Wasser. Und das sind die idealen Voraussetzungen für eine cremige Basis.
0: Und jetzt, wie funktioniert das denn jetzt genau, damit man eben das Glasse überkommt?
1: Ja, also zuerst tut man die Banane in Scheiben schneiden, auf Backpapier legen und auf einen grossen Teller oder Kuchenblech mindestens 6 Stunden einführen. Ich mache das nämlich schon am Vorabend, damit sie wirklich durchgefroren sind. Und dann tut man eigentlich die gefrorenen Bananen mit Kokostrink oder einer anderen pflanzlichen Milchalternative, ein Prise Salz und ein bisschen Erdnussbutter zu einer cremigen Glasse pürieren.
0: Mhm. Und wenn du von pürieren redest, es braucht also doch einen guten Mixer dazu.
1: Ja, also definitiv ein guter Standmixer oder Cutter ist ganz sicher von Vorteil. Es geht aber im Fall auch gut mit einem Stabmixer. Da würde ich einfach alles in ein höchstes Gefäß geben, wegen dem Spritzen und dann gut durchmixen. Und wichtig ist, dass man wirklich genug lang mixt, weil zuerst wird die Masse so ein bisschen wie krümelig, dann klebrig und dann wird es plötzlich cremig und glatt. Und falls der Mixer doch nicht recht mitmachen will, kann man die Banane auch ein paar Minuten antauen lassen.
0: Mhm. Und dann ist, glaube ich, schon auch noch wichtig, dass man es wirklich ganz frisch sofort serviert.
1: Sofort, ja, unbedingt. Oder man kann das Glasse auch noch mal etwa 30 Minuten in die Tiefkühler stellen, dann wird es noch ein bisschen fester. Man muss aber sagen, das Glasse eignet sich allerdings nicht so gut zum Vorbereiten, weil es wenig Fett und kein raffinierter Zucker drin hat. Durch das wird es dann wirklich steinhart, wenn man es länger eingeführt. Und falls es aber trotzdem noch Reste gibt, kann man das Glasse in ein flaches Gefäß einführen und wenn man es nochmal serviert, kurz antauen lassen und dann gut durchmixen. Und
0: jetzt frage ich mich eigentlich wirklich nur noch, warum du keinen von dem Glasse mitgebracht hast.
1: Ja, das ist eine gute Frage.
0: Also in dem Fall selber machen.
1: Ja, selber machen. Also gut. Schnell.
0: Ich probiere es sicher mal aus. Danke vielmals, Anja. Das Rezept dazu gibt es natürlich wie immer online auf srf1.ch.

der Albano zusammen mit Romina Power, Felicita. Wir gehen kurz auf die Strasse. SRF Verkehrsinformation mit der Übersicht von 15.32 Uhr. Vor dem Gotthardtunnel Richtung Süden aktuell 5 Kilometer Stau bis zu einer Stunde Wartezeit ab Amsteg. In Richtung Norden 4 Kilometer und rund 45 Minuten Wartezeit ab Quinto. Die Einfahrten Göschenen und Airolo sind derzeit gesperrt. Zudem Stau in der Region Solothurn auf der A1 Richtung Zürich zwischen Lutherbach und Herkingen und in der Region Basel auf der A2 Richtung Deutschland zwischen Hagnau und Breite. Allen unterwegs eine gute Fahrt. Ja, und den Song da von Billy Ocean haben Sie sicher auch schon gehört. When the Going Gets Tough war 1985 ein grosser Hit. Und zwar nicht nur, weil der Song so gut war, sondern auch, weil das Musikvideo in England verboten worden ist. Der Song war nämlich der Soundtrack zum Film «Auf der Jagd nach dem Juwel vom Nil». Mitgespielt haben unter anderem der Danny DeVito, der Michael Douglas und auch Kathleen Turner. Also wirklich eine Starbesetzung. Und für das Musikvideo hat der Billy Ocean die drei dann einfach kurzerhand gerade eingespannt und sie haben als Background-Musiker und Sänger mitgewirkt im Video zu «When the Going Gets Tough». Der Danny DeVito spielt in diesem Musikvideo sogar Saxophon. Und genau das hat der britischen Musikergesellschaft überhaupt nicht gepasst. Die haben nämlich gefunden, das sei Betrug, weil die drei gar keine echten Musiker seien und der DeVito nicht mal Saxophon spielen können. Ende der Geschichte. Das Video ist in Großbritannien verboten worden und beim ganzen Wirbel um den Song hat er es eben zu einem Hit geschafft. Der Billy Ocean. When the going gets tough. 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

0: Say You'll Be Mine, der Christopher Cross auf SRF 1 an diesem Mittwochnachmittag. Und wir kommen zu etwas ganz anderem mit der Musik. Man sagt doch immer so schön, Velofahren kann doch jedes Kind. Was bei uns ganz selbstverständlich ist, gehört auch bei anderen Ländern und Kulturen nicht ganz so normal dazu, wie eben bei uns in der Schweiz. Darum hat die Zürcher Gemeinde Ilnau-Frettiken jetzt einen Velokurs für Migrantinnen angeboten. Also einen speziell für Frauen. Das ist heute ein Thema bei Regional Diagonal am 16:30. Bei mir ist jetzt der Jörg André, der die Sendung heute macht. Wie ist denn jetzt zu dem Velofahrkurs gekommen?
1: Ja, es sind die Migrantinnen aus Ilnau-Frettiken selber gewesen, die sich zusammengetan haben mit dem Wunsch, lernen, Velo zu fahren. Die Gemeinde hat gemerkt, dass da wirklich ein Bedürfnis rum ist und hat so einen Kurs auf die Beine gestellt. Die Frauen haben gesagt, sie würden gerne unter sich bleiben, weil es viel Mut und Überwindung brauche, als Erwachsene noch lernen, Velo zu fahren. Ein Frauenkurs würde die Hemmschwelle nicht noch zusätzlich aufentun.
0: Und was haben denn jetzt die Frauen tatsächlich gelernt?
1: Ja, in erster Linie sei es natürlich um das Beherrschen vom Velo gegangen. Gleichgewicht üben, Pedale, Steuern und Bremsen, hat uns die Organisatorin erzählt. Dazu noch eine Schnellbleiche zu den Verkehrsregeln. Aber es sei eben auch darum gegangen, den Frauen zu zeigen, dass sie dank dem Velo ein Stück Freiheit und Mobilität gewinnen und auch das Gefühl bekommen, neu mit zuzuhören, weil eben ganz viel bei uns Velo fahren. Und weil der Kurs so erfolgreich war, will die Gemeinde im nächsten Jahr gerade wiederholen.
0: Tolle Geschichte, merci Jörg. Das ist also ein Thema in der Sendung Regional Diagonal. Hier auf SRF 1 ab der 16:30.

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1: Von 15.59 Uhr vor dem Gotthardtunnel Richtung Süden 5 km Stau bis zu einer Stunde Wartezeit ab Amsteg. In Richtung Norden 3 km und rund 30 Minuten Wartezeit ab Quinto. Die Einfahrten in Göschen und Airolo sind gesperrt. Zudem Stau in der Region Solothurn auf der A1 Richtung Zürich zwischen Wangen an der Aare und Herkingen und in der Region Basel auf der A2 Richtung Deutschland zwischen dem Schweizer Halle-Tunnel und Wettstein. Ich wünsche allen unterwegs viel Geduld und weiterhin eine gute und sichere Fahrt.
2: Die Nachrichten von SRF um 16 Uhr mit Livia Schmid. Das dritte Opfer soll er 140 Mal vergewaltigt haben. Beim Fall um einen ehemaligen Aargauer Kantonsparlamentarier kommen neue Details ans Licht. Die ausgebüxte KI-Anwendung von OpenAI, die selbstständig einen Cyberangriff durchgeführt hat, muss man sich deswegen Sorgen machen? Das versuchen wir zu klären in dieser Sendung. Das Wetter heute und morgen ist meist sonnig und warm. Der Fall eines verhafteten ehemaligen Aargauer SVP-Politikers hat eine noch größere Tragweite als bisher bekannt. Bislang war vor allem vom sexuellen Missbrauch einer Frau und ihrer Tochter die Rede. Recherchen von SRF zeigen nun, dem Mann werden im Zusammenhang mit einem dritten Opfer deutlich mehr Delikte vorgeworfen. Regionalredaktor Alex Musa berichtet.
3: Insgesamt 140 Mal soll der Beschuldigte dieses dritte Opfer über mehrere Jahre hinweg betäubt und sexuell missbraucht haben. Auch diese Taten soll er gemäß Anklageschrift, die SRF vorliegt, gefilmt haben. Die Frau leidet bis heute unter den Folgen der mutmaßlichen Übergriffe. Erst später soll sich der Beschuldigte gemäß Anklage auf eine Mutter und deren damals 15-jährige Tochter konzentriert haben. Innerhalb eines Jahres soll es dort vor allem gegenüber der Minderjährigen zu insgesamt 44 Übergriffen gekommen sein, bis er vor knapp 3 Jahren schließlich verhaftet wurde. Der ehemalige Politiker wird unter anderem wegen mehrfach versuchten Mordes angeklagt. Die Staatsanwaltschaft wirft ihm vor, die Frauen mit den eingesetzten Sedierungsmitteln in akute Lebensgefahr gebracht zu haben. Die verwendeten K.O.-Medikamente könnten bereits in geringen Mengen überdosiert werden und zu tödlichen Atemstillständen führen. Die Staatsanwaltschaft fordert für den ehemaligen Kantonsparlamentarier eine lebenslängliche Freiheitsstrafe. Für den Mann gilt die Unschuldsvermutung.
2: Weiter nach Deutschland mit 2 Meldungen in der Übersicht. Thorsten Frey soll Nachfolger von Jens Spahn werden als Chef der Bundestagsfraktion der Union. CDU-Chef und Bundeskanzler Friedrich Merz und CSU-Chef Markus Söder haben Frey dem Fraktionsvorstand vorgeschlagen. Spahn war infolge eines Skandals um eine Leihmutterschaft zurückgetreten. Die gesamte Fraktion wird kommende Woche darüber abstimmen. Die deutsche Bundesanwaltschaft hat Anklage erhoben gegen 4 mutmaßliche Anführer der Reichsbürgergruppierung mit dem Namen Königreich Deutschland. Sie wirft den Männern etwa vor, eine kriminelle Vereinigung gebildet zu haben. Die Gruppierung ist seit über einem Jahr in Deutschland verboten. Eine künstliche Intelligenz, die aus einer Testumgebung ausgebrochen ist und selbstständig einen Cyberangriff durchgeführt hat. Darüber hat das KI-Unternehmen OpenAI informiert. Was genau passiert ist und wie das einzuordnen ist, im Beitrag von Patrick Walter.
4: Dass eine KI eigenständig einen Cyberangriff durchgeführt hat, das klingt spektakulär. Sorgen machen müsse man sich aber zunächst nicht, sagt SRF-Digitalredaktor Jörg Tschirn.
5: Wenn es jetzt darum geht, dass die KI so mächtig geworden ist, dass sie uns bald alle vernichten wird, dann sicher nicht. Nein, aber es ist schon etwas Eindrückliches passiert. Also die KI hat da ganz selber Sicherheitslücken gefunden und auch selber geschafft, sich in ein System hereinzuhacken. Das ist schon einiges. Allerdings, sie hat das nicht von sich aus gemacht. Sie hat es nur gemacht, weil sie den Auftrag dazu bekommen hat und ihr auch gesagt wurde, mach alles, was nötig ist, um dein Ziel zu erreichen.
4: Mit dieser Anweisung wurde die KI auf einen Test angesetzt. Sie nutzte eine Sicherheitslücke, um die abgeschottete Testumgebung zu verlassen. Auf der Suche nach Informationen griff sie dann die Systeme einer anderen KI-Firma an. OpenAI spricht von einem beispiellosen Cybervorfall und kündigte an, die Sicherheitsvorkehrungen zu verstärken. Das Vorgehen der KI könnte aber durchaus im Interesse von OpenAI gewesen sein, gibt Jörg Tschirn zu bedenken.
5: Es gibt in der Szene so den Ausdruck Criti-Hype, das heißt, man kritisiert zum einen etwas, aber hypt es damit auch. Und das passiert natürlich, wenn man sagt, oh, schau, wie gefährlich mein System ist. Man warnt und macht Werbung gleichzeitig.
4: Sagt Digitalredaktor Jörg Tschirn. Seine ausführliche Einordnung gibt es in der heutigen Folge des SRF-Podcasts News Plus zu hören.
2: An der Küste des südamerikanischen Landes Peru suchen seit Tagen hunderte Pelikane an Häfen und Märkten nach Nahrung. Dies sei ein Hinweis darauf, dass sich das Wetterphänomen El Niño immer mehr verstärke, das melden mehrere Medien. Die Meerestemperaturen werden durch El Niño immer wärmer. Derzeit liegen sie im Pazifik gut 2 Grad Celsius über dem Normalwert, das sagt die zuständige Beobachtungsstelle. Dies führe unter anderem dazu, dass es immer weniger Fische im Wasser gebe, indem sie in andere Gewässer weiterzögen und so für Pelikane nur schwer zugänglich seien. Vor wenigen Tagen warnten Wissenschaftler in peruanischen Medien auch vor einem Pinguinsterben, sollten die Wassertemperaturen immer weiter ansteigen. Zu den Börsendaten, geliefert von SIX. Der Swiss Market Index liegt im Moment bei 14.397 Punkten plus 0,7%. Der Dow Jones Index in New York steigt um 0,3%. Der Euro wird zu 92,73 gehandelt, der Dollar zu 81,24. Soweit die Meldungen. Das Wetter heute und morgen ist es meist sonnig. Über den Bergen bilden sich einige Quellwolken. Morgen sind vor allem im Osten die Quellwolken zahlreicher. Das Ganze bei 25 bis 29 Grad. Das waren Nachrichten von Radio SRF. Verantwortlich Thomas Fuchs.
1: Eis am Nachmittag. Ganz schönen Mittwochnachmittag mit mir, Damian Bitschert.

0: passend zu dem schönen Sommertag. Santana zusammen mit Maná, Corazón Espinado. Wir bleiben doch gerade noch ein bisschen beim Sommer.
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0: Mike and the Mechanics, The Living News.
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0: Von 16.29 Uhr vor dem Gotthardtunnel Richtung Süden aktuell 5 Kilometer Stau bis zu einer Stunde Wartezeit ab Amsteg, in Richtung Norden 3 Kilometer und rund 30 Minuten Wartezeit ab Quinto. Die Einfahrten Göschenen und Airolo sind gesperrt. Zudem Stau in der Zentralschweiz auf der A2 Richtung Luzern zwischen dem Selisbergtunnel und Beckenried. In der Region Zürich vor dem Kubristunnel Richtung St. Gallen ab Limmataler Kreuz sowie ab Urdorf Süd. In der Region Solothurn auf der A1 Richtung Zürich zwischen Lutherbach und Herkingen und noch in der Region Basel auf der A2 Richtung Deutschland zwischen dem Schweizer Halle-Tunnel und Wettstein. Wir schauen unterwegs eine gute und vor allem eine sichere Fahrt. Und das beschäftigt heute in den Regionen.
2: Das ist Regional Diagonal. Mein Name ist Jörg André. In vielen grösseren Städten ist die Politik dran, die Zahl der öffentlichen Parkplätze zu reduzieren. Das ist auch in St. Gallen nicht anders. Ein Verein will diese Entwicklung jetzt aber bremsen. Nach einer Initiative, die die Parkgebühren senken will, hat der Verein Stadtstrasse eine zweite eingereicht, die sogenannte Parkplatz-Initiative. Christian Masina.
3: Damals geht es nämlich vereinfacht gesagt um die Anzahl und den Standort von Parkplätzen in der Stadt St. Gallen, sagt Develin Ketterer vom Verein Stadtstrasse.
4: Wir wollen da ein Reglement schaffen, eine gesetzliche Grundlage, wo nachher auch eine Mitbestimmung von der Stimmbevölkerung besteht.
3: Die Initiative geht aber noch weiter und sagt unter anderem, es bräuchte eine Mindestzahl an Parkplätzen. Und sie macht auch konkrete Vorgaben. So soll es in der Altstadt mindestens 60 öffentliche oberirdische Parkplätze geben und in der Innenstadt ohne die Altstadt 900 Parkplätze. Und weiter soll in Zukunft die Zahl von Parkplätzen auch an die Einwohnerzahl gekoppelt werden. Dass gerade zwei verschiedene Parkierinitiativen gemacht haben, hat einen einfachen Grund. Bei Initiativen soll man nicht zwei verschiedene Anliegen vermischen, damit die Bevölkerung auch genau wissen, über was sie dann abstimmt, so die Evelyn Ketterer weiter. Sie wollen die Gegensteuer geben gegen die Parkplatzpolitik vom Stadtrat. Die aktuelle Verkehrspolitik, die schadet im lokalen Gewerbe und über vieles werde gerne nochmal abgestimmt, so die Evelyn Ketterer. Da wollen wir jetzt ändern.
2: Velofahren, das kann bei uns buchstäblich fast jedes Kind. In anderen Ländern und Kulturen ist das Velofahren aber nicht so verbreitet. Die Zürcher Gemeinde Ilnau-Frediken hat darum jetzt einen Kurs für erwachsene Migrantinnen auf die Beine gestellt. Also einen für Frauen, die nie gelernt haben, Velofahren. In diesem Kurs geht es aber um mehr als nur um das Pedalen, Steuern und Bremsen. Mayra Schmidt.
5: Ein Grüppli von Frauen hat sich zusammengetan mit dem Wunsch, sie wollen lernen, Velofahren. All die Frauen wohnen in Ilnau-Frediken. Sie alle haben einen Migrationshintergrund, erzählt Lisa Weiler. Sie ist die soziokulturelle Leiterin der Stadt.
6: Wir haben dann irgendwann, nachdem der Wunsch mehrfach gekommen ist, gefunden, jetzt müssen wir schauen, was wir ermöglichen können. Und haben dann eigentlich relativ schnell entschieden, dass wir das möchten anbieten, den Velokurs, wenn schon so viel Interesse da ist.
5: Für den Kurs, den ersten von dieser Art in Ilnau-Frediken, haben sich dann 10 Frauen angemeldet. Es war der Wunsch von diesen Efretikerinnen, die den Kurs initiiert haben, dass nur Frauen dabei sind.
6: Und haben das eigentlich so begründet, dass für sie wahnsinnig viel Mut und Überwindung braucht, um jetzt als Erwachsene ihre Velo zu fahren. Und da sie finden, es fällt ihnen einfacher in einer Frauengruppe.
5: Über mehrere Wochen haben sich die 10 Frauen dann also getroffen und von Freiwilligen gelernt, Velofahren. Lisa Weiler sagt, es sei im Kurs aber nicht einfach nur ums Velofahren gegangen, sondern auch um Integration.
6: Mit dem Velo ist man mobil, kann da und dort dazugehören.
5: Die Teilnehmerinnen haben mit dieser neuen Fähigkeit auch mehr Selbstvertrauen dazu gewonnen.
2: Die Mayra Schmidt. Zum Schluss noch eine gute Nachricht aus der Tierwelt. Im St. Gauer Tamina-Tal ist ein junger Bartgeier geschlüpft. So wie im letzten Jahr auch schon. Für die Wiederansiedlung vom grössten Vogel von den Alpen in dieser Region ist das ein gutes Zeichen. Ob jetzt aber der Bartgeier definitiv zurück ist im südlichen Teil von St. Gallen, ist noch offen. Matthias Jörg.
7: Der junge Bartgeier sei vor kurzem das erste Mal ausgeflogen, sagt der Kevin Simmler vom St. Galler Amt für Naturjagd und Fischerei. Geschlüpft ist er schon vor ein paar Monaten, noch im Winter. Weil dann ist die Nahrungssuche für die Eltern am einfachsten.
1: wenn es eben auch genügend Kadaver in der umliegenden Region hat, wo sie können frisches Fleisch beschaffen können. Weil die Jungvögel brauchen frisches Fleisch, denn ihre Mägen sind noch nicht so weiterentwickelt, dass sie Knochen verdauen können, wie das nachher bei den Altvögeln der Fall ist.
7: Dass der Jungvogel jetzt das Nest verlassen hat, ist für den Kevin Simler eine freudige Nachricht. Weil der Bartgeier ist lange Zeit ausgestorben gewesen. Erst durch Wiederansiedlungsprojekte ist er wieder in die Schweiz gekommen. Dass die auf gutem Weg sind, zeige auch die jüngste Brut. Heisst das, dass der Bartgeier jetzt endgültig wieder in St. Gallen angekommen ist?
1: Es ist auf jeden Fall sehr eine positive Entwicklung, dass jetzt im zweiten Jahr aufeinander die Brut gelungen ist. Über den Berg würde ich sagen, noch nicht. Bartgeier reproduziert sich, wie gesagt, sehr langsam. Sie haben normalerweise nur einen Vogel pro Brut. Und darum kann natürlich auch eine Krankheit oder sonstige Störung einen Bestand wieder zum Zusammenbrechen bringen.
7: Der junge Bartgeier im Taminental macht jetzt nach seinem ersten kurzen Ausflug immer weitere Streifzüge. Im Herbst fliegt er dann ganz aus und sucht sich ein eigenes Revier.
2: Der Matthias Jörg. Das Geschichte quer durch die Schweiz für heute hier bei Regional Diagonal.
0: Geht schon wieder langsam richtig Feierabend mit mir, Damian Bitschart, und dem Mark Chestnut. 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
1: Simon Eschli, im Moment ist es wirklich sehr sonnig, ziemlich überall. Bleibt das jetzt noch so?
2: Es bleibt grundsätzlich noch so. Von Norden her ziehen jetzt aber ein paar hohe Wolkenfelder durch. Die sind aber mehr solche Dekorationen am Himmel. Also grundsätzlich gibt es einen sonnigen Abend. Es bleibt warm. Es geht noch so ein schwacher Wind. Ein bisschen besser spüren wir heute Abend den Wind dann noch in den Alpentälern, wo noch Tal aufwärts bläst.
1: Dekoration tönt eigentlich immer gut. Wie sieht es denn morgen aus? Gibt es auch ein bisschen Dekoration oder Sonne pur?
2: Wir haben auch ein bisschen Dekoration, vielleicht ein bisschen mehr Dekoration als heute. Grundsätzlich ein Tag mit viel Sonnenschein. Dann die erste Dekoration vor allem am Morgen. Wieder so ein paar hohe Wolkenfelder, die abziehen. Dann am Nachmittag gibt es die Dekoration in Form von Quellwolken. Die können dann vor allem in der Zentral- und Ostschweiz mal ein bisschen grösser sein. Durchaus auch Schatten bringen. Aber eben alles in allem auch morgen ein sonniger Tag. Die Nacht auf morgen noch frisch, 24 bis 28 Grad gibt. Ein bisschen Wärme die ganze Dekoration morgen in Genf, im Rhonetal oder im Tessin. Dazu auch morgen noch mal ähnlich Wind wie heute, viel nur schwach, stärker in den Alpentälern.
1: Ich würde sagen, also es bleibt auch sommerlich warm. Wenn wir noch ein bisschen vorher schauen, Freitag, das Wochenende, was macht das Wetter da?
2: Freitag wenig Dekoration, aufs Wochenende nimmt sie dann ein bisschen deutlich zu. Also am Freitag noch mal sonnig und warm. Guter Tag zum Dussen sein, zum Beispiel Body gehen. Falls man dann aus dem Wasser rauskommt, merkt man vielleicht noch die schwache Beise, die dann geht. Dann der Samstag, zwar zuerst auch sonnig, nochmal heiss mit 30 Grad, aber dann am Nachmittag, da ziehen doch deutlich mehr Wolken auf. Die bringen teilweise dann Regengüsse oder Gewitter und die Gewitter können dann doch lokal kräftig sein. Dazu spüren wir allgemein am Samstag noch den Wind. Dann am Sonntag so ein Hin und Her, Sonne, Wolken, auch teilweise wieder Regengüsse oder lokal Gewitter dabei. Temperaturen gehen dann ein Spürchen zurück, es bleibt aber warm und dazu ist es dann auch am Sonntag windig.

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1: Von 16.59 Uhr vor dem Gotthardtunnel Richtung Süden 4 km Stau und bis zu 45 Minuten Wartezeit ab Amsteg. In Richtung Norden 3 km und rund 30 Minuten Wartezeit ab Quinto. Die Einfahrten Göschenen und Airolo sind gesperrt. Zudem Stau in der Zentralschweiz auf der A2 Richtung Luzern zwischen dem Selisbergtunnel und Beckenried. Weiter auf der A2 Richtung Luzern ab Stanzstadt. Sowie auf der A14 Richtung Luzern ab Gisikon Rot. In der Region Zürich vor dem Gubristunnel Richtung St. Gallen ab Spreitenbach wegen eines Unfalls, in der Region Solothurn auf der A1 Richtung Zürich zwischen Wangen an der Aare und Herkingen und zuletzt auch noch in der Region Basel auf der A2 Richtung Deutschland zwischen dem Schweizer Halle-Tunnel und Wettstein. Braucht also ein bisschen Geduld, allen anderen weiterhin eine gute und vor allem natürlich eine sichere Fahrt.
2: Die Nachrichten von SRF um 17 Uhr mit Konrad Muschk und diesen Schwerpunkten. Die Vorwürfe gegen einen ehemaligen Aargauer Kantonspolitiker erhalten eine neue Dimension. Nun werden Einzelheiten zum dritten Opfer bekannt. Und ein KI-Programm verselbstständigt sich. Nun will die Firma OpenAI ihre Sicherheitsvorkehrungen erhöhen. Unser Digitalredaktor ordnet ein. Und das Wetter heute Abend und morgen meist sonnig bei 25 bis 29 Grad. Der Fall eines verhafteten ehemaligen Aargauer SVP-Politikers hat eine noch größere Tragweite als bisher bekannt. Bislang war vor allem von sexuellem Missbrauch einer Frau und ihrer Tochter die Rede. Recherchen von SRF zeigen nun, dem Mann werden im Zusammenhang mit einem dritten Opfer deutlich mehr Delikte vorgeworfen. Regionalredaktor Alex Moser berichtet.
3: Insgesamt 140 Mal soll der Beschuldigte dieses dritte Opfer über mehrere Jahre hinweg immer wieder betäubt und sexuell missbraucht haben. Auch diese Taten soll er gemäß Anklageschrift, die SRF vorliegt, gefilmt haben. Die Person leidet bis heute unter den Folgen der mutmaßlichen Übergriffe. Erst später soll sich der Beschuldigte gemäß Anklage auf eine Mutter und deren damals 15-jährige Tochter konzentriert haben. Innerhalb eines Jahres soll es dort vor allem gegenüber der Minderjährigen zu insgesamt 44 Übergriffen gekommen sein, bis er vor knapp 3 Jahren schließlich verhaftet wurde. Der ehemalige Politiker wird unter anderem wegen mehrfach versuchten Mordes angeklagt. Die Staatsanwaltschaft wirft ihm vor, die Frauen mit den eingesetzten Sedierungsmitteln in akute Lebensgefahr gebracht zu haben. Die verwendeten K.O.-Medikamente könnten bereits in geringen Mengen überdosiert werden und zu tödlichen Atemstillständen führen. Die Staatsanwaltschaft fordert für den ehemaligen Kantonsparlamentarier eine lebenslängliche Freiheitsstrafe. Für den Mann gilt die Unschuldsvermutung.
2: Alex Moser hat berichtet. Weiter nun nach Deutschland mit 2 Meldungen in der Übersicht. Kanzleramtschef Thorsten Frey soll Nachfolger von Jens Spahn werden als Chef der Bundestagsfraktion der Union. CDU-Chef und Bundeskanzler Friedrich Merz und CSU-Chef Markus Söder haben Frey dem Fraktionsvorstand vorgeschlagen. Spahn war infolge eines Skandals um eine Leihmutterschaft zurückgetreten. Die gesamte Fraktion wird kommende Woche darüber abstimmen. Die deutsche Bundesanwaltschaft hat Anklage erhoben gegen 4 mutmaßliche Anführer der Reichsbürgergruppierung mit dem Namen Königreich Deutschland. Sie wirft den Männern etwa vor, eine kriminelle Vereinigung gebildet zu haben. Die Gruppierung ist seit über einem Jahr in Deutschland verboten. Die Außenminister Russlands und der USA, Sergei Lavrov und Marco Rubio, haben angekündigt, dass sie sich morgen treffen werden. Dies am Rand eines Treffens der südostasiatischen Staatengemeinschaft ASEAN in der philippinischen Hauptstadt Manila. US-Außenminister Rubio sagte dazu, sein Land sei weiterhin bereit, eine konstruktive Rolle bei der Beendigung des Ukraine-Kriegs zu spielen. Russlands Außenminister Lavrov erklärte, das Treffen werde trotz der angespannten Beziehungen nützlich sein. Den USA warf er erneut vor, die ukrainischen Angriffe auf Russland zu unterstützen, indem diese der Ukraine Waffen verkaufe und Zieldaten weitergebe. Eine künstliche Intelligenz, die aus einer Testumgebung ausgebrochen ist und selbstständig einen Cyberangriff durchgeführt hat. Darüber hat das KI-Unternehmen OpenAI informiert. Was genau passiert ist und wie das einzuordnen ist, im Beitrag von Patrick Walter.
0: Dass eine KI eigenständig einen Cyberangriff durchgeführt hat, das klingt spektakulär. Sorgen machen müsse man sich aber zunächst nicht, sagt SRF-Digitalredaktor Jörg Tschirr.
4: Wenn es jetzt darum geht, dass die KI so mächtig geworden ist, dass sie uns bald alle vernichten wird, dann sicher nicht. Nein, aber es ist schon etwas Eindrückliches passiert. Also die KI hat da ganz selber Sicherheitslücken gefunden und auch selber geschafft, sich in ein System hereinzuhacken. Das ist schon einiges. Allerdings, sie hat das nicht von sich aus gemacht. Sie hat es nur gemacht, weil sie den Auftrag dazu bekommen hat und ihr auch gesagt wurde, mach alles, was nötig ist, um dein Ziel zu erreichen.
0: Mit dieser Anweisung wurde die KI auf einen Test angesetzt. Sie nutzte eine Sicherheitslücke, um die abgeschottete Testumgebung zu verlassen. Auf der Suche nach Informationen griff sie dann die Systeme einer anderen KI-Firma an. OpenAI spricht von einem beispiellosen Cybervorfall und kündigte an, die Sicherheitsvorkehrungen zu verstärken. Das Vorgehen der KI könnte aber durchaus im Interesse von OpenAI gewesen sein, gibt Jörg Tschirren zu bedenken.
4: Es gibt in der Szene so den Ausdruck Criti-Hype, das heißt, man kritisiert zum einen etwas, aber hypt es damit auch. Und das passiert natürlich, wenn man sagt, oh, schau, wie gefährlich mein System ist. Man warnt und macht Werbung gleichzeitig.
0: Sagt Digitalredaktor Jörg Tschirren. Seine ausführliche Einordnung gibt es in der heutigen Folge des SRF-Podcasts News Plus zu hören.
5: Patrick Walter berichtet. Und wir sind bei den Börsendaten übermittelt von SIX. Der Swiss Market Index liegt im Moment bei 14.357 Punkten, ein Plus von 0,4%. Der Dow Jones Index in New York steigt um 0,1%. Der Euro wird zu 92,77 Rappen gehandelt, der Dollar zu 81,32 Rappen. Und das Wetter heute Abend und morgen scheint meist die Sonne. Morgen bilden sich über den Bergen einige Quellwolken, vor allem im Osten sind sie zahlreicher. Die Temperatur erreicht 25 bis 29 Grad. Das waren Nachrichten von Radio SRF, verantwortlich Thomas Fuchs.
1: 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Ein schöner Feierabend an dem schönen Mittwoch mit dem schönen... Lassen wir das. Damian Betschart, mein Name. Freue mich, sind Sie mit dabei.

0: Nationalmannschaft könnten jetzt vielleicht gleich überzeugen, zum Weiterschaffen. Für das müsste Italien aber deutlich mehr zahlen, als das Budget eigentlich zulässt. Sind wir gespannt, wie es da weitergeht. Einer, der schon einen neuen Job hat, ist der Fußballspieler Leonardo Bertone. Er hat trotz laufendem Vertrag gewechselt vom Meister Thun zum FC Luzern. Er sagt, was Luzern erwartet.
1: Ich habe mehr oder weniger mein Spiel probiert, dem Spiel treu zu bleiben, ein paar Sachen reinzunehmen, aber sicher eine gewisse Erfahrung. Auch viele Spielsituationen hat man schon viel erlebt, man weiss ein bisschen, wie der Match funktioniert. Man kann sich in vielen Situationen wiedererkennen, darum das kann ich sicher mitnehmen.
0: Gerade am Samstag spielt Leonardo Bertone mit seinem neuen Club Luzern gegen seinen alten Club Thun. Und wenn Sie vor dem Spiel noch mehr über den Wechsel hören wollen, gibt es einen längeren Beitrag darüber im Radio auf SRF 1 heute Abend ab 6:45 im Sport. Zu einer Sportart, die die meisten Leute nicht so gut kennen, zum Kanufahren. Das Schweizer Team mit Martin Dugu, Jan Rohrer und Celindo Chiarelli gönnt an der Weltmeisterschaft im Slalom Silber. Nur Slowenien ist in Oklahoma City in den USA schneller gewesen. In 2 Jahren sind auf dieser Anlage die Olympia-Wettkämpfe. Kein schlechtes Vorzeichen für das Schweizer Kanu-Team also.

0: Mittwochabend, 20.05 Uhr mit dem Ziel «Get it together». Es ist definitiv ein Problem für Schweizer Gewässer, die sogenannte Quagga-Muschel. Eine Muschelart, die sich in den letzten 10 Jahren leider auch in der Schweiz eingenistet hat. Sie verstopft zum Beispiel Wasserleitungen oder verdrängt die einheimischen Arten. Bis jetzt gibt es auch noch keine wirksame Methode, damit sich diese Muschel eben nicht weiter ausbreitet. Eingeschleppt wird die Quagga-Muschel vor allem über Boot und Schiff, die in Gewässer gewesen sind, wo es eben die Muschel schon gibt. Im Wallensee hat man darum schon vor einer Zeit eine Reinigungspflicht eingeführt. Also das heisst, alle Boote, die in einem anderen Gewässer gewesen sind vorher, müssen gereinigt werden. Und zwar mit 60 Grad heissem Wasser, zum Beispiel in der Werft von Andreas Wolf.
1: Also bei einer Reinigung von einem Boot muss man die ganze Schale reinigen, also den Unterwasserbereich, aber auch die Seite, wenn das Deck einfach abspritzen. Da ist es einfach auch wichtig, dass man nicht schnell vorgeht, sondern das heisst, das Wasser soll eigentlich die Larven oder auch wenn es Quaggamuscheln dran hat, tut es das Eiweiß eigentlich zerstören und dann stirbt die ab.
0: So läuft es also am Wallensee. In anderen See überlegt man sich, was man mit den Quaggamuscheln anfangen. Im Genfersee zum Beispiel will jetzt ein Start-up mit Unterwasserdrohnen und künstlicher Intelligenz gegen die Muscheln vorgehen und dann aus den Muscheln Zement machen. 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
1: Von 17.29 Uhr in der Region Zürich ist die A1 Bern-Zürich zwischen Dietikon und Limmataler Kreuz in beiden Richtungen wegen eines Unfalls zurzeit gesperrt. Daher staut sich der Verkehr in beiden Richtungen. Das Astra empfiehlt Reisenden ab Basel und Rheinfelden über die A2 via Augst und Herkingen zu fahren und weiter ab der Verzweigung Wickertal über die A2 und A14 via Luzern. Dann vor dem Gotthardtunnel Richtung Süden aktuell 3 Kilometer Stau bis zu 30 Minuten Wartezeit ab Wassen in Richtung Norden. Ebenfalls 3 Kilometer und rund 30 Minuten Wartezeit ab Quinto. Die Einfahrten Köschenen und Airolo sind gesperrt. Zudem Stau in der Zentralschweiz auf der A2 Richtung Luzern zwischen dem Selisbergtunnel und Beckenried. Weiter auf der A2 Richtung Luzern ab Stanzstadt sowie auf der A14 Richtung Luzern ab Gisikon-Roth. Im Berner Oberland auf der A8 Richtung Spiez zwischen Wilderswil und Interlaken West in der Region Solothurn. Auf der A1 Richtung Zürich zwischen Wangen an der Aare und Herkingen. Und zuletzt noch in der Region Basel auf der A2 Richtung Deutschland zwischen dem Schweizer Halle-Tunnel und Wettstein. Braucht also aktuell viel Geduld auf der Strasse. Allen, die fahren können, wünsche ich weiterhin eine gute und vor allem natürlich eine sichere Fahrt.
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3: Das ist das Regionaljournal Bern-Fribourg-Wallis heute mit diesen Themen. Zuerst ein Gestürm, jetzt ein Kompromiss. Beim Bahnausbau zu Leissigen am Thunersee haben sich verschiedene Parteien gefunden. Dann noch mal schauen, bevor sie weg sind. Eine Reise zur Gletscherwelt oberhalb von Saas-Fee ist beliebt. Gerade jetzt, wo die Gletscher schmelzen wie nur etwas. Und die einen sagen «Wäh», die anderen finden sie spannend. Spinneln. In unserer Serie zum Thema Netzwerke zeigen wir, was Spinneln alles können und warum sie gerade für Ingenieurinnen und Ingenieure gegen noch ein Rätsel sind. Ich bin der Thomas Pressmann. Schon lange möchte das Berner Bahnunternehmen BLS am Thunersee bauen. Und zwar ausbauen, zu Leissigen. Hier kreuzen sich Züge. Kreuzen. Und die Kreuzungsstelle soll länger werden. Es hat aber Einsprachen gegeben. Jetzt haben sich die verschiedenen Parteien geeinigt, Christine Wittmer.
4: Zwischen Spiez und Interlaken ist das Gleis einspurig. Längere Züge müssen zu Leissigen halten, für das Kreuzen. BLS plant darum seit Jahren, die Ausweichstelle zu verlängern. Von knapp 400 Meter auf knapp einen Kilometer. 73 Millionen Franken kostet das. So können Züge ohne zu halten kreuzen, was die pünktlicher würde machen. BLS plant schon lange, die Kreuzungsstelle zu verlängern. 2024 hat sie wollen anfangen bauen. Aber rund 30 betroffene Grundeigentümerinnen und Eigentümer von Leissigen haben Einsprache gemacht. Jetzt hat man sich geeinigt, schreibt BLS ihre Mitteilung, nach Verhandlungen mit den Einsprecherinnen und Einsprechern und mit der Gemeinde. Man hat das Projekt ein paar Mal angepasst. Jetzt sei es ein Kompromiss zwischen den Anliegen der Bevölkerung und den Anforderungen des Bahnbetriebs. Schon Anfang August will die BLS anfangen bauen. Dauern tun die Arbeiten bis 2028. Die Strecke soll die meiste Zeit zumindest einspurig offen bleiben. Nur nächsten Frühling wird sie für 7 Wochen gesperrt. In dieser Zeit fahren Ersatzbusse. Die Verlängerung der Kreuzungsstelle zu Leissigen kommt auch der Bevölkerung zugute, heisst es in der Mitteilung. Weil die BLS auch gerade Gleise neu ordnet und Anlagen und Gebäude, die sie nicht mehr braucht, zurückbaut, wird eine Fläche von rund 11.000 Quadratmeter frei. BLS will jetzt zusammen mit der Gemeinde schauen, wie das Dorf Leissigen die Fläche dann brauchen
3: könnte. Jetzt die Nachricht. Zu Füyi im Ungerwallis gehen die kantonalen Behörden mit scharfem Geschütz auf Tigermucke los. Dort hat es in den letzten Tagen einen Fall gegeben, wo eine Person an einer Krankheit leidet, die nur durch diese Muckenart übertragen wird. Zwar sei die Person im Ausland gewesen, wo sie krank geworden sei, schreibt der Kanton Wallis in einer Mitteilung. Aber man wisse, dass es zu Füyi Tigermucke gäbe. Darum wollen die Behörden auf Nummer sicher gehen. Fachleute besprühen in den nächsten Tagen mit einem starken Insektizid Pflanzen in den Gärten und an den Strassen und Wegen in dem Quartier, wo die erkrankte Person wohnt. Das Ziel ist, dass die Krankheit sich nicht noch weiter via Mucke verbreitet. Es tröpfelt, es rauscht, es schmilzt. Die Gletscher leiden diesen Sommer, jetzt, wo es seit Wochen so heiss ist. Vielleicht gerade darum, weil viele Menschen die Gletscher noch mal von Nähem sehen. Der Gletschertourismus ist gefragt. Nachher an die Gletscher wird aber gäng schwieriger. Die Eisgrotte am Feegletscher, oberhalb von Saas-Fee zum Beispiel, ist vor 2 Jahren ganz verschwunden. Dort hat man jetzt einen anderen Weg gewählt, für die Touristinnen und Touristen doch noch ein Gletschererlebnis zu bieten. Ein virtueller Flug über einen Gletscher, abtauchen in eine Gletscherspalte inklusive. Unsere Wallis-Korrespondentin Ruth Seeholzer ist schauen, ob und wie das Angebot bei den Leuten ankommt.
5: Der Weg ist lang, bis man oben auf 3500 Meter über Meer bei der Bergstation Mittelalalin ist. Da, wo man die Gletscher in echt oder eben virtuell erleben kann. Insgesamt 3 Bahnen bringen einen bis zu oberst. Nämlich all die Leute, die in den Beruf kennen oder wollen laufen. Und das sind viele. Der grösste Teil der Leute heute haben weder Helm noch Steigeisen dabei. Die meisten nicht einmal Bergschuhe an. Sie alle gehen vor allem im Beruf um die Gletscher rund um die Bergstation Mittelalalin zu beschauen. Ob jetzt in echt oder eben virtuell. Zuerst ankommen kann man dann wählen, weil man zuerst den Mäus auf die Plattform an der Windblase und die Temperaturen kehrig viel kühler sind als unten am Tal. Oder doch zuerst direkt virtuell gehen Gletscher erleben. Ein bisschen älteres Ehepaar wählt der virtuelle Weg. In dem Riem, wo früher die Gletschergrotte war, muss man sich dann zuerst auf einen Holzsitz setzen. Dann kann man die Virtual Reality Brille anlegen mit integrierten Kopfhörern. Dann hapert es ein bisschen mit der Bedienung.
6: Ich ziehe es wieder ab, geht nicht. Weißt du nicht?
7: Doch, aber es geht schon.
6: Geht nicht.
5: Der Mann geht schon gleich wieder auf, die Freude aber scheint es zu geniessen.
7: Das ist ein Traum, Ule, schau mal.
6: Es geht nicht auf.
7: Das Matterhorn.
5: Wenn man sich die VR-Brille anlegt, dann kann man danach mit seinen Händen virtuelle Knöpfe drücken und so durchs Programm steuern. Eine Stimme leitet einem an, und zwar einen Berg Dola.
8: Sally, danke, dass du mich reingelassen hast. Ja, ich weiß, eine sprechende Bergdole sieht man nicht alle Tage. Aber was ich dir erzähle, wird dich noch mehr überraschen.
5: Nachdem man das erste Rätsel gelesen hat, geht der Reis los auf dem Rick von dieser Bergdole.
8: Sitzt du bequem? Schau dich um. Beeindruckend, nicht wahr? Saswe ist von 18.400.
5: 10 Plätze hat sie in diesem Raum. Immer wie mehr Leute kommen, man hört alle möglichen Sprachen. Wenn sich die eher älteren Leute müssen an die ungewohnte Technik gewöhnen, gehen die Kinder und die jungen Erwachsenen ganz locker durch das virtuelle Programm durch. Aber alle zusammen schweichend ihre Köpfe und hebelnd mit ihren Armen in der Luft umeinander. Summe lächelnd, andere schauen ein bisschen angestrengt. Die Reaktionen der Leute sind unterschiedlich. Die schon 10-jährige Bube aus Lyon, aus Frankreich, sagt schlicht:
9: «Oui, c'est très bien.»
5: Es sei einfach toll. Seine Grossmama hat ein bisschen mehr zu kämpfen mit der Technik. Aber es sei sehr realistisch, sagt sie.
10: C'était très réaliste. Et ça fait peur.
5: Und es hat ihr ein bisschen Angst gemacht. Gerade der Teil, wo man tief in einen Gletscherspalten abtaucht. Und das alles in 3D. Wenn man den Kopf drehen tut, sieht man die Gletscherwand und oben noch nur noch ein kleines bisschen Himmel. Morgen aus England hat sich die rund 10 Minuten virtuellen Alalin-Gletscher euch gerade angeschaut. Sie findet das Angebot nett.
11: It was nice to get a different angle of it when the bird was flying around from the top and seeing it in winter. We've never seen it in winter, so that was very nice. And we didn't go that deep in the crevasse. We went much deeper.
5: Sie ist selber Bergsteigerin, aber so tief in einer Spalte 30 war sie noch nie. Sie selber zieht es vor, in echt in die Berge und auf die Gletscher zu gehen. Aber auch sie erleben diese massive Gletscherschmelze als Bergsteigerin.
11: Oh yeah, massively. And especially this year with the heat wave. We've been here the past 2 summers as well. And the difference every year is horrifying. And as it recedes even more, I think this will be even more important to see how it would have been.
5: Sie sehen, wie hier die Saas-Fee die Gletscher von Jahr zu Jahr mehr schmelzen. Darum finden sie das virtuelle Angebot gut, um dann später einmal zu zeigen, wie die Gletscherwelt früher ausgesehen hätte. Gleis Bieri aus Eriswil im Oberaargau ist begeistert von virtuellen Linien.
12: Mega spannend und sehr schön. Und der Flug mit dieser Bergdole über die Berge, ein Traum.
5: Inzwischen geht es gegen den Mittag zu. Uns vorne, vor dem grossen Gebäude auf der Mittelalalin, fährt direkt der Gletscher an. Pistenfahrzeuge sind unterwegs, um die Gletscherskipiste zu präparieren. Über den Gletscher kommen die ersten Bergsteiger zurück von ihrer Steuerung. Sie haben früh müssen starten. In diesen heissen Sommern steigt die Gefahr in den Bergen an dem Mittag deutlich an. Der einheimische Bergführer Dani Stoffel kommt mit Gästen zurück. Was denkt er von so einer virtuellen Darstellung von dem Gletscher?
13: Ja, das ist mir jetzt auch etwas Neues. Also ich bin immer noch einer, der Meinung ist, man sollte die Berge in Natur erleben. Aber für solche, die natürlich nicht die Möglichkeit haben, in die Berge zu gehen, ist das vielleicht eine Möglichkeit, so etwas heute noch zu erleben, virtuell.
5: Ein weiterer Bergführer, der Nikita Oboldi aus Saas-Fee, kommt mit zwei Gästen Eugrad zurück von einer Gletschertür auf den Alalingrad. Einer von seinen zwei Gästen ist der Malek aus Solothurn. Er ist 11-Jähriger, ausgerüstet aber wie ein alter Profi. Und strahlt über das ganze Gesicht, dass er die Tür zusammen mit seiner Mama geschafft hat. Am Vortag war er schon mal hier oben im Mittelalalin und hat das virtuelle Angebot Virtualalin ausprobiert. Sein Fazit ist ein bisschen durchzogen.
14: Nein, man merkt schon, dass der virtuelle Gletscher nicht echt ist. Sieht nicht so echt aus.
5: Und was macht mehr Freude?
14: Ja, das Tour.
5: Die Tür selber, real auf dem Gletscher, die machen mehr Freude.
3: Der virtuell oder lieber der echte Gletscher, der Zehholzer hat vom Gletscher Saas-Fee berichtet. Jetzt geht es ums Verbinden und Zusammenheben.
2: Netzwerk, wo verbindet und zusammenhebt.
3: In der Serie von der Regionaljournal zum Thema Netzwerk haben wir Sitze von denen, die das Netzwerken zu machen, also von Netz, absolut super können. Spinneln. Die einen finden sie grusig, die anderen haben Angst, die finden sie spannend. Genau anschauen kann man Spinneln zum Beispiel im Zoo Zürich, im Insektenwald. Dort kann man beobachten, was die madagassische Seidenspinneln für spezielle Netze baut und für was sie die braucht. Elisabetta Antonelli ist hergegangen.
15: Zoo Zürich am Dienstagmorgen. Wir sind unterwegs mit dem Biologen Martin Batteler.
16: Hier sieht man schön am Morgen, wenn wir auch frisch besprühen, damit die Luftfeuchtigkeit gut ist für all die Tiere da drin, wie das Netz sofort verschieden eigentlich die Wassertröpfchen aufnimmt. Man sieht in den Querfäden, dass wir einzelne Tröpfchen haben, und aber in den Längsfäden hat es eigentlich keine Tröpfchen dran. Das ist auch, weil eben Querfäden die sind, die kleben.
15: Das Netz der Madagaskar-Seidenspinnen leuchtet und glitzert im Scheinwerferlicht besonders in den Baumwipfeln oben, auch wenn es sonst ein bisschen schummrig ist in diesem Raum. Die Wände des Insektenwalds sind ockerfarbig gestrichen, die Decke ist hoch oben, es hat Bäume mit Ästen und wenig Blätter dran. Es ist warm und feucht und es schmeckt nach nassem Holz und Erde. Im Insektenwald sind bis zu 1000 Tiere daheim. Als Besucherin oder Besucher kann man ganz nahe neben denen durchlaufen. Es gibt keine Trennscheiben. Der Martin Bratteler vom Zoo Zürich hat auch eine pädagogische Ausbildung. Er erzählt gern, wie die Madagaskar-Spinnen ihr Netz baut.
16: Was man da schon mal lernt und gut gesehen ist, es hat verschiedene Faden, Seidenfadenarten. Und die Spinnen sind unglaubliche Baukünstler.
15: Diese Baukunst beherrscht die madagassische Seidenspinne perfekt. Wie alle sogenannten Radnetzspinnen muss sie zuerst einen Faden horizontal ziehen. Das kann sie zum Beispiel vom einen Baum zum anderen machen. Bis 2 Meter gross können ihre Netze werden. Wenn der erste Faden zwischen 2 Ästen hebt, ist das wie ein Ankerpunkt.
16: Und dann lässt sie sich in der Mitte runterfallen und hat dann so wie ein Y. Und auf Basis von dem macht sie nachher einen Rahmen rundherum, eben aus nicht so flexiblem Faden, sondern relativ starrem Faden. Also das Tierli ist in der Lage, Stahlfäden herzubringen, wo so Seidenfäden, die so stark sind wie Stahl und so elastisch wie Gummi, was jeden Ingenieur erblassen lässt.
15: Und in der Forschung sieht man immer noch am herausfinden, wie die Spinnen das genau machen und wie die Molekülstrukturen aussehen von diesen Fäden. Eben weil es so ein flexibles und gutes Material ist. Wenn die Spinne das Y hat, fängt sie an, Speichen zu machen, die noch nicht kleben. Und am Schluss geht sie dann so viel mal, wie sie muss, rundherum und tut dann ganz genau die Klebfäden dazwischen die.
16: Am Schluss hat sie dann das Netz, wie wir es eigentlich uns vorstellen, das Rad, wie das Velorad, wo aber dazwischen eben noch die Klebfäden reingewebt sind.
15: Künstlich nachbauen sei eben schwierig, weil die Fäden so kleine Strukturen sägen, wo die Spinne einfach so locker aus ihrem Hinterteil lässt, sagt Martin Bratteler. Das fertige Netz ist dann eigentlich eine Kombination von einem starren Rahmen, den Speichen und den Fäden, die kleben. Schliesslich muss es etwas aushalten, wenn zum Beispiel ein Flüge reinfliegt. Und was in so einem Moment passiert, kann man gerade in der Spinnenhöhle im Raum nebendran miterleben. Dort drin hat es fast kein Licht. Tierpflegerin Nora Brunner ist dort gerade am Spinnenfüttern.
17: Jetzt schmeiße ich denen kleine Heuschrecken ins Netz und dann können sie die dann fressen, wenn sie haben.
15: Sie braucht ein paar Versuche, aber dann klappt es. Martin Bratteler erklärt gerade, was da passiert.
18: Der Heugüber hat sie schon gefunden, die andere ist noch ganz ruhig. Voilà.
17: Zack.
18: Das Beutetier wird gepackt, dann kommt der Biss, der Giftbiss, und nachher gibt es einen zweiten Biss, noch, wo eben dann das Auflösungsenzym reingespritzt wird.
15: Ein Heugümper in ein Spinnennetz rühren und dann schauen, wie die Spinne den betäubt und frisst, das macht die Tierpflegerin Nora Brunner nicht.
17: Nein, ich bin mir, also ich Heuschrecken anlangen, bin ich mir gewöhnt. Da habe ich kein Problem damit. Von Spinnen habe ich auch kein Problem oder sonst Mühe. Von dem her ist das völlig okay.
15: Die Madagaskar-Spinne sagt ihren in dieser Hinsicht auch noch ein bisschen sympathischer, weil sie ihrem Standort treu bleibt. Auch wenn sie recht gross kann sein. Der Körper vom Weibli kann bis zu 7 cm lang werden, die Beinspannweite über 20 cm. Angst vor Spinnen haben aber viele Leute. Das bestätigt auch Karin Urfer. Sie ist Arachnologin, also Spinnenforscherin, und arbeitet im Naturmuseum St. Gallen. Wir treffen sie in Zürich von aussen im Park. Warum es diese Spinnenphobie gibt, können wir nicht genau sagen. Es gibt zwei Theorien.
19: Das eine ist die Urangst, oder? Dass man einfach Angst hat vor etwas, das einem schaden kann, das schon imprägniert ist in den Genen oder in den Genen schon weitergegeben wird. Und die andere Theorie über die Spinnenangst ist, dass es gesellschaftlich erlernt ist.
15: Und die ist für Karin Urfer plausibler, weil die Spinnen in unserer Gesellschaft ein eher schlechtes Image hat. Die Arachnologin ist aber Fan von Spinnen, weil es so viele verschiedene Arten gibt und verschiedene Forschungsgebiete. Sie kennt sich vor allem aus bei einheimischen Spinnen.
19: Ich persönlich finde halt Zwergspinnen mega cool. Das sind Spinnen von 0,9 bis 2 mm. Wir haben über 300 Arten von denen in der Schweiz. Ja, und die sind so klein und so komplex und für mich einfach extrem faszinierend.
15: Und je mehr man sich mit diesen kleinen Tieren beschäftigt, desto spannender wird es. Nur schon eben wegen dem Netz, das sie bauen können. Die wichtigste Funktion von dem sei sicher Beute fangen.
19: Es gibt aber auch Spinnen, gerade bei den Radnetzspinnen. Wenn eine weibliche Radnetzspinne adult ist, das heisst geschlechtsreif, dann tropft das Weibli in das Netz rein auf Pheromon. Und so lockt es das Männchen an. Also es tut wie Networken. Oder? Es schaut dann, hey, ich bin jetzt ready, möchte mit paaren. Und dann tut es mit diesen Pheromonen das richtige Männchen anlocken.
15: Netzwerke also in der Urform. Zurück im Zoo Zürich. Der Martin Bratteler sagt, das Netzwerken, das laufe bei den einheimischen Spinnen ziemlich gleich wie bei den madagassischen Seidenspinnen. Der Unterschied von denen zu den einheimischen?
16: Ich glaube, sie sind halt besonders gross und darum auch sehr auffällig. Und sie machen auch recht starke Netze. Also so, wenn man dann in so ein 2-Meter-Netz auch als Mensch reinläuft, das ist jetzt nicht so wahnsinnig angenehm. Grundsätzlich ist aber jede Spinne, die ein Radnetz macht, und das sind ganz viele auf der Welt, ist per se eine Baumeisterin, die wir den Hut ziehen
15: könnte. Es gibt aber auch Spinnen, die ganz andere Arten von Netzen bauen. Solche, die zum Beispiel ein kleines Netzchen machen und mit dem aus der Luft Fliegen fangen, oder?
16: Was noch häufig ist, dass man in der Schweiz viele Trichternetzspinnen gerade so in den Wiesen oder auch ein bisschen höhere Lagen im Gebüsch drin haben. Und dort ist der gleiche Effekt einfach mit dem Trichter, der nachher auch zum Beispiel auch bei uns ein Heugümper sich verheddert. Und das ist dann meistens der Dosenurteil für den Heugümper.
15: Wenn der Martin Bratteler über die Spinnen und ihre Netze redet, spürt man seine Begeisterung für die Tierli.
16: Was da die Evolution über Jahrmillionen hergebracht hat, ist schlichtweg unglaublich.
15: Darum freut er sich, wenn man die Madagaskar-Seidenspinnen in den Zoo anschaut.
16: Das ist der kleine Star, möchte ich sagen. Also, die Leute sind wahnsinnig fasziniert, wenn sie sich mal da rein getrauen, was auch sehr häufig vorkommt übrigens. wenn man dann da plötzlich anfängt, Zeug zu sehen, wo man vorher gedacht hat, das ist ja alles nur krabbelig und ein bisschen grusig, aber es ist eben, wenn man es genauer anschauen kann, unglaublich faszinierend.
15: Und diese Faszination sieht man eben nicht nur im Zoo Zürich, sondern auch vor den eigenen Haustüren, wenn man genauer anschaut.
3: Das ist Elisabetta Antonelli über die Baumeisterinnen von den Netzwerken Spinnele in unserer Serie «Rund um Netzwerk». Jetzt eine Musik aus der Region hier im Regionaljournal. Der Nils Buri, «Breeze it in». Dann der Wetterbericht für die Region Bern-Fribourg-Wallis hier auf SRF1.

0: Regionaljournal am Mittwochabend. Jetzt nochmal kurz das Neue von heute. Das Berner Bahnunternehmen BLS kann das Leisigen die Stelle, wo sich Zugkreuze verlängern, nach jahrelangen Verhandlungen mit der Berner Oberländer Gemeinde und den Einsprecherinnen und Einsprechern. Etwa 30 Grundeigentümer von Leisigen haben sich gewehrt. Mit dieser Verlängerung von der Ausweichsstelle müssen Züge nicht mehr anhalten, für zu kreuzen. Das Projekt kostet 73 Millionen Franken. Auf einem Bauen will BLS Anfang August. Diggermucke tut man zu Feuille im Wallis in den nächsten Tagen mit stärkerem Geschütz bekämpfen. Es habe kürzlich einen Fall gegeben, wo eine Person an einer Krankheit erkrankt ist, die nur durch die Diggermucke übertragen wird. Die Walliser Behörden wollen darum in den nächsten Tagen im grösseren Umkreis, wo die erkrankte Person wohnt, mit starken Insektizidpflanzen im Quartier besprühen. Jetzt noch zum Sommerwetter, das vor allem Sonne und Wärme bietet. Der Simon Eschli von SRF Meteo hat den Wetterbericht.
1: Am Abend ist es an vielen Orten sonnig, es hat nur ein paar wenige Wolkenfelder rum und Nacht auf Montag wird dann frisch. Und morgen, da erwartet uns ein Tag mit viel Sonnenschein. Wir haben ein paar Wolken rum, gerade am Morgen sind es hohe Wolkenfelder. Durch den Tag bildet sich dann vor allem über den Bergen grössere Quellwolken. Dazu nochmal ähnlich warm wie heute. Graierzerland 25 Grad, Seeland 27 Grad. Im Rhonental ist es dann morgen noch ein Spürchen wärmer. Gerade im Rhonental spüren wir dann auch einen kräftigen Wind talaufwärts, sonst ist der Wind nur schwach. Und am Freitag geht es sonnig und warm weiter.
0: Zu dieser Sendung geschaut hat Christine Wittmer. Einen schönen Abend wünscht euch der Thomas Pressmann.
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4: Von 17.59 Uhr in der Region Zürich ist die A1 Bern-Zürich zwischen Dietikon und dem Limmataler Kreuz in beiden Richtungen wieder offen, jedoch weiter in Stau Richtung Bern ab Seebach, in Richtung Zürich ab Wettingen sowie auch auf dem Westring ab Burdorf Süd. Das Astra empfiehlt Reisenden ab Basel und Rheinfelden über die A2 via Augst und Herkingen zu fahren und weiter ab der Verzweigung Wickertal über die A2 und die A14 via Luzern. Dann vor dem Gotthardtunnel Richtung Süden 3 Kilometer Stau bis zu 30 Minuten Wartezeit ab Wassen, in Richtung Norden 2 Kilometer und rund 30 Minuten Wartezeit ab Quinto, die Einfahrten Airolo und ist gesperrt. Zudem Stau in der Zentralschweiz auf der A2 Richtung Luzern ab Stanzstaat sowie auf der A14 Richtung Luzern ab Gisikon-Roth. Im Berner Oberland auf der A8 Richtung Spiez zwischen Wilderswil und Interlaken West. In der Region Solothurn auf der A1 Richtung Zürich zwischen Wangen an der Aare und Herkingen. Und zuletzt noch in der Region Basel auf der A2 Richtung Deutschland zwischen dem Schweizer Halle-Tunnel und Wettstein. Braucht also doch ein bisschen Geduld. Wünschen allen unterwegs die Geduld, dass sie sich auch aufbringen können. Und tschüss, weiterhin eine gute und eine sichere Fahrt.
5: Radio SRF Echo der Zeit mit Ivan Lieberherr. Mittwoch, der 22. Juli, unsere Themen. Der Iran blockiert die Straße von Hormuz. Die Golfstaaten suchen nach alternativen Transportrouten für Öl oder Dünger. Die Auslegeordnung gleich zuerst. Dann schwere Vorwürfe gegen den Chefankläger des Internationalen Strafgerichtshofs. Bewiesen ist noch nichts, dennoch droht er abgesetzt zu werden. Den Kritikern der Institution kommt das gelegen. Unmut über Chinas zunehmenden Einfluss in Zentralasien. Die Bevölkerung der einstigen Sowjetrepublik Kirgisistan sorgt sich wegen der wirtschaftlichen Abhängigkeit.
6: Dann scheint es wirklich so zu sein, dass die Arbeiter aus China Überfremdungsängste irgendwie schüren in einem Staat, wo ja viele, viele Bürger gezwungen sind, selber als Arbeitsmigranten nach Russland zu gehen.
5: Sagt die Expertin für Zentralasien Beate Eschment im Echo-Gespräch. Schließlich die Invasion der Quaggamuschel in Schweizer Gewässern.
7: Sobald die Quaggamuschel einmal in einem Gewässer ist, bringt man sie eigentlich nicht mehr weg,
5: sagt der Forscher Thomas Müller von der ETH. Immerhin, es gibt Ideen, wie man die Muschel sinnvoll verwenden könnte. Und die zeigen wir am Schluss dieser Sendung. Das US-Militär hat auch letzte Nacht wieder iranische Ziele angegriffen, die 11. Nacht in Folge. Die USA wollen nach eigenen Angaben erreichen, dass der Iran Frachtschiffe in der Straße von Hormuz nicht mehr attackieren kann. Die Meerenge ist besonders für die globale Versorgung mit Erdöl und Gas von großer Bedeutung. Weil der Iran die Straße blockiert, suchen viele Golfstaaten nach alternativen Routen für ihre Exporte. Welche Routen sich anbieten, zu welchem Preis und mit welchen Risiken, das klären wir jetzt mit unserem Nahost-Korrespondenten Thomas Guterson. Er ist bei mir im Studio. Thomas Guterson, welche Alternativen zu den Frachtschiffen, die die Meerenge von Hormuz durchqueren, gibt es denn? Pipelines, Schiene, Straße?
8: Oh, da steht eigentlich die ganze Palette zur Auswahl. Es werden neue Pipelines gebaut, Straßen im Irak. Der Irak baut schon länger an einer sogenannten Entwicklungsstraße vom Norden in den Süden, einmal quer durch das Land. Die Golfstaaten scheinen auch den Zug für sich entdeckt zu haben. Es gibt Projekte, welche Güterzüge von Saudi-Arabien über Jordanien, Syrien bis in die Türkei führen sollen. Insgesamt wollen die Golfstaaten rund 250 Milliarden Dollar investieren, um Alternativrouten zu schaffen zur Straße von Hormuz.
5: Schauen wir zuerst Saudi-Arabien an. Der größte Golfstaat, der bevölkerungsreichste, der größte Erdölexporteur der Welt. Welche Alternativen zu Hormuz hat Saudi-Arabien?
8: Ja, die Größe Saudi-Arabiens ist natürlich ein Vorteil, denn das Land hat so nicht nur Zugang zur Meerenge von Hormuz, sondern eben auf der anderen Seite auch ans Rote Meer. Und dorthin pumpt Saudi-Arabien im Moment einen Großteil seines Öls. Durch die sogenannte West-Ost-Pipeline werden täglich rund 7 Millionen Barrel Öl gefördert. Im Vergleich durch die Straße von Hormuz wurde vor dem Krieg rund 20 Millionen Barrel transportiert. Da sind 7 Millionen schon ein relativ großer Teil davon. Es gibt auch Projekte, nun diese Pipeline und den Hafen im Roten Meer auszubauen. Das Problem dabei ist, dass das Rote Meer eben auch ein Nadelöhr ist. Gerade Frachten für den lukrativen asiatischen Raum müssten zwischen Somalia und dem Jemen vorbei. Und die vom Iran unterstützten Houthi-Rebellen haben ja jüngst bekannt gegeben, dass sie beabsichtigen, diese Meerenge eben auch zu kontrollieren. Also je nachdem, wie effizient die Houthi diese Drohung durchsetzen könnten, ist eben auch dieser Seeweg mit großen Risiken verbunden.
5: Ein zweites Land, der Irak. Das Land grenzt an die Türkei, ist also nahe bei Europa und hat zuletzt einiges investiert in seine Infrastruktur. Eine gute Ausgangslage?
8: Wenn der Irak in die richtigen Projekte investiert hätte. Das ist jetzt im Nachhinein natürlich einfach gesagt. Aber der Irak hat in den letzten Jahren rund 5 Milliarden Dollar in einen neuen Hafen in Basra im Süden investiert. Dieser liegt nun brach, eben weil auch dieser Hafen an die Meerenge von Hormuz angebunden ist. Es gibt nun auch Pipelines durch die kurdischen Gebiete im Irak, die in die Türkei führen, aber die sind sanierungsbedürftig, weil die Zentralregierung in Bagdad nie wirklich in die kurdischen Gebiete investieren wollte. Und nun will der Irak neue Pipelines bauen durch Jordanien und Syrien. Das Problem dabei ist, dass im Osten von Syrien nach wie vor es IS-Zellen gibt. Und für sie sind natürlich solche Pipelines ein sehr beliebtes Angriffsziel. Und im Falle von Jordanien würde das Öl in den Hafen von Aqaba gelangen und somit wieder ans Rote Meer zu den Houthis. Schließlich die Nord-Süd-Straße, diese sogenannte Handelsstraße, die den Irak mit der Türkei verbinden soll. Da ist auch noch nicht wirklich geklärt, wo die durchführen soll, ob durch kurdisches Gebiet oder nicht. Also ganz kurz gesagt hat der Irak keine wirkliche Alternative zur Straße von Hormuz.
5: Und wie sieht es aus für die kleinen Königreiche am Golf?
8: Ja, die sind erst recht in der Bedrohung, weil alle alternativen Handelsrouten für sie zwangsläufig durch andere Länder führen würden. Sie würden sich also abhängig machen von diesen Ländern. Für Katar zum Beispiel führt kein anderer Landweg an Saudi-Arabien vorbei. Beide Länder haben schwierige Beziehungen. Sie haben sich bis vor 5 Jahren bekämpft. Kuwait müsste auch durch Saudi-Arabien oder den Irak handeln. Auch da kein unbelastetes Verhältnis. Die Vereinigten Arabischen Emirate, die haben zwar einen Hafen im Osten des Landes, der das Nadelöhr, also die engste Stelle der Straße von Hormuz, zwar umgehen könnte. Dieser Hafen ist aber immer noch gut erreichbar durch die iranischen Drohnen und Raketen. Also wäre auch mit diesem alternativen Hafen die Gefahr von Angriffen durch den Iran nicht gebannt.
9: Angenommen, solche Alternativrouten würden erschlossen, trotz der Risiken, trotz der Unwägbarkeiten. Was würde das für den Iran bedeuten?
8: Ja, für diese Projekte geht man im Moment von einem Zeithorizont von 5 Jahren aus. Das heißt, unmittelbar würde das nichts bedeuten für den Iran. Aber klar, je mehr funktionierende Alternativen es zur Straße von Hormuz gibt, desto schwächer wird Irans Druckmittel auf die Öl- und Gaspreise. Und somit eben auch der Einfluss Teherans in der Region. Und das könnte natürlich die iranische Strategie beeinflussen, zumal Irans wichtigste Häfen durch die USA wohl blockiert bleiben dürften. Der Iran hat aber ganz im Osten, in der Nähe zur pakistanischen Grenze, weit weg also von der Straße von Hormuz, einen weiteren Tiefseehafen, über den das Land an den Sanktionen vorbei Öl, Gas oder Düngemittel handeln könnte. Also Irans politisches Druckmittel würde sicherlich schwächer, der Iran würde aber weiterhin in der Lage sein, Handel zu treiben.
9: Rechnen sich alternative Transportwege überhaupt und könnten ausreichend Transportkapazitäten geschaffen werden?
8: Wohl keine, die sich schließlich rechnen. Es ist so, dass der Handel über das Meer mit Abstand der billigste ist. Also Straßen oder Schienen kommen da nicht ansatzweise an die Handelsrouten über das Meer heran. Auch Pipelines, die über 1000 Kilometer quer durch ein Land geführt werden, in einen anderen Hafen verlangsamen und verteuern den Handel. Zumal pro Kanal ja nur ein Produkt gehandelt werden kann. Es bräuchte also separate Pipelines für Öl, für Flüssiggas, für Düngemittel. Und das ist auf dem Seeweg natürlich anders. Da können verschiedenste Produkte gleichzeitig transportiert werden auf verschiedenen Schiffen. Es gibt also keine wirklich effiziente Alternative zur Straße von Hormuz. Jedenfalls keine, die die Produkte nicht auch verteuern würden, zumal die Investitionen von 250 Milliarden Dollar ja auch irgendwie mit einberechnet werden müssten. Und es wäre sicherlich günstiger und effizienter, mit dem Iran handelseinig zu werden, wie dies ja 2015 unter der Regierung von Barack Obama schon einmal der Fall war.
9: Erläuterungen von Nahost-Korrespondent Thomas Guttersohn. Vielen Dank. Weiter mit den Nachrichten. Der Fall des verhafteten ehemaligen SVP-Kantonsparlamentariers im Aargau hat eine noch größere Tragweite als bisher bekannt. Konrad Muschk.
10: Bislang war vor allem vom sexuellen Missbrauch einer Frau und ihrer Tochter die Rede. Recherchen von SRF zeigen nun, der Mann soll ein drittes Opfer über Jahre hinweg insgesamt 140 Mal betäubt und sexuell missbraucht haben. Das geht aus der Anklageschrift hervor, die SRF vorliegt. Später soll er sich auf die Frau und deren damals 15-jährige Tochter konzentriert haben. Bei der Minderjährigen soll es zu insgesamt 44 Übergriffen gekommen sein, bis der Mann vor knapp 3 Jahren schließlich verhaftet wurde. Der Ex-Politiker wird unter anderem wegen mehrfachen versuchten Mordes angeklagt. Die Staatsanwaltschaft wirft ihm vor, die Opfer mit den verwendeten Sedierungsmitteln in akute Lebensgefahr gebracht zu haben. Die Staatsanwaltschaft fordert daher eine lebenslängliche Freiheitsstrafe. Für den Mann gilt die Unschuldsvermutung. In Deutschland soll Thorsten Frey der Chef des Kanzleramts Nachfolger von Jens Spahn werden, als Chef der Bundestagsfraktion der Union. CDU-Chef und Bundeskanzler Friedrich Merz und CSU-Chef Markus Söder haben Frey dem Fraktionsvorsitz

0: Dabei starben 8 Menschen, Dutzende wurden verletzt. Laut dem ukrainischen Präsidenten Volodymyr Zelensky wurden Logistikzentren angegriffen, die die russische Armee mit Drohnenteilen und anderem Material versorgten. Russland spricht hingegen von ukrainischen Terroranschlägen auf zivile Objekte. Die Außenminister Russlands und der USA, Sergei Lavrov und Marco Rubio, haben angekündigt, dass sie sich morgen treffen werden. Dies am Rand eines Treffens der südostasiatischen Staatengemeinschaft ASEAN in der philippinischen Hauptstadt Manila. US-Außenminister Rubio sagte dazu, sein Land sei weiterhin bereit, eine konstruktive Rolle bei der Beendigung des Ukraine-Krieges zu spielen. Russlands Außenminister Lavrov erklärte, das Treffen werde trotz der angespannten Beziehungen nützlich sein. Den USA warf er erneut vor, die ukrainischen Angriffe auf Russland zu unterstützen. 15 Jahre nach den Terroranschlägen von Oslo und Utøya hat Norwegen an Veranstaltungen der 77 vorwiegend jungen Todesopfer gedacht. Der Rechtsextremist Anders Breivik hatte am 22. Juli 2011 zuerst im Regierungsviertel in Oslo eine Autobombe gezündet. Danach schoss er auf der Insel Utøya auf die überwiegend jugendlichen Teilnehmer eines Sommerlagers der Sozialdemokratischen Partei. Breivik wurde später zu 21 Jahren Haft mit anschließender Sicherungsverwahrung verurteilt. Dann eine Meldung vom Radsport. Der Belgier Jasper Philipsen hat die 17. Etappe der Tour de France gewonnen. Philipsen war im Schlusssprint der Schnellste. Zweiter wurde der Schweizer Mauro Schmid. In der Gesamtwertung führt weiterhin Tadej Pogacar aus Slowenien. Die Börsendaten von 18.12 Uhr geliefert von SIX. Der Swiss Market Index schließt bei 14.316 Punkten, 0,1% im Plus. Der Dow Jones Index in New York steigt um 0,3%. Der Euro wird zu 92 Rappen 82 gehandelt, der Dollar zu 81 Rappen 38. Und noch der Blick aufs Wetter. Heute Abend und morgen scheint meist die Sonne. Morgen bilden sich über den Bergen einzige Quellwolken. Vor allem im Osten sind sie zahlreicher. Die Temperatur erreicht 25 bis 29 Grad.
1: Die Drahtzieher von Kriegsverbrechen und Völkermord dürfen nicht straflos davonkommen. Dafür sorgen soll der Internationale Strafgerichtshof, der ICC. Doch genau diese Institution steht derzeit gewaltig unter Druck, gleich in doppelter Hinsicht. Zum einen wird der ICC von den USA, von Israel und Russland pausenlos attackiert. Zum anderen könnte am Freitag ihr prominentestes Aushängeschild abgesetzt werden, der Chefankläger. Fredrik Steiger berichtet.
2: Ausgerechnet Karim Khan, der Chefankläger des Internationalen Strafgerichtshofs, ist seit bald 2 Jahren selber ein Angeschuldigter. Vorgeworfen werden ihm sexuelle Übergriffe gegen eine Mitarbeiterin. Untersucht wurden die Anschuldigungen durch die OIOS, eine Art Geschäftsprüfungskommission der UNO. Danach beurteilte ein Trio von unabhängigen Richtern den Fall. Am Ende lautete deren Befund, Karim Khan sei juristisch kein Fehlverhalten nachzuweisen. Darauf stützt sich Khan selber diese Tage in einem Interview im Fernsehsender Al Arabiya. Aus seiner Sicht wurde die ganze Affäre ausgelöst durch Druck von mächtigen Staaten. Gemeint sind allen voran die USA, aber auch Israel und Russland. Es gibt gar manche, die überzeugt sind, die Vorwürfe gegen den Chefankläger seien vollumfänglich konstruiert, um den Strafgerichtshof zu schwächen. Aufgebracht gegen den ICC haben diese Regierungen die Haftbefehle gegen den israelischen Regierungschef Benjamin Netanyahu und gegen den russischen Staatschef Wladimir Putin. Die USA, Israel, Russland, aber auch China und viele autoritäre Staaten traten dem Gerichtshof nie bei. Doch die USA kooperierten unter früheren Präsidenten punktuell mit diesem. Nicht jedoch seit Donald Trump regiert. Mittlerweile führen die USA einen regelrechten Feldzug gegen den ICC. Dessen Führungsfiguren wurden alle mit Sanktionen belegt. Und jetzt ruft US-Außenminister Marco Rubio gar dazu auf, den ICC Backstein für Backstein zu zerlegen. Und erklärt, der Gerichtshof sei irrelevant.
3: Halfway across the world there's an institution that calls itself the International Criminal Court. Maybe you've heard of it, maybe you haven't.
2: Der ICC nehme US-Grenzbeamte, US-Soldaten oder Terrorabwehrleute ins Visier.
3: Today it threatens every aspect of our political and legal system. Border Patrol.

0: Das ist frei erfunden. Der Gerichtshof geht vor gegen die Drahtzieher hinter Menschenrechts- und Kriegsverbrechen, nie gegen die niedrigen Chargen. Es laufen derzeit überhaupt keine Verfahren gegen Amerikaner. Groß dürfte jedoch in Washington, Jerusalem oder Moskau die Freude sein über das nun fast schon zweijährige ICC-interne Gezerre um dessen wichtigste Figur, den Chefankläger. Denn es lähmt die Handlungsfähigkeit dieses Gerichts. ICC-Gerichtspräsidentin Tomoko Akane kritisiert den wachsenden Druck auf den ICC und auf das Völkerrecht allgemein.
1: In recent years, international law has come under increasing pressure through both.
0: Grundlage des ICC ist das Römerstatut, das von 125 Ländern, darunter die Schweiz, unterzeichnet wurde. Diese 125 Länder müssen nun am Freitag in einer vertraulichen Abstimmung entscheiden, ob Chefankläger Khan abgesetzt wird. In den Ausstand trat er schon 2025, vorigen Monat wurde er im Amt suspendiert. Umstritten ist, dass nun über die Absetzung politisch entschieden wird und man nicht einfach den vorliegenden Berichten und Gutachten folgt. Christian Wenaweser, der Liechtenstein seit 24 Jahren als Botschafter am UNO-Hauptsitz in New York vertritt, ist einer der besten Kenner des ICC und deshalb eine Stimme mit Gewicht. Aus seiner Sicht wurde das ganze Verfahren rund um Karim Khan korrekt durchgeführt, aber...
2: Diese beiden Berichte, die haben uns jetzt nicht in jeder Hinsicht überzeugt.
0: Entscheidend sei nun, dass der ICC aus den Schlagzeilen in eigener Sache herauskomme und wieder normal arbeiten könne.
2: Natürlich ist das wichtig.
0: Eine Mehrheit der Vertragsstaaten sieht das anscheinend am besten gewährleistet, wenn der Chefankläger den Hut nehmen muss.
2: Das Büro hat die Empfehlung ausgesprochen, dass eine Absetzung des Chefankläger angemessen ist.
0: Wenaweser räumt aber ein, dass sich die Affäre um Khan vor dem Hintergrund zunehmender Attacken auf den ICC abspielt. Klar sei für die meisten, dass die Haftbefehle gegen Netanyahu und Putin aufrechterhalten bleiben und auch alle übrigen Verfahren fortgeführt werden müssen.
2: Aus unserer Sicht ist natürlich klar, dass diese Entscheide stehen bleiben und dass es da auch Kontinuität in der Arbeit des ICC gibt.
0: Doch der ICC dürfte aus der Sache beschädigt hervorgehen.
3: 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Hier geht's weiter mit Russland, das wieder auf die Weltbühne des Sports zurückkommt, trotz Ukraine-Krieg. Mit Kirgisistan, der ehemaligen Sowjetrepublik in Zentralasien, wo der Unmut groß ist über den wachsenden Einfluss Chinas. Und mit der Quagga-Muschel, die sich in Schweizer Gewässern ausbreitet. Ein Lausanner Start-up will die Muschel nun zu Biogas und Zement verarbeiten. Russland drängt zurück auf die große Sportbühne. Trotz Ukraine-Krieg hebt das Internationale Olympische Komitee IOC die Sanktionen gegen Russland vorläufig auf und ebnet damit russischen Athletinnen und Athleten den Weg zurück in den Weltsport. Sie dürfen wieder an internationalen Wettkämpfen teilnehmen. Bislang war das, wenn überhaupt, nur unter neutraler Flagge erlaubt. Warum lässt das IOC Russland wieder zu, obschon der Angriffskrieg gegen die Ukraine unvermindert andauert? Sportredaktorin Seraina Degen mit Antworten.
4: Sei es im Schwimmen, im Turnen oder im Judo. Diese Sportverbände haben alle Sanktionen gegen russische Athletinnen und Athleten aufgehoben. Der Weltfußballverband FIFA sowie der Internationale Eishockeyverband erwägen eine Rückkehr russischer Teams. Es ist die Folge des Entscheids des Internationalen Olympischen Komitees IOC vor zwei Wochen, die Beschränkungen gegen Russland aufzuheben. IOC-Präsidentin Kirsty Coventry sagte, es sei das Ziel, dass alle Athletinnen und Athleten grundsätzlich an Olympischen Spielen teilnehmen können, ohne für das Handeln ihrer Regierung verantwortlich gemacht zu werden.
5: To ensure all athletes have the possibility to compete at the Olympic Games and not be held responsible for their government's actions.
4: Noch offen sei, so Coventry, ob die russische Flagge gezeigt oder die Hymne gespielt werden darf. Dies werde zu einem späteren Zeitpunkt entschieden. Verbindlich bleiben hingegen die Anti-Doping-Vorgaben an internationalen Wettbewerben. Bis jetzt sei die Antwort auf die Russland-Frage im Sport klar gewesen, sagt Stefan Netzle, Anwalt und ehemaliger Schiedsrichter am Internationalen Sportgerichtshof TASS.
6: Eigentlich sind die Russen das Kind, mit dem niemand spielen möchte. Oder man sagt einfach, wir verurteilen, was er da gemacht hat und darum wollen wir euch nicht sehen. Aber das ist stammtischmäßig, aber nicht juristisch.
4: Doch mittlerweile habe man gemerkt, so Netzle, dass ursprüngliche Begründungen nicht eingetreten seien, Sicherheitsbedenken oder dass ukrainische Sportler geschützt werden müssen. Stefan Netzle sieht vor allem drei Punkte, die nun zur Rückkehr von russischen Athletinnen und Athleten an internationalen Sportanlässen führen. Erstens, dass die Sportler nicht mehr für politische Handlungen der Regierung gebüßt werden sollen, so wie das auch schon IOC-Präsidentin Coventry erklärte. Zweitens, weil es für Profisportler, die ihren Lebensunterhalt damit verdienen, ein Teilnahmerecht an internationalen Veranstaltungen gäbe. Und drittens gäbe es mit der aktuellen Weltlage vermehrt das Problem der Gleichbehandlung.
6: Wir bestrafen jetzt die Russen und die Weißrussen, aber es gibt noch andere Krisenherde und andere Aggressionen. Und da traut sich jetzt niemand hinzulangen und sagen, die Israelis müssen zu Hause bleiben und die Amerikaner müssen zu Hause bleiben. Also das ist ein praktisches Problem. Und gerade im Hinblick auf die Olympischen Spiele Los Angeles ist das natürlich der Elefant im Raum.
4: Ob und in welcher Form russische Sportler auf die grosse Sportbühne zurückkehren, hängt nun von den einzelnen Verbänden ab. Eine Aufhebung der Sanktionen liegt in ihrem eigenen Ermessen. Die Russlandfrage bereits geklärt hat der Internationale Leichtathletikverband, der hart bleibt und gerade erst den Ausschluss Russlands verlängert hat. Doch abgesehen von der Leichtathletik, was passiert nun bis zu den nächsten Olympischen Spielen 2028? Stefan Netzle hat eine klare Meinung.
6: Ich gehe davon aus, dass man in den nächsten zwei Jahren so weit lockert, dass die Russen und die Weißrussen an den Olympischen Spielen teilnehmen können. Allenfalls mit symbolischen Einschränkungen, dass die Flagge nicht weht, aber ohne Einschränkungen in der Größe der Mannschaften, dass sie mit tollen Teams dabei sein werden. Davon gehe ich aus.
4: Damit dürften in Los Angeles 2028 deutlich mehr russische Athleten am Start sein als noch zuletzt. Vor zwei Jahren in Paris waren es 15 Athleten unter neutraler Flagge, an den Winterspielen in Milano Cortina im vergangenen Februar deren 13.
7: Seraina Degen hat berichtet. In Kirgisistan in Zentralasien zeigen sich viele Menschen besorgt wegen des zunehmenden Einflusses Chinas in der ehemaligen Sowjetrepublik. Chinesische Unternehmen breiten sich aus, chinesische Arbeitskräfte strömen ins Land. Ihr Einfluss nehme laufend zu, heißt es in Kommentaren im Internet. China habe Kirgisistan regelrecht übernommen. Oft damit verbunden der Vorwurf, dass für chinesische Staatsbürgerinnen und Staatsbürger nicht die gleichen Regeln gelten wie für die Einheimischen. Chinesen würden illegal Wildtiere jagen oder an verbotenen Plätzen fischen. Was ist dran an diesen Berichten? Wie glaubwürdig sind sie? Das habe ich Beate Eschment gefragt. Sie ist Expertin für Zentralasien am Zentrum für Osteuropa und internationale Studien in Berlin.
8: Was heißt glaubwürdig? Das sind Debatten, die gerade aktuell in den sozialen Medien ablaufen. Und da ist natürlich ein Stück weit was dran. Aber man muss auch sehen, dass es eben in Kirgisistan historisch und kulturell bedingt sowas wie eine gewisse Xenophobie gibt. Nicht nur in Kirgisistan, in Zentralasien als solches. Einfach weil China sowas von übermächtig in jeder Hinsicht ist. Und weil ja in der Sowjetzeit zum Beispiel China in den letzten Jahrzehnten auch als feindlich dargestellt wurde und so. Und dann scheint es wirklich so zu sein, dass die Arbeitsmigranten oder die Arbeiter aus China, die jetzt gerade auch an Zahl ziemlich zugenommen haben, also in diesem Jahr sollen schon allein 30.000 Arbeitsvisa für chinesische Staatsbürger ausgegeben worden sein, dass die natürlich Überfremdungsängste irgendwie schüren in einem Staat, wo ja viele, viele Bürger gezwungen sind, selber als Arbeitsmigranten nach Russland zu gehen. Und dann werden plötzlich Leute ins Land geholt. Das erzeugt natürlich irgendwie Unzufriedenheit sozusagen. Und die Chinesen sind häufig, sagen wir mal vorsichtig, nicht besonders kultursensibel. Also sprich, sie verhalten sich ein Stück weit, wie sie es von zu Hause gewöhnt sind. Und das entspricht nicht unbedingt den Gesetzen und den Gegebenheiten in Kirgisistan. Dieses Mal scheint es jetzt dermaßen hochgekocht zu sein, dass sogar die kirgisische Regierung mit der chinesischen Botschaft in Bischkek zusammen, das wurde gestern gerade gemeldet, sowas wie einen Kurs für oder Veranstaltungen für diese chinesischen Arbeiter einrichten wollen, in denen dann sowas wie die Gesetze und die Werte und Normen Kirgisistans nahegebracht werden sollen.
7: Wie groß ist denn der Einfluss von China in Kirgisistan wirtschaftlich und politisch?
8: Politisch würde ich erstmal zurückstellen, weil wirtschaftlich ist erstmal einfacher klarzumachen. Kirgisistan ist ein sehr armer Staat schon immer gewesen und von daher ist China für Kirgisistan sehr wichtig, von großer Bedeutung. Also der China-Handel allein macht ungefähr ein Drittel des gesamten kirgisischen Außenhandels aus. Allein 40% der Importe, die nach Kirgisistan kommen, stammen aus China. Dass die Chinesen investieren in Bergbau, in Infrastruktur, in Landwirtschaft und zwar in wachsendem Maße in Kirgisistan, was natürlich auch wirtschaftlich von großer Bedeutung ist. Es gibt tausende von chinesischen Firmen, die in Kirgisistan registriert sind und vor allem China hat Kirgisistan unglaublich viele Kredite gewährt und von daher ist das natürlich eine große wirtschaftliche Abhängigkeit. Und positiv kann man nennen und viele dieser Infrastrukturprojekte sind positiv, ist eine Hochspannungsleitung, die quer durch das Land geht und der Energieversorgung sehr hilft.
7: Welche Ziele verfolgt China?
8: Über die große Mauer zu gucken ist nicht so ganz einfach. Kirgisistan kann man in dem Fall nicht unabhängig von Zentralasien als solches betrachten. Kirgisistan ist ein kleines Land in Zentralasien und für China eben auch nur ein Nebenschauplatz neben den anderen zentralasiatischen Staaten. Für China war anfangs nur wichtig Ruhe hinter der Westgrenze sozusagen. Und dann hat es angefangen, sich in Zentralasien und darunter eben auch in Kirgisistan verstärkt ökonomisch zu engagieren. Aber sich politisch völlig zurückzuhalten und ab 2012, 2013 wurde dann Zentralasien auch zunehmend wirklich wichtig, als nicht nur, dass dort Ruhe herrschen sollte, sondern als Weg nach Europa oder in den Nahen Osten oder sowas. Und damit hat das chinesische, auch politische Interesse deutlich zugenommen, ohne dass die Chinesen sich wirklich in Zentralasien selber politisch offen einmischen.
7: Kirgisistan war eine Sowjetrepublik. Zentralasien generell gehört zur Einflusszone Russlands, aber welche Rolle spielt Russland überhaupt noch?
8: Also während China eine große ökonomische Rolle spielt, ist Russland von großer Bedeutung nach wie vor politisch, also geopolitisch und sicherheitspolitisch. Also ich würde sagen, bis heute hat Kirgisistan zwar ein schwieriges Verhältnis zu Russland, aber man fühlt sich Russland dennoch näher. Und schon allein die vielen Arbeitsmigranten stellen ja nicht nur eine Verbindung familiärer Art dar, sondern Kirgisistan ist darauf angewiesen, dass die Arbeitsmigranten nach Russland gehen können. Viele, viele Familien in Kirgisistan leben, überleben, weil ihre Familienangehörigen Geld aus Russland schicken. Und allein das ist ja schon von großer Bedeutung.
7: Spielt da eine gewisse Konkurrenz zwischen China und Russland?
8: Jein, also ich würde schon sagen, da ist eine gewisse Konkurrenz, aber ich würde das tatsächlich nicht überschätzen. Also Russland kann im Augenblick ökonomisch China nicht die Stirn bieten in Zentralasien, weil sie nun mal gerade durch den Ukraine-Krieg einfach selber gewisse ökonomische Probleme haben. Und Russland und China ziehen ja, was die Vorstellung von politischen Systemen und so betrifft, doch sehr an einem Strang. Von daher würde ich tatsächlich sagen, das ist keine ernsthafte Konkurrenz, eher so ein gewisses Gerangel sozusagen.
7: Sagt Beate Eschment, Expertin für Zentralasien am Zentrum für Osteuropa und internationale Studien in Berlin. Die Quaggamuschel hat sich in den letzten 10 Jahren in fast allen größeren Gewässern in der Schweiz festgesetzt. Die invasive Art hat sich rasant ausgebreitet. Sie verdrängt einheimische Arten, verstopft Wasserrohre, ja sogar Fahrrinnen für Kursschiffe im Rhein. Im Genfersee will nun ein Start-up mit Unterwasserdrohnen und künstlicher Intelligenz gegen die Muschel vorgehen. Westschweiz-Korrespondent Roman Fillinger hat sich das zeigen lassen.
9: Glatt und glitzernd liegt der Genfersee bei Saint-Prey in der Morgensonne. Das Wasser glasklar. Schön, das klare Wasser, aber ein Riesenproblem, sagt Sébastien Bitte. Er ist seit Jahrzehnten Bootsführer auf dem See.
10: L'eau est belle claire comme en hiver et puis les poissons ont beaucoup moins à manger parce que la moule filtre tout.
9: Die Fische hätten viel weniger zu essen, weil die Quaggamuscheln alle Nährstoffe wegfilterten. Dazu kommt, dass sich die Muscheln an Fischernetzen, an Wasserleitungen oder Booten festsetzen. Die Schäden gehen Jahr für Jahr in die Millionen. Auf dem Boot von Sebastian Bitte beugt sich Carol Fonti, die Gründerin des Startups Alien Limited, über eine Unterwasserdrohne. Ein Gerät, das auf den ersten Blick aussieht wie ein Rasenmäherroboter.
11: On a ce drone, donc de dernière génération, qui est capable de collecter des vidéos donc haute résolution. Et surtout géoréférencé.
9: Mit dieser Drohne könne man hochauflösende Bilder vom Seegrund machen. Diese Bilder sind die Grundlage für Fontis Geschäftsmodell und Mission. Die Ausbreitung der Quaggermuscheln zu erfassen, sie mit Unterwasserrobotern zu entfernen und die Muscheln schließlich weiter zu verwerten. Um zu sehen, wie das gehen soll, fahren wir hinaus auf den See. Vom Morsch liegt 30 Meter unter der Wasseroberfläche ein großes Ansaugrohr. Carol Fonti und Drohnenpilot André Studert buxieren die Unterwasserdrohne ins Wasser. An einem gelben Glasfaserkabel taucht sie ab. Studerts Bildschirm zeigt, wo die Drohne ist.
12: So, das sind hier schon Brücken. Und da sieht man schon sehr viele Muscheln.
9: Die Drohne liefert Bilder eines großen Filters aus Beton.
13: Alle Filtre, wir haben Muscheln. Ai, ai, ai.
9: Völlig verstopft, sagt Bootsführer Bitte. Carol Fonti wird die Drohnenbilder mit künstlicher Intelligenz analysieren lassen. Danach werden daraus dreidimensionale Karten modelliert. Auf ihrem Handy zeigt sie, wie das aussieht.
11: On peut cliquer sur la conduite. Et avoir donc cette représentation 3D.
9: Das 3D-Modell zeigt, wo das Ansaugrohr mit Muscheln bedeckt ist. Die Drohne und der Einsatz künstlicher Intelligenz erlaube es, rasch große Flächen zu untersuchen. Damit könne man die Gefahr der Quaggermuscheln für die Infrastruktur besser und effizienter abschätzen. Doch das Start-up von Carol Fonti will mehr als nur dokumentieren. Letztes Jahr hat sie einen Unterwasserroboter getestet, der Muscheln ansaugen kann. Und schließlich laufen Tests, wie man aus dem Fleisch der Muscheln Biogas und aus den Schalen Zement herstellen kann.
11: Les résultats nous ont montré que c'était une parfaite alternative et que ça répondait à toutes les normes de l'industrie.
9: Die Testresultate seien vielversprechend. Der Quaggerzement entspreche den industriellen Normen. Vorderhand finanziert Fonti ihre Tests zu einem großen Teil mit Geld von Kantonen oder Stiftungen. Sie kooperiert mit Hochschulen oder Unternehmen wie Holcim. Bevor Alien Limited in größerem Maßstab loslegen kann, müssen noch zahlreiche Fragen geklärt werden. Experten warnen beispielsweise, die Staubsauger könnten bei aller Vorsicht auch einheimische Arten aufsaugen. Zudem seien die befreiten Flächen nach kürzester Zeit wieder von Muscheln übersät. Und bei der Zementherstellung stellt sich die Frage, wie man genügend Muscheln erntet, damit sich das auch lohnt. All die offenen Fragen entmutigen Fonti nicht.
11: Au moins, on rentre dans ce processus d'action et de trouver les solutions.
9: Zumindest seien sie auf der Suche nach Lösungen. Ein paar Kilometer seeaufwärts am Hafen von Lausanne blickt Thomas Müller aufs Wasser. Er leitet die Quagga-Fachstelle an der EAWAG, dem Wasserforschungsinstitut der ETH. Und auch er ist in diesen Tagen auf dem Genfersee unterwegs.
14: So in den obersten 10 bis 30 Meter sind das bis zu 15.000, teilweise sogar bis zu 20.000 Muscheln pro Quadratmeter. Also unglaublich hohe Zahlen.
9: Vor 10 Jahren wurde hier im Genfersee die erste Quaggermuschel der Schweiz aus dem Wasser geholt. Inzwischen haben sich die Muscheln außer im Thuner und im Brienzer See in allen größeren Schweizer Seen ausgebreitet. Das Projekt von Carol Fonti findet Müller interessant, wenn es darum geht, abzubilden, wo sich die Muscheln ausbreiten und wo weniger. Skeptischer ist er hingegen, wenn es darum geht, größere Muschelbänke abzusaugen.
14: Immer wenn man etwas macht, hat man immer auch einen negativen Einfluss auf die einheimische Fauna.
9: Dieses Problem hat der Ansatz, den der EAWAG-Forscher im Kampf gegen die Ausbreitung der Quaggermuschel vielversprechender findet, nicht. Den Versuch, das Genom dieser Muschel so zu manipulieren, dass sie sich nicht mehr so gut fortpflanzen kann. Doch das ist Zukunftsmusik und so gilt vorderhand:
14: Sobald die Quaggermuschel einmal in einem Gewässer ist, bringt man sie eigentlich nicht mehr weg.
9: Die Ausbreitung der Quaggermuscheln wird wohl irgendwann stoppen. Aber das ökologische Gleichgewicht in den Schweizer Seen wird nicht mehr das gleiche sein.
7: Die Reportage vom Genfersee von Roman Villinger. 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Von uns war's das für heute, das Echo der Zeit vom Mittwoch, dem 22. Juli, mit Redaktionsschluss um 18.36 Uhr. Verantwortlich für die Sendung Zita Affentranger, für die Nachrichten Thomas Fuchs und am Mikrofon war Ivan Lieberherr.
15: 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Jetzt wünscht Ihnen der Ralf Wicki einen schönen Feierabend.
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17: In der Region Aargau, Zürich, auf der A1 Richtung St. Gallen, zwischen Spreitenbach und dem Limmataler Kreuz, Stau sowie bis zu einer halben Stunde Zeitverlust, dies wegen eines Unfalls. Als Folge ist die Einfahrt Dietikon zurzeit gesperrt. In der Gegenrichtung ebenfalls Stau und gut 45 Minuten Zeitverlust zwischen Seebach und Dietikon. Und folglich Stau auch auf dem Westring ab Urdorf Süd. Und dann noch in der Zentralschweiz auf der A2 Richtung Luzern, Stau ab der Verzweigung Lopper.

0: One and Only Philipp Fankhauser, Members Only, war das. Es ist ja, nicht mehr weit weg von Viertel vor sieben.
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0: Ja, und heute haben wir es hier im Sport von erfolgreichen Schweizer und Leitwölfen im Fußball. Yannick Breu.
2: Ja, zu den erfolgreichen Schweizer gehört der Rennvelofahrer Mauro Schmid. Er wird bei der Tour de France bei der 17. Etappe nach über 174 Kilometern Zweiter. Und das nur wenige Tage, nachdem er schon eine Etappe gewonnen hat an der Tour de France. Geschlagen worden ist er heute im Zielsprint nur vom Sprintspezialist Jasper Philipsen. Dann zu den anderen erfolgreichen Schweizer. Dort dazu gehört das Schweizer Kanu-Team mit dem Martin Dugu, dem Jan Rohrer und dem Celindo Chiarelli. Sie gewinnen an der Weltmeisterschaft im Slalom Silber. Nur Slowenien war in Oklahoma City in den USA schneller gewesen. In zwei Jahren sind auf dieser Anlage die Olympia-Wettkämpfe. Keine schlechten Vorzeichen für das Schweizer Kanu-Team also. Dann kommen wir zu den Leitwölfen im Fußball. So einer ist der Trainerstar Pep Guardiola. Der italienische Verband will ihn als Trainer von der italienischen Nationalmannschaft verpflichten und redet darum mit ihm, das hat der Verbandschef zugegeben. Der Pep Guardiola soll Italien wieder erfolgreich machen, nachdem die Nationalmannschaft dreimal hintereinander nicht mehr an einer WM dabei war. Der Pep Guardiola hat nach 10 Jahren bei Manchester City erst gerade aufgehört und eigentlich wollte Pause machen. Ein Job bei einer Nationalmannschaft könnte ihn aber vielleicht gleich überzeugen zum Weitermachen. Für das müsste Italien aber deutlich mehr zahlen, als das Budget eigentlich zulässt. Sind wir gespannt, wie es dort weitergeht. Dann zum zweiten Leitwolf, zum Fußballspieler Leonardo Bertone. Er war letzte Saison das Herzstück vom Meister FC Thun. Und jetzt ist der Leitwolf trotz laufendem Vertrag weitergezogen zum Liga-Konkurrenten FC Luzern. Was ist passiert, Adi Wicki?
3: Salopp kann man sagen, Thun ist Meister geworden. Das ist passiert.
4: Sicher spätestens, wo es klar war, dass wir den Meistertitel geholt haben. Für mich war es wie, jetzt haben wir, oder habe ich persönlich alles erreicht, viel erreicht und jetzt will ich nochmal eine neue Challenge angehen. Und bin froh, hat das alles auch so geklappt.
3: Sagt der Neo-Luzerner Leonardo Bertone. Thun hat ihm, dem Spieler, der sie aus der Challenge League in die Super League geführt hat und der letzte Saison der Leuchtturm im Meisterteam war, den Wunsch nach einem Wechsel erfüllt. Von aussen gesehen ist der Wechsel schwer zu begreifen. Es ist ja nicht das Ausland, wo er hergeht und auch nicht einer von den Liga-Krösussen wie Basel oder sein Jugendverein IB. Es ist der Liga-Konkurrent FC Luzern, wo er herwechselt. Aber Luzern hat offenbar gute Argumente gehabt.
4: Sicher das Gesamtprojekt, der Verein an sich, die Mannschaft, die jungen Spieler, ja, und die Zukunft, die der FC Luzern kann haben. Ja, und darum war für mich dann klar, das wollte ich unbedingt machen.
3: Über Geld ist und wird übrigens nicht geredet. Darum lassen wir das mit diesem Gesamtprojekt einmal so stehen. Zu Luzern wird der Leonardo Bertone als grossen Transfer-Coup gefeiert. Er selber sieht sich aber als Teil des Ganzen mit einer klaren Rolle.
4: Ein Spieler wie jeder andere, ein Spieler, der viel Verantwortung übernehmen will, muss sicher auch die eigene Qualität reinbringen. Meine Qualität ist sicher die Energie, die Mentalität, aber auch das Vertikalspiel. Darum müssen wir schauen, dass wir das auf den Platz bringen.
3: Das erste Mal am nächsten Samstag beim Saisonauftakt ausgerechnet gegen FC Thun.
4: Nur Vorfreude, wunderschöne Momente mit Thun können erleben und jetzt das erste Spiel für die neue Saison gegen Thun spielen, ist sehr speziell, aber schön, weil die Emotionen gleich immer noch so da sind, Freundschaften und alles Mögliche, darum viel Vorfreude.
3: Ob die Vorfreude auf der anderen Seite, also bei den Thuner-Spielern, genauso da ist, das werden wir dann noch sehen. Was man von den Thuner-Fans hört, bei ihnen sind keine negativen Gefühle um. Sie sind dankbar, dass einer wie der Leonardo Bertone 4 Jahre lang für sie gespielt hat, was wieder zeigt, was für einen außergewöhnlichen Spieler er ist.
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1: In der Region Aargau-Zürich auf der A1 Richtung St. Gallen zwischen Spreitenbach und dem Limmataler Kreuz Stau und etwa 20 Minuten Zeitverlust wegen eines Unfalls. Als Folge ist die Einfahrt Jegekom zurzeit gesperrt.
2: Die Nachrichten von SRF um 19 Uhr mit Konrad Muschk. In Deutschland soll Thorsten Frey, der Chef des Kanzleramts, Nachfolger von Jens Spahn werden, als Chef der Bundestagsfraktion der Union aus CDU und CSU. Bundeskanzler Friedrich Merz von der CDU schlägt zusammen mit CSU-Chef Markus Söder vor, Frey zu wählen. Die Fraktion wird kommende Woche darüber abstimmen. Jens Spahn war als Folge eines Skandals um eine Leihmutterschaft zurückgetreten. Mit dem Wechsel zu Thorsten Frey dürfte sich auch der Führungsstil in der Fraktion ändern, sagt Auslandredaktor Stefan Reinhardt.
3: Jens Spahn war ein Machtpolitiker, der unbedingt Macht wollte. Das war auch der Grund, warum Friedrich Merz ihn zum Fraktionschef gemacht hat. Er wollte ihn irgendwie einbinden, weil er ihm sonst, wenn er free-floating gewesen wäre, quasi zu gefährlich wurde. Bei Thorsten Frey ist das etwas anderes. Es ist der Mann, der auch sehr konziliant führt. Jens Spahn hat oft in der Fraktion auf diese doch sehr heterogene Mannschaft-Frauschaft auf Linie zu bringen. Da sind ganz viele Flügel von ganz vielen Bundesländern, ganz vielen Ausrichtungen, von sehr christlich bis eher liberal, von Nord nach Süd. Frauen, Männer, die auch andere Positionen haben, zum Beispiel, wie wir es gesehen haben, jetzt in dieser Leihmutterfrage. Und diese zusammenzubringen, da kann man eben entweder Druck machen oder man kann es konziliant versuchen, und das wird Frey tun.
2: Die Einschätzung von Auslandredaktor Stefan Reinhardt. Mitte Juni hatte Frankreichs Premierminister Sébastien Lecornu Regierungsbeamte und Mitarbeitende in Ministerien gewarnt, und zwar vor obligatorischen Drogentests in Form von unangekündigten Speicheluntersuchungen. Nun hat es deshalb offenbar die ersten Kündigungen gegeben. Nach positiven Testergebnissen habe man mehrere Mitarbeitende entlassen, sagte Lecornu dem Magazin Paris Match. Darunter seien auch hochrangige Beamte. Lecornu begründete die Tests mit Gründen der Sicherheit. Die Mitarbeitenden, die getestet worden seien, hätten Zugang zu äußerst sensiblen Informationen. Ein weiterer Grund sei, dass der Staat in seinem Kampf gegen die Drogenkriminalität glaubhaft bleiben wolle. Eine Meldung vom Radsport. Der Belgier Jasper Philipsen hat die 17. Etappe der Tour de France gewonnen. Philipsen war im Schlusssprint der schnellste. Zweiter wurde der Schweizer Mauro Schmid. In der Gesamtwertung führt weiterhin Tadej Pogacar aus Slowenien. Das Wetter heute Abend und morgen ist es meist sonnig bei 25 bis 29 Grad. Das waren Nachrichten von Radio SRF, verantwortlich Lukas Siegfried.
1: Schönen und einen guten Abend wünsche ich Ihnen. Es gibt doch Menschen, die retten Leben. Ärzte, Ärztinnen, Feuerwehrleute, Bergretter, und dann gibt's noch die DJs. Klar, die machen jetzt nicht so Herzmassagen, aber sie können tatsächlich helfen zu überleben. Oder zum Beispiel, wer Liebeskummer hat, hat doch grundsätzlich zwei Möglichkeiten. Entweder tagelang aufs Handy starren oder eben den DJ machen. Der gibt zwar keine Antwort via WhatsApp, dafür spielt er manchmal einfach im richtigen Moment den richtigen Song. Last Night DJ Saved My Life, das ist so einer. Ich freue mich, dass Sie da sind. Ich übernehme heute die musikalische Erste Hilfe. Also, wir gehen in den Takt. Manchmal längt es ein bisschen Rhythmus und plötzlich fühlt sich das Leben wieder einen Takt leichter an. Das stimmt, entscheidet Sie selber. Ihr Begleiter,

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1: Ich muss sagen, in der Disco wäre der jetzt noch viel, viel länger, wenn es eine Maxi-Version ist. Am Radio ist der auch nicht auf- und abgespielt worden, auch wenn er in der Hitparade gesehen ist. Last Night the DJ Saved My Life, live von Indeep. Aber in den Discos, in den Clubs, das kann ich Ihnen sagen, dort ist es zu und her gegangen. Das ist einer von den meistgespielten Songs gesehen damals. Und Sie haben das vielleicht gehört jetzt. Man hat da so ein bisschen das Telefon gehört, quietschende Pneu hat man gehört, läutende Telefon. Man hat auch noch eine WC-Spülung gehört. Das gehört einfach damals so gerade das so ein bisschen dazu. Recht neu ist das, also bei uns in Europa auch die gerappten Teil, also der groovige Sprechgesang, natürlich im Fall von Kommissar, der rappt auch, aber sonst. Aber eben, der Produzent, der Herr Cleveland hat sich gedacht, was Pink Floyd könnte, das kann ich auch, und darum sind dann die Geräusche reingekommen. Und jetzt eben, um was geht's? Ein DJ hat tatsächlich mit dem Musik auflegen, irgendetwas erledigen, respektive helfen. Und in dem Songtext geht's drum, der ist fürs Tanzen gemacht, also das ist ein bisschen nicht so ein wahnsinnig tiefer Text, aber da geht's um eine gelangweilige, gefrustete Frau. Ihre Freund betrügt sie oder hockt einfach nur auf dem Sofa vor der Kiste. Sie ist ihm egal, also haut sie ab in die Nacht, sucht Rettung und landet mit ihrem gebrochenen Herz in einem Club, wo sie dann wieder voll Selbstvertrauen rausgeht. Nachher. Also der DJ legt richtig Sound auf, er redet sie tatsächlich mit ihrer Musik, weil Liebesproblem und Kummer kann man abschütteln mit Abtanzen zum richtigen Song. Musikalische Lebenshilfe also unter der Disco-Kugel und seit Last Night the DJ Saved My Life ist klar, nicht nur Superhelden können Leben retten. Lümmel, Patent Ochsner.

was für einen coolen Song. Texas, Mr. Hayes. Jetzt gehen wir ganz niemand anders her. Ganz, ganz niemand anders. Wir haben es nämlich jetzt von einer französischen Sängerin, die viele von Ihnen noch irgendwie kennen von früher. So von Ende 60er, Anfang 70er Jahre. Wir haben es von einer kleinen Frau, Körpergrösse 1,53 mit einer grossen Stimme, dunkle Haare, seit Jahrzehnten immer der gleiche Basisschnitt, singt nicht nur, aber immer wieder gern über

Also, das ist ja ganz eindeutig. Wir haben es natürlich von der Michael Mathieu, auch der Spatz von Avignon genannt. Eine Anspielung auf Edith Piaf, der Spatz von Paris. Acropolis Adieu ist 1971 auch in der Schweiz Nummer 1 Hit gewesen. Eine Französin, die deutsche Schlager singt. Jawohl. Und darum ist sie auch in Deutschland eine riesen Nummer. Abschied. Aber das geht auch ihrer Muttersprache.

La Paloma hat Mireille Mathieu 1973 auf Deutsch und auf Französisch gesungen. Und bevor man sich Adieu sagt, wie wär's mit einem letzten Tänzli?

0: La dernière Valse war ein Volltreffer gewesen. In der Schweiz ist das Lied 1968 bis auf Platz 3 in die Hitparade gekommen. Und heute wird jetzt die Mireille Mathieu 80. Die Frau, die sage und schreibe 190 Millionen Tonträger verkauft hat, das muss man sich vorstellen, mit deutschem Schlager und französischem Chanson. Dass Mireille Mathieu in Deutschland so viel Erfolg hat und überhaupt den Sprachenspagat, das sei doch ziemlich verrückt, hat ihr der Moderator in einer französischen Fernsehsendung letztes Jahr gesagt.
1: C'est fou ça. Ils aiment tes chansons, ils aiment les chanteurs. Les
2: je chante
1: voix.
2: En français, je suis française, mais aussi je chante en langue allemande. Par exemple, je chante Paris, hinter den Kulissen von Paris, ou je chante Avignon, puisqu'on parle d'Avignon. An einem Sonntag in Avignon, spielt la musique in Avignon. Et, voilà, et beaucoup d'autres chansons en allemand.
0: Also, ich meine, die kann singen. Was macht Mireille Mathieu aus? Warum hat sie gerade im deutschsprachigen Raum immer so viel Erfolg gehabt? Der Erik Dauer, Moderator bei der SRF Musikwelle und Schlagerkönner, meint.
3: Also, ich glaube, zu der Zeit, wo sie ganz gross war, sind einfach die Schlager so eingängig gewesen. Also, die ist wirklich, können hören und mittrellern. Das französische Flair, wo sie geht in der Stimme, oder? Das bricht ja immer wieder raus. A couple's adieu, hinter den Kulissen von Paris. Merci, chérie, oder? Sie hat jedenfalls ganz einen Haufen Hits gehabt während dieser Zeit. Und die sind ja heute auch noch Kultschlager.
0: Ja, Kultschlager, wo bis heute auch keiner Schlagerparty dürfen fehlen. In ihrer Heimat Frankreich hat man Mireille Mathieu allerdings nicht als Schlagerstar wahrgenommen. Auch nicht gerade als neue Edith Piaf, aber schon als ernsthafte Künstlerin.
3: Sie hat auch eine eindrückliche Stimme. Also es ist wirklich, die Frau kann wirklich singen und sie hat ein wunderbares Tremolo auf der Stimme, also ein ganz schnelles Vibrato. Und für das muss ich sagen, ja, absolut. Also verstehe ich durchaus, dass sie auch in ihrer Heimat als Chansonniere anerkannt worden ist. Aber heute würde ich auch sagen, wahrscheinlich nicht so bekannt mehr unter den Jungen. Edith Piaf, die kennst du natürlich heute noch. Der Glanz von Mireille Mathieu in Frankreich hat schon ein bisschen nachgelassen. Aber man schätzt sie noch immer sehr.
0: Ja, und heute wird sie also 80. Was weiss man eigentlich noch über sie privat?
3: Was ich weiss, ist, dass sie sehr gläubig ist, sehr katholisch aufgewachsen in einer grossen Familie. Ich glaube, 14 Geschwister, die hat sie gehabt zumindest. Ich weiss nicht, wie viele da jetzt noch am Leben sind. Sie ist immer sehr zurückgehalten, sie ist sehr zurückgezogen gelebt. Man hat auch nie von Skandal geredet. Sie hat nie geheiratet. Man hat jetzt zwar so ein paar Flirts gehabt, wo man dann so ein bisschen drüber geredet hat. Zum Beispiel mit Patrick Duffy damals in den 80er Jahren oder dem mit Florian Silbereisen hat man sie so ein bisschen zusammentun. Aber so sehr, sehr zurückgezogen. Sie lebt mit ihrer Schwester oder hat lange mit ihrer Schwester zusammengelebt in Paris und wie gesagt, sehr zurückgezogen. Sehr, sehr für sich.
0: Danke, Erik Dauer, Schlagerkönner und Moderator bei der SRF Musikwelle. Privat lebt Mireille Mathieu also sehr zurückgezogen und für sich, aber in der Öffentlichkeit lässt sie es mit 80 noch einmal krachen. Im Oktober und November ist sie auf Deutschland-Tournee mit einem Abstecher nach Bregenz und das wäre ja noch recht nah für Leute aus der Schweiz, die den Spatz von Avignon unbedingt einmal live sehen wollen. Und da ist Mireille Mathieu. Es geht mir gut, Jerry. Aus dem Jahr 1970. Wir gratulieren zum Geburtstag. Bon anniversaire.

SRF Verkehrsinfo von 19.31 Uhr in der Region Aargau-Zürich. Auf der A1 Richtung St. Gallen zwischen Spreitenbach und dem Limmataler Kreuz Stau wegen eines Unfalls. Als Folge ist die Einfahrt Dietikon zurzeit gesperrt. Dann auf der Nord-Süd-Achse ist der Gotthardtunnel heute Nacht zwischen 23 und 4 Uhr in beiden Richtungen wegen eines Ausnahmetransportes und Bauarbeiten gesperrt. Der Schwerverkehr wird via A13 San Bernardino umgeleitet.

0: vielleicht mögen Sie sich erinnern, das sind einmal Bravo Stars gesehen in den 70er Jahren. Teens, Gimme, Gimme, Gimme Your Love. Und ich habe auch gespielt, wenn Sie Mr. Hayes gehört haben von Texas in dieser Stunde, dann haben Sie vielleicht jetzt hier auch einen Kurzschluss gezogen. Zu etwas ganz anderem, zu etwas ganz, ganz anderem. Zu einem erschütternden Fall. Einer, der beschäftigt. Ein ehemaliger SVP-Kantonspolitiker aus dem Aargau soll mehrere Frauen sediert, also mit Medikamenten zugetrönt haben, kann es anders nicht sagen, dann vergewaltigt und auch noch gefilmt haben. Darunter seine Partnerin und ihre Tochter. Der Mann sitzt in Untersuchungshaft und für ihn gilt Unschuldsvermutung. Ich muss das einfach so sagen hier. Grundsätzlich ist es in solchen Fällen aber nicht einmal selbstverständlich, dass es überhaupt zu einer Anklage kommt. Weil sich die Opfer nicht erinnern. Wenn sie zum Beispiel mit GHB oder eben auch bekannt als K.O.-Tropfen betäubt worden sind. Brigitte Kempf beratet Opfer von sexueller Gewalt bei einer Beratungsstelle in Zürich. Was erzählen ihre Frauen, die so etwas erlebt haben? Und warum kommen sie auf Beratungsstelle?
1: Die einen kommen, weil sie von der Polizei kontaktiert wurden, weil man Videomaterial gefunden hat, wo sie darauf erkennbar sind, die das gar nicht gemerkt haben im Moment. Wir haben auch Frauen, die kommen und sagen, ich war zum Beispiel im Ausgang, ich bin dann plötzlich an einer Bushaltestelle erwacht, ich war irgendwie nicht richtig angezogen, ich weiß nicht, was passiert ist. Vielleicht hat man auch blaue Flecken, Schmerzen, ist verspannt oder hat Mikroverletzungen im Vaginalbereich. Also es kann sehr, sehr unterschiedlich sein.
0: Okay, Erinnerungen. Und doch ist da etwas Gravierendes passiert. Eine furchtbare Vorstellung. Aber es ist eben schwierig, solche Fälle zu beweisen. Was sagt man denn diesen Frauen auf der Beratungsstelle?
1: Die meisten haben null Erinnerung. Das gehört wieder zu, weil das GHB auch wie ein Blackout macht. Dass man oft keine oder sehr vage Erinnerungen noch hat. Vielleicht vom Anfang, als die Wirkung langsam eingesetzt hat. Und das ist ein Teil, was so schwierig ist in diesen Delikten, weil man sich ja nicht erinnert.
0: Ja, die Frage ist ja auch, wie geht es eigentlich weiter? Die Frauen kommen mit einem unbestimmten, schlechten Gefühl und vielleicht eben Schmerzen auf die Beratungsstelle. Eine recht schwierige Ausgangslage.
1: Wenn sie sich bei uns telefonisch melden und es noch wirklich kurz ist, unter 72 Stunden empfehlen wir immer zuerst auch noch eine Spurensicherung bei den forensischen Nurses. Weil vielleicht kann man Spermaspuren oder DNA oder irgendetwas noch sichern. Und das hat manchmal auch Sinn nach 72 Stunden, aber das ist etwas, was wichtig ist. GHB selber kann man in der Regel 4 bis 8 Stunden nachweisen, im Urin 8 bis 12 Stunden. Und das ist ein Zeitfenster, das häufig verpasst wird, weil man einfach bewusstlos war und nicht vorher erwacht.
0: Sagt Brigitte Kempf, Co-Geschäftsleiterin von der Frauenberatung Sexuelle Gewalt in Zürich. 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

So, 22. Juli 2026, Viertel vor 8, der Tag ist praktisch ausverkauft. Aber wenn ich so überlege, oder, der Tag, der kommt nie mehr zurück. Das gibt nur einen, der 22. Juli 2026, der einzige. 4 Stunden also noch und dann verschwindet er für immer im Archiv vom Leben. Und darum meine Frage jetzt, was nehmen Sie mit aus dem Tag? Was ist heute hängen geblieben? Ich zahle, wenn Sie das mir würden sagen, was am heutigen Tag für Sie Besonderes gesehen ist. Ich zahle Sie, und zwar mit Musik, mit einem Lieblingslied von Ihnen. Also ein Wunschsong haben wir noch jetzt vor der 8. Ist das ein fairer Deal oder nicht? Das Telefon ist offen, 0848 440 222.

0: warum, dass der Hans aus Schenkhorn Shakira wünscht, das kann er jetzt gerade selber sagen. Guten Abend, Hans. Ich freue mich, bist du da.
1: Guten Abend, Ralf. Ich freue mich auch, danke.
0: Du bist jetzt nicht jemand, der Shakira auf und ab lässt, aber es gibt einen Grund, warum du Shakira jetzt wünschst.
1: Ja, genau. Also, eine liebe Kollegin, Evelyn aus Peru, die war übrigens auch schon in der Schweiz gesehen, da, hat mich besucht. Und sie hat mir eben erzählt, dass sie hat ein Live-Konzert mithören in Lima. Und sie ist absolute Fan von der Shakira.
0: Okay.
1: Und kann offenbar alle Songs, die dort geboten werden von der Shakira, mitsingen.
0: Ja, die hat ein paar gemacht. Ich kann eben leider die Songs nicht, aber ich kann mit dem Viertel wackeln. Also gut, Shakira kann das natürlich besser und das heisst auch nicht Füllig-Wackling, sondern irgendwie Twerking oder so etwas. Aber ich freue mich, jetzt darfst du für die Kollegin oder Freundin oder Bekannte in Peru Shakira wünschen für sie.
1: Genau.
0: Hat sie eine Chance, dass sie das hört?
1: Vielleicht kann er den Link schicken, später.
0: Gut, okay, wer weiss. Also
1: direkt hören kann sie es auch nicht.
0: Wahrscheinlich nicht. Es ist jetzt wahrscheinlich dort Nachmittag oder Mittag, um den Mittag herum, denke ich. Aber jetzt nimmt mich Wunder, was ist an deinem heutigen Tag das Besondere gewesen?
1: Ja, schon gerade das Telefon. Entschuldigung, gerade das Telefon mit der Evelyn heute.
0: Was heisst das, dass das Besondere war, schon länger nicht mehr gehört, denn, oder?
1: Jetzt ein paar Tage habe ich nicht viel gehört von ihr, weil sie hat grosse Aufgabe, weil ihre Mutter ist ziemlich krank und hat sie betreut und so hat nicht gerade Zeit gehabt, für das wir können Kontakt pflegen miteinander. Okay. Und jetzt heute hat sie mir angerufen und das ist ganz, das hat mich sehr gefreut.
0: Oh, das ist gut. Das Telefon macht einem richtig den Tag gut. You made my day, kann man dann sagen am Abend, oder? Wenn jemand einem Freude gemacht hat. Ich freue mich jetzt, da ist Shakira, für dich und für deine Bekannte in Peru mit Ay Amores. Ist das okay für dich?
1: Danke vielmals.
0: Ich danke dir vielmals. Guten Abend. Tschüss, Hans.
1: Danke gleichfalls.
0: Ciao. Gute Zeit. Ciao, Hans.
1: Danke vielmals.

Also ich finde, das ist Musik, die sich auch gut macht an einer Gartenparty, wo sie mit den Nachbarn vielleicht feiert. Lautsprecher rausnehmen, Lautsprecher aufbauen, Black Pumas und Colors und dann tönt sie so.

0: Die Nachrichten von SRF um 20 Uhr mit Konrad Muschk. Die EU-Kommission hat zugestimmt, dass der US-Medienkonzern Paramount den Konkurrenten Warner Brothers übernehmen kann. Die Zustimmung der Brüsseler Behörde war nötig, weil auch der Filmvertrieb in Europa betroffen ist. Die Kommission knüpft ihr Einverständnis jedoch an Auflagen, mit denen sich Paramount offenbar einverstanden erklärt hat. Damit soll eine zu hohe Marktdominanz von Paramount in Europa verhindert werden. Die US-Regierung hat dem Milliardendeal bereits zugestimmt. Allerdings haben 10 US-Bundesstaaten dagegen geklagt. Sie befürchten eine Wettbewerbsverzerrung. Die Übernahme wurde deshalb Anfang Woche durch ein Gericht für 14 Tage ausgesetzt. Zwei Meldungen in Kurzform. Am 1. Juni 2027 soll in den USA der Prozess gegen den ehemaligen venezolanischen Machthaber Nicolas Maduro beginnen. Das berichten Nachrichtenagenturen. US-Spezialkräfte haben Maduro und seine Frau vor einem halben Jahr in Venezuela gefangen genommen und in die USA gebracht. Die US-Behörden werfen ihnen, Zitat, Drogenterrorismus vor. Und in Frankreich sind mehrere hohe Regierungsbeamte entlassen worden wegen positiver Drogentests. Diese Tests hatte Premierminister Sébastien Lecornu im Juni angekündigt. Einerseits, weil die getesteten Personen Zugang zu äußerst sensiblen Daten hätten. Andererseits wollte der Staat im Kampf gegen Drogenkriminalität glaubhaft bleiben. Noch eine Meldung vom Radsport. Der Weltverband UCI verteidigt die aktuelle Vorgehensweise bei Dopingtests. Teilweise geschehen diese mitten in der Nacht, so auch in den vergangenen Tagen während der Tour de France. Die UCI räumt ein, dass nächtliche Dopingkontrollen die Erholung der Fahrer beeinträchtigen können. Der Verband sei sich dieser zusätzlichen Belastung bewusst. Aber letztlich dienten die Kontrollen dem übergeordneten Interesse des Sports, nämlich dem Kampf gegen Doping. Und nächtliche Kontrollen seien eine Ausnahme. Auch die Besten der Gesamtwertung, der Tour de France, wurden in den letzten Tagen nachts von Kontrolleuren geweckt, was teilweise Kritik ausgelöst hat. Der Blick aufs Wetter. Auch morgen wird es meist sonnig bei 25 bis 29 Grad. Das waren Nachrichten von Radio SRF, verantwortlich Lukas Siegfried.
1: SRF Verkehrsinfo von 20.03 in der Region Aargau-Zürich auf der A1 Richtung St. Gallen zwischen Spreitenbach und dem Limmataler Kreuz Stau wegen eines Unfalls. Als Folge ist die Einfahrt Dietikon zurzeit noch gesperrt.
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1: Willkommen zu dieser Sendung. Wenn die Tochter oder der Sohn zum Beispiel beim Basteln plötzlich «Share» statt «Share» sagt, dann ist das für viele Eltern die kulturelle Thronfolge auf schlimmen Abwägen. Man muss sich das mal vorstellen. Dialekte sind so etwas hochemotional. Sie sind hochemotionale Identitätssignale. Niemand ändert schliesslich spontan auf seiner Idee den Familiennamen von Scherer mit «ä» zu Scherer mit «e». Es sei denn, man begreift unsere Sprache lebendiger als irgendeine bürokratische Neid. Kreativer Fluss statt Dogma. Kreativ läuft auf jeden Fall seit Jahren in der Spoken-Word-Szene, wo spätestens mit der Jahrtausendwende in unserem Land explosionsartig aufblüht ist. Gegenwart, die Mundartnacht, hat es von 2011 bis 2023 einmal im Jahr im Solothurner Kaufmehl geheissen. Dort haben sich Schweizer Worthandwerker aus allen Dialektregionen vor einem begeisterten Publikum präsentiert. Spasspartout schaut seit letzter Woche in 3 Sommerausgaben zurück und präsentiert heute jetzt den Live-Mitschnitt von der Mundartnacht am 30. Mai 2014. Ich wünsche Ihnen gute Unterhaltung und viel Vergnügen.
3: Aber wir zelebrieren am heutigen Abend ja ausgesprochene Wort. Und drum auf 3, tun so laut, wie ihr nur könnt. 1, 2, 3!
4: Ich bin der Stefan Heimo, wohne im Berner Oberland und bin seit 15 Jahren als Mundartliedermacher unterwegs. Mundart ist für mich, ich könnte nicht sagen, das Einzige, was ich kann, aber gleichzeitig auch das, was ich am liebsten mache und was halt auch immer wieder gut ankommt. Okay, ein Lied, das eigentlich mein 5-jähriger Sohn geschrieben hat. Ist der Obelix stärker als du, Papa, und wohnt im Himmel oben, der Himmelmann? Sag, wer macht eigentlich so grosse Steine? Hat die Frau dort einen Wolf alleine? Schaut die Polizei, dass alle schnell genug fahren? Und sag, wo wachsen eigentlich die Eigwaren? Willst du jetzt mit dem Lego auch ein bisschen arbeiten? Und gefällt es im Basler Zoo den Menschenaffen? Warum ist der Mond plötzlich so dünn geworden? Würde er sich freuen über ein Morgen? Mein Kind, manchmal kann ich schon ein bisschen schmunzeln. Ab und zu muss ich um die Stirn runzeln.

ist der Niesen, der höchste Berg auf der Erde. Muss ich jetzt schon, wenn ich gelohnt möchte werden? Sag, gibt es auch Menschen, die keine Katzen haben? Wohnt unser Grossi eigentlich ganz allein? Warum blinkt die Ambulanz, wenn sie schnell fährt? Warum haben die Zwerge in diesem Buch kein Bart? Hat es ganz viele Blumen im Kindergarten? Und warum muss ich noch so lange darauf warten? Wenn jemand stirbt, kann er dann nachher fliegen. Und warum tun die Grossen manchmal lügen? Mein Kind, manchmal kann ich schon ein bisschen schmunzeln. Ab und zu muss ich auch die Stirne runzeln. Und wenn mir etwa mal eine Antwort fehlt, gibst du mir einen Einblick in deine Welt. Mein Kind, manchmal kann ich schon ein bisschen schmunzeln. Ab und zu muss ich auch die Stirne runzeln. Mir dünkt das Spiel endlich umgekehrt. Gerade ich habe nämlich ganz viel von dir gelernt.

Ich bin der Walter Depp, nicht mehr der Jüngste, werde jetzt Ende Jahr 68. Und im Übrigen bin ich pensionierter Journalist. Ich bin 30 Jahre lang beim Bund tätig gewesen, mache für das Radio SRF1 die Morgengeschichten seit etwa 14 Jahren. Ich glaube, ich bin dort der dienstälteste Morgengeschichtenerzähler. Und ich habe den Plausch, nachdem ich journalistisch vor allem tätig war, nebenbei auch noch auf Mundart die Geschichten können zu erzählen. Weil Mundart ist schon die Sprache, die ich mich am besten ausdrücken kann. Es denke ich mir, es ist die farbigste Sprache, die präziseste Sprache, die für mich und glaube ich auch für meine Zuhörerinnen und Zuhörer stimmt. Also, so ist ein kurzes und bündiges Wort, das nur aus zwei Buchstaben besteht und doch einen Haufen aussagt. So oder so, so ist es, mit einem Ausrufzeichen. Oder nein, nicht so, so. Oder kann man so seinem Erstaunen Ausdruck geben. So viel, so hoch, so gut, so lieb, so schön. So kann auch rechthaberisch und belehrend sein. Und spitz, so, so. Oder bewundernd fragen. So, so. Oder vor Unverbindlichkeit strotzen, wenn man sagt, wie es einem so geht. Es geht. So, so, lala. So ist ein Allerweltswort. So ist auch die Abkürzung für den Kanton Solothurn. Oder für die italienische Provinz Sondrio. Oder für Schwefelmonoxid. Ein philippinischer Schachspieler heisst er so, habe ich im Internet gesehen. Wesley So. Und ein Schüttler aus Guinea-Bissau heisst auch so. Ibrahima so. Eine sprachliche Steigerung von so heisst sowieso. Und häufig steht man im Leben vor der Frage, so oder so. Darüber haben wir letztens diskutiert, wo wir über Weichenstellungen im Leben geredet haben. Wie sagen wir rausgekommen, wenn man dann oder dann anders entschieden hätte, so statt so? Wir haben zusammen zu Nacht gekocht und uns gefragt, ob man Fleisch statt vor dem Niedergaren und nach dem Niedergaren kann knusprig anbraten. Wir haben es so gemacht. Nach dem Niedergaren. Aber einer der Kollegen hat gesagt, das sei total daneben. Niedergaren tut man nicht so, sondern so. Er macht es gäng so und hat es schon gäng so gemacht. Bei ihm sei das eben so. Nicht nur beim Niedergaren von Fleisch, auch sonst. So, so, hat jemand schnippisch gesagt. Aber ich habe es bis jetzt gäng anders gemacht. Nicht so, sondern so. Und es dünkt mich, es sei auch gäng gut rausgekommen. Wir haben dann ein bisschen in die Zange genommen, der das Wort so dezidiert für sich hat in Anspruch genommen. Darum war es gut gewesen, dass jemandem in dem Moment, wo es mit der Stimmung an diesem Abend so oder so herauskommen konnte, ein gescheites Zitat ist in Sinn gekommen. Ich glaube, von Gerhard Schröder oder so. Man kann es so machen oder so. Er sei für so. Ja, so ist es, hat jemand gesagt. Genau so. Und ein anderer hat gesagt, er sei so. Und sogar auch der, der vorhin gesagt hat, so machen wir es und nicht so, hat genickt und gesagt, also, dann machen wir es halt mal so.

Also ich bin Dominik Muheim und ich komme von Eigelzwil, das ist in Basel-Land, ein kleines Dörfli. Und ich mache Poetry Slam schon seit mehreren Jahren. Und Mundart ist für mich natürlich

0: 2-1 aufzuschreiben. Und von denen habe ich Ihnen jetzt ein paar mitgebracht. Und Texte, die von denen inspiriert worden sind. Zug von Weifelden nach Zürich. Ein 30-Jähriger sitzt im Abteil, ein älterer Mann setzt sich dazu. Hat es denn noch nie geregnet? Komisch. Vorher, als ich aus dem Fenster geschaut habe, hat es sich noch geregnet. Ja, also aus Zürich hat es geregnet heute am Morgen. Ah ja? Ja, heute am Morgen, als ich durchs Fricktal gefahren bin? Nein. Mal. Und am Samstag, als ich nach Salzburg gefahren bin, habe jetzt die ganze Fahrt geregnet. Aber im Vorarlberg hat es gerade richtig geregnet. So tropfen, sicher eine Viertelstunde lang. Ha, Sachen gibt's. Ja, ja, einfach so, dabei hat er gar keinen Regen gemeldet. Ja, aber die wissen auch nicht alles. Nein, sowieso nicht. Aber am Wochenende ist schön. Ah ja? Ja, und schneien soll's. Ah ja? Oh, das habe ich nicht so gern. Ja, ich auch nicht. So Snowboarden und so. Ja, genau. Das sollen die machen, wenn. Aber ich sicher nicht. Nein, wirklich nicht. Ja, Snowboard und Schliffschüle. Ich lege nicht mal einen Schlitten an. Du hättest sie mal grausam auf die Fresse gehauen. Und wenn sie derart krass auf die Fresse haut, denkst du also keinen Schlitten mehr an. Ja, das sieht immer so leicht aus. Das ist jahrelanges Training. Darum sieht das so leicht aus. Ah ja. Oh, jetzt regnet's. Es ist auch noch kein Meister vom Baum gehalten. IC von Zürich nach Bern. Eine etwa 40-jährige Frau steht im Gang, ein junger Mann sitzt im Viererabteil. Sie zu ihm. Entschuldigung, ist da noch frei? Nein. Bus von Wagenstätte nach Möhlin. Ältere Dame zum Buschauffeur. Sie, ist da der Bahnhof? Hä? Ist da der Bahnhof? Ja, das war er gesehen. Ja. Zurück von St. Gallen nach Romanshorn. Zwei junge Frauen. Hey, ich bin so hässig auf ihn. Aber ich habe ja echt nichts dafür. Er hat mir so Blumen gebracht und auf den Boden gestellt, Kerzen rundum und Praline. Hey, jö, nein, da kannst du mir nicht böse sein. Nein, echt nicht. Jö. Das ist ein Bahnhof, Bahnhof Basel. Ein Mann, scheinbar besoffen, torkelt um und ruft.
1: Ein Trompeter will ich sein! Ein Trompeter will ich sein! Und keine Tauba, ein Trompeter!
0: Die gerufenen Worte haben mich dann zu einem kleinen Text inspiriert, mit dem Titel «Ein Trompeter will er sein! Und keine Tauba!» Er hat schon immer eine Trompete sein. Eine richtige Trompete! Oder vielleicht eine Posaune. Oder ein Saxophon. Aber am liebsten eine Trompeten und kein Fagott und keine Klarinetten und kein Bohren und kein Alphorn. Nein, eine Trompete, da wollen sie eine richtige, goldige, glänzende Trompete. Und keine Tuba, eine Trompete. Schon, wo ein Schambar jung und klein und munzig klein war, ist er in seinem schmalen Kämmerli auf seinem viel schmäleren Bettli gehöckelt und hat versucht, sich krampfhaft in eine wunderschöne Trompete zu formen, zu wandeln. Mit zusammengedrückten Augen und angespanntem, angestrengtem, verkrampftem Gesicht hat er versucht, die Form, die feine, sanft geschwungene Form von einer wunderschönen Trompete anzunehmen, während dem im Schweißtröpfchen und Schweißperlen die Stirn aber richtig verzerrt die Augenbrauen gelaufen sind. Aber nichts. Nein, rein gar nichts ist passiert, gar nichts. Keine Trompeten ist erworben. Und auch keine Posaune. Und auch kein Saxophon, gar kein Blasinstrument, nein. Er hat sich darum letzte an die Wand gestellt. Und worden ist er ein Wandschrank.
2: Mein Name ist Hans-Jürg Zink. Ich wohne im Emmental, zurück zu Schachen. Bin aber eigentlich von Thun und habe sehr lange zu Bern am Gimmerkirchenfeld Schule gegeben. Mundart ist für mich einfach meine Heimatsprache. Die Sprache, die ich drin lebe, denke, fühle. Mein Wörtersack ist ein Projekt, wo ich probiere, die bernische Mundart, Wörter, Wendungen in Gedichtform zu verarbeiten, darzustellen. Und der Humor kommt nicht zu kurz. Und auch die Wüstenwörter habe ich besonders gern. Es gibt ein Gedicht von Kurt Marti, die Schöne von den Wüstenwörtern ist ein Brunnen in der Wüste von den schönen Wörtern. Und dem tue ich nachleben. Wir haben es mitbekommen,

0: Sitzplätze hier im Kofmel sind hart umkämpft. Ich gratuliere allen, die einen verwutscht haben und hoffe, es sei noch nicht gegangen wie mir vorletzt. Aufgerissen. Ich habe mir den Arsch aufgerissen, für noch einen Sitzplatz zu ergattern. Aber weisst du, das Hocken nachher. Ja, so die Unterherrschnurren ist schon fast eine Kunst. Keine Kunst hingegen ist gescheit schnurren und nichts sagen damit. Das hören wir alltag. Eloquenz, Brunz, Räppli. Wahnsinn, die Brillanz von unserer Eloquenz. Wahnsinn, die Brillanz von unserer Eloquenz. Bei völliger Absenz von jeder Redundanz. Gewaltig die Bilanz von unserer Konferenz. Toll die Transparenz von unserer Finanz. Irrsinn, die Brisanz von unserer Kompetenz. Bei höchster Effizienz von unserer Allianz. Vergleich mit Dominanz von unserer Intelligenz mit eurer Impotenz in Sachen Toleranz. Gespürt man klar die Arroganz von einem möchtegern Präsenz. So eine Impertinenz findet null Akzeptanz. Und eigentlich hat das alles, betrachtet aus der nötigen Distanz, gemessen an Ästhetik von Kadenz und Kongruenz, formuliert mit Stringenz, aber ohne Larmoyanz, die Konsistenz vor einer Pfundsdissonanz. Besting da nicht Latenz, trotz aller Konsequenz, die schwelende Latenz vor einer sanften Resilienz. Dank Demenz. So ne Brunz, Grunz, Grunz. Ja, ihr merkt, mein Wörtersack nimmt unser Berndeutsch unter die Lupe. Wobei bei gewissen Phänomenen, da kannst du lang her schauen und weisst bis zuletzt nicht, was du eigentlich sollst denken davon. Oh gut. Ich habe gängig ein so gutes Gefühl bei diesen Adjektiven mit O. Einerseits gefällt es mir auch gut, dass unser Berndeutsch so wandlungsfähig ist. Und ich finde es auch bequem, dass wir so ein angebiges System zur Bedeutungsverstärkung entwickelt haben, das sich unter den Jungen einer hohen Beliebtheit erfreut. Aber andererseits finde ich es manchmal einfach angebig und unbequem, ja fast gar ein bisschen unheimlich, dass man die Adjektive mit einer so unbedeutenden Veränderung ihres Bedeutungsgegenteils verwandeln kann. Ist jetzt jemand unbedeutend oder unbedeutend? Ist es mir zu Nacht allein auf der Strasse unheimelig oder unheimelig? Oder am Ende sogar unheimelig? Und haben wir jetzt ein ungebiges oder ein ungebiges System? Das ist für mich ein ungelöstes Problem. Ja, es gibt aber auch neuere. Es gibt aber auch neuere Ausdrücke, die dich so richtig glücklich machen, wo du denkst, die hätte es schon seit Ewigkeiten gegeben. Unterwegs. Früher einmal hat es gelangt zu sagen, ich bin gut oder bin ich gut. Obschon man eigentlich das so nicht gesagt hat. Man hat sich geniert, weil Selbstlob stinkt, hat alle moniert. Auf Neubärndeutsch hingegen kann ich von mir sagen, ich bin gut unterwegs. Ich empfehle dir Sex. Ich bin gut unterwegs, das nämlich will heissen, erstens, ich bin gut, zweitens, mir geht's gut, drittens, ich mache es gut und viertens, bin ich ein total dynamischer Sieg. Ich bin gut unterwegs. Der Satz passt immer. Sexy, geil, genial, dynamisch und von Selbstlob. Kein Schimmer. Gut unterwegs sind wir auch gern wieder dank unseren elektronischen Lebenshilfen. Was soll man nur nicht immer behaupten, die Männer seien nicht multitaskingfähig. Männer am Rechner. Sie sitzen am Rechner und studieren die Kurven auf dem Bildschirm, für etwas zu eruieren und möglichst erfolgreich zu publizieren. Sie sitzen am Rechner und studieren die Kurven auf dem Bildschirm und telefonieren, für möglichst erfolgreich zu investieren.
1: Sie hocken vor dem Rechner und studieren Kurven auf dem Bildschirm und masturbieren. Ja, die sitzende Lebensweise, sie prägt es nachhaltig. Darum habe ich den Verben von der Sitzgruppe noch ein letztes kleines Gedicht gewidmet. Abhocken. Er kommt schon beim Aufsitzen nicht schwitzen. Vom Aufhocken kann er nur noch träumen. Das ewige Umhocken macht ihn fertig. Und gemütliches Zusammenhocken macht ihn müde. So muss er warten, bis er seine Zeit abgehockt hat und endlich kann gehen. Und ich gehe jetzt auch. Merci vielmals.
2: Der Florin Gawiezel, mache Musik und Kabarett und komme von Chur. Mundart ist für mich die Sprache, die ich am wenigsten studieren muss.
3: Danke vielmals. Danke vielmals, grazie Fitsch. Ich bin also wirklich ein Retro-Mann und ich bin es auch gern, muss ich sagen. Also vor allem hier im Unterland, ja, bin ich gern. Ja, ja, man ist ja so ein bisschen Exot und Sie sind Retro-Mann. Ja, ich bin einer. Und für einen Franken dürfen Sie mir mal anlangen. Ja. Gut, wir haben auch Nachteile, oder? Nein, alle sagen immer, ihr Retro-Männer können so vor alle Sprachen so sagen, hallo, wir haben auch Nachteile. Nehmen wir zum Beispiel das Träumen. Ich träume auf Retro-Romanisch. Schön. Wäre schön, wenn nicht immer die deutschen Untertitel kämpfen. Oder dann haben wir auch das Problem mit den Artikeln im Deutschen. Das ist für uns nicht immer einfach. Heisst jetzt der, die oder das. Weil die Sonne ist bei uns männlich. Il Soleil. Der Mond, weiblich. La Lune. Die Bühne, il Balk. Der Stuhl, la Sopcia. Das Parlament. La Katastrophe. Ja, wobei, ich habe einen Freund, den Nicolin, einen Skilehrer, der hat die Lösung für das Problem gefunden. Er auch Retroman. Und wenn er Deutsch redet, er sagt nie der, die oder das. Er sagt immer nur de. De Mann, de Frau, de Kind. Ja. Nimm die Jacke und den Ski, dann gehen wir in das Restaurant und du zahlst den Wein. Genial. Wie im Englischen, einfach nur de. Ja. Gut, wir Retro-Romanen, wir haben nicht nur Nachteile, wir leben auch gefährlicher. Ja, nein, viel gefährlicher als ihr. Ich meine, nach jeder Volkszählung kann man schwarz auf weiß nachlesen, es gibt weniger Leute, die Retro-Romanisch reden. Und das gibt jetzt mal einen riesen Aufschrei und einen Aufruf. Nach Bern schicken mehr Geld nach Graubünden. Ja, was heisst das? Weniger Leute, mehr Geld? Ich meine, das ist eine Gefahr, das ist eine tickende Zeitbombe. Das ist ein Aufruf zu gegenseitigen Mord und Totschlag. Ja, damit der Letzte das meiste Geld kriegt. Ja, dann redest du lieber Deutsch. Ja, und auf Deutsch habe ich auch meine Morgengeschichte. Und heute Abend habe ich so zwei Morgengeschichten mitgebracht. Und die möchte ich euch heute vorlesen. Eine hat natürlich mit meiner Herkunft zu tun, mit dem Unterengadin. Sie heisst der Unterengadiner Pascha. Ich bin ein Unterengadiner, wohne jetzt zwar zu Chur, bin aber immer noch ein Unterengadiner. Vom Typ her, also genetisch betrachtet, bin ich sogar ein Unterengadiner Pascha. Ja, wir Unterengadiner Paschas sind völlig normale Männer und haben es einfach gerne gemütlich und pazifisch. Nur genetisch betrachtet ist es nicht ganz normal, weil wir Unterengadiner Paschas einen genetischen Defekt haben. Da kann ich nichts dafür, das ist jetzt einfach so seit Generationen. Nichts Schlimmes, ganz ein kleiner genetischer Defekt, den man uns gerne nicht ansieht. Erst wenn man mit uns länger zusammen ist, mit uns zusammen wohnt oder mit uns verheiratet ist, dann merkt man es. Ja, zum Beispiel bei der Geschirre, bei der Abwäschmaschine. Wegen unserem Defekt sehen wir nicht, wie man die Geschirrmaschine ausräumen sollte. Ja, auch wenn wir es wollen. Wir können es nicht sehen wegen unserem Defekt. Ja, wir machen es schon. Nur muss man es uns halt vorher sagen, ist kein Problem. Oder beim Staub. Da ist es ähnlich, wegen dem Defekt können wir den gerne nicht sehen. Nein, wir unterhängen deiner Pasche, das könnt ihr erst dann sehen, wenn man ihn mit der Hand wie ein Knäuel als Häufel wegnehmen kann. Oder in der Nacht. Wegen dem genetischen Defekt passiert beim Schlafen mit unseren Ohren das Gleiche wie mit unseren Augen. Sie gehen zu. Ja, und darum hören wir nichts. Wenn wir unterhängen deiner Pasche schlafen, hören wir nichts. Gar nichts. Ja, da kann es an der Haustür läuten, da kann ein Poppy schreien, da kann das Telefon losgehen. Wir können es gerne nicht hören. Ja, auch nicht nach dem Mittagessen. Ja, da müssen wir, ob wir wollen oder nicht, eben wegen unserem Defekt, auf das Gucci liegen und eine Füße machen. Seit Generationen. Ja, bis eine Frau wachrüttelt. Ma, die Nacht ist bereit. Ja. Und auch seit Generationen sind auf ein Haufen Unterengadiner ausgewandert und haben sich vermehrt. Logisch auch genetisch. Und darum gibt es die Unterengadiner-Pasches immer mehr, auch hier im Unterland.

0: Mein Name ist Christoph Simon, ich komme aus Bern, bin Geschichtenerzähler, Slampoet und Schriftsteller. Mundart ist für mich eine Möglichkeit, einen unmittelbaren Zugang zu einer Zuhörerschaft zu schaffen. Einen guten Abend. Ich möchte gerne etwas über die Liebe erzählen, also etwas über meine nächste Ex. Meine nächste Ex hockt auf dem Sofa und schaut die Eishockey-Weltmeisterschaft. Und bei jedem Goal johlt sie und hält mir eins auf den Schädel. Und ich beiße die Hände zusammen und frage mich, ist ein solcher gemeinsamer Abend jetzt etwa romantisch? Mich ganz lieb anschauen, das wäre romantisch. Mir mal etwas mitbringen. Ein Starbucks-Tassli, 4 Automatenfotos, irgendetwas selber gemacht, so etwas, was man frühestens beim nächsten Zügeln fortschießt. Im Regionalspital hocken, Händchen haben und auf AIDS-Test warten, das wäre romantisch. Füreinander da sein, einander die Bibel am Rücken ausdrücken. Und das Romantischste wäre, zusammen am Strand, im Licht der Sterne, sterben. Und als sie dann rausgeschossen und ihr am anderen Morgen ein SMS geschrieben und mich lange nicht entscheiden konnte zwischen «Sorry, ich kann nicht mehr» und «Die Zahnbürste schicken dir nachher», bin ich innerlich in Panik gewesen. Im Kino läuft eine Mineralwasserwerbung mit einem strahlenden Pärchen und ich fahre heulen. Im H&M gehe ich in die Babykleiderabteilung und schnüffle an Bodys aus Merino-Wolle und an Taufkleidchen. Und ich denke, nie mehr lerne ich eine Frau kennen. Eine Frau, die meinem Leben Sinn gibt. Oder die zumindest so viel Geld verdient, dass ich mir die Frage nach Sinn nie mehr stellen muss. Zum Glück habe ich Freunde. Robin und Gaudenz kommen vorbei. Wir gehen zusammen ins Survival Camp, bräteln Regenwürmer über dem Lagerfeuer, schwärmen von Breakfast at Tiffany's, trauern den letzten femininen Frauen hinten nach. Marilyn Monroe, Audrey Hepburn, Romy Schneider, Alain Sutter. Das waren noch Frauen, die unseren romantischen Vorstellungen so richtig eingeheizt haben. Wir schleifen uns die aus Blätter geneigt und mit Tannennadeln gefüllten Schlafsäcken, erzählen uns unsere Liebeswünsche und Sehnsüchte. Mein Testosteronspiegel sinkt schneller und tiefer als beim Anblick von einem Selleriesalat oder von Silikonbrüsten. Robin sagt, Silikonbrüste sind wie Nazis. Sie lachen nicht, sie tanzen nicht, sie starren um und marschieren geradeaus. Und ob schon es mir wohl ist und wir tragen Würmer kaum sauer aufstossen, möchte ich doch jetzt einfach den Planet nach einer zarten Gefährtin absuchen. Mit Mondkalender und Homöopathie-Fernstudium und wetterfühligen Natura-Farmbrüste, die ich in meiner unerreicht romantischen Art könnte auf Knoten abtasten. Aber weil ich ja gewusst, dass ich wieder nur eine finde, die meinem Flachbild Plasma Panasonic interessiert ist, habe ich gedacht, Schwurst, kann gerade so gut Ex reaktivieren. Und ich habe angeläutet und die Liebe vorher gefordert, die mir zusteht. Mösli, habe ich gesagt, schicke dir das Zahnbürstli noch nie, gebe dir noch eine Chance. Gigu, hat sie gesagt. Ich möchte, dass du Sport aktuell aus deiner Agenda streichst. Ich wett, dass ein einziges Mal, wenn ich vom Arbeiten herkomme, die Spinnen plötzlich schon aufgetaucht sind. Und ich wett, dass du dich mal fragst, warum brauche ich am gemeinsamen Abend Hockey? Ich wär's dir wert, dass du dir mehr Mühe gäbst. Du könntest dich glücklich schätzen, solche schlauen und selten sensiblen Partner zu haben. Ich weiss, dass Shampoo und Duschgel zwei komplett verschiedene Produkte sind. Der Wortüberschuss von deiner redenden Mutter stecke ich weg wie Kriegsverletzungen und Steuerrechnungen. Mit Freude würde ich mal, wenn du Kind hast, deine Plazenta im Garten vergraben. Und wenn du mal 35 bist, dann stehe ich zu deinen Falten und Krampfadern und Ledersäckchenbrüsten bis zum Bauchnabel. Männer wie mich müssen pro Spezie Rara schützen. Ich gehe mit dir ins Public Viewing, ich schaue mit dir Sportfernsehen, ich tue das, wie wenn es etwas Schönes zu gewinnen gäbe. Ich schenke dir meinen Schmerz. Mehr habe ich nicht. Du kannst noch haben, wenn du willst. Aber bitte gib deine T-Shirts. Ich kann auch ohne Spass Alkohol haben. Ich habe Vögelgrippe. Gib deine T-Shirts in die Altkleidersammlung und mach Flühler damit unglücklich. Eben die Schnurrenschätzchen, hat sie gesagt. Ich soll mich mal anschauen, ich lasse alle Hemmli am Boden liegen. Ich schaue mit Tränen in den Augen, Bauerledig gesucht. Und ich trinke dazu fertig Salatsauce von Betty Bossi aus der Flasche. Du brauchst mich, Schätzli, hat sie gesagt. Und mir ein Starbucks-Tassli hergehauen, mich ganz lieb angeschaut und gedacht, okay, gehen wir halt wieder zusammen. Immerhin sind ihre Brüste natürlich und CO2-neutral. Und am Abend machen wir uns drei Zahnpasta-Pünktli auf das Zahnbürstli, was in unserer Familiengeheimsprache heisst, irgendwo auf dieser Welt fängt gerade ein Krieg an. Wir müssen zusammenhalten.
1: Mein Name ist Benz Friedli, ich komme von Bern, lebe aber in Zürich schon lange. Ich bin Autor und mache kabarettistische Auftritte. Mundart ist für mich einfach die Art und Weise, wo ich mich am besten ausdrücken kann. Das ist hure Gottverglemmi einfach meine Sprache, wo ich drin daheim bin. Und je mehr man daheim ist, auch mit den Leuten kann kommunizieren, weil die ja auch in dieser Mundart daheim sind. Und das Spannende ist ja dann eher in diesem winzigen Land hier, dass es eine Million Mundarten sind. Und ich tue dann auch gerne mit dem spielen. Das geht dann vom Slang von den Jungen mit dem Balkan-Hintergrund bis halt, zu den Walliser. Das ist dann auch noch eine Sprache, die wir müssen uns probieren. Ja, wegen den Deutschen. Nein, ich habe eigentlich nichts gegen die Deutschen. Wir haben jetzt fang viel zu Zürich, wir haben jetzt etwa 40'000. Du, wir haben so gut integriert. Nein, du, also meine deutsche Nachbarin, also die Ilse, ne, die merkst du jetzt überhaupt nicht mehr, ne, die hat überhaupt keinen Akzent, wenn sie reden tut. Da wünscht sie mir schönen Urlaub, ne, wenn wir nicht fertig und kommen gesund wieder Heimgeldbands. Nein, ja. Nichts gegen die Deutschen, sie sind ein bisschen forsch. Oder jetzt unsere eine Seite, vielleicht... Fräulein, wenn ihr wollt so gut seid, dürft ihr auch eventuell ein Herrgöttli haben. Der Deutsche sagt, es ist kein Bier. Sicherlich forsch, aber nein, ich habe nichts gegen die Deutschen. Es ist einfach, ja, wenn du dann Hobby-Sportverletzungen hast, wie ich. Auch ich komme auch ins Boot in das Triemli-Spital, irgendein Bang abeinander. Ja, sie kennt mich fangen am Empfang. Frau Betti gesagt, nein, Herr Friedli, nicht schon wieder sein. Sind sie wieder gewesen, gut shooten. Nein, dann kommst du, ich weiss nicht, wie es bei euch ist. Im Triemli-Spital zu Zürich kommst du einfach in den Notfall und dann hast du einfach die Welle. Entweder wirst du nicht behandelt. Oder von einem Deutschen. Nein, dann nimmst du noch lieber den Deutschen, gell? Gut, das eine Mal, wenn sie mich ein bisschen mögen, dann bin ich... habe ich doch im höheren Alter, habe ich wollen lernen Snowboarden. Und, mit 45, das hat so schön ausgesehen. Das Gefühl gehabt, das kann ich auch. Das war nicht der Fall. Dann kommst du zu der MRI-Röhre aus, gell, der andere. Nein, das Knie hat weht wie ein Sommer. Geschwollen wie ein Kalb, Kreuzband, Innenband, alles abeinander. Gell. Kommst du zu der MRI-Röhre aus, der andere. Ach, wissen Sie, Friedle. Friedle, gell. Ach, wissen Sie, Friedle, bei einem jungen Menschen würde man das jetzt operieren, aber bei Ihnen lohnt sich das nicht mehr. Sauhunger! Gut, aber du tröstet dem Heimgehen, gell? Wahrscheinlich hätte er sagen, wären Sie privat versichert, würden wir das jetzt operieren, aber beim Allgemeinversicherten lohnt sich das für uns nicht. Nein, aber es hat mich schon ein bisschen gebracht. Miguel, wenn du gut meint, die Woche drauf, der Hans sagt er, zur Nachbarin, weißt du, der Vati ist gar nicht alt. Er sieht nur so aus. Nein, ja, nichts gegen die Deutschen, es ist einfach ein. Gescheit reden können sie, gell? Und schnell. Nein, da bin ich da, muss ich auch bei den Podiumsgesprächen, weißt du? Gleichstellung, Teilzeitarbeit, Frauen, Männer, Zeug, muss ich dann an die Hals. Schnell selber die Schuld, oder? Hausmann der Nation, muss ich dann in den Dienstagsklub und Sättigs. Gut, jetzt kommt davon nicht die Jasmin Hutter, Gott sei Dank. Aber jetzt schicken sie Nadja Bieren, es ist nicht besser. Es ist nicht besser. Bei diesen zwei, das ist alles ein Kopf an Kopf. Nein, Kopf ist das falsche Stichwort, aber... muss ich dann gerne an die Podiumsgespräche gehen und er da vorletzt bei der Neuen Zürich-Zeitung Gleichstellungsdebatte etwas krebsen. Weisst du, Kronleuchter, samme Vorhänge, noble Sache, gell? Es ist mir dann gewiss bei euch Wöhler.
2: Dann links von mir der Professor, Professor Dr. Dr. Ament von der Uni Bremen. Rechts von mir Frau Prof. Prof. Dr. Finken von der Uni München. Nein, die da gescheit parliert, weißt du, über die Dichotomie des Geschlechterdiskurses. So gern wie mehr Fremdwörter braucht. Und Vergleiche mit der griechischen Mythologie angestellt und Zeug. Und nein. Gell, ich in meinem Foto irgendwie kleiner geworden. Und nein, du glaubst es nicht. Ich habe nichts mehr gesagt. Nein, nach einer halben Stunde mache ich sie. Also, Entschuldigung, Professor, Frau Dings, Professorin, aber. Nein, Entschuldigung, aber bei uns in der Schweiz, ja, läuft darum eben der Geschlechterdiskurs auf einem tieferen Niveau ab. Ja, jetzt der Uli Maurer hat ja gesagt. Unser Maurer hat gesagt, warum das zu kleinen Kindern jetzt einfach die Mutter muss schauen. Mutter schaut zu kleinen Kindern, da gehen wir in eine Krippe und Hort, das ist sowieso vom Teufel, das wisst ihr hoffentlich noch zu holen. Ist ja die Welt noch weitgehend in Ordnung, aber weitgehend. Aber der Vater hat gesagt, Uli Maurer, der Vater schaut einfach auch nicht zu den kleinen Kindern, weil das ist einfach so in der Biologie, hat er gesagt. Ah, ich dachte, vielleicht sei mit meiner Biologie etwas. Nicht ganz in der Ordnung. Weil zum Kalb schaut ja auch die Kuh und nicht der Muni. Ah, nicht gewusst, wer das Kalb ist, gell? Ja. Danke für mal. Thank you very much.

Also mein Name ist Raphael Kaufmann, ich bin Slam-Poet aus Ostindien und bringe auf die Bühne so das ganz kantige Thurgauer Deutsch, das bei vielen in den Ohren nicht schön tönt, aber doch sehr ein guter Punkt ist, um sich auch ein bisschen drin hineinfühlen, um sich aufregen an einer fremden Sprache. Mundart ist für mich primär ein Kommunikationsmittel in dem Alltag und auf der Bühne irgendwie viel schöner als das Hochdeutsch, weil beim Mundart wird man nicht ernst genommen, beim Hochdeutsch schon. Und wenn ich erreichen will, ist auf der Bühne eigentlich nicht wirklich ernst genommen werden. Letzte, wo ich einen Text über einen Schweizer Politiker gebracht habe, ist eine ältere Dame in der Pause zu mir gekommen und hat gesagt, ob ich nicht einmal über normale Personen schreiben könnte, über normale Leute. Ich hatte ein paar schlaflose Nächte, weil ich nicht gewusst, wo man normale Leute kennenlernt. Wir haben uns aber darauf geeinigt, dass wir als 4,5-Zimmer-WG mit 5 Personen vielleicht ein WG-Casting machen, um einfach mal ein paar Leute kennenzulernen, obwohl wir alles andere als neue Mitbewohner hätten können brauchen. Und es sind dann ein paar gekommen und haben sich vorgestellt. Freut mich, mein Name ist Michi, ich bin 23, studiere im 4. Semester Architektur an der ETH Zürich und wohne allein in einer 4,5-Zimmer-Wohnung in Hönk. Jawohl, vielleicht noch schnell zu meinen Hobbys. Meine Hobbys sind Ausgang und Kollegen. Bravo, bravo Michi, ja, ich denke, da kannst du aber einiges zu bieten. Ein Charakter wie ein Luzerner Rahmkäse, wie ein Dendorot wie aus einem Tetrapack, wie ein Gumpfibrötli mit lauwarmer Margarine, so eine Letta, die langsam verläuft. Da gesessen ist der Michi mit seinem PKZ-Schöppli, der ausgesehen hat wie der Sakko vom Vater, der noch auf die Konfirmation von der Grosstanten bekommen hat. Sein Gesicht hat etwa die emotionale Intelligenz von einem verfaulten Herdöpfel ausgestrahlt, zu einem Herdöpfel, der nur noch für einen heissen Fleischkäse mit Herdöpfelstock und Erbsen hättest brauchen können. Wach doch mal auf, habe ich gedacht, du elende Wäschlappe, und nimm dein Pfändli aus dem Racklöfeli. So eine Person hat es verdient, an einem Heuschnupfen oder einem Frühlingstrip zu verrecken. An irgendetwas Harmlosem. An irgendetwas, wo andere einfach ein Neozitran zum Morgen trinken, das Perskindolbad nehmen oder zweimal tief einschnaufen. Aber ich will mir da nicht echauffieren. Hä? Hey, ein Büro aufmachen wegen einem leeren Bunsenbrenner. So etwas geht mir gegen den Strich. Meistens bringt es ja nichts, sich aufzuregen. Wäre ja schade um Zeit und sowieso. In so einem Moment wünsche ich mir Besame Mucho. Irgendein Panflöten-Solo von einer ledigen Sekundarschullehrerin, die wegen ihrem 25-Jahr-Dienstjubiläum ein bisschen auf Bolivien abgegangen ist, die sich weiterbilden. Kulturell natürlich. Das gibt mir Mut fürs Leben. Das macht Freude und stimmt einem zuversichtlich in so düsteren und bedrückenden Zeiten. Ich meine, die einen gehen auf Pattaya, zum wieder mal ein paar blutige Beine haben. Die anderen gehen in den Himalaya, zum einmal auf dem Höhepunkt stehen. Die einen gehen auf Montreux, das sei dort noch schön. Die anderen gehen auf Lima, das gefällt ihnen prima. Die einen gehen auf Madagaskar, das sei wunderbar. Die anderen bleiben zu Biberisch, das sei dort gar nicht so trist. Die einen gehen auf Nairobi und der Michi hat Ausgang und Kollegen als Hobby. Ich mein Ausgang und Kollegen als Hobby. Gut, ist eine Möglichkeit. Aber kann mir jemand sagen, was so ein Michi für ein Lebensmotto hat? Fuck the system. Kann es nicht sein. Träume nicht dein Leben, sondern lebe deinen Traum. Auch nicht, weil nach einer Yoga-Lehre in der Menopause hat er nicht mit viel Fantasie auch nicht ausgesehen. Vielleicht eh noch so etwas wie komme ich heute nicht, komme ich morgen oder wir wollen keine Grenzen, wir wollen lieber tanzen. Ua, ua. Mit so einem Lebensmotto hast du die Wirkung von einer Ringelblumensalbe mit einem Prostatakarzinom. Also keine. Aber gell, dafür hat er anders. Zum Beispiel Ausgang und Kollegen als Hobby. Das ist etwa so, wie du würdest sagen, Reisen sei dein Hobby.
Meine Großmutter väterlicherseits, also die Mutter vom Vater mütterlicherseits, hat immer gesagt, ein Hobby brauche Resultat, ein Ergebnis, etwas zum Anlangen eben. Ihr Hobby war zum Beispiel Fensterputzen und Bodenfeucht aufnehmen. Auf den Knien natürlich. Eine klassische Freizeitbeschäftigung von einer Frau in den 60er Jahren also. Aber Reisen, was hast du davon? Nichts. Also gut. Hepatitis, Tripper und Syphilis, aber das sind keine Resultate, sondern Krankheiten, und zwar ansteckende, voilà. Das Leben ist doch wie ein Facebook-Event. Entweder nimmst du teil oder sagst ab, bist dabei oder machst schlapp. Und dann gibt's die Nachtschattengewächse, die Basiliken auf dem Tomaten-Mozzarella-Salat. Die, die da sind, aber niemand bestellt hat. Die sich treiben lassen vom Flow, die sich leise fassen in der Show, anstehen statt aufstehen, statt abgehen, abdrehen. Der John Maynard Keynes, ich bringe jetzt einfach den, dass die Relevanz der Thematik ein bisschen steigt. John Maynard Keynes hat 1930 in seinem Aufsatz Economic Possibilities for our Grandchildren geschrieben, dass man 2030, also 100 Jahre später, nur noch 15 Stunden pro Woche arbeiten müssen. Und da frage ich mich einfach, was macht der Schweizer, wenn es mal so weit ist, die restlichen 153 Stunden pro Woche? Briefmarken einkleben, sich ab den Nachbarn aufregen oder Mondopunkte von der Kegelfettverpackung ausschneiden. Das kann sie irgendwie auch nicht sein. Auf die Frage am Schluss, ob er noch Sport mache oder andere Interessen habe, jetzt mal abgesehen vom Ausgang mit den Kollegen, hat der Michi gesagt, mal, ab und zu hat er mit seinen Kollegen auch noch ein Champions League-Match schauen. Ich habe angefangen, Rosenkranz zu betten. Also 50 Jahre für Maria nacheinander und ihm von Herzen gewünscht, seine primäre Geschlechtsorgane mögen doch gerade auf der Stelle verfaulen. Da wäre doch allen nicht dienen. Also vielen, also den meisten, der Mehrheit und vor allem der Menschheit.

0: Also ich bin der Matthäus Genardi. Ich wohne in Altdorf und ich habe drei Mädchen und eine Frau daheim.
1: Ich bin der Benno Muheim. Ich bin ursprünglich auch ein Urner, wohne aber seit 15 Jahren in Zürich im Kreis Kaib und in einer grossen WG.
2: Ich bin Livio Baldelli. Ich wohne auch in Altdorf und ich habe eine Katze daheim.
1: Wir drei sind einzig der andere und diese, ein Trio aus dem Kanton Uri.
0: Mundart ist für mich, also ich rede eigentlich Urner Deutsch. Deutsch eigentlich. Mundart ist Deutsch.
1: Ja, für mich ist Mundart die Sprache, die ich träume drinnen und irgendwo am meisten daheim bin. Ich kann ein bisschen Englisch, ein bisschen Französisch, aber wenn ich muss etwas anderes reden, bin ich sehr schnell verloren. Also sobald es wieder zurückgeht in die Mundart, bin ich daheim.
2: Ich bin sprachlich Pfeife, ich habe wahrscheinlich nicht mal richtig Mundart. Aber das ein Mädel, oder? Oder Mani Matter eher. Matter.
3: Danke. Guten Abend, liebes Publikum. Herzlich willkommen zu Sing Me Free, einem Angebot des Amtes für Strafvollzug des Kantons Uri. Wir arbeiten an der Resozialisierung. Mit erwachsenen Straftätern. Und zwar musizieren wir gemeinsam und erhöhen dadurch das Empathievermögen der Delinquenten. Kurz zum Vorstellen, mein Name ist Dr. Med Guido De Ander. Ich bin Psychologe und Musiktherapeut. Und nun ein ganz herzliches Hallo für Steve Einzig Herger. Ja. Und den Sicherheitsbeamten heute ist es René Giovanelli.
4: Hallo. Werner Dumpet ist kein Flieler!
3: Steve wurde verurteilt wegen Ausschreitungen am Rande eines Aufstiegsspiels vom FC Flüelen.
4: Hügi, Sebi, Walker, Bevi!
3: Wir haben sein Aggressionspotenzial therapeutisch in ein Liebeslied transformiert.
4: Werner Dumpet ist kein Flieler! Ultras, Gewitterfront, FC Flieler!
3: Danke, Steve. Zur Steigerung des musikalischen Mehrwerts spielt der Therapeut und heute auch der Sicherheitsbeamte René Giovanelli mit.
4: Fliehen! Marschieren!
5: Eins, zwei, drei, oh!

0: Das war ein Mitschnitt von der Mundartnacht Gegenwart im Solothurner Kofmehl aus dem Jahr 2014. Der zweite Teil von unserer Sommertrilogie mit dem Rückblick im 10er-Jahr. Nächste Woche, dann gehören sie Teil 3. Dann unter anderem fulminant mit dabei Hazel Brugger, Daniela Dill und der Liedermacher der Reto Zeller. Hier auf SRF 1, immer am Mittwoch nach den 8. im Spasspartout.
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0: Die Nachrichten von SRF um 21 Uhr mit Konrad Muschk. Die EU-Kommission hat zugestimmt, dass der US-Medienkonzern Paramount den Konkurrenten Warner Brothers übernehmen kann. Die Zustimmung der Brüsseler Behörde war nötig, weil auch der Filmvertrieb in Europa betroffen ist. Die Kommission knüpft ihr Einverständnis jedoch an Auflagen, mit denen sich Paramount offenbar einverstanden erklärt hat. Damit soll eine zu hohe Marktdominanz von Paramount in Europa verhindert werden. Die US-Regierung hat dem Milliardendeal bereits zugestimmt. Allerdings haben 10 US-Bundesstaaten dagegen geklagt. Sie befürchten eine Wettbewerbsverzerrung. Die Übernahme wurde deshalb Anfang Woche durch ein Gericht für 14 Tage ausgesetzt. Der UNO-Hochkommissar für Menschenrechte Volker Türk zeigt sich besorgt über die Einschränkung der Menschenrechte in Nicaragua. Am Sonntag hatte Nicaraguas Präsident Daniel Ortega erklärt, es werde in dem zentralamerikanischen Land keine Wahlen mehr geben. Diese Entwicklung verschärfe die bereits bestehenden Einschränkungen der Grundfreiheiten und den Abbau der Rechtsstaatlichkeit, schreibt Türk. Gestern hatte US-Außenminister Marco Rubio die internationale Gesellschaft aufgefordert, Nicaragua zu isolieren. Derweil arbeitet das Parlament in Nicaragua bereits an einem Gesetz, das die Teilnahme von Oppositionsparteien an Wahlen untersagt. Zu zwei Meldungen in Kürze. Am 1. Juni 2027 soll in den USA der Prozess gegen den ehemaligen venezolanischen Machthaber Nicolas Maduro beginnen. Das berichten Nachrichtenagenturen. US-Spezialkräfte haben Maduro und seine Frau vor einem halben Jahr in Venezuela gefangen genommen und ihn in die USA gebracht. Die US-Behörden werfen ihnen, Zitat, Drogenterrorismus vor. Und in Frankreich sind mehrere hohe Regierungsbeamte entlassen worden wegen positiver Drogentests. Diese Tests hatte Premierminister Sébastien Lecornu im Juni angekündigt. Einerseits, weil die getesteten Personen Zugang zu äußerst sensiblen Daten hätten. Andererseits wolle der Staat im Kampf gegen Drogenkriminalität glaubhaft bleiben. Und noch der Blick aufs Wetter, das wird auch morgen meist sonnig bei 25 bis 29 Grad. Das waren Nachrichten von Radio SRF, verantwortlich Lukas Siegfried.
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2: So, wir haben die ganze Woche so ein bisschen von Glasse gehabt. Wir haben es von Glasse, die man selber macht, und wir haben natürlich auch von dem Coup, den man nicht vergessen hat. Und ich finde tatsächlich Glasse, das haben wir ja noch gar nie besprochen hier im Nachtclub. Schönen und guten Abend wünsche ich Ihnen, fühlen Sie sich da und wohl und willkommen. Es gibt doch eben die Lebensmittel, oder, wo wir plötzlich wieder uns benehmen, als wären wir Kind. Da gehört Glasse definitiv dazu. Da stehen erwachsene Menschen freiwillig 20 Minuten in einer Schlange an. Und das ohne zu reklamieren. Und kaum sind sie vorne angekommen, dann passiert etwas Komisches, dann fangen sie an zu studieren. Und aus gestandenen Persönlichkeiten werden dann unsichere Menschen. Ich nehme jetzt Pistazien, Stracciatella oder recht doch lieber Zitronen. Und natürlich, da kommt der Moment, da wird biegen, kugeln um kugeln und alle schauen her, und zwar nicht wegen Glasse, sondern vielleicht in der stillen Hoffnung, dass sie nicht schon nach 3 Metern auf dem Trottoir landet. Ich liebe Glasse. Und für eine richtig gute Glasse laufe ich notfalls kilometerweit. In Amsterdam habe ich das einmal einen halben Nachmittag lang gemacht, auf der Suche nach Häagen-Dazs-Laden, und andere gehen für eine Zigarettenmeile wie dich für eine Kugel Glasse. Und trotzdem glaube ich, die beste Glasse ist selten die teuerste, sondern eben die, die eine Geschichte hat. Vielleicht die erste Glasse, die ihnen der Grossvater spendiert hat. Oder die Glasse am Gardasee. Oder der Coup d'Etat mit der ersten Liebe. Oder die Kugel Schokoladenglasse, die genau Sekunden, nur 2 Sekunden gehabt hat, bevor sie Bekanntschaft gemacht hat mit dem Boden. Und darum möchte ich heute Abend von Ihnen nicht unbedingt eine Glasse-Empfehlung, sondern ich suche Ihre Geschichte. Welche Glasse ist schon längst geschmolzen, aber Ihre Geschichte nicht? Ich freue mich, wenn Sie mögen erzählen. 0848 440 222, oder ein Mail via srf1.ch, oben rechts, Kontakt ins Studio. Ich wünsche jetzt Ihnen viel Spass mit der Glasse, viel Spass mit Queen, viel Spass mit dem Nachtclub Ralf Wicki.

denkt man doch, es sei ein Lied über Zitronenglas, ist es aber nicht. Es ist ein Lied über den Sommer, über Leichtigkeit, über die flüchtigen Momente eben vom Glück, Sekundenglück. Zitronenglas steht für etwas, das eben frisch, leicht und vergänglich ist. So etwa wie ein Sommernachmittag oder eine Ferienliebe. Und eins von den bekanntesten Zitate aus dem Song eben, Un gelato al limone, ein Zitronenglas. Da spielt oder singt dann der Conte später sinngemäss davon eben, dass die Zitronenglasse ehrlich, aufrichtig und wahr ist, als wär's in dieser einfachen Glasse eben mehr Echtheit zu finden als in vielen grossen Worten. Manchmal braucht's einfach nicht grosse Liebeserklärungen. So, ja. Italiener haben das Talent, sie schaffen es, aus kleinen Sachen Kunst zu machen, wo man einfach essen. Pasta, Espresso und der Paolo Conte sogar aus Zitronenglasse. So, warum eigentlich Glasse? Es ist ja eigentlich so ein verrücktes oder ziemlich unvernünftiges Lebensmittel, oder? Wenn man so denkt. Zucker. Es macht nicht richtig satt. Man kann es nicht aufbewahren für später, wenn man es einmal aufgepackt hat. Man muss es sofort essen. Also ich finde das grossartig. Sonst fängt es an zu schmelzen. Und irgendeinmal hat man der Stadt der Glasse nur noch einen klebrigen Finger und ein schlechtes Gewissen in der Hand. Vielleicht ist das auch das Geheimnis von der Glasse. Sie zwingt uns nämlich, im Jetzt zu sein. Also sie sagt nicht, iss mich morgen, sie sagt jetzt. Und wahrscheinlich habe ich sie wegen dem so gern. Nicht, weil sie satt macht, sondern weil sie glücklich macht. Mir fällt auf, kaum jemand hat eine Glasse in der Hand, hat jemand eine Glasse in der Hand, verändert sich etwas. Erwachsene werden plötzlich wieder so ein bisschen wie zu Kind, sie haben Freude. Man schlägt vorsichtig an den ersten Kugel, man hofft, dass sie durchhebt bis zu der nächsten Parkbank. Und heimlich schaut man auch schon ein bisschen auf die Glasse von der anderen. Also, Pistazien, das wäre vielleicht auch noch gut gewesen oder hat vielleicht ein bisschen besser gepasst. Und dann geht's los. Ja, willst du auch ein Biss? Nein, nein, nimm nur, nein. Und am Schluss hat man dann alle Biss verteilt. Also Glassen ist überhaupt etwas von diesen wenigen Sachen im Leben, wo man eben nicht auf später verschieben kann. Man muss es im Moment nehmen. Weil wer zu lange wartet, hat am Schluss kein Glassen mehr. Vielleicht eben, ja, einfach... Gilt dir das eben nicht nur fürs Glassen, vielleicht eben auch für eine Begegnung, für ein Kompliment, eine Umarmung oder für den Mut, jemanden einzuladen auf eine Coupe tête-à-tête. Weil gewisse Momente, die sind wie eine Kugel Glasse. Sie sind dafür gemacht, dass man sie genießt, solange sie da sind. Und ich frage Sie heute Abend, was? Welche Glasse ist bei Ihnen zwar geschmolzen, aber in der Erinnerung eben immer noch da, wenn Sie mögen? srf1.ch, ob rechts Kontakt ins Studio oder ein Telefon 0848 440 222. Ich verspreche Ihnen in ein paar Minuten die Geschichte vom Ruben, vom hochgeschätzten Kollegen aus der Redaktion, Ruben Born, der auch so eine klasse Geschichte erlebt hat. Und er hat gesagt, ja, aber es ist nicht so eine schöne, hätte man sie erzählt. Ich habe mich kugelt verlachen. Ich werde sie Ihnen nicht vorenthalten. In ein paar Minuten.

0: Klasse. Irgendwann im Leben hat man wahrscheinlich eine Klasse gehabt oder geschnallt, bis man so richtig genug gehabt hat oder eben nie genug gehabt hat. So wie ich könnte eigentlich immer Klasse essen, merke ich gerade. Aber der Ruben Born aus der Redaktion, hochgeschätzter Kollege da, hat mir heute Nachmittag eine Geschichte erzählt und hat sie so angetönt. Er hat gesagt, ja, das ist aber keine lustige gesehen. Und dann habe ich gedacht, was, Klasse Geschichte und nicht lustig. Eine Klasse-Geschichte muss doch lustig sein, aber es ist tatsächlich eine tragische, aber ich glaube, es ist dann irgendwie gleich gut rausgekommen. Wir haben etwas gelernt.
1: Also meine Geschichte geht ja ein paar Jahre zurück. Und zwar, da bin ich irgendwie 60 und meine Schwester 8. Und ich weiss nicht, wir sind unterwegs gewesen, im Emmidal und sind dann irgendwie in einen Gasthof eingekehrt, weil meine Eltern wollten irgendwie etwas Süßes essen oder irgendein Gup oder irgendein Dessert. Und dann haben wir auf der Karte gesehen, es gäbe Vermicelle, also Nesselrode. Und dann haben wir unbedingt eine Vermicelle wollen, Vermicelle-Coupe. Und meine Eltern haben gesagt, ja, das können die schon bestellen, aber die mögen das nicht. Und wir haben unbedingt so eine Vermicelle gesagt, doch, das mögen wir, meine Eltern. Nein, das mögen die nicht. So etwas bestellen wir nicht, weil das essen die nicht fertig. Und wir haben gesagt, doch, das essen wir, das essen wir, das essen wir. Und dann irgendwann einmal haben meine Eltern gesagt, also gut, wir bestellen so eine und das wird aber fertig gegessen. Es wird fertig gegessen, was auf den Tisch kommt. Und wir beide denken, ja, natürlich, machen wir das super. Nachher ist das gekommen, ein riesen Gup, oder? Jeder eine. So eine riesen Vermicelle. Und das ist ja logisch, oder, Ralf? Nach zwei, drei so Löffel haben wir natürlich schon genug gehabt. Wir haben nicht mehr, es ist mir halb schlecht gewesen. Ich habe nicht mehr fertig essen. Und meine Schwester und ich haben uns schon angeschaut. Und meine Eltern haben das so ein bisschen beobachtet. Oder? Die haben auch etwas gegessen und haben das so ein bisschen aus dem Augenwinkel beobachtet. Und ich habe meine Schwester angeschaut und sie so, Und irgendwann habe ich gesagt, ich muss schnell aufs WC. Und meine Schwester hat dann auch gesagt, ja, ich muss einfach aufs WC. Und dann sind wir aufs WC zusammen und dann haben wir auf dem WC müssen beraten, was wir jetzt machen. Dann haben wir gesagt, du, also ich mag meinen Gup nicht, ich mag mein Vermicelle nicht und meine Schwester, ich mag es auch nicht. Und dann haben wir uns, also wirklich, wir haben dann beraten, wie sagen wir jetzt das unseren Eltern, dass sie ja eigentlich recht gehabt haben. Wir haben gesagt, wir mögen nicht, was machen wir jetzt, was machen wir jetzt, was machen wir jetzt. Und dann irgendwann haben wir gesagt, wir müssen es sagen, wir müssen es sagen. Und dann sind wir zurück und sind an den Tisch gehockt und so. Und beide irgendwie schon, oder hochrot und so. Und dann meine Eltern, ja, sind schon weit gekommen mit eurem Gup. Und wir so, wir mögen nicht mehr. Und das ist mir jetzt wirklich eine Lehre gewesen für mein Leben. Ich denke immer wieder gerne an den Vermicelle zurück, dass man die Sachen einfach halt muss fertig essen oder halt eben so bestellen, dass man es dann mag. Ist mir eine Lehre gewesen fürs Leben.
0: Ja, manchmal ist die beste Erziehung einfach eine Kugel Glasse zu viel. Also Eltern können ja viel erklären, manchmal übernimmt aber den ganzen Rest ganz diskret den eigenen Magen. Vielen Dank, Ruben Born. Sie haben sicher auch Glassengeschichten. Ich freue mich, melden Sie sich.

Ich habe mich auch schon gefragt im Zusammenhang mit diesen Glassen, wer ist eigentlich auf die verrückte Idee gekommen, Milch einzufrieren und sie dann freiwillig wieder abzuschlecken. Die Geschichte von den Glassen, die fährt natürlich sehr lange an, bevor es Kühlschränke gegeben hat. Etwa 2000 Jahre ist es her in China, sagt man. Es gibt verschiedene Geschichten, woher das kommt. Aber ich beruf mich jetzt einmal auf die. Dort haben Menschen Schnee aus den Bergen, wo sie kennt, Schnee vermischt mit Honig und Früchten und Gewürz. Und das ist natürlich noch nicht Glasse gewesen, wie wir sie heute kennen. Aber es ist eine Art Luxus gewesen für wenige Leute. Ein eisiger Luxus. Ein eisiger, eben. Auch Perser sind sehr erfinderisch gewesen. Die haben dann riesige Eisspeicher gebaut und das mitten in der Wüste. Im Winter ist dann Eis eingelagert worden, so dass man es im Sommer, dass man sich im Sommer hätte können mit gekühlten Dessert oder Getränken erfrischen. Ein ziemlich genialer Gedanke, wenn draussen die Hitze geflimmert hat. Ich finde es weniger genial, wenn jetzt die Winterolympiade in Saudi-Arabien stattfinden. Aber damals habe ich das jetzt noch cool gefunden. Aber später haben sich dann auch die Römer Schnee und Eis aus den Bergen bringen. Der Kaiser Nero sollte spezielle Läufer haben, die er losgeschickt hat, damit die eben Schnee von den Apenninen holen. Vermischt mit Honig und Früchten ist dann so etwas wie, wie soll ich sagen, der Urgroßvater von unserem Sorbet entstanden. Und das eigentliche Daheim vom Gelato liegt natürlich in Italien. Während der Renaissance haben italienische Zuckerbäcker und Köche also Milch, Rahm, Zucker und Früchte zu gefrorenen Köstlichkeiten eben verarbeiten. Und von dort weg ist dann Glasse auf den Weg gegangen, auf den Siegeszug nach Frankreich, angeblich sogar mit Hilfe der Katharina von Medici, die italienischen Köche an französischen Hof gebracht haben. Und irgendetwas ist dann passiert, nämlich etwas Schönes. Glasse ist nicht nur der Königin vorbehalten gewesen. Im 17. Jahrhundert hat es dann die ersten Glasse-Shops gegeben. Also, wie sagt man denen? Ja, einfach, um Glasse kaufen. Plötzlich hat sich jeder, der ein paar Münzen in der Tasche hatte, ein kleines Stückchen Sommer posten. Und das ist wahrscheinlich das Geheimnis der Glasse bis heute. Sie macht aus einem ganz gewöhnlichen Tag einen kleinen Viertig. Und ich meine, das schafft nicht jedes Lebensmittel.

0: also bis zum letzten Sekündeli genossen, den Blues. Und bis zu den letzten Sekunden auch noch ganz kurz geredet mit der Clara Dänzler, die jetzt am Telefon ist. Guten Abend, Frau Dänzler. Ich habe wahnsinnig gefreut. Grüezi, Frau Dänzler. Ja, wegen dieser Sunrise Serenade sind wir jetzt noch verblieben. Und da habe ich Ihnen zwei Namen gesagt, weil das ist das, was ich dann nachher spielen für Sie. Aber das mit der Musik, das finden wir noch. Aber mich nimmt jetzt etwas ganz anderes Wunder. Wir haben sie von der Glasse und ich frage ja nach der Glasse, die schon längst geschmolzen ist, aber noch Geschichte immer präsent ist. Ja, sie lachen. Und bei Ihnen ist ja die Geschichte noch länger zurück, als ich auf der Welt bin. 1960, oder ist das passiert?
1: Ja, da bin ich also zurück gewesen. Und meine
0: Eltern von wo sind Sie zurück gewesen? Tun Sie alles erzählen, Frau Dänzler, schön langsam.
1: Ich bin einmal nach Amerika gegangen, bin 3 Jahre dann gewesen. Und dann bin ich wieder zurückgekommen. Und dann haben die Eltern mal gefunden, wir gingen zusammen gut Nacht essen. Und dann sind wir ins Mövenpick am Bahnhofplatz und dort haben wir gegessen. Und dann habe ich die Karte gelesen und lese folgendes Dessert: San Diego Iced Pie.
0: Okay.
1: Und ich habe das gekannt schon. Und dann sage ich zu meinem Vater: Du, da gibt es San Diego ICP. Zahlst du mir einen? Dann sagt der Vater und lacht: Ja, aber musst du es so bestellen? Musst du es so sagen?
0: Was ist jetzt? Ja.
1: Haben wir im Kälter gerufen. Und ich habe ganz andächtig gesagt, ich hätte gerne einen San Diego ICP. Und dann sagt er sehr wohl und ist gegangen und hat einen geholt und mir gebracht. Und wir haben natürlich gegigelt und ich habe den Kellner gefragt, warum haben sie nicht gelacht. Dann hat er mich belehrt und hat gesagt, die Leute, die da Menü lesen, die sagen allerlei Sachen, wir dürfen das Gesicht nicht verziehen. Und das war mir eine Lehre gewesen. Und dann sagen die, kennen Sie das San Diego Eisbein? Der ist innen Eiscreme und dann stülpen sie Eiweißschaum drüber und stellen dann ein paar Sekunden in den Ofen, dass der Schaum braun wird. Und dann kommt man den über, aussen heiß und innen eiskalt.
0: Wow. Das würde sich lohnen, das können zu lernen, jetzt in meinen Augen.
1: Wenn jetzt gibt es das Mövenpick nicht mehr.
0: Ja, gibt es es nicht mehr, ich weiss gar nicht. Aber ist noch verrückt, Mövenpick war schon eine Institution gewesen, quasi, was Glassen in der Schweiz betrifft. Wenn man von Glassen geredet hat und niemand ist Glassen essen, ist das dort gewesen?
1: Ja, wahrscheinlich. Ich weiss nicht, ob die das schon, da machen.
0: Und das, schon zu ihrer, Zeit, also... Erstaunen, dass das schon damals... Aber Sie sind Ende 50er Jahre, 3 Jahre in Amerika gewesen, sind zurückgekommen mit San Diego Ice Cream. Und leider gibt's die nicht mehr, aber es ist mir jetzt gleich ein bisschen... Sie hat mir jetzt ein bisschen, wie sagt man dem, den Speck durchs Maul gezogen. Ich würde jetzt gerne so Eis essen.
1: Man kann es ja daheim machen.
0: Wie kann's, ich glaube, es gibt nicht so Iglu... Glasse, wo man auch dann anzünden kann, sogar noch aussen, wo man irgendwie Gros-Manier oder etwas drüber tut und nachher kann man es kurz anzünden und dann schmilzt Jockey und dann kommt Glasse für. Ich habe gemeint, es gäbe so etwas, aber...
1: Ja, doch, es gibt so etwas. Das habe ich jetzt auch wieder vergessen. Aber es ist vielleicht
0: Wahrscheinlich. Also Frau Dänzler, mit denen würde ich auf jeden Fall die Glasse essen, wenn man die hier überkommt. Jetzt habe ich mich einfach sehr gefreut, haben Sie das erzählt, was Sie damals erlebt haben. Herzlichen Dank. Ich wünsche Ihnen, und jetzt, jetzt können Sie wählen, Sam Butera und The Witnesses oder Glenn Gray und sein Orchester Sunrise Serenade. Von welchem möchten Sie es hören?
1: Glenn Gray,
0: das geht. 30 Sekunden länger. Ich wünsche Ihnen alles Liebe und Gute. Ich habe mich sehr gefreut.
1: Danke vielmals und danke für die Sendung.
0: Merci Ihnen, Frau Dänzler. Schönen Abend. Wiederhören.
1: Herzlich gleichfalls.
0: Danke. Adieu.

noch ein Mail, wenn ich Ihnen nicht vorenthalten möchte, vor den 10 Nachrichten. Wir haben noch Zeit, 2 Stunden, um über die Klasse zu reden, die in Erinnerung geblieben ist, obwohl sie schon längst gegessen oder geschmolzen ist. Da schreibt David Behler aus Interlaken, ja, die Klasse ist längstens verdaut, mein Götti Guido, auch schon lange in anderen Gefilden. Da waren wir, Mutter, Geschwister und eben mein Götti, in den frühen 60er Jahren in Winterferien auf dem Hasliberg. Ski fuhr ich noch nicht, das Wetter war schlecht und mein Götti Guido wollte mir dennoch einen Gefallen tun. Und so spazierte er mit mir bei Schneefall und Gepflotsche ins nächste Dorf und kaufte mir in der dortigen Käsi einen Glassestängel. Das gab es selbst im Sommer, nur selten, und jetzt im tiefsten Winter. Ich erinnere mich genau, es war Vanille und die Reaktion meiner Mutter beim Nachhausekommen war nicht eben begeistert. Mein Feeling schon. Und jedes Mal, wenn ich heute immer noch mit Genuss ein Vanille-Glassestängel kaufe, denke ich an den Winterspaziergang vor etwas mehr als 60 Jahren zurück. Vielen Dank, David Behler. So eine schöne Geschichte, so eine schöne Erinnerung. Solche Klassen möchte ich auch essen, damit man sich 60 Jahre später sich daran erinnert. Da sind Yellow zusammen mit der Heidi Happy.

SRF Verkehrsinfo von 21.57 Uhr. A1 Lausanne-Genf zwischen La Côte und Gloin. In beiden Richtungen besteht Gefahr wegen Personen auf der Fahrbahn.

0: Die Nachrichten von SRF um 22 Uhr mit Konrad Muschk. Das sind unsere Schwerpunkte. Eine Brücke oder ein Kraftwerk für jedes angegriffene Schiff. US-Präsident Donald Trump droht dem Iran. Dieser reagiert seinerseits mit Drohungen. Und keine Marktdominanz in Europa. Die EU-Kommission billigt Paramounts Milliardenübernahme von Warner Brothers. Allerdings nur unter Auflagen. Und das Wetter bleibt auch morgen sonnig bei 25 bis 29 Grad. Zuerst also zum Krieg im Nahen Osten. Erneut hat US-Präsident Donald Trump dem Iran gedroht mit Luftangriffen auf zivile Infrastruktur. ARD-Korrespondentin Nina Barth berichtet.
1: Auf seiner Plattform Truth Social schrieb Trump, ab sofort würden die USA jedes Mal, wenn Iran in der Straße von Hormuz auf ein Schiff schieße, eine Brücke oder ein Kraftwerk bombardieren und zerstören. Und Trump fügte hinzu, das schließe auch Brücken oder Kraftwerke in oder in der Nähe der Hauptstadt Teheran mit ein. Ob Trump mit seiner Drohung tatsächlich ernst machen würde, ist nicht klar. Der US-Präsident hat bereits mehrfach Drohungen ausgesprochen oder Ankündigungen gemacht, die dann nicht so eingetreten sind. Und es ist auch nicht das erste Mal, dass Trump mit Angriffen auf die zivile Infrastruktur Irans droht. Es ist aber ein weiteres Zeichen dafür, dass in dem wieder neu entfachten Krieg keine diplomatische Annäherung in Sicht ist.
0: Nina Barth von der ARD. Der Iran reagiert darauf auch so, wie das bisher oft der Fall war. Jede Aggression gegen den Iran werde eine mächtige und entscheidende Antwort erzwingen, schreibt der iranische Außenminister Abbas Araghchi. Die EU-Kommission hat zugestimmt, dass der US-Medienkonzern Paramount den Konkurrenten Warner Brothers übernehmen kann. Die Zustimmung der Brüsseler Behörde war nötig, weil auch der Filmvertrieb in Europa betroffen ist. Die Kommission knüpft ihr Einverständnis jedoch an Auflagen, mit denen sich Paramount offenbar einverstanden erklärt hat. Damit soll eine zu hohe Marktdominanz von Paramount in Europa verhindert werden. Die US-Regierung hat dem Milliardendeal bereits zugestimmt. Allerdings haben 10 US-Bundesstaaten dagegen geklagt. Sie befürchten eine Wettbewerbsverzerrung. Die Übernahme wurde deshalb Anfang Woche durch ein Gericht für 14 Tage ausgesetzt. Der UNO-Hochkommissar für Menschenrechte, Volker Türk, zeigt sich besorgt über die Einschränkung der Menschenrechte in Nicaragua. Am Sonntag hatte Nicaraguas Präsident Daniel Ortega erklärt, es werde in dem zentralamerikanischen Land keine Wahlen mehr geben. Diese Entwicklung verschärfe die bereits bestehenden Einschränkungen der Grundfreiheiten und den Abbau der Rechtsstaatlichkeit, schreibt Türk. Derweil arbeitet das Parlament in Nicaragua bereits an einem Gesetz, das die Teilnahme von Oppositionsparteien bei Wahlen untersagt. Der Radsport-Weltverband UCI verteidigt die aktuelle Vorgehensweise bei Dopingtests. Teilweise geschehen diese mitten in der Nacht, so auch in den vergangenen Tagen während der Tour de France. Die UCI räumt ein, dass nächtliche Dopingkontrollen die Erholung der Fahrer beeinträchtigen können. Der Verband sei sich dieser zusätzlichen Belastung bewusst. Aber letztlich dienten die Kontrollen dem übergeordneten Interesse des Sports, nämlich dem Kampf gegen Doping. Und nächtliche Kontrollen seien eine Ausnahme. Auch die Besten der Gesamtwertung der Tour de France wurden in den letzten Tagen nachts von Kontrolleuren geweckt, was teilweise Kritik ausgelöst hat. Nun zur weiteren Meldung des Tages in der Übersicht. Der Fall eines verhafteten ehemaligen SVP-Kantonsparlamentariers im Aargau hat ein größeres Ausmaß als bisher bekannt. Dem Mann werden im Zusammenhang mit einem dritten Opfer deutlich mehr Delikte vorgeworfen. Insgesamt 140 Mal soll er die Person betäubt und sexuell missbraucht haben. Das geht aus der Anklageschrift hervor. Für den Mann gilt die Unschuldsvermutung. In Deutschland soll Thorsten Frey neuer Chef der Bundestagsfraktion der Union aus CDU-CSU werden, als Nachfolger von Jens Spahn. CDU-Chef und Bundeskanzler Friedrich Merz und CSU-Chef Markus Söder haben Frey dem Fraktionsvorstand vorgeschlagen. Frey ist aktuell Chef des Kanzleramts. Spahn war infolge eines Skandals um eine Leihmutterschaft zurückgetreten. 15 Jahre nach den Terroranschlägen in Oslo und Utøya haben in Norwegen Gedenkveranstaltungen stattgefunden. Der Rechtsextremist Anders Breivik hatte am 22. Juli 2011 insgesamt 77 mehrheitlich junge Menschen getötet. Breivik wurde später zu 21 Jahren Haft mit anschließender Verwahrung verurteilt. Eine KI-Anwendung des Anbieters OpenAI hat bei einem Test unerwartet einen eigenständigen Cyberangriff durchgeführt. Dem Programm sei es gelungen, aus einer Testumgebung auszubrechen, selbstständig ins Internet zu gelangen und dann Systeme einer anderen KI-Plattform anzugreifen, schreibt OpenAI. Das Unternehmen kündigt an, die Sicherheitsvorkehrungen zu verstärken. Und damit zu den Börsendaten von 22:05 Uhr, geliefert von SIX. Der Swiss Market Index schließt bei 14.316 Punkten, 0,1% im Plus. Der Dow Jones Index in New York war kurz vor Schluss im Vergleich zum Vortag unverändert. Der Euro wird zu 92,92 Rappen gehandelt, der Dollar zu 81,44 Rappen. Und noch das Wetter. Morgen scheint meist die Sonne, über den Bergen bilden sich vor allem im Osten einige Quellwolken. Die Temperatur erreicht 25 bis 29 Grad. Das waren Nachrichten von Radio SRF, verantwortlich Lukas Siegfried.
2: SRF Sport. Im Studio der Yannick Breuer. Bei der Tour de France hat der Schweizer Rennvelofahrer Mauro Schmid heute seinen zweiten Etappensieg nur knapp verpasst. Er wird nach dem Schlusssprint im Ziel bei der 17. Etappe Zweiter hinter dem Sprintspezialist Jasper Philipsen aus Belgien. Für ihn ist der 11. Sieg an der Tour de France. In der Gesamtwertung hat sich nichts geändert. Da bleibt der Tadej Pogacar Erster mit deutlichem Vorsprung vor dem Remco Evenepoel. Zum Tennis. Dort ist der Kilian Feldbausch beim 250er-Turnier Kitzbühel in der zweiten Runde ausgeschieden. Der 20-Jährige verliert nach knapp 2 Stunden gegen Ignacio Buse aus Peru, der in der Weltrangliste über 250 Plätze besser klassiert ist. Und auch vorbei ist das 250er-Turnier für Simona Waltert zu Hamburg. Sie verliert in der ersten Runde nach über 3 Stunden gegen Mayar Sherif aus Ägypten. Dabei war Simona Waltert im entscheidenden Satz noch klar voraus, hat dann aber gleich noch verloren. Simona Waltert ist jetzt 6. Mal hintereinander beim WTA-Turnier in der ersten Runde rausgefallen. So viel vom Sport für heute.
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4: Immer wieder willkommen zurück. Machen Sie sich's bequem. Wir haben es von der Glasse. Der französische Schriftsteller, der Marcel Proust, hat einmal gesagt, sinngemäss zeigt auch, dass manchmal ein einziger Geschmack reicht und plötzlich ist die ganze Kindheit wieder da. Und ich glaube, Glasse kann das auch. Eine Kugel Zitrone und wir sind wieder in der Sommerferien, irgendwo am Strand in Rimini. Oder ein Schokigorne und plötzlich stehen wir wieder vor einem Kiosk in der Body mit klebrigen Fingern und viel zu wenig Sackgeld. Oder der Coupe d'État. Und auf einmal hockt sie oder er mit neben uns die erste grosse Liebe. Und mich fasziniert, dass Glasse zwar schmilzt, Erinnerungen aber erstaunlich haltbar sind. Und darum suche ich heute Abend nicht einen Glasse-Testsieger und auch keine Geheimtipps, sondern ich suche ihre Geschichte. Welche Glasse, die schon längst geschmolzen ist, aber eben Geschichte noch nicht. Also, wo sie noch in Erinnerung haben. Und ich bin überzeugt, dass es so eine Glasse gibt. Ich freue mich auf Ihr Telefon. Und wenn Sie am Radio mögen reden, 0848 440 222 oder ein Mail via srf1.ch und dort oben rechts Kontakt ins Studio. Der Herr in Nachtclub mit dem Ralf Wicki.
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Rassengeschichte gibt es doch unzählig viel. Markus Reichlin aus Sur schreibt, es hat doch die Zeit gegeben, da ist man in der Body gsi und ist in die Body gegangen und dann vor einem Kiosk gestanden. Und die Frage ist auftaucht, kauft man mit dem 2 Franken jetzt 1 Gorni oder 3 Raketen? Und meistens hat es die Raketen gewonnen, 3-mal geniessen statt nur einmal und immer der Spitz zuerst. Markus, wie grandios ist denn das Mail, die Sätze, die du schreibst, und ich bin zack, bang in der Body und ich hätte es genau gleich gemacht, der Spitz zuerst. Und nachher möglichst lieber 3, wieder einfach nur 1 gelassen. Da schreibt Franziska aus Brunnen, Franziska Schuler-Märchi, sie schreibt, diese kurze Klassengeschichte hat uns vor knapp 24 Jahren unsere damals gut 3,5-jährige Tochter beschert. Nach einem kalten Sonntagsspaziergang im Urnerland gingen wir in eine Konditorei. Unsere Tochter hätte sich an der Theke etwas aussuchen dürfen. Sie sagte, ich möchte lieber das Kogali Glasse. Auf unsere Bedenken hin, es sei doch zu kalt dafür. Also, es sei doch zu kalt dafür, meinte sie, ich habe einen warmen Pulli an. Wer hätte bei diesem Argument schon Nein sagen können? Wie genial. Kindliche Logik. Danke vielmals, Franziska, für das Mail. Ich habe noch mehr, lese ich später noch vor. Eins, Rudolf Kunze. Und er hat recht, wenn er sagt, setz dich her, bleiben Sie da.

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gibt es so Haufen klasse Geschichten, dass ich kaum mehr nachkomme. Katharina Kaufmann, gerade jetzt das Mail reinkommen. Glasse heissen sie in Schweden, oder Glas heissen sie in Schweden, und sie werden dort trotz niedriger Temperaturen in grossen Mengen konsumiert. Und da wohnten wir für 5 Jahre. Erstes Glasse für unsere 2 Kinder, also im zarten Alter von 2 und 4 Jahren. Auf einer Mauer beim Eingang des Freiluftmuseums Skansen. Eine Kugel Schoki für Regula, eine Kugel Vanille für Lukas, so locker zu oberst auf einem Korne thronend. Und kaum war der erste genussvolle Schleck auf der Zunge, rollte die Vanillekugel zu Boden. Aufpassen, Lukas, sagte die kleine Schwester, und schon kugelte auch die Schokikugel über den Asphalt von Stockholm. Nun vermischt mit Kieselsteinen, beide Kinder sehr weinend, keine Glasse mehr. Zeltli sollen es nun sein. Also Entschuldigung fürs Lachen, aber liebe Katharina Kaufmann, das ist ja jetzt wirklich hart. Aber so herzig die Geschichte, vielen Dank. Glasse tut weh, wenn sie am Boden ist, und macht unglaublich viel Freude, wenn sie im Gesicht ist, also auch neben dem Maul. Schreibt noch der Freddy Schneider, er erinnert sich an Softeis-Automaten. Mögen Sie sich erinnern, Softeis hat es noch gegeben. Es hat Vanille gegeben, es hat Erdbeere gegeben, es hat gemischt gegeben und fertig ist gewesen. Und, natürlich müsste er relativ schnell müssen sein, dass das Zeug nicht abgetropft ist, aber der Freddy Schneider aus Grenchen erinnert sich ebenfalls an so einen Softeis-Automat in der Badi Grenchen. Das hat der Herr Liechti noch gemacht damals, oder auch vor der EPA, oder er erinnert sich an die Wasserglasse in der EPA Grenchen. Und das ist einfach ein Stück Lebensqualität. Und jetzt schreibt der Werner Lötscher aus dem Kanton Watt. Er schreibt, er habe Zuckerallergie und könne keine Glasse essen. Aber seine Glasse, die sind musikalischer Art, nämlich Ice Cream von den Lake City Stampers. Und auch wenn das kein Wunschkonzert ist, aber wenn der Werner Lötscher schon keine Glasse kann essen wegen einer Zuckerallergie, dann soll er doch wenigstens jetzt die Freude haben. Musikalischer Art, hat er geschrieben, Ice Cream.

0: So, am Telefon ist der Fritz Ebli. Er läutet da aus dem Appenzell, aus Speicher, ist aber aus dem Glarnerland und Jahrgang 42, ich glaube, ich darf das sagen, Herr Ebli, gell?
1: Jawohl, jawohl.
0: Weil die Geschichte, die Sie jetzt erzählen mit der Klasse, die geht ja recht weit zurück. Ich bin gespannt.
1: Darf ich anfangen?
0: Ja, ja, ich freue mich.
1: Also, mein Vater war Elektriker und hat weitum in den 40er Jahren als einziger einen Kühlschrank gehabt, weil er war Elektriker. Und dann haben wir als Buben in dem Eisfach, hat sie so ein Schädelchen für so Eiswürfel machen.
0: Oh ja.
1: Haben wir mit irgendeinem Wannigreim, haben wir gekocht als Buben und haben das abgefüllt und haben das im Garten gegessen.
0: Also darf ich euch fragen, Herr Ebli, Sie haben Vanillecreme abgefüllt und das eingefroren. Hat euch das jemand so gesagt oder haben Sie das einfach gesagt?
1: Nein, das hat mir Fantasie, wir haben das selber gemacht. Und dann ist ein Nachbarsbub gekommen und wir haben das der Brüder und ich im Garten gegessen. Und dann haben wir der wollen wissen, wie wir das gemacht haben. Und dann sagt, dann haben wir ihm das wollen erklären. Und dann sagt er, so ein Glasofen, will er auch mal anschauen.
0: Glasofen,
1: ja. Und da haben wir gelacht.
0: Ja.
1: Und wir haben dann das, wie gesagt, ich habe dann das aufgeschrieben und das war auch Glasse. Und später bin ich dann mal noch Konditor geworden.
0: Ist aber nicht, wegen der Glasse, aber nicht wegen der Glasse, oder?
1: Nein, und ich habe natürlich als Konditor viel Glasse gemacht später, aber richtig, nicht so wie du im Garten, oder?
0: So gut.
1: Und ich habe ja, weil Sie wissen, dass Ihre Mutter im Speicher aufgewachsen ist, ich habe ja zu Teufel gearbeitet, 31 Jahre an der gleichen Stelle. Und Tausende von Küppen und Eistorten und so Zeug gemacht.
0: Hat es mal einen Moment gegeben, wo Sie genug bekommen haben von dem? Also das, was ich
1: nein,
0: jetzt...
1: Nein, nein, ich habe bis letztes ich bin vor 17 Jahren bin ich pensioniert worden.
0: Ja.
1: Und jetzt, und meine Partnerin, die ich dann lange hatte, sogar vom Camping habe ich dann eine Glassemaschine gehabt, habe mir mehr oder weniger jeden Tag Eiskaffee gemacht.
0: Oh, so schön.
1: Ja, und dann Brotbacken habe ich auch dort. Und dann hat der Nachbar hat mir gesagt, bei dir schmeckt es so gut.
0: Okay. Also Sie haben das mit dem, Sie haben das gern gemacht, aber auch gern selber gegessen. Habe ich das schon richtig verstanden?
1: Ja, ich hätte ausnahmsweise heute einmal in St. Gallen eine Glasse gekauft, also eine Stängelglasse.
0: Ja.
1: Aber jahrelang habe ich keine Glasse mitgegessen.
0: Ja, ist eigentlich schade, aber Sie sind jemand, der Glasse erfunden hat. Ich finde das mal, also erfunden, wissen Sie. Wenn Sie damals...
1: Probiert haben wir es.
0: Ja, aber das ist so, dass Sie haben das Privileg gehabt, als wenige einen Kühlschrank zu haben, weil der Vater Elektriker war. Und dann haben Sie dort Sachen ausprobiert, Vanillecreme eingefroren. Also, das ist ja...
1: Natürlich, keine Ahnung, der so ein Glas oben will er auch mal anschauen.
0: So gut.
1: Ja, und das
0: kommt
1: mir auch mal
0: Sinn. Ich habe mich sehr gefreut.
1: Aber eben, Sie haben ja gesagt, Ihre Mutter sei im Speicher aufgewachsen.
0: Ja.
1: Und ich bin jetzt schon über 50 Jahre im Speicher, aber ich würde das natürlich nicht kennen. Ich habe ja als Säufer geschafft. 31 Jahre an der gleichen Stelle.
0: Ja, also ich kenne die Umgebung.
1: Und Sie wissen, welches Geschäft das ich meine, das gibt es eben auch nicht mehr.
0: Nein, das weiss ich jetzt nicht. Und ich will jetzt auch nicht privat werden.
1: Nein, das ist nicht privat. Das ist einfach. Und das Geschäft gibt es übrigens nicht mehr. Wie ein Haufen gute Konditoreien sind eingegangen.
0: Ja, das ist leider so.
1: Das ist leider so.
0: Aber Glas jetzt zum Glück gibt es noch überall auf der Welt.
1: Aber das kommt aus der Fabrik. Oder?
0: Ja, das ist natürlich nicht das Gleiche wie das, was Sie damals gemacht haben. Ich habe mich sehr gefreut, Herr Ebli. Ich wünsche Ihnen einen schönen Abend. Alles Liebe und Gute. Ich danke Ihnen vielmals. Wiederhören, Herr Ebli. 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

0: natürlich an Italien. Gelati und da hat man Glasse am Strand bekommen. Coccobello hat es aber geheissen und die feinen Glasse. Und so Glasse-Erinnerungen hat es heute Abend ganz viel. Am Telefon ist jetzt Frau Niederhäuser. Guten Abend, Frau Niederhäuser.
1: Guten Abend, Herr Vicky.
0: Frau
1: Niederhäuser.
0: Ja, ja. Ich lasse Sie reden, Frau Niederhäuser. Okay, ich bin gespannt.
1: Als ich 5 Jahre alt war, hat es bei uns im Dorf, das war etwa 1948, hat es einen Glassenmann gegeben. Und er hat so ein Glöckli gehabt. Und das habe ich gehört. Und dann bin ich halt geschaut. Geld habe ich Käse dabei gehabt. Und dann haben die Kinder eine Glasse bekommen. Und ich bin einfach daneben gestanden und habe ganz lang zugeschaut. Und irgendwann hat das dem Mann wahrscheinlich leid, dem Glassenmann. Und er hat mir ein Glasse geschenkt. Ein Vanilleglasse. Und ich bin dann heim und habe den Freudestrand erzählt. Und dann ist so am gleichen oben mein Vater zu dem Glassemann heim und hat ihm die Glasse gezahlt.
0: Oh nein, so schön.
1: Haben sich unterhalten und irgendwie hat er das wahrscheinlich schon gesehen, dass mein Vater das gemacht hat. Und dann hat er uns immer an der Weihnacht einen Mohnkuchen geschenkt. Einfach so, seine Frau hat gut backen. Und immer, wenn ich jetzt einen Mohnkuchen esse, muss ich an meine erste Glasse denken.
0: Oh, schön. Wissen Sie noch, was das für eine war?
1: Eine Vanille-Glasse. Ja. Und das hat nicht viel Auswahl gegeben. Es hat so ein weisses Wägeli gehabt. Echel drauf und hat dann diese Glasse da rausgeholt.
0: Wissen Sie, was das Glasse?
1: Ich sehe das noch heute vor mal. Ich habe wahrscheinlich so lange zugeschaut. Ja.
0: Ein kleines Fest muss das gewesen sein für Sie als 5-Jährige.
1: Ja, genau.
0: Mögen Sie sich noch an den Glassenmann erinnern, wie er aussah?
1: Ja, er hat Jons geheißen und hat rote Haare gehabt. Und ich glaube, er ist aus dem Deutschen gekommen, weil Mohnkuchen haben wir damals nicht gekannt. Und er hat uns dann einfach so je nach dem Mohnkuchen gebracht.
0: Haben Sie wieder mal so ein Glöckchen gehört später im Leben?
1: Ja, eigentlich nicht mehr. Die sind dann gleich mal weg, sind die Glassenwagen.
0: Ja. Und, aber er ist ja dann wiedergekommen, nehme ich jetzt mal an. Und Sie haben das Glöckchen wiedergehört damals. Was ist denn schöner gewesen, das Glasse selber oder die Vorfreude, wenn das Glöckchen näher gekommen ist?
1: Ich denke einfach die Freude auf der Glasse, weil man gewusst hat, wie sie dann auf der Zunge so vergeht. Ich habe wahrscheinlich vorher vielleicht einmal im Leben schon eine Glasse gehabt. Es war nicht üblich gewesen, dass wir zu dieser Zeit irgendwo die Möglichkeit gehabt haben, Glasse zu kaufen.
0: Ja. Wissen Sie, was das gekostet hat, das Glasse damals?
1: Und dann habe ich meinen Vater nicht gefragt, was er nachher gezahlt hat. Ja. Keine Ahnung.
0: Aber Sie haben einen sehr guten Vater gehabt, würde ich jetzt einmal sagen, wenn er zu dem Glassemann gegangen ist und die Rechnung quasi beglichen hat. Also unglaublich.
1: Genau.
0: So, Frau Niederhäuser, ich habe wahnsinnig Freude, dass Sie angerufen haben, die Geschichte erzählt haben. Ich habe Sie gefragt, ich möchte Ihnen einen musikalischen Gefallen machen. Und haben Sie gesagt, New York vom Frank Sinatra. Und Sie haben in New York gelebt, haben Sie mir gesagt.
1: Habe ich, ja. 5 Jahre habe ich in New York gelebt. Und das war auch eine schöne Zeit gewesen. So in den 60er Jahren, das war noch nicht so üblich gewesen, dass man dann so ausgewandelt ist. Aber ich habe es probiert und es hat geklappt.
0: Aha, wunderschön. Und ich freue mich sehr, sind Sie hier wieder zurückgekommen, offenbar. Ich höre Sie und verstehe Sie ganz gut. Ich wünsche Ihnen alles Liebe und Gute und viel Freude mit dem Sinatra. Guten
1: Danke
0: Abend.
1: Und schönen Abend.
0: Das wünsche ich Ihnen auch. Auf Wiederhören, Frau Niederhäuser.
1: Danke, Frau Niederhäuser.

0: So, es ist bald mal 11, 10 vor 11. Und ich will noch mehr Telefon abnehmen. Haben Sie Verständnis? Läuten Sie doch bitte erst nach den 11 wieder an. Vor den 11 Nachrichten wird es knapp, weil ich habe noch eine Geschichte von meiner lieben Kollegin, von der Tina Nägeli. Auch sie erinnert sich an eine Glasse, obwohl sie schon längst gegessen ist.
1: Und zwar ist das gewesen, als ich meine Schwiegereltern ganz frisch kennengelernt habe. Wir sind auf Besuch gewesen bei meinen Schwiegereltern. Und dann hat der Vater von meinem Mann erzählt, vom Vortag, wenn er da im Garten am Gärtner war. Und wenn er da, da habe ich die Himbeere und Beere, da habe ich die abgenommen. Und dann ist es geregnet. Dann hat es angefangen zu schiffen. Da bin ich sofort ins Haus. Und Marlies und ich haben gerade heisse Liebe gemacht. Und ich habe leer geschluckt und hat gedacht, das ist jetzt aber doch auch sehr ein direkter Mensch, dass er mir das erzählt. Bis mein Mann gesagt hat, das ist im Fall ein Gupp, also es ist heisse Liebe, das ist Glasse mit heissen Beere oben drauf. Das muss man auch zuerst mal wissen, oder? Wenn einem so etwas passiert.
0: Danke, Tina. Heisse Liebe, das ist Conchita Wurst, Rise Like a Phoenix.

Ich freue mich immer, wenn Menschen unterwegs sind auf dem Heimweg von irgendwo und Nachtclub hören. Und das gemacht haben heute Abend der Emil und Nichelle Steiberger. Sie sind gerade auf der Heimfahrt gesehen vom Emil Open Air Kino und haben hier reingelassen. Und es hat eben das Thema gelassen. Da schreibt Nichelle, da hätte sie jetzt gerade müssen in die Taste hauen. Und das hat sie gemacht. Weil sie muss das einfach schreiben. Es ist nämlich mit einer ganz bestimmten Klassenkombination verbunden. Und zwar verbinde sie ganz fest mit Klasse ihre lieben Brüder, die leider vor 9 Jahren an Prostatakrebs verstorben sind, mit Nummer 53. Und jetzt schreibt sie, 3 Tage vor seinem Tod spürte ich, dass er mich bei sich haben wollte. Also stieg ich in den Flieger nach Wien und besuchte ihn. Er war schon sehr schwach, litt unter starken Schmerzen, musste Schmerzmittel nehmen. Aber er freute sich über meinen Besuch und er wollte mir unbedingt seine Lieblingsdiele zeigen. Einen Monat lang wollte er nicht mehr vor die Türe, aber jetzt setzte er sich in den Rollstuhl, um mit mir Eis essen zu gehen. Seine Partnerin schob ihn und er dirigierte ständig den Weg zur Eisdiele, den sie natürlich bestens kannte. Klammere zu. Überhaupt war er hellwach, kommentierte alles. Und als wir bei der Eisdiele ankamen, war dort eine lange Warteschlange. Ich stellte mich an und fragte ihn, welches Eis er mir denn empfehlen würde. Er sagte, ich sollte Mango und Mandarine bestellen, für ihn natürlich auch. Während er und seine Partnerin warteten, sagte er immer wieder zu ihr, sie solle seiner Schwester helfen. Die Partnerin hatte mir gesagt, ich solle für sie beide nur ein Eis kaufen, sie würden es teilen. Endlich kam ich mit dem Eis und mein Bruder war mega sauer, dass er es mit seiner Partnerin teilen musste. Und jetzt schrieb Nichelle, ich werde diesen Moment nie vergessen. Ich mochte vorher nur Milcheis, aber seit diesem Abend ist Mango-Mandarine mein Lieblingseis. Die ganze Familie, die ich dann zusammentrommelte, hat seither als Zauberwort Mango-Mandarine und alle denken mit Freude und einem Grinsen im Gesicht an unseren lieben Chris. Am nächsten Tag sprach er nicht mehr, schlief nur noch und ein Tag später verstarb er. Leider. Sie schrieb noch, so traurig das alles ist und so unersetzbar mein lieber Bruder ist, den ich wahnsinnig vermisse, so dankbar bin ich, dass er mir diese Mango-Mandarine-Geschichte als letzten Gruß mitgab. Vielen, vielen, vielen Dank, Nichelle. Vielen Dank, Emil, dass Sie hier tippen. Eine berührende Geschichte.

0: Die Nachrichten von SRF um 11 mit Michael Wieland. Die USA und Saudi-Arabien haben ein Abkommen unterzeichnet zur Zusammenarbeit bei einem zivilen Atomprogramm für Saudi-Arabien. Das teilt das US-Energieministerium mit. US-Energieminister Chris Wright und sein saudischer Amtskollege Abdulaziz bin Salman hätten das Abkommen unterzeichnet. Gleichzeitig sei ein Sicherheitsabkommen beschlossen worden. Das Atomabkommen eröffne US-amerikanischen Unternehmen umfangreiche Zugangsmöglichkeiten zum saudischen Kernenergieprogramm. Es gehe um eine jahrzehntelange, milliardenschwere Partnerschaft, so das Energieministerium. Die Vereinbarung zwischen den USA und Saudi-Arabien muss vom US-Kongress noch geprüft werden. Dann zum Krieg im Nahen Osten. Erneut hat US-Präsident Donald Trump dem Iran gedroht mit Luftangriffen auf zivile Infrastruktur. ARD-Korrespondentin Nina Barth berichtet.
1: Auf seiner Plattform Truth Social schrieb Trump, ab sofort würden die USA jedes Mal, wenn Iran in der Straße von Hormuz auf ein Schiff schieße, eine Brücke oder ein Kraftwerk bombardieren und zerstören. Und Trump fügte hinzu, das schließe auch Brücken oder Kraftwerke in oder in der Nähe der Hauptstadt Teheran mit ein. Ob Trump mit seiner Drohung tatsächlich ernst machen würde, ist nicht klar. Der US-Präsident hat bereits mehrfach Drohungen ausgesprochen oder Ankündigungen gemacht, die dann nicht so eingetreten sind. Und es ist auch nicht das erste Mal, dass Trump mit Angriffen auf die zivile Infrastruktur Irans droht. Es ist aber ein weiteres Zeichen dafür, dass in dem wieder neu entfachten Krieg keine diplomatische Annäherung in Sicht ist.
0: Nina Barth von der ARD. Der Iran reagiert darauf auch so, wie das bisher oft der Fall war. Jede Aggression gegen den Iran werde eine mächtige und entschiedene Antwort erzwingen, schreibt der iranische Außenminister Abbas Araghchi. Der UNO-Hochkommissar für Menschenrechte Volker Türk zeigt sich besorgt über die Einschränkung der Menschenrechte in Nicaragua. Am Sonntag hatte Nicaraguas Präsident Daniel Ortega erklärt, es werde in dem zentralamerikanischen Land keine Wahlen mehr geben. Diese Entwicklung verschärfe die bereits bestehenden Einschränkungen der Grundfreiheiten und den Abbau der Rechtsstaatlichkeit, schreibt Türk. Derweil arbeitet das Parlament in Nicaragua bereits an einem Gesetz, das die Teilnahme von Oppositionsparteien bei Wahlen untersagt. Die Börsendaten von SIX. Der Swiss Market Index schließt bei 14.316 Punkten. Das ist ein Plus von 0,1%. Der Dow Jones Index in New York ist im Vergleich zum Vortag unverändert. Der Euro wird zu 92,96 gehandelt, der Dollar zu 81,46. Und das Wetter, auch morgen wird es meist sonnig, bei 25 bis 29 Grad. Das waren Nachrichten von Radio SRF, verantwortlich Michael Wieland.
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3: Klasse, das ist unser Thema heute Abend. Herzlich willkommen hier zu der letzten Stunde. Schön, dass Sie dabei sind. Das freut mich wirklich. Wir haben ja noch einiges zu schlecken vor uns, bis etwa um Viertel vor 12. Heute Abend ist mir etwas aufgefallen. Wir haben zwar über Klasse geredet, eigentlich, aber es ist ja immer über Grosseltern gegangen, über die erste Liebe, über Sommerferien, über ein Glöckli, wo man quer das Quartier gehört hat. Es ist um Kindheit gegangen. Und irgendwie schon noch verrückt, oder? Eine Kugel Glasse kostet heute vielleicht 4 oder 5 Franken, aber die Geschichte dazu, die ist unbezahlbar. Vielleicht machen wir Erwachsenen manchmal einen Fehler. Wir werden nämlich immer besser, wenn es darum geht, Sachen zu haben, zu besitzen. Aber wir werden auch gleichzeitig immer schlechter können, Momente zu merken oder zu sammeln. Klasse weiss das besser. Man kann sie nicht auf morgen verschieben. Muss ich nicht. Sie erinnern uns oder mich, dass das Leben eben manchmal genau jetzt passiert, bevor es schmilzt. Und darum möchte ich auch in der letzten Stunde noch einmal von Ihnen hören, also nicht welches Glasse, das Sie am liebsten haben, sondern welches Glasse ist schon längst geschmolzen, aber Geschichte dahinter noch nicht. Ich freue mich auf Ihre Erinnerung. Sie können anrufen, wenn Sie Lust haben, auf 0848 440 222. Aber Sie müssen dann auch am Radio erzählen und sonst können Sie einfach ein Mail schicken. Ganz einfach via srf1.ch. Dort oben rechts Kontakt ins Studio. Daher in Nachtclub mit dem Ralf Icki.

Jetzt trablet's mit Mails. Ich könnte jetzt hier locker bis am Morgen Weiterklasse schlecken, zusammen mit Ihnen. Sie schreiben viele Nachrichten. Eine habe ich bekommen von der Soraya. Sie schreibt, sie sei mit ihrer besten Freundin Erika, etwa 14, 15 sind sie gesehen, ein Softeis in einem Einkaufszentrum posten. Und zwar die Lieblingsklasse. Die Verkäuferin hat dann so einen schönen grossen Turm auf die Tüte gemacht. Also, ein richtig schönes Softeis, wie man sich's nur wünscht, schreibt sie. Sie haben beide so eine Klasse gekauft und dann, wie es halt so sei, auch geschnattert miteinander. Und jetzt, wir haben's von aussen auf dem Heimweg wollen essen, aber vor lauter Schnattern habe ich nicht gesehen, dass die automatische Glastür zum Zenti rauszugehen noch nicht ganz offen war. Ach, natürlich bin ich dann mit meiner Hand, wo ich das Glas gekippt habe, in die Glasscheibe reingelaufen. Und das Softeis ist an der Scheibe geklatscht. Zuerst bin ich natürlich total verschrocken, aber beim zweiten Anblick haben wir nur noch lachen kaum noch uns heben. Und wo sie das gesehen haben, oder wie jeder das Softeis die Scheibe runterläuft. Wir haben Tränen gelacht. Das hat so lustig ausgesehen, wo die Glastüre mit meinem Glasse auf- und zugegangen ist, kann man es gerade vorstellen. Doch wie Freundinnen halt so sind, sie hätten ihres Glasse mit ihr, mit der Soraya, ihrem teilt, aber vor lauter Lachen ist ihr mittlerweile eben auch schon am Schmelzen gewesen und über die Finger runtergelaufen und alles eingeklebt. Also viel Vanilleglasse haben wir nicht mehr gehabt, schreibt sie. Und heute jedes Mal bei Softeis, wenn sie das sehen, dann nachher erinnert sie sich, wie sie Tränen gelacht haben und das Glasse an der Scheibe eben runtergelaufen ist. Sie haben so viel Aufsehen erregt, dass sie es dann auch nicht selber heigen müssen, melden oder wegputzen, sondern alle Leute um sie herum haben dann eben mitgelacht, weil ja zum Glück nichts Schlimmes passiert ist. Schön, danke Soraya, schöne Geschichte. Eine mehr. Da sind Sina und der Mark Sway, wo du bist.

0: Dateisystem von der Millie Jackson, Once You Have It. Und wenn man es einmal hatte, vergisst man es meistens nicht mehr, zumindest wenn es gut ist gesehen. Und das trifft zu, oder in der Regel zu, auf Glasse. Ich frage Sie heute nach der unvergesslichen Glasse. Und am Telefon ist jetzt der Leo. Guten Abend, Leo.
1: Guten Abend, Ralf.
0: Leo, du bist wo daheim? Woher läutest du an?
1: Vom Limmatal.
0: Vom Limmatal. Und was ich aber weiss, Leo, die Geschichte, die du jetzt uns erzählst, die ist 70 Jahre zurück. Und weisst, das finde ich unglaublich. 70 Jahre, das ist einmal schon nur wegen der Zahl wunderbar. Und jetzt bin ich total gespannt auf die Zeitreise, wo wir hergehen. Was war denn dort im Zusammenhang mit Klasse?
1: Also, fangen wir so an. Ich bin jetzt 82. Das heisst, es war also vor 70 Jahren bei 12 gewesen. Ich bin aufgewachsen in einem, ja, so einem Feierabend-Bauernhöfli. Vater hat immer auswärts gearbeitet und Mutter und ich haben geheuert, gedöpfelt und was alles so angefallen ist. Und nach einem grösseren Krampf haben wir da oben, hat Mami einen Franken 70 Führer gemacht. Ich bin aufs Velo gehockt, 2,5 Kilometer in die nächste Migros geradelt. Der Rapp ist ein steil runter.

0: gegangen. Keine Sache, 5 Minuten. Aber rauf dann etwa eine Viertelstunde. Und dann hat man dort dazu mal einen Glassenblock können kaufen. Eben für 1.70 Franken. Da war immer Karton drin. Ein viereckiger Block gewesen. Ich glaube, es sind etwa, ja, vielleicht ein gutes Pfund, vielleicht 600 Gramm.
1: So gut. So ein richtiges Päckchen für einen 12-Jährigen.
0: Ja, nein, es hat die Mutter auch daran geglaubt, oder?
1: Es steilt gut.
0: Dann bin ich mit dem Velo wieder raufgeknurzt. Es ist wirklich steil hochgegangen. Und dann haben die Mutter und ich den Glassenblock zum Dessert gehabt, wenn wir eben geheuert haben oder irgendetwas vom Land gemacht haben. Und das vielleicht pro Saison, ja, sagen wir 3 Mal. Eins im Heuen, eins im Hördöpfel und eins noch irgendwie beim Ende.
1: Du, ein ganzer Block. Also warum gerade ein ganzer Block? Hat so einen halben Block denn nicht gelangt? Also hast du gewusst, dass die ganze Familie ja, ist mit?
0: Das ist nicht so wahnsinnig gross für 2 Personen.
1: Okay. Aber die Glasse damals, vor 70 Jahren, ich kann mir vorstellen, das war ein rechter Luxus gewesen, oder?
0: Ja, das war eigentlich ziemlich frisch gewesen dazumal, ja.
1: Würde ich auch meinen.
0: Es hat eben nicht irgendwelche Plastikkübel oder so gegeben. In einem Karton drin, wo irgendwie einer dran an Folie war. Und eben, der war vielleicht 5 cm hoch gewesen, 6-7 breit und etwa 15 lang. So ein kleiner, ja, ist eigentlich... Da könnte ich das vergleichen. Einfach, man hat dort mal gesagt, ein Glassenblock.
1: Mir gefällt das Wort Glassenblock. 70
0: kostet in der Migros.
1: Ja, ist super.
0: Und ich habe den bei 4 Zeitungen eingewickelt, im Rucksack hin und auch durch die Post und heim und den Glassen geniessen.
1: Vermisse ich manchmal die Glasse von damals?
0: Oder ja, ich sage nach wie vor auch jetzt zu meiner Tochter, eine Glasse hat immer Platz.
1: Also, die Glasse schmeckt auch nach 70 Jahren in der Erinnerung immer noch gleich gut,
0: ja,
1: nehme ich an. Ja, super.
0: Da mache ich keinen Bogen drumherum.
1: Also, das ist eine wunderschöne Geschichte und ich bin fasziniert, dass es vor 70 Jahren schon Glasse gegeben hat. Das ist ein Weile, bevor ich auf die Welt gekommen bin, was du
0: ja,
1: dort schon als 12-Jährigen erlebt hast. Danke vielmals, hast du die Erinnerung geteilt mit uns. Ich finde es grossartig. Ich wünsche dir alles Liebe und Gute, einen schönen
0: Danke,
1: Abend.
0: Ralf.
1: Danke.
0: Alles
1: Tschüss, Leo.
0: Ciao,
1: dir auch. Ciao, Leo.
0: Merci.
1: Gute Stimme, da ist eine davon. Just Stone 420.

spannend, Joss Stone. Aber wenn Sie gewusst, wenn wir schon bei der Glasse sind, dass wir Menschen ja gerade beim Thema Glasse zwar unglaublich experimentierfreudig tun, wir schauen das um, was es da alles hat, aber am Schluss dann eben gleich meistens ziemlich berechenbar sind. Weil, weltweit, was glauben Sie, welches Glasse ist am meisten verkauft worden oder wird am meisten verkauft, welche Sorte? Vanille. Also, nicht Chili Mango, nicht ein gesalzenes Karamell, nicht Basilikum mit Gurken, nein, Vanille. Vielleicht ist das ja so wie bei guten Freunden. Die muss man auch nicht ständig überraschen. Sie müssen einfach da sein. Und spannend ist das auch mit den Pistazien. Viele Menschen bestellen sie einfach so ganz selbstverständlich. Dabei aber gehört die Pistazienglasse zu den aufwendigsten Sorten überhaupt. Für so ein richtiges Pistazien-Gelato braucht es hochwertige Pistazien und ziemlich viel davon. Und darum ist Pistazien eben auch oft oder meistens eine von den teureren Kugeln in der Vitrine. Und dann Jockey. Man glaubt ja, Jockey-Glasse sind einfach tiefgefrorene Jockey, ist es aber nicht. Weil meistens steckt dort viel weniger Kakao drinnen, als man meinen. Sonst wäre die Glasse vermutlich gar nicht so cremig. Und noch etwas hat mich überrascht. Das Garni, das wir heute so fast automatisch in die Hand nehmen, ist eigentlich eine ziemlich junge Erfindung. Bis Anfang vom 20. Jahrhundert hat man Glasse meistens aus kleinen Schälen gegessen oder eben aus Becher. Und erst dann ist jemand auf die geniale Idee gekommen, dass man den Pelter quasi mitessen kann. Manchmal sind die besten Erfindungen eben relativ simpel. Oder anders gesagt, man kann das Leben in einer Schale geniessen. Aber manchmal macht es eben erst gar nicht den Spaziergang dazu möglich.

probieren da die vielen Klassengeschichten abzuarbeiten, aber im allerbesten Sinn. Ich habe wahnsinnig gefreut, wenn ich das alles lese. Vielleicht kann ich nicht alle Mails bis Mitternacht noch auf den Sender bringen, aber das von der Therese Häusler aus Meisterschwanden. Sie schreibt, es sei etwa 35 Jahre her, ihr Sohn sei Motocross gefahren und der Heiger in Italien ein Rennen gehabt. So fuhr ich mit einem Kollegen meines Sohnes nach Italien, um das Rennen zu schauen. Als wir am nächsten Tag wieder heimwärts fuhren, kehrten wir in Bellinzona Raststätte ein. Wir bestellten einen Coup Ader. Der war echt groß, dass wir ihn fast nicht mochten. Da saßen Leute vis-à-vis und die staunten und kuschelten, wie wir zusammengehören. Ich war sicher 25 Jahre älter. Aber wir hatten den Plausch. Vielen Dank, Therese, für das Mail. Ich kann mir es gerade vorstellen. Ich habe vielleicht auch ein bisschen tuschelt. Die Esther Imhof aus Essen schreibt, ihr Onkel hat erzählt, dass er als junger Bursche, er hatte Jahrgang 32, im Hotel Belalp, wie der Name schon sagt, auf der Belalp im Wallis, für reiche Gäste zum Aletschgletscher laufen musste und dort Eis holen musste, damit die Köchin eben auf ca. 2200 Meter Höhe über Meer den Gästen einen Nachtisch servieren konnte. Quasi als halbgefrorenes, heute würde man sagen, Parfait. Der Weg zum Gletscher betrug etwa eine Stunde. Heute wäre das undenkbar, denn auch der Klimawandel hat den Gletscher zurückdrängen lassen. Dafür hat mein Onkel dann ein klein wenig Geld bekommen. Ich weiß den Wert leider nicht mehr, aber diese Geschichte hat er mir oft erzählt. Vielen Dank, liebe Esther, liebe Grüße nach Deutschland, nach Essen. Die Ursula Schenk hat ebenfalls, aus Kissen schreibt sie, hat ebenfalls eine Geschichte, wo sie sich erinnert. Sie schreibt, wo sie ein Kind war, sie hat Jahrgang 47, gab es in unserem Dorf Bolligen noch eine Käserei. Dort gab es für mich die heute noch beste Glasse, die ich je gegessen habe. 5 Rölleli Wasserglasse, Himbeer oder Vanille. Das heisst, eine Glasse kostete 5 Rappen. Ich liebte diese Glasse und spüre heute noch den intensiven Geschmack auf meiner Zunge. Aber wir konnten dieses Glasse nicht immer kaufen, da meine Eltern nicht viel Geld hatten. Und ich glaube mich zu erinnern, dass ich oder vielleicht meine Schwester einmal sogar unsere Eltern bestohlen hatten, um uns ein solches Glasse zu kaufen. Ja, das Haus, das Haushaltsgeld damals, sei so in einem Blechdruckli gewesen. In einem Blechdruckli, wo vorher Basler Leckerli drin gewesen sind. Also, Sie sehen, das sind Geschichten, die Glasse einfach wieder so hervorrufen. Und ich finde das etwas vom Genialsten, etwas vom Schönsten. Wir müssen nicht gross Bücher lesen, sondern wir schreiben hier Geschichten im Nachtclub, eine an der anderen. Soll ich noch eine? Gut, okay. Der Bruno Emmenegger aus Horb schreibt, ja, wir Kinder und Cousins erinnern uns natürlich gerne an ein paar Problemfälle, die für uns zum Glücksfall wurden, wenn jeweils der Tiefkühlschrank meiner Tante eine Panne hatte. Da wurden wir schnurstracks eingeladen zum Glasseessen. Oh, das hätte ich auch. Der Vorrat war ziemlich groß und so bekamen wir jeweils eine gute Portion Glasse, fast bis zum geht nicht mehr. Ein tolles Erlebnis, schreibt er, und wir hoffen natürlich auf Pannen dieser Art mit einer gewissen Regelmäßigkeit, was dann tatsächlich auch der Fall war. Liebe Bruno, herzlichen Dank für das Mail. Il n'est jamais trop tard, sagt Thomas Dutronc. 20 vor Mitternacht. Wow. Wir gehen noch rasch ins Möbelpick.

So, ich probiere hier durch all die Mails durchzukommen. Delise Speicher aus Eister schreibt, im vergangenen Winter reiste ich mit meinem Mann Beat durch Australien. Ich kaufte ein Vanillekorne. Oh, da kam eine wunderbare Erinnerung. Dieser wundervolle, klasse Geschmack. Ja, vor etwa 40 Jahren schmeckte in der Schweiz das Vanillekorne auch so fein, so cremig, Eis mit Sahne. Und sie schreibt, sie frage sich, hat Palmöl den feinen Geschmack der Korneglasse in der Schweiz vertrieben? Elise, ich weiss es nicht. Ein Thema für sich, eine ganz grosse Sache mit dem Palmöl. Aber da schreibt Sigrid Ackermann aus Bärau, sie schreibt Duft aus der Kindheit, so heisst das. Ihre Geschichte hat zwar jetzt nicht unbedingt mit Klasse zu tun, aber sie sind gleich besonders und natürlich drücken da Augen zu. In den vergangenen Tagen war ich mit Carla auf den Spuren ihrer Kindheit. Carla ist aus Rom und hatte in den frühen 80ern 5 Jahre in Wettingen gewohnt. Es waren für sie die schönsten Jahre ihrer Kindheit gewesen. Nach mehr als 40 Jahren hat sie letzten Freitag ihr Wohnquartier wiedergesehen und es war sehr berührend. Das absolut Beeindruckendste kam jedoch, als ich beim Znacht in Aarau auf die Aromatdose hingewiesen habe und sie fragte, ob sie diese kannte. Sie roch an der Dose und alle Erinnerungen waren wieder da. Ja, vielen Dank auf ein Foto. Das ist auch mit Klasse möglich. Eine Erinnerung oder ein Duft oder ein Musikstück und zack, bang, ist man wieder dort, wo man das einmal abgespeichert hat. Und jetzt eben, ich habe Möwenpick gesagt, Monika Günther aus Buonas schreibt ihre speziellen Glassenerinnerungen, die gehen zurück in ihre Jugendzeit, wo es im Restaurant Möwenpick eben noch einen Coup d'État gab. In einer grossen Schale wurden diverse verschiedene Glassekugeln mit Fruchtsalat, Bananen und natürlich reichlich Schlagrahm für 2 Personen serviert. War das ein Schlemmen? Monika, Sie schreiben mir, oder du schreibst mir da jetzt tatsächlich auch aus der Seele, das mit dem Tête-à-Tête, das ist so eine Sache gewesen. Also ich bin jetzt nicht nur wegen dem Schlemmen dorthin gegangen, auch, aber mit dem ersten Schulschatz, mit 13, Mittwochnachmittag, was macht man im Sommer? Ich meine, das Budget war klein gewesen und es hätte tatsächlich eben nur für einen Coup d'État im Möwenpick gelenkt, aber im Nachhinein betrachtet ist das wahrscheinlich die romantischste Sparmassnahme gewesen in meinem Leben. Da hockt man sich gegenüber vor einem der riesigen Salat, die vielen Glassen und natürlich der Rahm, 2 Löffel und ich habe dann auch nicht mehr so recht gewusst, wo ich jetzt heranschauen soll. In ihre Augen oder aufs Glassen oder besser gar nicht. Wir haben umeinander gestochert, ziemlich verlegen in den gleichen Coup rein. Ab und zu haben sich unsere Löffel berührt, mein Herz schneller geschlagen, die Glasse ist geschmolzen und irgendwie habe ich das Gefühl, dass an dem Nachmittag nicht nur das Eis langsam weicher geworden ist. Und das ist lang gewesen, bevor man sich so selbstverständlich in den Arm genommen hat oder unter die Decke hat wollen. Damals hat so eine Glasse, ein Coup d'État, definitiv aufregender gesehen als alles, was später gekommen ist. Vielleicht, weil eben die Fantasie manchmal viel süßer ist als die Wirklichkeit und manchmal lenkt eben wirklich ein einziges Glasse das Herz bis heute eben die ganze Sache nicht mehr aus dem Kopf lässt. Das Herz hat den Kopf.

der Baschi. Endlich, der Baschi kommt endlich als einer von, vielleicht der letzte Gast. Ich habe ja nur noch 10 Sendungen. Und dann kommt der Baschi am 4. August in den Nachtclub. Ich freue mich wie ein Kind. Wir haben es von der Klasse gehabt heute Abend. Und da habe ich ein Zitat gelesen von einem Charles M. Schulz, der gesagt hat, das Glück ist eine grosse Portion Glasse. Und Glasse kann man aber nicht verschieben. Sie lebt im Moment, das gefällt mir auch noch, wer zu lange wartet hat, Milchshake. Heute Abend haben wir etwas gemerkt oder ich so festgestellt, Glasse hat ein rechtes Herzschicksal. Sie weiss von Anfang an, dass ihre Zeit begrenzt ist. Entweder sie wird gegessen oder sie schmilzt sonst vor sich her. Und trotzdem macht sie nie schlechte Laune. Sie macht Menschen glücklich. Und vielleicht können wir uns ja davon sogar eine Scheibe abschneiden oder eben ein Kogel davon abschneiden oder rausstechen. Nicht ewig Wellen zu heben, sondern den Moment zu geniessen. Mit einem Lächeln. Und wenn ich jetzt heute Nacht der Glasse wäre, ehrlich gesagt, dann definitiv nicht eine, die tiefgefroren im Gefrierfach auf bessere Zeiten wartet. Ich wäre lieber die Kugel, die an einem heissen Sommerabend irgendwo ein Lächeln würde können in ein Gesicht verzaubern. Und auch wenn sie weiss, dass genau das ihr Schicksal ist. Und in dem Sinn, geniessen Sie den Sommer, geniessen Sie die Menschen, geniessen Sie den Moment, bevor Sie schmelzen, bleiben Sie optimistisch. Ich wünsche Ihnen eine gute Nacht und dann einen guten Tag. Und wenn Sie Lust haben, ich freue mich wieder morgen am Abend ab den 9. Nachtclub mit dem Ralf Wicki, der jetzt sagt, tschüss.

0: Die Nachrichten von SRF um Mitternacht mit Michael Wieland und diesen Themen. Die USA wollen Saudi-Arabien beim Aufbau eines zivilen Atomprogramms helfen. Die Energieminister beider Länder haben dazu ein Abkommen unterzeichnet. Und eine Brücke oder ein Kraftwerk für jedes angegriffene Schiff. US-Präsident Donald Trump droht dem Iran. Dieser reagiert seinerseits mit Drohungen. Das Wetter: heute Donnerstag wird es meist sonnig bei 25 bis 29 Grad. Die USA und Saudi-Arabien haben ein Abkommen unterzeichnet zur Zusammenarbeit bei einem zivilen Atomprogramm für Saudi-Arabien. Das teilte das US-Energieministerium mit. US-Energieminister Chris Wright und sein saudischer Amtskollege Abdulaziz bin Salman hätten das Abkommen unterzeichnet. Gleichzeitig sei ein Sicherheitsabkommen beschlossen worden. Das Atomabkommen eröffne US-amerikanischen Unternehmen umfangreiche Zugangsmöglichkeiten zum saudischen Kernenergieprogramm. Es gehe um eine jahrzehntelange, milliardenschwere Partnerschaft, so das Energieministerium. Gleichzeitig stellten die Abkommen sicher, dass das Atomprogramm nicht für militärische Zwecke missbraucht werden könne. Die Vereinbarung zwischen den USA und Saudi-Arabien muss vom US-Kongress noch geprüft werden. Dann zum Krieg im Nahen Osten. Erneut hat US-Präsident Donald Trump dem Iran gedroht mit Luftangriffen auf zivile Infrastruktur. ARD-Korrespondentin Nina Barth berichtet.
1: Auf seiner Plattform Truth Social schrieb Trump: Ab sofort würden die USA jedes Mal, wenn Iran in der Straße von Hormuz auf ein Schiff schieße, eine Brücke oder ein Kraftwerk bombardieren und zerstören. Und Trump fügte hinzu, das schließe auch Brücken oder Kraftwerke in oder in der Nähe der Hauptstadt Teheran mit ein. Ob Trump mit seiner Drohung tatsächlich ernst machen würde, ist nicht klar. Der US-Präsident hat bereits mehrfach Drohungen ausgesprochen oder Ankündigungen gemacht, die dann nicht so eingetreten sind. Und es ist auch nicht das erste Mal, dass Trump mit Angriffen auf die zivile Infrastruktur Irans droht. Es ist aber ein weiteres Zeichen dafür, dass in dem wieder neu entfachten Krieg keine diplomatische Annäherung in Sicht ist.
0: Nina Barth von der ARD. Der Iran reagiert darauf auch, so wie das bisher oft der Fall war. Jede Aggression gegen den Iran werde eine mächtige und entschiedene Antwort erzwingen, schreibt der iranische Außenminister Abbas Araghchi. Die EU-Kommission hat zugestimmt, dass der US-Medienkonzern Paramount den Konkurrenten Warner Brothers übernehmen kann. Die Zustimmung der Brüsseler Behörde war nötig, weil auch der Filmbetrieb in Europa betroffen ist. Die Kommission knüpft ihr Einverständnis jedoch an Auflagen, mit denen sich Paramount offenbar einverstanden erklärt hat. Damit soll eine zu hohe Marktdominanz von Paramount in Europa verhindert werden. Die US-Regierung hat dem Milliardendeal bereits zugestimmt, allerdings haben 10 US-Bundesstaaten dagegen geklagt. Sie befürchten eine Wettbewerbsverzerrung. Die Übernahme wurde deshalb Anfang Woche durch ein Gericht für 14 Tage ausgesetzt. Der UNO-Hochkommissar für Menschenrechte, Volker Türk, zeigt sich besorgt über die Einschränkung der Menschenrechte in Nicaragua. Am Sonntag hatte Nicaraguas Präsident Daniel Ortega erklärt, es werde im zentralamerikanischen Land keine Wahlen mehr geben. Diese Entwicklung verschärfe die bereits bestehenden Einschränkungen der Grundfreiheiten und den Abbau der Rechtsstaatlichkeit, schreibt Türk. Derweil arbeitet das Parlament in Nicaragua bereits an einem Gesetz, das die Teilnahme von Oppositionsparteien beim Wahlen untersagt. Mitte Juni hatte Frankreichs Premierminister Sébastien Lecornu Regierungsbeamte und Mitarbeitende in Ministerien gewarnt, und zwar von obligatorischen Drogentests in Form von unangekündigten Speicheluntersuchungen. Nun hat es deshalb offenbar die ersten Kündigungen gegeben. Nach positiven Testergebnissen habe man mehreren Mitarbeitenden entlassen, sagte Lecornu dem Magazin Paris Match. Darunter seien auch hochrangige Beamte. Lecornu begründete die Tests mit Gründen der Sicherheit. Die Mitarbeitenden, die getestet worden seien, hätten Zugang zu äußerst sensiblen Informationen. Ein weiterer Grund sei, dass der Staat in seinem Kampf gegen die Drogenkriminalität glaubhaft bleiben wolle. Der Radsport-Weltverband UCI verteidigt die aktuelle Vorgehensweise bei Dopingtests. Teilweise geschehen diese mitten in der Nacht, so auch in den vergangenen Tagen während der Tour de France. Die UCI räumt ein, dass nächtliche Dopingkontrollen die Erholung der Fahrer beeinträchtigen können. Der Verband sei sich dieser zusätzlichen Belastung bewusst. Aber letztlich dienten die Kontrollen dem übergeordneten Interesse des Sports, nämlich dem Kampf gegen Doping. Und nächtliche Kontrollen seien eine Ausnahme. Auch die Besten der Gesamtwertung der Tour de France wurden in den letzten Tagen nachts von Kontrolleuren geweckt, was teilweise Kritik ausgelöst hat. Der Blick aufs Wetter. Heute Donnerstag wird es meist sonnig. Vor allem über den Bergen bilden sich einige Quellwolken. Im Osten sind sie zahlreicher. Die Temperaturen steigen beidseits der Alpen auf 25 bis 29 Grad. Das waren Nachrichten von Radio SRF. Verantwortlich Michael Wieland. SRF Verkehrsinformationen von 0 Uhr und 6 Minuten. A1 Zürich Richtung Bern zwischen Neuenhof und dem Bareck-Tunnel Stau wegen Bauarbeiten.
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SRF Verkehrsinformationen von 0.35 Uhr A2 Basel Richtung Luzern. Zwischen Basel-St. Jakob und Pratteln stockender Verkehr wegen Bauarbeiten.

die Nachrichten von SRF um 1 mit Michael Wieland. Die USA wollen Saudi-Arabien beim Aufbau eines zivilen Atomprogramms helfen. Die Energieminister beider Länder haben dazu ein Abkommen unterzeichnet. Das teilte das US-Energieministerium mit. Das Atomabkommen eröffne US-amerikanischen Unternehmen umfangreiche Zugangsmöglichkeiten zum saudischen Kernenergieprogramm. Es gehe um eine jahrzehntelange, milliardenschwere Partnerschaft, so das Energieministerium. Gleichzeitig sei ein Sicherheitsabkommen beschlossen worden. Beide Abkommen stellten sicher, dass das Atomprogramm nicht für militärische Zwecke missbraucht werden könne. Die Vereinbarung zwischen den USA und Saudi-Arabien muss vom US-Kongress noch geprüft werden. Wir bleiben in den USA. Das US-Repräsentantenhaus hat Geld genehmigt, damit der Krieg im Iran weitergeführt werden kann. Dies mit 216 gegen 214 Stimmen. Insgesamt umfasst das Paket 95 Milliarden Dollar, wovon der größte Teil ans Militär und die Geheimdienste fließen soll. Der Rest ist für die Landwirtschaft vorgesehen und für geplante Änderungen des Wahlrechts. Als nächstes entscheidet die zweite Parlamentskammer, der Senat. Derweil haben die USA den Iran erneut angegriffen, das teilte das zuständige US-Militärkommando mit. Im Visier seien militärische Ziele, es gehe darum, die Schifffahrt zu schützen. Anfang Woche haben die Houthi-Rebellen in Jemen eine Seeblockade gegen Saudi-Arabien angekündigt. Nun teilten sie mit, sie hätten zwei Schiffe im Roten Meer angegriffen. Die beiden Schiffe hätten die Blockade verletzt. Die Houthi-Rebellen werden vom Iran unterstützt. Etwa zur gleichen Zeit meldet die britische Behörde zur Sicherheit der Schifffahrt, dass ein Tanker im Roten Meer von einem unbekannten Geschoss getroffen worden sei. Dieses habe ein Feuer ausgelöst, Verletzte seien keine gemeldet worden. Zwei Wirtschaftsmeldungen aus den USA. Alphabet, der Mutterkonzern von Google, hat im zweiten Quartal mehr Umsatz und Gewinn gemacht. Der Umsatz legte im Vergleich zum gleichen Zeitraum vor einem Jahr um 24% zu, auf knapp 120 Milliarden Dollar. Der Gewinn stieg von rund 28 auf gut 112 Milliarden Dollar. Dies auch wegen des Börsengangs des Raumfahrtsunternehmens SpaceX, an dem Alphabet beteiligt ist. Und der US-Elektroautokonzern Tesla hat im zweiten Quartal mehr Umsatz, aber weniger Gewinn gemacht. Der Umsatz stieg von April bis Juni im Jahresvergleich um 26% auf rund 28 Milliarden Dollar. Der Gewinn sank dagegen um 5% auf gut 1,1 Milliarden Dollar. Der Blick aufs Wetter. Heute Donnerstag wird es meist sonnig bei 25 bis 29 Grad. Das waren Nachrichten von Radio SRF. Verantwortlich Michael Wieland.

SRF Verkehrsinformationen von 13:30 A4 Altdorf-Brunnen zwischen Flüelen und Brunnen in beiden Richtungen. Verkehrsbehinderungen wegen eines Ausnahmetransport. SRF Verkehrsinformationen von 1:27 A4 Altdorf-Brunnen zwischen Flüelen und Brunnen Süd in beiden Richtungen. Verkehrsbehinderungen wegen eines Ausnahmetransports.

Die Nachrichten von SRF um 2 mit Michael Wieland. Die USA wollen Saudi-Arabien beim Aufbau eines zivilen Atomprogramms helfen. Die Energieminister beider Länder haben dazu ein Abkommen unterzeichnet. Das teilte das US-Energieministerium mit. Das Atomabkommen eröffne US-amerikanischen Unternehmen umfangreiche Zugangsmöglichkeiten zum saudischen Kernenergieprogramm. Es gehe um eine jahrzehntelange, milliardenschwere Partnerschaft, so das Energieministerium. Gleichzeitig sei ein Sicherheitsabkommen beschlossen worden. Beide Abkommen stellten sicher, dass das Atomprogramm nicht für militärische Zwecke missbraucht werden könne. Die Vereinbarung zwischen den USA und Saudi-Arabien muss vom US-Kongress noch geprüft werden. Wir bleiben in den USA. Das US-Repräsentantenhaus hat Geld genehmigt, damit der Krieg im Iran weitergeführt werden kann. Die